EU mit Margot Kalle. In den USA sind neue Sanktionen gegen Russland einen Schritt weiter. Nach dem Senat hat auch das Repräsentantenhaus, also die zweite Parlamentskammer, einem Sanktionspaket zugestimmt. Und zwar deutlich mit 262 zu 159 Stimmen. Damit es in Kraft tritt, braucht es noch die Unterschrift von Präsident Donald Trump. Diese Sanktionen sollen dafür sorgen, dass Russland weniger Öl und Gas exportiert. Mit diesen Exporten finanziert Russland den Krieg gegen die Ukraine. Konkret sehen die Sanktionen zum Beispiel vor, dass die US-Regierung Zölle von bis zu 100% auf Länder erheben kann, die russisches Öl und Gas kaufen. Das sind zum Beispiel China und Indien. Außerdem sind im Sanktionspaket Strafmaßnahmen gegen russische Politiker und Firmen vorgesehen. Dann zwei Meldungen in der Übersicht. US-Präsident Donald Trump hat verärgert darauf reagiert, dass die US-Notenbank den Leitzins erhöht auf 3,75 bis 4%. Trump schrieb auf seinem sozialen Netzwerk, der Leitzins müsse schnell wieder sinken, er müsste 1% oder noch weniger betragen. Trump hatte zuvor immer wieder verlangt, dass die Notenbank den Leitzins senkt, um so die Wirtschaft anzukurbeln. Und ebenso wenig erfreut hat Trump darauf reagiert, dass die EU Kanada zu einem assoziierten Mitglied machen will. Vor Journalisten sagte Trump, das sei potenziell ein feindlicher Akt. Er drohte der EU mit Zöllen und einem Handelsstopp in gewissen Bereichen. Auch in Italien machen die hohen Benzinpreise den Autofahrerinnen und Autofahrern zu schaffen. Die Regierung von Giorgia Meloni will sie darum entlasten und streicht für nächstes Jahr die Autosteuer. Konkret müssen Besitzer von kleinen und mittelgroßen Autos nächstes Jahr keine Autosteuer bezahlen. Gemeint sind Autos bis zu einer Leistung von 80 Kilowatt. Laut italienischen Medien betrifft das etwa 70% aller Autos. Auch Motorräder sind für ein Jahr von der Steuer befreit. Eine Einschränkung gibt es. Wer mehrere Autos hat, profitiert nur bei einem Auto von der Steuerbefreiung, nämlich bei dem mit der geringsten Leistung. Das Wetter heute Donnerstag, vor allem in den Bergen, hat es zuerst noch Wolken, sonst wird es aber ziemlich sonnig bei 20 bis 25 Grad. Das waren Nachrichten von Radio SRF, verantwortlich Marco Koller.

Die Nachrichten von SRF um 3 Uhr mit Marco Kolle. In den USA sind neue Sanktionen gegen Russland einen Schritt weiter. Nach dem Senat hat auch das Repräsentantenhaus, also die zweite Parlamentskammer, einem Sanktionspaket zugestimmt. Und zwar deutlich mit 262 zu 159 Stimmen. Damit es in Kraft tritt, braucht es noch die Unterschrift von Präsident Donald Trump. Diese Sanktionen sollen dafür sorgen, dass Russland weniger Öl und Gas exportiert. Mit diesen Exporten finanziert Russland den Krieg gegen die Ukraine.

Konkret sehen die Sanktionen zum Beispiel vor, dass die US-Regierung Zölle von bis zu 100% gegen Länder erheben kann, die russisches Öl und Gas kaufen. Das sind zum Beispiel China und Indien. Außerdem sind im Sanktionspaket Strafmaßnahmen gegen russische Politiker und Firmen vorgesehen. Dann zwei Meldungen aus der Schweizer Politik. Die Bündner FDP-Nationalrätin Anna Giacometti wird bei den Wahlen nächstes Jahr nicht mehr antreten. Das sagte sie zu RTR, dem rätoromanischen Radio und Fernsehen. Giacometti ist seit 7 Jahren Nationalrätin. Zuvor war sie Gemeindepräsidentin von Bregaglia. Auch zum Zeitpunkt, als ein Felssturz bei Bondo 5 Todesopfer forderte. Vor 2 Wochen erst wurde sie vor Gericht vom Vorwurf freigesprochen, sie habe die Gefahr nicht erkannt. Und die Mittepartei des Kantons Waadt will ihren Sitz in der Kantonsregierung verteidigen. Also den Sitz von Valérie Dietli, die zwar auch wieder kandidieren will, aber für eine neu gegründete Partei. Die Delegierten der kantonalen Mitte-Sektion haben ihren Präsidenten Giancarlo Sergi als Kandidaten nominiert. Die Mitte ist in der Waadt eine Kleinstpartei, sie hat keinen einzigen Sitz im Kantonsparlament. Auch in Italien machen die hohen Benzinpreise den Autofahrerinnen und Autofahrern zu schaffen. Die Regierung von Giorgia Meloni will sie darum entlasten und streicht für nächstes Jahr die Autosteuer. Konkret müssen Besitzer von kleinen und mittelgroßen Autos nächstes Jahr keine Autosteuer bezahlen. Gemeint sind Autos bis zu einer Leistung von 80 Kilowatt. Laut italienischen Medien betrifft das etwa 70% aller Autos. Auch Motorräder sind für 1 Jahr von der Steuer befreit. Eine Einschränkung gibt es. Wer mehrere Autos hat, profitiert nur bei einem Auto von der Steuerbefreiung, nämlich bei dem mit der geringsten Leistung. Und das Wetter heute Donnerstag, vor allem in den Bergen, hat es zuerst noch Wolken. Sonst wird es aber ziemlich sonnig bei 20 bis 25 Grad. Das waren Nachrichten von Radio SRF, verantwortlich Marco Koller.

Die Nachrichten von SRF um 4 Uhr mit Marco Kolle. In den USA sind neue Sanktionen gegen Russland einen Schritt weiter. Nach dem Senat hat auch das Repräsentantenhaus, also die zweite Parlamentskammer, einem Sanktionspaket zugestimmt. Und zwar deutlich mit 262 zu 159 Stimmen. Damit es in Kraft tritt, braucht es noch die Unterschrift von Präsident Donald Trump. Diese Sanktionen sollen dafür sorgen, dass Russland weniger Öl und Gas exportiert. Mit diesen Exporten finanziert Russland den Krieg gegen die Ukraine. Konkret sehen die Sanktionen zum Beispiel vor, dass die US-Regierung Zölle von bis zu 100% gegen Länder erheben kann, die russisches Öl und Gas kaufen. Das sind zum Beispiel China und Indien. Außerdem sind im Sanktionspaket Strafmaßnahmen gegen russische Politiker und Firmen vorgesehen. Die russischen Angriffe auf die Ukraine gehen derweil unvermindert weiter. Russland hat in der Nacht einmal mehr die ukrainische Hauptstadt Kiew angegriffen, vermutlich mit Raketen. Nachrichtenagenturen berichten von mehreren

heftigen Explosionen. In einem Teil der Stadt seien mehrere Trümmer heruntergefallen, unter anderem auf ein Wohnhaus, auf Lagerhallen und eine Tankstelle. Das schreibt Stadtpräsident Vitali Klitschko auf Telegram. Nach Behördenangaben wurden mindestens 10 Personen verletzt. Nachrichtenagenturen melden auch Angriffe in der Stadt Odessa am Schwarzen Meer. Dort sei ein Hochhaus mit Wohnungen getroffen worden. Und dann noch zwei Meldungen aus der Schweizer Politik. Die Bündner FDP-Nationalrätin Anna Giacometti wird bei den Wahlen nächstes Jahr nicht mehr antreten. Das sagte sie zu RTR, dem rätoromanischen Radio und Fernsehen. Giacometti ist seit 7 Jahren Nationalrätin. Zuvor war sie Gemeindepräsidentin von Bregaglia. Auch zum Zeitpunkt, als ein Felssturz bei Bondo 8 Todesopfer forderte. Vor 2 Wochen erst wurde sie vor Gericht vom Vorwurf freigesprochen, sie habe die Gefahr nicht erkannt. Und die Mittepartei des Kantons Waadt will ihren Sitz in der Kantonsregierung verteidigen. Also den Sitz von Valérie Dittli, die zwar auch wieder kandidieren will, aber für eine neu gegründete Partei. Die Delegierten der kantonalen Mitte-Sektion haben ihren Präsidenten Giancarlo Serci als Kandidaten nominiert. Die Mitte ist in der Waadt eine Kleinstpartei. Sie hat keinen einzigen Sitz im Kantonsparlament. Das Wetter heute Donnerstag, vor allem in den Bergen, hat es zuerst noch Wolken, sonst wird es aber ziemlich sonnig bei 20 bis 25 Grad. Das waren Nachrichten von Radio SRF, verantwortlich war Marco Koller.

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0: Die Nachrichten von SRF um 5 Uhr mit Marco Koller. Guten Morgen. Die US-Notenbank erhöht den Leitzins. Donald Trump ist alles andere als erfreut. Das US-Repräsentantenhaus stimmt mit deutlicher Mehrheit für neue Sanktionen gegen Russland. Und der KI-Konzern OpenAI macht mehrere Fälle öffentlich, bei denen die KI getrickst hat, zum Beispiel indem sie selber Daten erfand. Und das Wetter heute trotz Wolken recht sonnig bei 22 bis 25 Grad. Die US-Notenbank, die Fed, hat zum ersten Mal seit mehr als 3 Jahren den Leitzins erhöht um 0,25 Prozentpunkte. Er liegt neu in einer Spanne von 3,75 bis 4 Prozent. Die Fed will so gegen die Teuerung kämpfen, die in den USA in letzter Zeit gestiegen ist. Wenn der Leitzins erhöht wird, werden Kredite tendenziell teurer. Das führt dazu, dass weniger investiert wird und das wiederum soll die Teuerung bremsen. USA-Korrespondentin Barbara Kolpi sagt, der neue Notenbankchef Kevin Warsh habe einen ersten Test bestanden, nämlich
1: dass er sich nicht politisch vereinnahmen lässt und die Notenbank weiterhin unabhängig Entscheide trifft. Präsident Trump hatte Warsh zum neuen Vorsteher der Fed ernannt. In den ersten 4 Monaten seiner Amtszeit machte Trump wiederholt Druck, den Leitzins zu senken. Nun wurde er gar angehoben. Für Analystinnen und Analysten kommt dieser Schritt nicht überraschend.
0: Trump hat verärgert auf die Erhöhung des Leitzinses reagiert. Auf seinem eigenen sozialen Netzwerk verlangte er, dass der Leitzins schnell wieder sinkt. Er müsste, gemäß Trump, bei 1% oder noch weniger liegen. In den USA sind

0: Sanktionen gegen Russland einen Schritt weiter. Nach dem Senat hat auch das Repräsentantenhaus, also die zweite Parlamentskammer, einem Sanktionspaket zugestimmt. Und zwar deutlich mit 262 zu 159 Stimmen. Damit es in Kraft tritt, braucht es noch die Unterschrift von Präsident Donald Trump. Diese Sanktionen sollen dafür sorgen, dass Russland weniger Öl und Gas exportiert. Mit diesen Exporten finanziert Russland den Krieg gegen die Ukraine. Konkret sehen die Sanktionen zum Beispiel vor, dass die US-Regierung Zölle von bis zu 100% gegen Länder erheben kann, die russisches Öl und Gas kaufen. Das sind zum Beispiel China und Indien. Außerdem sind im Sanktionspaket Strafmaßnahmen gegen russische Politiker und Firmen vorgesehen. Die russischen Angriffe auf die Ukraine gehen derweil unvermindert weiter. Russland hat in der Nacht einmal mehr die ukrainische Hauptstadt Kiew angegriffen, vermutlich mit Raketen. Nachrichtenagenturen berichten von mehreren heftigen Explosionen. In einem Teil der Stadt seien mehrere Trümmer heruntergefallen, unter anderem auf ein Wohnhaus, auf Lagerhallen und eine Tankstelle. Das schreibt Stadtpräsident Vitali Klitschko auf Telegram. Nach Behördenangaben wurden mindestens 10 Personen verletzt. Nachrichtenagenturen melden auch Angriffe in der Stadt Odessa am Schwarzen Meer. Dort sei ein Hochhaus mit Wohnungen getroffen worden. Dann drei Meldungen aus der Nacht in aller Kürze. Wer in Italien ein kleines oder mittelgroßes Auto hat, muss im nächsten Jahr keine Autosteuer bezahlen. Das hat die Regierung beschlossen. Sie will die Autofahrer so entlasten angesichts der hohen Benzinpreise. US-Präsident Donald Trump ist nicht erfreut darüber, dass die EU Kanada zu einem assoziierten Mitglied machen will. Trump sagte, das sei potenziell ein feindseliger Akt. Er drohte der EU mit Zöllen und einem Handelsstopp in gewissen Bereichen. Und im Kanton Waadt will die Mitte-Partei den Regierungssitz von Valérie Ditli verteidigen. Die Delegierten haben den Parteipräsidenten Giancarlo Sergi als Kandidaten nominiert. Auch Ditli will wieder kandidieren, jedoch nicht für die Mitte, sondern für eine Partei, die sie selber neu gegründet hat. Ein KI-Programm weiß bei einer Frage nicht weiter und schummelt dann, indem sie selber Daten erfindet. Solche und ähnliche Fälle gab es beim KI-Konzern OpenAI in den letzten Monaten mehrfach. OpenAI hat sie nun öffentlich gemacht. Antje Sieb von der ARD berichtet.
1: Es geht dabei um KI-Modelle, die bei verschiedenen Tests der Firma zum Beispiel gezielt ihre Handlungen verschleiert haben. So hätten Modelle sich etwa selbst Anweisungen hinterlassen, Fehler zu verstecken oder sich nicht an Beschränkungen zu halten. In einem anderen Fall hätte ein Modell eine selbst erstellte Datei ins Internet hochgeladen, um sie hinterher als Quelle zitieren zu können. Man wolle in Zukunft solche Zwischenfälle schneller melden, kündigte OpenAI an. Denn die menschliche Kontrolle über die Modelle entwickle sich nicht schnell genug weiter. Es brauche deshalb Standards, um Vorfälle öffentlich zu machen und Erkenntnisse zu teilen. Einige Chefs großer KI-Firmen sprechen sich derzeit dafür aus, die Entwicklung von KI zeitweise zu bremsen und fordern dazu internationale Regeln.
0: Dann noch zwei Fußballresultate aus der Super League. Lugano hat gegen St. Gallen gewonnen mit 4:1 und bleibt damit weiterhin ungeschlagen. Und Thun verlor gegen Servette Genf mit 2:4. Das Wetter heute Donnerstag, den 17. September. Es hat im Mittelland zunächst stellenweise Nebel und in den Alpen noch Wolkenreste. Diese lockern tagsüber aber auf und dann wird es recht sonnig. Im Norden steigt die Temperatur auf etwa 22 Grad, im Süden auf 25 Grad. Das waren Nachrichten von Radio SRF. Verantwortlich war Marco Koller.
2: SRF Verkehrsinfo von 5:06 Uhr. Es liegen zurzeit keine Meldungen über größere Störungen vor.

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1: Ja, wirklich 100%. Nicht 99,9 oder 95. 100%. Wir feiern mit euch zusammen Musik aus der Schweiz in allen Farben und Formen. Egal ob aus Genf, Neuenburg, Basel, Schaffhausen, Chur, Lugano oder Zürich. Egal ob Schweizerdeutsch, Französisch, Rätoromanisch, Italienisch, Englisch. Und ja, wenn auch Spanisch oder Finnisch gesungen wird, nehmen wir alles auf. Wenn es aus der Schweiz kommt, dann gehört es dazu, oder?
0: Wir schicken das allererst ins Rennen die Papa Shrimps mit ihrem «I don't wanna hide» und ganz viel anderes noch parat aus dem Land. 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

0: Mamacita.
1: Ah, es klingt ja gar nicht das. Also, der Song heisst einfach so. Mamacita. Loco Escrito. Sorry, falsch mitgesungen. Schon am 12 Minuten ab der 5. Ich wollte sagen,
2: jetzt fängt das schon kurz nach dem 5 schon an.
1: Gut. Ah, aber wir sind alle ein bisschen hibbelig und vorfreudig nervös auf das, was gerade passiert. Wir spielen euch heute den ganzen Tag bis Mitternacht ausschließlich Musik aus der Schweiz, weil wir ein grosses Herz dafür haben und weil wir, wenn man ganz ehrlich zurückschaut auf die Zeit, wo es Schweizer Musik schon gibt, und das ist doch schon ein Moment, immer wieder schöne Highlights entdeckt, auch ganz frische. Zum Beispiel so einen Song, und das ist auch nicht ein schlechtes Zeichen, wo auch mal etwas hängen bleibt, wo gar nicht gesungen wird.
2: Nein, wir behaupten, da macht es mit ganz vielen Klick, oder?
1: Ja, das Gitarre-Solo, das ist definitiv hängen geblieben. Ja.
2: Können wir sicher gleich zuordnen. Und der Song, der ist nicht irgendwie 40 Jahre alt, oder? Wo man das Gitarre-Solo schon 100.000 Mal gehört hätte. Nein, da sind wir natürlich bei der Veronica Fussaro gelandet.
1: Ihren ESC-Song für die Schweiz von diesem Jahr. Klar, ein bisschen enttäuscht war sie, dass es dann am Schluss nicht fürs Finale gelangt hat, aber das mit der Gitarre war für sie dann eben schon etwas ganz Wichtiges gewesen. Das strahlt halt einfach etwas aus.
3: Eine Gitarre muss stattfinden, das muss ich dir sagen. Die Welt braucht eh mehr Gitarre-Solos. Mit Frau mit Gitarre auf der Bühne.
1: Ja, dann hauen wir doch eins von diesen Gitarre-Solos mal raus. Veronica Fusaro in voller Länge. Alice. Guten Start. Alice.

0: Miteinander rein in den Donnerstag mit Sound aus Bern von der Open Season Keep My Fire Burning. Entschuldigung, was suchen Sie? Internationale Musik, also so eine Band aus den USA? Nein, sorry. Haben wir heute leider gar nicht da. Sollte morgen wieder kommen, aber heute... Nein, heute gibt es da bei uns nur Musik aus der Schweiz.
1: Schweizer Musiktag, eines der wichtigsten Sachen in der Schweiz, was wir unsere Musik auch unterstützen tun und auch hören tun. Und ich finde das einfach genial. Die Schweiz macht super, super geniale Musik. Weiter so und allen einen schönen Gruß von Marmorier oben runter. Tschüss zusammen.
0: Oh, immerhin jemanden haben wir schon an Bord.
2: Ja, Marcello aus Marmorier, Fifi Club sozusagen, am Schweizer Musiktag, Fifi Club, ja. Oder? Und ihr habt es auch gehört im Hintergrund, die Musik läuft bei ihm schon richtig laut, oder?
0: Richtig laut, ja. 079 308 33 33, das ist die Nummer, die ihr könnt durchgeben könnt, wenn ihr euch freut über einen Song, den ihr gehört, wenn euch vielleicht auch einen nervt. Wir nehmen alles entgegen, heute den ganzen Tag bis am Mitternacht nur Musik aus der Schweiz und auch Musik von euch. Der Sammy Schilling aus Bern hat sich bei uns gemeldet mit seiner Playlist. Mit seinen Songs aus der Schweiz, wo bei ihm das Herz aufgeht, er hat sich schwer getan. Er hat gesagt, er hätte problemlos können eine Liste machen mit 10 Patentosen-Songs drauf. Hat dann aber gefunden, er geht gleich ein bisschen diverser drin.
3: Hallo zusammen, das ist Sammy. Ich darf heute zwischen 5 und 6 euch 10 von meinen Lieblings-Schweizer Songs präsentieren. Ich habe das Gefühl, dass der eine oder andere Runger, den nicht alle kennen. Ich freue mich sehr darauf und freue mich, euch dann zu hören. Bis dann.
0: Kennen Sie zum Beispiel die Fischer Metal Hood Gang?

0: der Liste von Sammy Schilling aus Bern. Einer von den SRF3-Hörerinnen und Hörern, der seine Lieblingsschweizer Songs präsentiert. Es kommen aber auch Menschen wie ein Bühnenhuber vorbei.
1: Mona Fetsch haben wir auch uns heute Morgen noch, nach dem 8.
0: Es wird gut. Den ganzen Tag nur Sound von da und ihr, die hört.
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0: Und sie ist unser aktuelles SRF 3 Best Talent. Kommt aus Lausanne, Mary J. Ups.

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0: Ich wünsche jeder und jedem von euch so eine Liebeserklärung, wie sie der Mark Sway seiner Frau macht. Severina. Übrigens, der Mark Sway heute nach der 7. live bei unseren Kolleginnen und Kollegen von SRF 1, weil auch die machen mit bei dem Schweizer Musiktag heute auf allen SRG-Sendern. Wir gehen rein in den Donnerstag. Der Michael Wieland hat Kurznachrichten. Es ist 17:30.
1: Die US-Notenbank FED hat den Leitzins erhöht um 0,25 Prozentpunkte. Es ist die erste Erhöhung seit mehr als 3 Jahren. Die Notenbank will so gegen die Teuerung kämpfen. Der Leitzins liegt neu in einer Spanne von 3,75 bis 4 Prozent. US-Präsident Donald Trump zeigt sich verärgert. Er verlangt seit Monaten, dass die Notenbank den Zins senkt. Das US-Repräsentantenhaus sagt Ja zu neuen Russland-Sanktionen. Das Paket sieht unter anderem vor, dass die Regierung Zölle von bis zu 100 Prozent gegen Länder erheben kann, die russisches Öl und Gas kaufen. Damit das Paket in Kraft tritt, braucht es noch die Unterschrift von Präsident Trump. Und in der Schweizer Fußballmeisterschaft gewinnt Lugano gegen St. Gallen 4:1 und Thun verliert gegen Servette Genf 2:4.
0: SRF Verkehrsinfo von 5.31 Uhr. Achtung, falsch fahrendes Fahrzeug. Auf der A3 Zürich-Chur zwischen Murg und Wallenstadt kommt Ihnen ein falsch fahrendes Fahrzeug entgegen. Fahren Sie in beiden Richtungen vorsichtig und überholen Sie nicht. Achtung, falsch fahrendes Fahrzeug. Auf der A3 Zürich-Chur zwischen Murg und Wallenstadt kommt Ihnen ein falsch fahrendes Fahrzeug entgegen. Fahren Sie in beiden Richtungen vorsichtig und überholen Sie nicht.
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0: Und wunderschönen guten Morgen auch, Stefanie Westerhuis von SRF Meteo. Heute muss man zum Teil ein bisschen länger warten auf die Sonne.
4: Wir haben noch Wolkenreste, vor allem in den Alpen. Besonders zäh sind sie so zwischen dem östlichen Berner Oberland und Graubünden. Da muss man am längsten warten auf die Sonne. Im Mittelland hat es lokal vielleicht auch noch ein bisschen Nebel, aber all die Wolken die lockern dann irgendwann auf und es wird recht sonnig mit 22 Grad.
0: Wir gehen rein in den Donnerstag mit euch
5: Andreas Forscher
0: und Dani Glautenschlager.

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Und Obacht, wenn ihr unterwegs sind. SRF Verkehrsinfo von 5.34 Uhr. Achtung, falsch fahrendes Fahrzeug. Auf der A3 Zürich-Chur zwischen Murg und Wallenstadt kommt euch ein falsch fahrendes Fahrzeug entgegen. Fahrt in beiden Richtungen vorsichtig und überholt nicht. Auf der A3 Zürich-Chur zwischen Murg und Wallenstadt kommt euch ein falsch fahrendes Fahrzeug entgegen.

Sie ist Teil von der SRF 3 Best Talent Familie und Teil vom grossen Schweizer Musikuniversum. Wir spielen heute nur Musik aus der Schweiz, den ganzen Tag bis Mitternacht. Noemi Besa aus der Ostschweiz, hear me. SRF Verkehrsinfo von 5.38 Uhr. Achtung, falschfahrendes Fahrzeug. Auf der A3 Zürich-Chur zwischen Murg und Wallenstadt kommt euch ein falschfahrendes Fahrzeug entgegen. Fahrt in beiden Richtungen vorsichtig und überholt nicht. Achtung, falschfahrendes Fahrzeug. Auf der A3 Zürich-Chur zwischen Murg und Wallenstadt kommt euch ein falschfahrendes Fahrzeug entgegen. Und das ist der Berner Produzent Dark Times zusammen mit dem Shuttle aus Fribourg. Changes.

0: Wir gehen miteinander in den Donnerstag und Obacht, wenn ihr unterwegs sind. SRF Verkehrsinfo von 5.41 Uhr. Achtung, falschfahrendes Fahrzeug. Auf der A3 Zürich-Chur zwischen Murg und Wallenstadt kommt euch ein falschfahrendes Fahrzeug entgegen. Fahrt in beiden Richtungen vorsichtig und überholt nicht. Auf der A3 Zürich-Chur zwischen Murg und Wallenstadt kommt euch ein falschfahrendes Fahrzeug entgegen. Und vielleicht haben ihr für heute schon eine geschrieben, eine Liste, eine zum Posten, Buttermilch, Brot oder eine Liste zum alles Wichtige denken. Wir haben auch ein paar Listen gehabt. Da wollen wir allerdings nichts durchstreichen auf diesen Listen, die wollen wir hören. Heute am Schweizer Musiktag hier bei uns auf SRF 3.
1: Ja, ganz viele Listen parat. Voll mit Schweizer Songs. Lieblingssongs, die von der Mona Fetsch zum Beispiel.
0: Mittendrin in Mona Fetschs Playlist.
1: Mittendrin in der Schweizer
0: Mona
1: Musik.
0: Mittendrin.
1: Sie ist dann bei uns live zu Gast nach dem 8. Wir haben eine Liste mit den grossen Schweizer Hits aus den 80er Jahren, nach dem 7. Und die Liste mit den Nummer 1 Hits fangen wir auch an, die in der Schweiz für die Schweiz gemacht worden sind, gibt es dann nach dem 6.
0: Ja, wir haben richtig, richtig viel gebüschelt und da haben wir gedacht, da braucht es vorher vielleicht noch so eine Listenverbindung.
1: Genau.
0: Also so wie es bei den Wahlen auch gibt, Listen verbinden. Und unser Songvoting jeden Morgen früh ist ja auch so eine urdemokratische Geschichte.
1: Ja.
0: Und genau so Listenverbindungen darum heute, also Schweizer Künstlerinnen und Künstler, die sich zusammen da haben.
1: Ja, verbunden haben sozusagen. Und da ist mir einer so aus dem Hinterkopf wieder vorgekommen, wo ich finde, ist so einer von diesen Listenverbindungen viel zu gut, um ihn nicht mehr spielen oder viel zu wenig spielen. Sagen wir es mal so, oder? Unglaublich gut, oder?
0: Lo und Lüdig zusammen mit dem Seven, so hat er damals noch geheißen, mittlerweile Jan Seven Detwiller.
1: Genau.
0: Chapeau!
1: Das Nummer 1 im Morgen. Wenn ihr den hört, dann schickt uns ein 1 hier ins Studio per WhatsApp 079 308 33 33.
0: Es gibt ja auch noch die Variante, ein bisschen zurück ins Tübe fallen. Das machen wir mit der Listenverbindung namens Pegasus und Anna Rossinelli.

and the Sun aus Zürich, Lailai, und wir haben gute Nachrichten. SRF Verkehrsinfo von 5.47 Uhr. Entwarnung falschfahrendes Fahrzeug auf der A3 Zürich-Chur zwischen Murg und Wallenstadt in beiden Richtungen. Die Polizei meldet, dass auf dieser Strecke das falschfahrende Fahrzeug nicht mehr unterwegs ist.

0: Wahnsinnsstimme vom Remo Vorher, Watergun. 10 Minuten vor der 6 hast du gerade deine Nase angeschlagen am Mikrofon.
1: Nein, ich bin ja noch dran gekommen. Und tönt es auch so.
0: Schöner Klang. Ja. Schöner Klang. Wir hätten Sachen, die schöner tönen als das. Zum Beispiel das. Wir stecken drin mit euch zusammen im frühmorgendlichen SRF 3 Songvoting. Und heute machen wir es mit Listenverbindungen.
1: Genau, weil der ganze Tag im Schweizer Musiktag bei uns ist quasi die Schweiz in Listen, oder?
0: Jede Stunde eine andere.
1: Genau, nehmen wir führen. Und dann haben wir gedacht, für Songvoting, das wir jeden Morgen machen, brauchen wir eine Listenverbindung, oder?
0: Also, Musikerinnen und Musiker aus der Schweiz, die sich für einen zusammentun.
1: Genau. Wie Lodledig und Jan 7 Dettwiller. Chapeau, das ist unser Nummer 1.
0: Oder dann das Nummer 2.

0: und ich hatte dich schon lange nicht mehr am frühen Morgen so hoch konzentriert gesehen, Stimmen zählen. Ist ziemlich ausgeglichen.
1: Ja, wirklich so, eins, zwei, wirklich schön. Was ist jetzt da wirklich vorne da? Sehr, sehr ausgeglichene Geschichte heute Morgen. Der Dani aus Arbon schreibt auch noch dazu, wo kann ich da eigentlich kumulieren und panaschieren. ja, das ist heute Morgen möglich in dem Fall. Und am Schluss, bei dieser Listenverbindung machen der Lohn Ledig und der Jan Seven Dettwiller das Rennen.
0: Also, Chapeau.
2: Mhm. Du siehst nach Schirm und Charme und Flöge.

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2: 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Das ist die Listenverbindung, die heute Morgen das Rennen gemacht hat am Schweizer Musiktag, wo wir euch das ganze Schweizer Universum in Sachen Sound aufbüschelt, in Listen präsentiert. Lundlütig Jan Seven Detwiller, Chapeau. Gewinner vom Songvoting.
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0: Und heute ist das auch klar. Ein ganzer Tag Musik ausschließlich aus der Schweiz. Zum Beispiel von der Jamila aus Zürich gehört mit ihrem Antidote. Wir gehen miteinander rein in den Donnerstag gut informiert. Das Neueste von dem Morgen gibt es gerade jetzt. Das ist SRF 3.
1: Die Nachrichten von SRF um 6 mit Michael Wieland. Gegen den Willen von US-Präsident Donald Trump. Die US-Notenbank erhöht den Leitzins. Und nach dem Wahlerfolg der AfD in Sachsen-Anhalt. Nun richten sich die Augen auf die Landtagswahl in Mecklenburg-Vorpommern. Das Wetter trotz Wolken recht sonnig bei 22 Grad. Am Morgen im Mittelland lokal Nebel, in den Alpen Wolkenreste. Donald Trump ist verärgert. Die US-Notenbank Fed hat den Leitzins erhöht. Dabei fordert der US-Präsident seit Monaten das Gegenteil. Es ist die erste Zinserhöhung der US-Notenbank seit mehr als 3 Jahren. Der Leitzins steigt um 0,25 Prozentpunkte und liegt neu in einer Spanne von 3,75 bis 4 Prozent. Wie begründet die Notenbank den Schritt? Der Beitrag von USA-Korrespondentin Barbara Golpi.
2: US-Notenbankchef Kevin Warsh begründete den Schritt unter anderem mit der unsicheren geopolitischen Weltlage und der hartnäckigen Inflation. Diese liegt bei 3,4%.
3: Uncertainty remains elevated, owing in part to geopolitical developments, but inflation remains elevated.
2: Die heutige Maßnahme wird das Erreichen des angestrebten Ziels von 2% Inflation unterstützen. Der FED-Zentralbankrat werde für Preisstabilität und einen soliden Arbeitsmarkt sorgen. Warsh sprach von einem einstimmigen Entscheid, den Leitzins zu erhöhen. Warsh besteht damit einen ersten Test, dass er sich nicht politisch vereinnahmen lässt und die Notenbank weiterhin unabhängig ihre Entscheide trifft. Präsident Trump hatte Warsh zum neuen Vorsteher der FED ernannt. In den ersten 4 Monaten seiner Amtszeit machte Trump wiederholt Druck, den Leitzins zu senken. Nun hebt ihn die FED gar an. Kevin Warsh äußerte sich nicht zu möglichen Gesprächen oder Auseinandersetzungen mit dem US-Präsidenten. Er machte jedoch deutlich, wie er die Unabhängigkeit der Notenbank versteht. Die Fed müsse sich an ihren gesetzlichen Auftrag und ihre Aufgaben halten. Für Analystinnen und Analysten kommt die Erhöhung des Leitzinses nicht überraschend.
1: Wir bleiben in den USA. Das US-Repräsentantenhaus sagt Ja zu neuen Russland-Sanktionen. Das Paket sieht unter anderem vor, dass die Regierung Zölle von bis zu 100% gegen Länder erheben kann, die russisches Öl

0: Öl und Gas kaufen. Das sind zum Beispiel China und Indien. Mit den Exporten finanziert Russland den Krieg gegen die Ukraine. Damit das Paket in Kraft tritt, braucht es noch die Unterschrift von Präsident Trump. Es war ein fulminanter Wahlerfolg der Rechtsaußenpartei Alternative für Deutschland, AfD, vor rund zwei Wochen in Sachsen-Anhalt. Nun richten sich die Augen auf die nächste Landtagswahl. Sie ist am Wochenende in Mecklenburg-Vorpommern im Nordosten von Deutschland. Dort stehen sich die amtierende Ministerpräsidentin Manuela Schwesig von der SPD und Herausforderer Leif-Erik Holm von der AfD gegenüber. Auch im Fernsehduell des Norddeutschen Rundfunks gestern Abend. Deutschland-Korrespondentin Simon Fatzer.
1: Die Frau gegen Blau ist das Motto der meist knallrot gekleideten Manuela Schwesig. In Umfragen liegt die AfD vor der SPD, aber bei den Beliebtheitswerten hängt die Ministerpräsidentin den Konkurrenten ab. Leif-Erik Holm hofft, die AfD-Erfolgswelle aus Magdeburg möge an die Ostseeküste schwappen. Schwesig griff den gemäßigt auftretenden Konkurrenten an.
2: Man muss hinter ihre Kulissen schauen. Sie treten mit einem Bankräuber an, der eine Frau bedroht hat.
3: Jetzt kommt diese Geschichte
2: wieder. Sie treten
3: wieder.
2: Mit einem Abgeordneten an, der gepostet hat, Messer gegen mich. Sie treten an mit Abgeordneten, die behaupten, Frauen wären nicht geeignet für die Politik. Das sind die Männer in ihrer Truppe, die uns Frauen klein machen wollen, bedrohen wollen. Und das wird es mit mir nicht geben.
1: Das mit dem Bankräuber habe man nicht gewusst, sagte Holm.
3: Sie schüren wieder Ängste, jetzt mit der neuen Masche Frauenrechte abschaffen. Das ist natürlich völliger Unsinn. Das wollen wir überhaupt nicht. Ganz im Gegenteil. Wir setzen uns für unsere Frauen ein. Wir wollen Wahlfreiheit bei der Kindererziehung. Wir wollen auch dafür sorgen, dass unsere Frauen wieder sicher durch die Städte kommen.
1: Viele Wahlberechtigte sind noch nicht entschieden. Ganz besonders spannend ist der Blick auf die CDU. Sollte die Kanzlerpartei aus dem Parlament in Schwerin fliegen, könnte das direkten Einfluss auf die politische Zukunft von Kanzler Merz haben. Die kleine Landtagswahl birgt große Sprengkraft.
0: Zur Schweizer Fußballmeisterschaft. Lugano hat gegen St. Gallen gewonnen mit 4:1 und Thun verlor gegen Servette Genf 2:4. Noch die Börsendaten von SIX. Der Dow Jones Index in New York hat 1,2% verloren. Der Nikkei Index in Tokio steigt um 0,6%. Der Euro wird zu 94,63 Rappen gehandelt. Der Dollar zu 82,58 Rappen. Das waren Nachrichten von Radio SRF. Verantwortlich Tobias Meyer.
4: Es ist nicht einfach im Moment. Was ziehst du an, damit am Morgen nicht frierst, aber am Nachmittag auch nicht schwitzisch? Stefanie Westerhuis, für den Tag heute kannst du uns helfen?
5: Also am Morgen würde ich schon noch etwas Wärmeres mitnehmen, aber am Nachmittag ist es schon noch recht mild. Wir haben etwa 22 Grad. Dazu zuerst noch dichte Wolkenreste, vor allem in den Alpen, im Mittelland, vielleicht dort das eine oder andere Nebelfeld. Aber all die Wolken die lockern die auf und machen Platz für einen häufig sonnigen Nachmittag.
4: SRF Verkehrsinfo von 6.05 Uhr. Es liegen zurzeit keine Meldungen über größere Störungen vor.
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4: Ja, und der Tag heute, der trägt einen Titel Schweizer Musiktag. Das heisst?
8: 24 Stunden, den ganzen Tag Schweizer Musik bei SRF 3.
4: Wir machen Platz für Lieblingssongs, Platz für die, die uns besonders prägt haben, Platz für die, die am erfolgreichsten waren.
8: Ja, und da setzen wir gerade an und fahren gerade die grossen Geschütze auf, oder?
4: Löst das?
8: Da war doch was. Musikstar hat in den 2000er, würde sagen, Schweizer Stars eben auch gemacht. Ja. Der erste hat Carmen Fenk geheißen.
9: Das ist mega krass. Natürlich ist das krass. Nein, es ist schon eben ein sehr surreales Erlebnis auch.
4: Carmen Fenk, der erste Musikstar von der Schweiz. Und sie hat es mit In Love With You Again auf Platz 1 geschafft von der Schweizer Hippenhade. Wir gehen rein in eine Stunde mit Songs, die es alle mal ganz aufgeschafft haben. Haben in der Schweizer Hitparade. Und wir schauen in die Hitparade Historien. Weil, wie viele Songs haben das eigentlich jemals geschafft?
8: Mm-hmm.
4: Und hat es da nicht einmal so eine richtig üble Flaute gegeben? Ich glaube, mehrere Jahre. Einfach nichts in Sachen Schweizer Sound auf dem Eis. Schauen wir an, geht als nächstes.

0: bin ganz ehrlich, ich hätte ihn, glaube ich, nicht mehr im Ohr gehabt.
1: Ihre Stimme aber schon irgendwie,
0: stimmt,
1: oder?
0: Stimmt, definitiv. Ich sehe sie auch noch vor meinem inneren Auge. Carmen Fenk, In Love With You Again, die erste Gewinnerin von Music Star. Sie ist damals noch mit dem Heli heimgeflogen worden.
2: Von Zürich nach Seevelen geflogen worden, in einem Helikopter. Hey, Leute, es braucht es nicht. Und ich denke, ich bin mit dem zufrieden, wo mir wirklich Spass macht.
0: Ah, so schön.
1: Und ich kann mich auch daran erinnern, bei der Heli-Landung ist das ganze Dorf
0: natürlich
1: dort auf der Wiese gestanden.
0: Das war ein Event, Music Star.
1: Und man hat eben dort quasi ist innerhalb von wenigen Wochen zum Star geworden, zum Musikstar.
0: Wenn ihr euch fragt, in was für einen Nostalgietopf sind ihr gerade reingekommen, wir stecken in einer Liste drin. Wir haben heute den Schweizer Musiktag, wir spielen bis Mitternacht nur Schweizer Musik und wir machen das in Listen. Und wir haben jetzt gerade angefangen mit der Liste von all diesen Songs, die es jemals auf Platz 1 geschafft haben, von der Schweizer Single-Hip-Hop, also alle Schweizer Songs. Und Carmen Fenk ist tatsächlich gerade eine Woche mit diesem Song auf Platz 1 gewesen. Wenn wir sich die Liste anschaut von diesen Platz 1 Hits, fällt aber etwas auf. Es hat einiges Mal so ein riesengroßes Loch gegeben.
1: Ja, einmal ist wirklich ganz lang, ganz gar leer. Ganz leer. Hat es keinen Schweizer Song mehr ganz rauf geschafft. 1977 war das letzte Mal dort.
3: Sie ist meines Mercedes und ich ein Mann.
0: Das war vor meiner Zeit.
1: Ja,
0: das
1: war auch vor meiner Zeit.
0: Femmelien hat
1: es. Swiss Lady, muss aber schon sagen. Der los ist einmal, der bleibt dann eben schon gewaltig hängen.
0: Natürlich. Und dann ist wie lange nicht gekommen?
1: Dann ist es, lass mich rechnen, 1977, 1993, das wären dann 16 Jahre lang.
0: Ohne eine Schweizer Nummer 1.
1: Nein.
0: Und dann hat uns der DJ Bobo erlöst.
1: Einen hat es richten. «Somebody Dance With Me» Nummer 1 war 1993, also das ist ziemlich eine lange Geschichte. Und man hat echt 80er Jahre komplett ausgelassen, oder? In Sachen Schweizer Hits.
0: Ja, das stimmt. Dort ist anders dominant gewesen. Der DJ Bobo kommt noch ein bisschen später, weil die Liste passt leider, also nicht leider, die Liste von Nummer 1 Hits aus der Schweiz passt nicht in eine einzige Stunde rein. Wir arbeiten uns so langsam vor, den ganzen Tag durch. Wir stecken aber immer noch ein bisschen fest bei Music Stars.
1: Bei den Music Stars, Stars, klingt auch so, bei den Music Stars. Bleiben wir hängen. Da hat es auch Kompilationen gegeben, wo alle mitgesungen haben. Und diese Songs haben sie eben aufs Eis geschafft.
0: Der da zum Beispiel aus der zweiten Staffel hat geheissen «Friends Forever».
1: Natürlich, «Friends Forever».
0: Weiss
1: logisch.
0: Ich weiss nicht, ob es immer noch stimmt. Weiss ich jetzt nicht so.

0: kommt aus der Fernsehmusik-Casting-Show Kuchi.
1: Das raus
0: Music Stars. Mhm. Aus der zweiten Staffel. Salome Klausen hat dort zum Beispiel mitgesungen Here I Am. Einer von diesen Songs, wo es tatsächlich ganz kurz, ich glaube eine Woche, ist er auf Platz 1 von der Schweizer Single-Hitparaden. Und durch diese Liste schaffen wir uns durch heute an dem Schweizer Musiktag. Und ich habe mir überlegt, also weißt du, so an was für Nummer 1 Hits mag ich mich erinnern. Mhm. Und dann ist mir der Göhle zu singen. Ich habe gefunden, der Göhle ist doch so ein Schweizer Musiker, der muss mindestens mit mehreren Songs irgendwann mal auf Platz 1 sein.
2: Wie wär's
0: zum Beispiel mit dem Schwan?
2: Mhm. Vergessen, was ist geschehen.
1: Ich muss das Geräusch machen, leider.
0: Ach, sag mal. Ist das ein Schwan?
1: Das ist kein Schwan.
0: So, das ist
1: tatsächlich nie auf Platz 1 gewesen, von der Schweizer Hitparade. Ich habe vorhin schon nachgeschaut. Höchste Position im Januar 99, Platz 29.
0: Nur?
1: Ja.
0: Was ist mit dem da?
1: Auch da könnte man meinen, der war sicher mal auf Platz 1 gewesen, von der Hitparade. Auch da.
0: Aber der, ich komme, der ist ein bisschen weiter als 29.
1: Ist im Juni 99 auf Platz 3 gewesen, hat sich dort auch ein bisschen gehebt, nachher aber wieder versandet mit der Zeit. Also auch nie eine Nummer 1 gewesen vom Göhle.
0: Ja, der Göhle hat tatsächlich nur einen einzigen Nummer 1 Hit gehabt. Ein einziges Mal ist er auf dem Thron gehockt in der Schweizer Single-Hitparade.
1: Jawohl, hat damit zu tun, 2008 hat damit zu tun, hat eine lange Pause gemacht, der Göhle, auf Englisch gesungen zwischendrin. Mhm. Nachher ist er zurückgekommen und das haben natürlich die Fans geliebt. Und dann ist tatsächlich «Ich hätte dich gern» auf Platz 1 gegangen von der Schweizer Hitparade.

0: Ich hatte gern den Göllen, 6 Minuten vor der halben 7 auf SRF 3. Und alles, was kommt heute, haben wir in Listen verpackt. In Listen mit Sound von da.
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0: Und aktuell stecken wir gerade in dieser Liste von den Songs, die es mal auf Platz 1 geschafft haben, von der Schweizer Single-Hitparade. Und da sind wir im Moment noch in der Sektion Kurzabstecher. Also all die Songs, die vielleicht so eine Woche auf Platz 1
2: geschafft haben. Aber sie sind
0: zu oberst. Und das sind eben auch Songs dabei, wo wie so einen aktuellen Anlass dahinter steckt, wo es dann einmal kurz also aufs Eis raufgelupft hat. Wie zum Beispiel der von einem Baschi, einem Blick, einem Ritchie, einem Jan Seven Dettwiler und einem Stress. Ja. Stehen auf.
2: Quasi Schweizer Supergroup, kann man denen sagen, oder? Das war 2009. Die haben zusammen den Song gemacht, wie es darum gegangen ist, um eine Radiokonzession von Energy Zürich, Privatsender. Und das Backcom, oder besser gesagt das UWEC-Departement, das darüber steht, hat eine Konzession entzogen. Und dann haben viele Musiker, Musikerinnen gesagt, da so machen wir nicht. Etwas dagegen. So nicht, genau.
0: Also ein Radio-Revoluzzer-Song sozusagen.
2: Ein Radio-Revoluzzer-Song aus der jüngeren Geschichte, jawohl.

0: Sounds aus der Schweiz bis heute Mitternacht. Baschi Blick, Ritchie, Jan Seven, Dead Willers, Tress. Stehen auf. Und der Michael Wieland hat die SRF 3 Kurznachrichten gerade jetzt. Es ist 6:30.
1: Die US-Notenbank FED hat den Leitzins erhöht um 0,25 Prozentpunkte. Es ist die erste Erhöhung seit mehr als 3 Jahren. Die Notenbank will so gegen die Teuerung kämpfen. Der Leitzins liegt neu in einer Spanne von 3,75 bis 4 Prozent. US-Präsident Donald Trump zeigt sich verärgert. Er verlangt seit Monaten, dass die Notenbank den Zins senkt. Das US-Repräsentantenhaus sagt Ja zu neuen Russland-Sanktionen. Das Paket sieht unter anderem vor, dass die Regierung Zölle von bis zu 100% gegen Länder erheben kann, die russisches Öl und Gas kaufen. Damit das Paket in Kraft tritt, braucht es noch die Unterschrift von Präsident Trump. Und OpenAI, das Unternehmen hinter ChatGPT, hat neue Zwischenfälle publik gemacht. Ihre künstliche Intelligenz habe sich bei Tests besorgniserregend verhalten. Sie habe zum Beispiel Fantasiedaten ins Internet geladen, um diese als Informationsquellen präsentieren zu können.
0: Im Schweizer Fußball gibt es ein Team, das kann irgendwie nicht mehr verlieren. Yannick Boy von SRF Sport.
2: Ja, es ist fast ein bisschen unheimlich. Es geht um Lugano. Die Tessiner gewinnen gegen St. Gallen 4:1. Sie haben jetzt seit 17 Spielen hintereinander nicht mehr verloren und führen in der Tabelle schon mit 4 Punkten Vorsprung auf Sion. Ganz anders sieht es bei Thun aus. Der Meister von letzter Saison verliert gegen Servette 2:4 und ist jetzt drittletzter in der Tabelle. Schauen wir noch auf den europäischen Fußball, wo ein paar Schweizer in der Europa League gespielt haben. Der Granit Xhaka gönnt mit Sunderland gegen Alkmaar aus den Niederlanden 1:0. Der Remo Freuler gönnt mit seinem Team Olympiakos Piraeus 2:1. Und der Ardon Yashari verliert mit der AC Milan 0:2 gegen Benfica Lissabon.
0: Stefanie Westerhuis von SRF Meteo, Regenschutz mitnehmen?
3: Nein, den kann man heute heim lassen. Gerade in den Alpen ist schon noch recht verhangen, aber die Wolken gehören eher noch so ein bisschen zu den Nachwehen von der Nacht. Die lockern durch den Tag auf. Im Mittelland haben wir vielleicht hier oder dort das eine oder andere Nebelfeld, aber auch das lockert auf. Und am Nachmittag ist es einfach recht sonnig bei etwa 22 Grad.
0: SRF Verkehrsinfo 6:30. Michael Kern, wir schauen in die Region Zürich.
4: Hier steht er an, vor dem Gubristunnel, Richtung St. Gallen, ab Dietikon und ab Burdorf Nord. Jetzt kommt eine Meldung aus Basel. Dort hat es einen Unfall gegeben, Richtung Luzern, bei der Verzweigung Wiesen. Jetzt aber auch schon wieder, dass der Unfall geräumt ist. Es hat aber gleich zurückgestellt bis zum Grenzübergang Weil.
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0: 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Halleluja, wir versprechen euch, heute hören wir immer wieder mal Songs, die ihr schon lange nicht mehr gehört habt.
6: Ja, Schweizer Musiktag bei SRF 3 und da lassen wir uns auch mal von der Gemüseabteilung im Laden inspirieren, tatsächlich. Genauer gesagt vom Laden, wo wir posten, sozusagen die Superkarte unter den Schweizer Nummer 1 Hits von den letzten Jahren. Da hat nämlich der grosse Detailhändler mit den 2 O im Namen vor knapp 15 Jahren mit einem Werbesong für einen Hit gesorgt. Nummer 1 Hit, versteht sich.
0: Und um genau die geht es noch bis am 7. um Schweizer Songs, die es in den Hitparaden auf Platz 1 geschafft haben. Wir servieren euch den Schweizer Musiktag von heute portioniert und büschelt in Listen und gerade jetzt eben das zusammengewürfelte Projekt namens Sons of Nature. Mhm. I Love hat der Song geheissen und anfangen tut er passend zum Gemüse und der Werbebotschaft mit Bio. Bio.

0: Wer Schweizer Hit sagt, muss auch irgendwann früher oder später DJ Antoine sagen, oder?
1: Muss.
0: Bella Vita, im Jahr 2013 auf Platz 1 gewesen, von der Schweizer Hitparade, von 0 auf 1 sogar. Ja. Und was machst du im Hause Antoine, wenn du so etwas schaffst? Logisch, nimmst du den Klöpfen für
2: Wenn ich einen guten Moment will haben, dann mache ich gute Flaschen auf. Das ist ja der Moment, den kreiere ich. Wenn ich warte, bis ein guter Moment kommt, dann warte ich an für eine Ewigkeit. Also, dann muss erst recht ein guter Moment da sein, dass man anstoßen kann und dann zelebriert man das. Man muss einfach die Feste feiern, wie sie fallen und dann muss man sich auch ein Fest kreieren.
0: So läuft das. Im Hause DJ Antoine. Sei ihm gegönnt, DJ Antoine, Basler Star DJ mit den nötigen Sprudelhits sozusagen. Wir stecken drin in einer Liste von Schweizer Songs. Machen wir heute den ganzen Tag. Schweizer Musiktag bis um Mitternacht. Und die Liste, die wir jetzt gerade haben, ist die von Songs, die es mal aufs Eis geschafft haben. Und da müssen wir auch über eine Fernsehsendung reden, die so ein bisschen einen Einfluss gehabt hat. Und einen gewissen Thomas Künis aus dem St. Galler Rittel, der da eine wichtige Rolle gespielt hat.
1: Aus Tippelzau. Zum genau sein.
0: Tippelzau.
1: Und oh, Achtung, Dialekt. und Schim Thomas, ganz ein gut ist das, oder?
0: Also, das ist jetzt eben der Thomas Künis.
1: Ja.
0: Ah, okay.
1: Liebe Musikstar steht hier zum Start eben eine Castingshow dahinter. Vor 12 Jahren war er bei The Voice of Switzerland dabei. Gewesen. Und wie so oft, nicht der oder die, der gewinnt, kommt nachher gross raus, sondern er ist Zweiter geworden bei dieser Show. Der Song dazu aber richtig bekannt worden, muss man auch sagen, in den Radios gespielt worden und noch und nöcher und eben auf Platz 1 gegangen.
0: Crossroads! So etwa.
1: Genau so. Geschrieben hat der Song übrigens nicht Annie Lautenschlager, sondern der Ray Garvey. Genau, das ist der mit dem Supergirl.
0: I didn't know that!
1: Ja, Supergirl-Man sozusagen, der Ray Garvey, der mit Crossroads einen ziemlich super Hit mal aus Schweizer Sicht oder in der Schweiz gemacht hat, definitiv.
0: Shim Thomas, Crossroads. Ich lasse ihn singen. Ich habe es verstanden, ich lasse ihn singen.
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0: Regime Thomas aus Tippelzau.
1: Tippelzau.
0: Tippelzau.
1: Tippelzau.
0: Aber also der Urs, der wahrscheinlich dort wohnt oder einfach sehr verbandelt ist mit dem Ort, hat uns geschrieben, so wie er ihn aussprechen würde. Und er hat wirklich T-I-P-P-I-L-Z-O-U geschrieben.
1: Also ist das Zelt.
0: Tippelzau.
1: Ja, Tippelzau.
0: Tippelzau.
1: St. Galler Rheintal.
0: Wieder etwas gelernt.
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0: 17. September, wir herbsten langsam ein. Stefanie Westro, ich weiss auf mich, du hast Nebel ein Thema heute.
4: Nebel ist ein kleines Thema, aber weil es in der Nacht doch noch recht lange Wolken hatte, hat sich der nicht so gross ausbreiten können. Es hat im Mittelland so hier und dort kleine Nebelfelder, aber die lockern dann rasch auf. Was es aber schon hat, ist in den Alpen noch recht zähe Wolkenreste auch aus der Nacht und auch die haben sich zum Teil so ein bisschen zu einem Hochnebel formen. Also ganz wie hoch oben in den Bergen würde man jetzt auf ein Nebelmeer runterschauen. Unten denkt man, es hat einfach Wolken. Aber die Wolken auch in den Alpen, die lockern dann mit der Zeit auf und es gibt einen recht sonnigen Nachmittag. Es ist auch mild mit etwa 22 Grad. Auf und oben kommen dann langsam wieder dichtere Wolken daher.
0: Die Wolken, die wieder daherkommen, was bedeutet das für morgen?
4: Ja, die beschäftigen uns eigentlich hauptsächlich in der Nacht und morgen Morgen starten wir noch so ein bisschen wechselnd bewölkt, aber sie machen an vielen Orten schon wieder Platz morgen durch den Tag für einen häufig sonnigen Nachmittag. Es gibt aber auch morgen so ein bisschen Ausnahmen. Am Alpen-Nordhang, speziell jetzt so zwischen dem Haslital und dem St. Galler Rheintal, vielleicht Tippelzau, hat es morgen schon noch ein
0: Tippelzau.
4: bleibt es morgen ein bisschen länger grau. Und auch in Graubünden hat die Sonne morgen schwierig. Lokal kann es sogar ein bisschen regnen. Die Temperaturen auch morgen sind so bei 20 bis 23 Grad.
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0: Tippelzau. Ich höre auf, ich mache es nicht mehr. John's Tears, auch einer von denen, der es mal aufs Eis geschafft hat, mit dem Song da, «Du l'univers».

0: Sind ihr ready für den Donnerstag, wo wir euch ausschließlich Sound aus der Schweiz spielen? Zum Beispiel der da, Motive, der Sen und der EAZ sind einmal auf dem Eis gelandet.
1: Ist vor 4 Jahren, im Juli, ist er für eine Woche auf dem Eis gewesen und nachher dann so langsam runtergegangen. Aber eben, sorry, oder? Also kannst du sagen, ich war zu oberst gewesen, auch wenn es nur eine Woche war.
0: Absolut.
1: Sorry, oder?
0: Du bist ein Fan von mir, erzählt auf Instagram, oder?
1: Ja, also müssen wir mal schauen. Also, der Typ, der kann man und seine Art.
0: Man muss ihn gerne haben.
1: Den musst du einfach mögen, ja.
0: Er ist lustig. Ja. Er weiss, wie schwätzen und er weiss, wie rappen. Und er hat im Fall auch, genauso wie mir, heute den ganzen Tag ein grosses Herz für Schweizer Musik. Bei ihm spezifisch Musik in Mundart.
2: Ich finde es einfach geil, dass so uns kein Nachbarland versteht. So, wir sind so ein bisschen für uns. Und wir verstehen aber alle anderen. Und ich finde, das macht es so speziell irgendwie.
0: Ganz viel Liebe für den Sound von da heute noch bis Mitternacht.

0: Hearts Lust, den ganzen Tag nur Sound aus der Schweiz. Nach der 7. gumpen wir mit euch zusammen rein in unsere Liste mit den Songs aus den 80er Jahren. Zuerst aber schicken wir euch gut informiert in diesen Donnerstag. Das Neueste vom Tag gibt es gerade jetzt. Das ist SRF 3.
1: Die Nachrichten von SRF um 7 mit Michael Wieland. Die US-Notenbank erhöht den Leitzins gegen den Willen von US-Präsident Donald Trump. Und Sorgen um künstliche Intelligenz. Das Unternehmen hinter ChatGPT macht neue Zwischenfälle öffentlich. Das Wetter, trotz Wolken recht sonnig bei 22 Grad, am Morgen im Mittelland lokal Nebel. Donald Trump ist verärgert. Die US-Notenbank Fed hat den Leitzins erhöht. Dabei fordert der US-Präsident seit Monaten das Gegenteil. Es ist die erste Zinserhöhung der US-Notenbank seit mehr als 3 Jahren. Der Leitzins steigt um 0,25 Prozentpunkte und liegt neu in einer Spanne von 3,75 bis 4 Prozent. Wie begründet die Notenbank den Schritt? USA-Korrespondentin Barbara Golpi.
2: US-Notenbankchef Kevin Warsh begründete den Schritt unter anderem mit der unsicheren geopolitischen Weltlage und der hartnäckigen Inflation. Diese liegt bei 3,4%.
3: Uncertainty remains elevated, owing in part to geopolitical developments, but inflation remains elevated.
2: Die heutige Maßnahme wird das Erreichen des angestrebten Ziels von 2% Inflation unterstützen. Der Fed-Zentralbankrat werde für Preisstabilität und einen soliden Arbeitsmarkt sorgen. Warsh sprach von einem einstimmigen Entscheid, den Leitzins zu erhöhen. Warsh besteht damit einen ersten Test, dass er sich nicht politisch vereinnahmen lässt und die Notenbank weiterhin unabhängig ihre Entscheide trifft. Präsident Trump hatte Warsh zum neuen Vorsteher der Fed ernannt. In den ersten 4 Monaten seiner Amtszeit machte Trump wiederholt Druck, den Leitzins zu senken. Nun hebt ihn die Fed gar an. Kevin Warsh äußerte sich nicht zu möglichen Gesprächen oder Auseinandersetzungen mit dem US-Präsidenten. Er machte jedoch deutlich, wie er die Unabhängigkeit der Notenbank versteht. Die Fed müsse sich an ihren gesetzlichen Auftrag und ihre Aufgaben halten. Für Analystinnen und Analysten kommt die Erhöhung des Leitzinses nicht überraschend.
1: Wir bleiben in den USA. Das US-Repräsentantenhaus sagt Ja zu neuen Russland-Sanktionen. Das Paket sieht unter anderem vor, dass die Regierung Zölle von bis zu 100% gegen Länder erheben kann, die russisches Öl und Gas kaufen. Das sind zum Beispiel China und Indien. Mit den Exporten finanziert Russland den Krieg gegen die Ukraine. Damit das Paket in Kraft tritt, braucht es noch die Unterschrift von Präsident Trump. OpenAI, das Unternehmen hinter ChatGPT, hat neue Zwischenfälle öffentlich gemacht. Ihre künstliche Intelligenz habe sich bei Tests besorgniserregend verhalten. Sie habe zum Beispiel Fantasiedaten ins Internet geladen, um diese dann als Informationsquellen präsentieren zu können. Außerdem hätten die Entwickler eine Anweisung gefunden, die ChatGPT sich selber gab. In etwa hieß es da, die KI

0: KI sei gleichwertig mit den Nutzerinnen und Nutzern. Nach Deutschland. Kann die Rechtsaußenpartei AfD an ihren Wahlerfolg in Sachsen-Anhalt anknüpfen? Das ist die Frage bei der Landtagswahl am Wochenende in Mecklenburg-Vorpommern im Nordosten von Deutschland. Dort fordert live Erik Holm von der AfD die amtierende Ministerpräsidentin Manuela Schwesig von der SPD heraus. Am Abend standen sie sich im Fernsehduell gegenüber. Deutschland-Korrespondentin Simon Fatzer.
1: Die Frau gegen Blau ist das Motto der meist knallrot gekleideten Manuela Schwesig. In Umfragen liegt die AfD vor der SPD, aber bei den Beliebtheitswerten hängt die Ministerpräsidentin den Konkurrenten ab. Live-Erik Holm hofft, die AfD-Erfolgswelle aus Magdeburg möge an die Ostseeküste schwappen. Schwesig griff den gemäßigt auftretenden Konkurrenten an.
2: Man muss hinter ihre Kulissen schauen. Sie treten mit einem Bankräuber an, der eine Frau bedroht hat.
3: Jetzt kommt diese Geschichte
2: Sie treten
3: wieder.
2: Mit einem Abgeordneten an, der gepostet hat, Messer gegen mich. Sie treten an mit Abgeordneten, die behaupten, Frauen wären nicht geeignet für die Politik. Das sind die Männer in ihrer Truppe, die uns Frauen klein machen wollen, bedrohen wollen. Und das wird es mit mir nicht geben.
1: Das mit dem Bankräuber habe man nicht gewusst, sagte Holm.
3: Sie schüren wieder Ängste, jetzt mit der neuen Masche Frauenrechte abschaffen. Das ist natürlich völliger Unsinn. Das wollen wir überhaupt nicht. Ganz im Gegenteil. Wir setzen uns für unsere Frauen ein. Wir wollen Wahlfreiheit bei der Kindererziehung. Wir wollen auch dafür sorgen, dass unsere Frauen wieder sicher durch die Städte kommen.
1: Viele Wahlberechtigte sind noch nicht entschieden. Ganz besonders spannend ist der Blick auf die CDU. Sollte die Kanzlerpartei aus dem Parlament in Schwerin fliegen, könnte das direkten Einfluss auf die politische Zukunft von Kanzler Merz haben. Die kleine Landtagswahl birgt große Sprengkraft.
0: Zur Schweizer Fußballmeisterschaft. Lugano hat gegen St. Gallen gewonnen mit 4:1 und Thun verlor gegen Servette Genf 2:4. Die Börsendaten von SIX. Der Dow Jones Index in New York hat 1,2% verloren. Der Nikkei Index in Tokio steigt um 0,4%. Der Euro wird zu 94,64 Rappen gehandelt. Der Dollar zu 82,55 Rappen. Das waren Nachrichten von Radio SRF. Verantwortlich Tobias Meyer.
4: Stefanie Westerhuis, SRF Meteo Zunne, geht jetzt dann gerade auf. Wo sieht man sie?
5: Man sieht sie in der Nordwestschweiz, wenn man im Jura unterwegs ist oder auch im Mittelland. In den Alpen, da hat es doch noch recht zähe Wolkenreste, zum Teil aus der Nacht. Aber auch die lockern früher oder später die auf und es wird eigentlich auch viel Nord recht sonnig heute Nachmittag. Wir haben 22 Grad.
4: SRF Verkehrsinfo, 5 ab 7. Michael Krein, du hast die Übersicht.
6: Ja, und es hat Stau in Region Solothurn, Richtung Bern zwischen Herking und der Verzweigung Lutherbach. Dann in Zürich steht er Richtung St. Gallen, bereits ab Spreitenbach, vom Westing her an Burdorf Nord, von Winterthur her an Befretikon. Das Basel weiter länger Richtung Luzern, zwischen dem Grenzübergang Weil und Badischer Bahnhof. Und es steht er zurück von Frankreich her ab St. Johann.
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4: Und dem Andreas Forster. Und mit einer neuen Liste, die wir vornehmen in Sachen Schweizer Sounds. Mal schauen, ob ihr drauf kommt, was für eine das ist. Es ist zum Beispiel der da mit offen oder das da oder. Ja. Wo sind wir gelandet?
8: In dem Jahrzehnt, wo ein schöner Nackenspoiler, eine Frisur war, Foku Hila. Gut, kannst du jetzt auch wieder locker ja, wieder tragen, oder? Wo aber auch in der Schweiz ganz viel über den Borkenkäfer, über die Fischenaffäre oder auch über die Elisabeth Kopp geredet worden ist.
4: Ja, herzlich willkommen in den 80er Jahren. Wie hat die Schweiz tönt in den 80er? Antwort auf gibt es diese Stunde. Und wir machen das nicht allein, sondern mit dem Gregi Siegrist aus der Musikredaktion. Anfangen tun wir mit einer Kuh.
9: Ja, mit dem Matterhorn Project. Ein tierischer Song aus 1985, übrigens internationale Ausstrahlungskraft hatte, ist auch in Japan und in Südafrika in den Charts gewesen und in der Schweiz auf Platz 2 und ist nicht das letzte Tier in dieser Stunde.
4: Wow! Dann gehen wir auf die Weide. Kommt mit.

0: Grauzone, Eisbär, ein eiskalter 80er-Song und eine wärmste Empfehlung aus der Liste von unserem Musikredakteur Gregi Siegest, live bei uns im Studio. Wir büscheln ja das Universum von Schweizer Musik in Listen heute an diesem Schweizer Musiktag und stecken gerade mit drin in den 80er. Grauzone gehört fix dazu. Die Band vom Brütsch, vom Stefan Eicher, Martin Eicher, aber der Stefan Eicher, der hat Finger irgendwie auch mit im Spiel gehabt.
1: Ja, er hat dort auch mitgemacht. Und ich habe ehrlich gesagt ganz lange nicht gewusst, wie viel der Stefan Eicher tatsächlich mit dem Song zu tun hat. Also habe ich vor vielen Jahren einfach mal gefragt. Und leider, ich habe wirklich gestern etwa eine halbe Stunde gesucht, ich habe den Ton von dem Interview nicht mehr gefunden, aber seine Antwort, die habe ich nie vergessen.
0: Was war denn seine Antwort gewesen?
1: Piep, piep, piep, piep, piep, piep, piep, piep, piep, piep. Das hat er gesagt. Eine der besten Antworten, die ich je bekommen habe von einem Musiker in einem Interview. Also der Stefan Eicher war im Studio, wo der Song aufgenommen worden ist. Und eingespielt hat er eben das berühmte Piep, piep, piep, piep, piep,
0: ja. Ohne das wäre der Song nicht der gleich.
1: Nein,
0: muss
1: never.
0: Man fairerweise ja sagen. Natürlich ist vom Stefan Eicher noch viel, viel mehr gekommen in den 80ern. Der Song zum Beispiel aus dem 83er. Le Fidu Limaque. Was macht dieser Song auf deiner Liste?
1: Hey, schlicht und einfach glänzen. Das ist einfach etwas vom Allerbesten aus der Anfangszeit von Stefan Eicher. Das rohe, direkte, verspielte von dem Song. So haben später dann Demos tönt. Zu dieser Zeit aber sind das fertige Produktionen gewesen. Und das hat, finde ich, einen unglaublichen Charme.

0: Das ist so etwas wie Toblerone von der Schweizer Musik. Unverkennbar und weltberühmt Yellow. 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Und nicht nur da bei uns, sondern auch bei allen anderen SRG-Sendern, zum Beispiel bei unseren Kolleginnen und Kollegen von Couleur 3. 24 Stunden nur Schweizer Musik und diese Stunde, ihr habt es vielleicht gemerkt, ihr spürt es, sind wir in den 80er Jahren. Und bei deiner Liste, Gregi Sigrist aus der Musikredaktion, jetzt allerdings müssen wir kurz etwas Internationales vorholen. Elvis Costello, American Without Tears. Was sucht der Song im Schweizer Musiktag?
1: Ja, der Song der hat die Vorlage geboten für die wunderschöne Zürich West-Nummer «Retzina» von mir. Aber für mich zumindest das beste Zürich West-Album aus den 80er Jahren. Pümplitz.
0: Möchtest du die Diskussion anfangen oder nicht?
1: Nein, ich habe mich entschieden. Gut, das war das erste Zürich West-Album, das ich die Liste entdeckt habe. Ja, und es ist ja kein Geheimnis, dass Zürich West von Anfang an absolute Meister waren im Songs adaptieren und zu ihren eigenen machen. Da gibt es ganz viele bekannte Beispiele, die meisten wissen, wie das Original tönt, was das können. Und dann gibt es eben auch ein paar andere, wie eben der.
0: Jetzt hast du den ganzen Katalog von Zürich West. Warum pickst du den Song?
1: Ja, der Song steht einfach exemplarisch für den exquisiten Musikgeschmack dieser Band. Zürich West hat mir ein paar Türen aufgestossen und eine davon war sicher die zu der Welt von Elvis Costello. Ich habe zuerst nicht gewusst, dass es ein Costello-Song ist. Ich habe das erst später gecheckt. Und ich muss schon sagen, wenn einem jemand die Türen von der Welt von Elvis Costello aufstoßt, dann so jemand verdient einfach ein Dankeschön. Darum an dieser Stelle, danke Zürich West.

0: Was für ein Hammer Zürich Westsong, schreibt Zara auf 079 208 33 33. Und auch die Priska aus Wollhausen meldet sich.
1: Hey, so geil. Guten Morgen zusammen. Mega, mega.
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0: Und zwar bis Mitternacht. Und das geht noch lang, 3 Minuten vor der halben Nacht. Dann ist

0: Wie hat die Schweiz tönt in den 80er? Auf dieser Liste sind wir gerade mit euch zusammen unterwegs an diesem Schweizer Musiktag. Zum Beispiel so, bis auf Platz 4 geschafft von der Schweizer Single-Hitparade. Touch Elarab aus Basel. Muhammar. Das ist der Donnerstagmorgen auf SRF 3. Der Michael Wieland hat die Kurznachrichten. Es ist 7:30.
1: Die US-Notenbank FED hat den Leitzins erhöht um 0,25 Prozentpunkte. Es ist die erste Erhöhung seit mehr als 3 Jahren. Die Notenbank will so gegen die Teuerung kämpfen. Der Leitzins liegt neu in einer Spanne von 3,75 bis 4 Prozent. US-Präsident Donald Trump zeigt sich verärgert. Er verlangt seit Monaten, dass die Notenbank den Zins senkt. Das US-Repräsentantenhaus sagt Ja zu neuen Russland-Sanktionen. Das Paket sieht unter anderem vor, dass die Regierung Zölle von bis zu 100% gegen Länder erheben kann, die russisches Öl und Gas kaufen. Damit das Paket in Kraft tritt, braucht es noch die Unterschrift von Präsident Trump. Und OpenAI, das Unternehmen hinter ChatGPT, hat neue Zwischenfälle publik gemacht. Ihre künstliche Intelligenz habe sich bei Tests besorgniserregend verhalten. Sie habe zum Beispiel Fantasiedaten ins Internet geladen, um diese dann als Informationsquellen präsentieren zu können.
0: Heute kommt das Aufgebot der Schweizer Fußballnationalmannschaft für die Nations League nächste Woche raus. Und ein Spieler der Weltmeisterschaft kann ziemlich sicher nicht dabei sein. Yannick Boy von SRF Sport.
2: Von dem muss man leider ausgehen. Ja, der Nazi-Spieler Aurel Amenda, der in der Premier League für Coventry City spielt, hat sich gestern verletzt. Nach 12 Minuten ist er gestützt vom Feld kumpelnd. Momentan geht man von einer Knöchelverletzung aus. Für andere Nazi-Spieler ist es gestern besser gelaufen. Der Granit Xhaka gönnt mit Sunderland in der Europa League gegen Alkmaar aus den Niederlanden 1:0. Der Remo Freuler gönnt mit seinem Team Olympiakos Piräus 2:1. Und der Ardon Yashari, der verliert mit AC Milan 0:2 gegen Benfica Lissabon.
0: Stefanie Westerhuis von SRF Meteo, ist es kühl?
3: Es ist schon noch frisch draussen, so mit 7 bis 11 Grad legen wahrscheinlich die meisten gerne ein Jäckchen an. Heute Nachmittag ist es schon fast wieder eher T-Shirt-Wetter mit 22 Grad. Aktuell haben wir vor allem in den Alpen noch recht zähe Wolkenreste, die lockern dann mehr und mehr auf. Und dann gibt es an den meisten Orten einen recht sonnigen Nachmittag.
0: SRF Verkehrsinfo, 7:30. Michael Kern, wir schauen zuerst in die Region Basel.
4: Und hier steht es vom Jura her Richtung Basel zwischen Grelligen West und Angenstein. In Region Solothurn Richtung Bern zwischen Herkingen und Lutherbach. In Zürich dort Richtung Gubrist ab Spreitenbach. Das zieht sich weiter auf dem Nordring zwischen Seebach und Zürich-Ost. Es steht auf dem Westring her ab Urdorf Nord und auf dem Westring auch Richtung Chur zwischen Urdorf Nord und Zürich West. Und von Winterthur her ab Befretikon.
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0: Und wir alle schreiben sie zum Beispiel, bevor wir gehen posten, so eine schöne Liste mit Butter, Milch, Güsselsäck, die man dann aber trotzdem wieder vergisst, weil man nicht... jedes Mal. Güsselsäck. Mhm. Denkst du an Güsselsäck?
7: Nein, natürlich nicht. Spätestens entschmeckend.
0: Aber es ist eh nicht der Postliste. Es ist eine viel bessere Liste, die wir bereit haben. Ja. Wir stecken am Schweizer Musiktag in der Liste mit den Songs aus den 80er Jahren. Kannst du mal ein bisschen spienzeln?
7: Paul Hofer haben wir gesehen. Oder, da sehe ich auch irgendetwas mit Krokus stehen natürlich. Ja. Du musst in den 80ern führen holen, oder?
0: Kannst du nicht ohne.
7: Nein.
0: Und dann ist noch ein Song drauf, wo ich glaube, dass ganz viele gar nicht wissen, dass er aus der Schweiz kommt. Das singt man ja auch über Los Angeles, L.A. Phil Carmen, Gregi Siegerst aus der Musikredaktion. Hilf uns geschafft, Sprung.
8: Ja, der Phil Carmen, also er ist geboren in Montreal in Kanada. Später in Luzern hat er eine klassische Musikausbildung gemacht. Und für mich ist das neben der Double ihrem The Captain of Her Heart der vielleicht klassischste, geschliffenste, superste Schweizer Popsong aus den 80er Jahren. Es gibt nichts Ungefährlicheres als der Song. Aber es hat doch irgendetwas, was mich damals und dann heute ein bisschen gefesselt hat. So ganz fein.
0: Ganz fein. Hätte ich das ungefährlich gefesselt? Also gut, wir machen es ganz ungefährlich. Ist auch erst kurz nach der halben Nacht am Morgen. Phil Carmen, On My Way in L.A. und der erwähnte Captain of Her Heart von Double. Den schieben wir gerade hinterher. 24 Stunden Musik

0: das ist Sound aus der Schweiz. Double, the captain of her heart.
1: Oh mein Gott, ich bin hier am Sandwich schmieren bei mir am Kiosk. Und ein Hit am anderen und ich bin voll happy und voll da. Danke vielmals für den super Tag. Ja, ich bin einfach nur gespannt, was alles noch kommt. Ich habe gar nicht gewusst, dass wir Schweizer Musik so cool haben. Also, tschüss zusammen und einen schönen Tag.
0: Die Bernarda hat sich gemeldet auf 079 308 33 33. Ihr passt der Schweizer Musiktag, den wir heute haben, nur Musik aus der Schweiz bis um Mitternacht. Wir hoffen allerdings, ihr hört es und habt nicht irgendeine Baustelle vor der Bude.
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0: Überall Baustellen gefühlt, zumindest sieht man in der ganzen Schweiz Bagger und Kranen und das Gefühl, das täuscht nicht. Tatsächlich wird in der Schweiz viel gebaut, vor allem viel mehr Häuser und neue Wohnungen als auch schon. Pascal Lago aus der SRF Wirtschaftsredaktion, du hast dir die neuesten Zahlen angeschaut. Kann man von einer Trendwende reden?
3: Ja, schon ein bisschen. Also wenn man die neueste Prognose von Wüst und Partner anschaut zumindest. Die Immobilienberatungsfirma rechnet damit, dass im laufenden Jahr 45'000 neue Wohnungen in der Schweiz gebaut werden. Nächstes Jahr sollen es sogar 50'000 sein. Und das wäre eine Trendwende, weil die Bautätigkeit wieder ansteigt. Also zum Vergleich, letztes Jahr sind laut Wüst Partner rund nur 39'000 Wohnungen gebaut worden, so wenige wie seit 2009 nicht mehr. Jetzt aber soll die Bautätigkeit eben wieder ansteigen.
0: Mehr Wohnungen also, das hilft gegen die Wohnungsknappheit. Wird das Wohnen aber auch bezahlbar? Also sinken die Mieten?
3: Nicht wirklich, nein. Also, weil die Wohnungen die werden nicht gerade dort gebaut, wo die Nachfrage am allerhöchsten ist. Also eher am Stadtrand als im Zentrum und eher in ländlichen Gebieten. Und dazu kommt, dass neue Wohnungen, also Neubauten mit einer modernen Ausstattung teurer sind als ältere Wohnungen.
0: Ich nehme an, es gibt auch kantonale Unterschiede. Wo wird am meisten gebaut?
3: Vor allem im Thurgau, in Genf, im Wallis und im Kanton Neuenburg. Weniger gebaut wird dafür in den Städten Zug und Basel-Stadt. Und auch in Grosszentren, also etwa in Zürich, bleibt die Lage angespannt.
0: Und wieso jetzt eigentlich die Trendwende? Warum wird mehr gebaut?
3: Vor allem, weil sich Geld verdienen lässt. Also der Marktwert von Wohnimmobilien, der steigt und steigt und die Nachfrage ist hoch. Laut Wüst Partner ist Bauen aber immer noch ein mühsamer Prozess. Also zum Beispiel machen viele Bauvorgaben, das Planen kompliziert und das Bauen teuer. Es sind viele Bauprojekte ausbremst worden. Ein neues Haus zu bauen, das dauert zig Jahre. Also all die Wohnungen, die es jetzt das und nächstes Jahr gibt, neu dazukommen, das sind zum Beispiel Bauprojekte, die seit 2020 geplant werden und erst jetzt langsam realisiert werden.
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0: Wir stecken mit euch zusammen drin in diesem Donnerstagmorgen und wir stecken aktuell gerade in einer Liste bestehend aus 80er-Jahr-Songs aus der Schweiz, heute an diesem Schweizer Musiktag, der Polo Hofer jetzt gerade behalten. Und es ist eigentlich komplett wurscht, was wir gerade für einen Tag am Laufen haben, etwas dürfen wir einfach nicht auslassen. Und das ist der Moment, wo ihr könnt checken könnt, wie wach das schon sind. Ein Buchstabe, 45 Sekunden Zeit und hoffentlich 12 oder mehr richtige. Wir spielen auch heute ABC SRF 3. 0848 300 333. Wenn ihr Lust habt und euch traut, 0848 300 333.

0: plapp, plapp, via 079 208 33 33.
1: Macht das auch Studio-Handy, WhatsApp-Handy?
0: In meiner Welt macht es plapp, plapp, plapp, plapp, plapp, plapp, plapp. Okay. Viel Freude am
1: ja,
0: Polo.
1: Ja, ja, danke für den Sommer 68 vom Polo. Schreibt zum Beispiel der Tobi aus Huttwil oder der geilste Song vom Polo. Das meldet uns Nicole, wo das durchgeht.
0: Ja, wir bewegen uns heute im Rahmen von Listen. Jede Stunde ist eine Liste, eine andere Liste mit Schweizer Musik drauf. Im Moment sind wir gerade in den 80er Jahren. Wir sind ja auch aus den 80er Jahren. Du hast einen 1980er Jahrgang, ich bin ein 84er. Der Einzige, der an dieser Stelle im Moment keinen 80er hat, ist der Marco Schenk aus Langnau. Guten Morgen, Marco.
2: Guten Morgen.
0: In den 80er bist du noch nicht mal angedenkt gewesen. Was ist dein Jahrgang?
2: 93.
1: Das vielleicht schon angedenkt.
0: Ja, andenkt vielleicht schon. Ja, das kann natürlich sein. Das wissen wir jetzt an dieser detaillierten Stelle gerade nicht. Aber weißt du was, ist mir wurscht im Fall. Auch wenn wir jetzt heute auf die 80 fokussieren, in dieser Stunde jetzt. Du darfst trotzdem.
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0: Marco, du bist Lockeführer, du spielst Unihockey, bist Eishockey-Fan. Wie toll findest du es, dass die Saison wieder angefangen hat?
2: Ja, das ist schon toll. Also, es ist immer das Highlight im September.
0: Aber das geht ja ewig lang. Was ist Quali? Ist 52 Runden, gell?
2: Jawohl, genau.
0: Ach, wie disziplinierst du gehst ab Match?
2: So lange ich kann gehen, gar nicht eigentlich. Hey, ja, dann müssen wir vom Job her halt, gell?
0: Ja, eben, gell, arbeiten müssen wir ja auch nebenan, neben mir, okay.
2: Genau.
0: Aber du hast auch Zeit jetzt, um mit unserer Runde ABC SRF 3 zu spielen. Andreas hat deinen Buchstaben, er ist dein Schiedsrichter.
1: Und wir spielen Marco mit dem M, wie dein Vorname, Marco, oder eben auch wie Musik aus der Schweiz, wo wir heute ja den ganzen Tag spielen. Darum ein M für dich. Das Spiel heute natürlich immer gleich. 45 Sekunden hast du Zeit, 12 oder mehr Richtige brauchen wir am Schluss. Und wenn du irgendwo hängen bleibst oder nicht gerade ein Einfall kommt, unbedingt weitersagen, dass wir keine Zeit verlieren.
0: Marco.
2: Das ist doch gut.
0: Deine 45 Sekunden mit M laufen ab jetzt. Am Rücken umkneten.
2: Massieren.
0: Gehört zum Besteck.
2: Messer.
0: Jemand anspornen.
2: Motivieren.
0: Fleischfachgeschäft.
2: Metzgerei.
0: Ein schlecht gelaunter Peter.
2: Miesepeter.
0: Äpfelwein.
2: Most.
0: Wenn du zu wenig schlafst.
2: Müde.
0: Früher die deutsche Währung.
2: Mark.
0: Gehörst im Radio.
2: Musik.
0: Gehört zum Bargeld.
2: Münze.
0: Zieht Metall an.
2: Magnet.
0: Kaffeejoghurt.
2: Mokka.
0: Zahlungserinnerung.
2: Mahnung.
0: Puppe an Fäden.
2: Marionette.
0: Zum kleine Sachen grösser machen.
2: Mikroskop.
1: Mikroskop.
0: Halleluja.
1: Mikroskop.
0: Mit was für einer Seelenruhe bist du denn unterwegs an diesem Donnerstag?
1: Yeah.
0: Marco.
2: Aber ja, ich
0: habe
2: frei heute.
0: Ah, das ist es.
1: Am Anfang habe ich gemeint, das halbe Spiel ist schon vorbei, wo du das erste gebracht hast.
0: Ja, er hat sich zuerst einfinden.
1: Ja, ja.
0: Aber nachher ist das mit der Seele massieren. Ja,
1: wie so ein Zug, der anfährt. Weißt, anfangen ja. Langsam und dann kommt ja. Er in Fahrt. Marco.
0: Musst du wissen, wann Gas geben?
1: Der letzte können wir natürlich nicht mehr geben, das Mikroskop. Der ist ein bisschen spät gekommen. Alles andere ist richtig.
0: Hey, du hast den Miesepeter gewusst.
1: Der Miesepeter, auch sauber gewusst, der Peter schlecht gelohnt ist. es sind 14 richtig am Schluss, Marco. Perfekt.
2: Ja, wunderbar, super.
0: Marco, gibt für dich einen Gutschein von Schlafwohl, um zum Beispiel eine Matratze zu posten im Wert von 100 Franken und natürlich ein goldiges Gewinner-Zertifikat. Geniess deinen freien Tag.
2: Merci vielmals.
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0: Und vom 1993er Jahrgang wieder zurück auf die Liste mit den Schweizer 80er Songs, weil der muss. Der muss. Bedside Radio. Krokus.

0: der Sound aus den 80er aus der Schweiz von der Basler Band Rondo, Early Plane, haben dann die 80er ein Hit gehabt. Wir nehmen den Führer heute an dem Tag, wo nur Sound läuft, aus der Schweiz. Nächste Stunde live bei uns im Studio die Mona Fetsch mit ihrer Liste. Und das Neueste vom Tag jetzt, das ist SRF 3.
1: Die Nachrichten von SRF um 8 mit Michael Wieland. Die US-Notenbank erhöht den Leitzins. Das hat auch Auswirkungen auf die Schweiz. Und Milliardenschaden durch Hagelsturm, das schätzt der Schweizerische Versicherungsverband. Das Wetter, trotz Wolken recht sonnig bei 22 Grad, am Morgen im Mittelland lokal Nebel. Die US-Notenbank Fed hat den Leitzins erhöht. Zum ersten Mal seit mehr als 3 Jahren. Der Leitzins steigt um 0,25 Prozentpunkte und liegt damit neu in einer Spanne von 3,75 bis 4 Prozent. Der Schritt gegen den Willen von US-Präsident Donald Trump sei für die USA sicher schmerzhaft, sagt Wirtschaftsredaktor Manuel Rentsch.
2: Die Kredite werden in den USA teurer, denn nicht nur die kurzfristigen Zinsen steigen, sondern auch die langfristigen Zinsen auf dem Kapitalmarkt. Das heißt, die derzeitige Entwicklung ist sicher eine Belastung für die Wirtschaft und die Menschen in den USA. Und vor den Wahlen ist das sicher nicht willkommen. Man kann davon ausgehen, dass die US-Notenbank den Leitzins in 3 Monaten gleich nochmals erhöhen wird. Es ist also eine Trendwende. Die Notenbank hat sich den Entscheid sicher nicht leicht gemacht. Fed-Chef Kevin Warsh betont aber, dass die US-Wirtschaft in einer guten Verfassung sei. Die Zahlen zum Arbeitsmarkt seien robust und deshalb könne man die Zinsen erhöhen, um die Inflation zu bekämpfen.
1: Auswirkungen habe die Erhöhung des US-Leitzinses auch auf die Schweiz.
2: Aus Schweizer Sicht ist sicher der Dollar relevant und der hängt auch von den Zinsen ab. Der Dollarkurs ist auf den höchsten Stand im laufenden Jahr gestiegen. Eine Zinserhöhung macht den Dollar gegenüber dem Schweizer Franken attraktiver. In der Schweiz sind die Zinsen ja nach wie vor sehr tief. Aus Schweizer Sicht ist auch wichtig, dass die USA die Inflation im Griff haben und generell auch die ganze Problematik der Verschuldung. Das ist wichtig für die Stabilität des Finanzsystems. Das ist der zentrale Punkt. Und deshalb ist es interessant zu beobachten, wie die USA mit dieser Problematik umgehen, den Schulden und den Zinsen.
1: Sagt Wirtschaftsredaktor Manuel Rentsch. In die Schweiz. Es waren golfballgroße Hagelkörner Ende August. Ein selten heftiger Sturm zog innerhalb kürzester Zeit über das Schweizer Mittelland. Nun gibt es neue Zahlen, wie viel die Schäden kosten. Tobias Meyer.
3: Knapp 1 Milliarde Franken, damit rechnet der Schweizerische Versicherungsverband. So hoch sei der privat versicherte Schaden des Unwetters vom 28. August. Das allermeiste davon sind Autos, die vom Hagel beschädigt worden sind. Insgesamt dürften mehr als 100.000 Fahrzeuge betroffen sein. Und das ist bei weitem noch nicht alles. Die Schäden an Gebäuden, etwa kaputte Dächer oder Storen, sind in der Milliarde Franken noch nicht eingerechnet. Diese Schäden werden von den kantonalen Gebäudeversicherungen übernommen. Da gibt es noch keine Zahlen.
1: In der Region Basel an der Primarschule Bottmingen ist eine Lehrperson an Tuberkulose erkrankt. Das hat der Kanton Basel-Landschaft mitgeteilt. Es betrifft auch über 100 Schulkinder, denn die Lehrperson hat mehrere Klassen unterrichtet und Tuberkulose wird über die Raumluft übertragen. Kantonsarzt Aref Aldebi sagt, die Eltern müssten sich grundsätzlich keine Sorgen machen.
4: Da es aber jetzt im Schulunterricht über längere

0: seit Kontakte im gleichen Raum gab, werden jetzt die betroffenen Schülerinnen und Schüler vorsorglich untersucht.
1: Tuberkulose könne heute auch gut behandelt werden. Die Lehrperson unterrichte aktuell nicht mehr, sie werde medizinisch behandelt. OpenAI, das Unternehmen hinter ChatGPT, hat neue Zwischenfälle öffentlich gemacht. Ihre künstliche Intelligenz habe sich bei Tests besorgniserregend verhalten. Sie habe zum Beispiel Fantasiedaten ins Internet geladen, um diese dann als Informationsquellen präsentieren zu können. Außerdem hätten die Entwickler eine Anweisung gefunden, die ChatGPT sich selber gab. In etwa hieß es da, die KI sei gleichwertig mit den Nutzerinnen und Nutzern. Zur Schweizer Fußballmeisterschaft. Lugano hat gegen St. Gallen gewonnen mit 4:1 und Thun verlor gegen Servette Genf 2:4. Die Börsendaten von SIX, der Dow Jones Index in New York, hat 1,2% verloren. Der Nikkei-Index ist im Vergleich zum Vortag unverändert. Der Euro wird zu 94,59 Rappen gehandelt, der Dollar zu 82,49 Rappen. Das waren Nachrichten von Radio SRF. Verantwortlich Tobias Meyer.
2: Stefanie Westerhuis von SRF Meteo. Die Sonne kommt, aber es braucht zum Teil noch ein bisschen Geduld.
3: Zum Teil hat es im Mittelland Nebelfelder, die sind aber häufig so tief, dass eigentlich schon fast Baumwipfel oben ausschauen. Also denen geht es gleich an Kragen. Sonst haben wir vor allem noch ein bisschen Geduld, was es braucht in den Alpen. Hier hat es noch recht zähe Wolkenreste aus der Nacht, aber auch die tun dann auflockern und der Sonne Platz machen. Am wenigsten Sonne kann man heute so entlang von den Voralpen erwarten und am meisten Sonne gibt es am Nachmittag im Mittelland. Die Temperaturen steigen so auf 22 Grad.
2: SRF Verkehrsinfo, 5:08. Michael Krein, wir schauen zuerst in die Region Basel.
4: Hier steht es vom Jura her zwischen Grelligen West und Angerstein. In Region Solothurn Richtung Bern zwischen Herkingen und Lutherbach. Dann in Zürich steht er Richtung St. Gallen vor dem Gubrist ab Spreitenbach. Das zieht sich weiter auf dem Nordring zwischen Seebach und Zürich-Ost. Es steht auch vom Westing her ab Urdorf Süd. Dann steht es vom Westing Richtung Chur zwischen Urdorf Nord und Zürich West. Und von Winterthur nach Zürich ab Effretikon.
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6: Ja, der Tag heute gehört bei SF3 im Schweizer Sound. Noch bis Mitternacht gibt es nur Musik aus der Schweiz. Eben nicht 98, nicht 99, nicht 99,9%, nein, 100%. Und zwar schön gebüschelt in Listen.
2: Ja, und in Zeiten, wo sich KI selbstständig macht, finde ich, wir müssen uns an den Menschen festhalten. Die Liste, die jetzt kommt, die hat eine zusammengestellt, die wir regelmässig im Fernsehen sehen. Sie stürzt sich dort liebevoll und immer wieder aufs Neue, wahnsinnig neugierige neue Welten. Wunderschönen guten Morgen, Mona Fetsch.
7: Hey, schönen guten Morgen.
2: Hey, wenn ich mal so drüber fliege über deine Liste, die du mitnimmst, dann sehe ich zum Beispiel...

0: Also, das spickt uns querbeet durch das Universum von der Schweizer Musik durch. Wie schwierig war es?
1: Es war tödlich. Wirklich am Schluss einfach so, quasi einfach auf etwas tippt, weil ich etwa 100 Songs hatte. Und am Schluss habe ich gesagt, hey, es müssen Songs sein, die man Bock hat, um es am Morgen zu hören.
0: Und darum hast du gefunden, wir müssen in ein Flugzeug steigen und ein Campari Soda
1: nehmen. Das ist wirklich so einer, ohne den geht es nicht. Und der Dominique Grandjean von Taxi, zu dem habe ich wirklich eine sehr persönliche Geschichte. Aber können wir vielleicht zuerst hören, dem erzählen.
0: Sehr gute Idee. Genau so machen wir das. Die Mona fetzt die ganze Stunde bis um 9 Uhr live hier bei uns. Ganz viel Liebe für den Sound von hier.
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1: Da ist, glaube ich, ganz, ganz, ganz viel mehr drauf. Auf der Liste der liebsten Schweizer Songs Campari Soda von Taxi. Er ist aber auch und vor allem bei der Mona Fetzstoff, die live bei uns ist, die ganze Stunde an diesem Schweizer Musiktag. Du hast gesagt, wirklich eine persönliche Beziehung.
2: Zum Dominique Grandjean, das ist so der Kopf von Taxi, der ja gerade anfangs von diesem Jahr gestorben ist, mit 81. Er hat ja den Song geschrieben, wo er Assistenzarzt war an der psychiatrischen Klinik, weil er ist Psychiater gewesen, ursprünglich. Und das Lustige ist, ich habe lange in einem Haus gewohnt, wo er seine Praxis gehabt. Im obersten Stock hat er seine Praxis gehabt. Und er, ich weiss noch, am Morgen ist er immer angefahren mit so einem uralten Töffli, immer ohne Helm. Immer ohne Helm. Und hat, weißt du, das Töffli immer so in den Hauseingang reingestellt. Und er war wirklich so ein verpeilter Künstler gewesen. Also er hat ihn auch nicht gesehen. Also ich habe 2 Jahre gebraucht, bis ich mich getraut habe, zu ihm überhaupt Heu sagen. Und ich glaube, er hat mich bis zum Schluss nie registriert. Aber ich habe immer das Gefühl gehabt, weißt du, in diesem Haus ist so ein kleiner Hauch Genialität drin. So, das ist so meine also, Verbindung.
1: Du hast mit einem Stückchen Musikgeschichte in einem Haus gewohnt.
2: Ja, also, Musikgeschichte hat es nicht realisiert, aber ich schon.
1: Es hat vorher, unsere Wetterfrau hat dich, als du reingekommen bist, gefragt, du, was hast du eigentlich mit Schweizer Musik zu tun? Also warum hat man dich eingeladen? Und dann hast du gerade angefangen zu rekapitulieren. Ich glaube, es ist in deinem ganzen Arbeitsleben, bist du einfach immer wieder in Berührung gekommen mit Schweizer Sound.
2: Mega fest. Also ich habe mit Ups angefangen im Schweizer Fernsehen, 97. Und das ist ganz klar, als Jugendsendung, du hast so viele Schweizer Bands. Also ich mag mich erinnern, ich war die Erste, die den Blick irgendwie im Fernsehen hatte, dort noch mit Blick und Leg, wo ich sogar noch falsch ausgesprochen habe. Also es ist auch in die Annalen eingegangen. Lovebugs, einfach so die ganzen Bands. Und dann war ich bei Weekend Music lang mit dem Dani Beck. Dort haben wir einfach viele Konzerte übertragen. Und natürlich, also wenn du bei deres 3, SRF 3 schaffst, oder?
1: Kommst du einfach mit über?
2: Nein, das ist wie so deine DNA eigentlich, oder? Und ich habe gemerkt, beim Zusammenstellen, ein Killtime. Also ich will mich jetzt schon entschuldigen für alles, was ich nicht spiele.
1: Ja, und du hast auch nicht aufgehört damit, neue Sound entdecken, weil mittlerweile bist du nicht mehr im Radio. Du hast Splendid mitgenommen, also die sind SRF 3 Best Talent gewesen, glaube ich, das oder knapp noch letztes Jahr, ich weiss es gar nicht mehr. Ja. Das ist ja eigentlich eher eine neue Band, also das heisst, du hast nie aufgehört, neugierig zu sein, auch auf den Sound.
2: Hey, das ist so ein Album, das müsst ihr als Ganzes hören. Oder sonst gibt es immer so Einzelsongs, sind geil, aber das ist ein Album, das müsst ihr als Ganzes hören. Ich habe es gesehen am letzten Sonntag im Dynamo, wenn ihr die Chance habt, die noch live zu sehen. Das geht ab wie ein Zäpfchen. Wirklich mega cool gewesen.
1: Und dann nehmen wir auf dieser Playlist, auf dieser Liste von der Mona Fetsch heute, an dem Tag, wo es nur Sound gibt aus der Schweiz. Zusammen mit dem Faber, Splendid, Welcome Home.

0: Und wenn ihr jetzt gerade ganz kurz irgendwo anders gewesen seid, an dem Donnerstagmorgen 20 Minuten ab der Nacht, nicht bei euch im Büro, nicht daheim am Küchentisch, nicht im Auto, sondern irgendwo an einem Ort, wo es einem ganz wohlig ist, dann Liza Blexi Dahu aus Zürich und an der wunderbaren Stimme von der Frontfrau, der Janine Katrein, das ist einer von der Liste von dir, Mona Fetsch, heute Morgen hier bei uns am Schweizer Musiktag. Ich glaube, dir hat es die Stimme auch angetan.
1: Grossartig. Also wenn ich sie höre, dann nachher, das ist immer Schwelgen. Die bringt dann wirklich irgendwo hin, an Ort, wo man gar nicht weiss, dass man die in sich hat.
0: Und was ich spannend finde, Blexi Dahu, eine von den mittlerweile fast wenigen Bands, die es tatsächlich auch international geschafft hat, so ein bisschen Fuss zu fassen, wo aber auch gleichzeitig immer wieder darüber redet, wie pickelhart das ist.
1: Das Business.
0: Da hat es andere Zeiten gegeben, zum Beispiel dort, wo du das erste Mal den Lovebugs begegnet bist?
1: Lovebugs sind für mich also die Band, wo das mit dem Business oder mit den Plattenfirmen-Deals glaub, am meisten durchgespielt hat, so Ende 90er, Anfang vom neuen Jahrtausend. Ich meine, die sind, haben dort also als die Band gehalten, die in Deutschland jetzt wird durchstarten und haben dort dann irgendwie glaub, so einen Plattenbetreuer gehabt, der ihnen gesagt hat, hey, schau, ich sage euch, was ihr anlegt, ich sage, wer quasi vorne an steht, ich sage euch alles, wollt ihr Arsch der Könige sein oder König der Ärsche, hat er ihnen gesagt. Und sie haben gesagt, du weißt was, ich glaube, wir wollen einfach ohne dich weiterleben, in erster Linie. Das hat wie nicht funktioniert. Und das war schon noch eine Zeit gewesen, weißt, das war so anders gewesen. Dort hast du Geld verdienen, tatsächlich mit Musik. Also ich weiss, dass die Lovebugs, die haben Under My Skin, wo einer von ihren grössten Hits ist, allein für den Videoclip haben sie irgendwie 90'000 Stutz bekommen.
0: Gibt es heute nicht mehr.
1: Unvorstellbar, oder? Und, aber das Coole finde ich, der Lovebugs, die haben mich wirklich eigentlich die ganze auch Radiozeit begleitet. Oder? Die sind immer wieder gekommen und die haben Pop-Hymnen geschrieben. Das muss man sich einfach wieder einmal geben. Die kannst du einfach mitsingen. Und ich glaube, das ist für mich auch immer so ein Prädikat. Gerade speziell am Morgen. Hey, ich fühle das Zeug, das ich mitsingen kann. Das macht mich irgendwo glücklich. Sogar Songs, die ich nicht gut finde, kann ich mitsingen. Und irgendwie dort bin ich ein einfaches Gemüt. Gib mir einen guten Hook und du hast mich.

0: 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Der Michael Wieland hat Kurznachrichten. Es ist 8:30.
1: Die US-Notenbank Fed hat den Leitzins erhöht um 0,25 Prozentpunkte. Es ist die erste Erhöhung seit mehr als 3 Jahren. Die Notenbank will so gegen die Teuerung kämpfen. Der Leitzins liegt neu in einer Spanne von 3,75 bis 4 Prozent. US-Präsident Donald Trump zeigt sich verärgert. Er verlangt seit Monaten, dass die Notenbank den Zins senkt. Der heftige Hagelsturm, der Ende August über die Schweiz gezogen ist, hat Schäden von 1 Milliarde Franken verursacht. Das schätzt der Schweizerische Versicherungsverband. Das allermeiste davon sind Autos, die vom Hagel beschädigt worden sind. Nicht eingerechnet sind Schäden an Gebäuden, die von kantonalen Gebäudeversicherungen übernommen werden. Und OpenAI, das Unternehmen hinter ChatGPT, hat neue Zwischenfälle publik gemacht. Ihre künstliche Intelligenz habe sich bei Tests besorgniserregend verhalten. Sie habe zum Beispiel Fantasiedaten ins Internet geladen, um diese dann als Informationsquellen präsentieren zu können.
0: Nach der Fußball-WM ist vor der Nations League. Nächste Woche spielt die Schweizer Fußballnationalmannschaft gegen Nordmazedonien. Yannick Breu von SRF Sport. Heute vor Mittag wissen wir, wer dabei ist.
2: Ja, und es wird spannend zu sehen, wer neu kann für die Nationalmannschaft spielen. Man kann davon ausgehen, dass ein paar Junge ihr erstes Aufgebot bekommen, nachdem der Silvan Mittmer, der Christian Fasnacht und der Noah Okafor zurückgetreten sind. Ab 11 Uhr kann man die Medienkonferenz schauen auf srf.ch/sport. Dann gibt es noch eine Meldung vom ehemaligen Nazi-Goli Roman Bürki aus den USA. Er steht mit seiner Mannschaft St. Louis City im Cup-Final nach dem 3:0 im Halbfinal gegen Colorado. Für Roman Bürki wäre es der erste Titel in den USA. Insgesamt ist er schon 3-mal Cup-Sieger geworden mit Dortmund und GC.
0: Stefanie Westerhuis von SRF Meteo, wo ist die Sonne noch nicht vorgekommen?
3: Zum Teil hat es in den Alpen noch recht zähe Wolkenreste, vor allem am Alpen-Nordhang. Also ich denke so an das Gebiet zwischen Niesen im Westen und dem Sentis im Osten. Dort braucht es noch ein Zeit, bis die Wolken kommen. Dort braucht es noch ein Zeit, bis die Sonne kommt. Und am Nachmittag scheint sie dort zeitweise. Sonst haben wir noch lokal ein bisschen Nebel, aber der geht bald weg. Und dann gibt es an vielen Orten einen recht sonnigen Nachmittag mit etwa 22 Grad.
0: SRF Verkehrsinfo 2:30. Michael Krein, wir schauen zuerst in die Region Solothurn.
4: Da braucht es noch dort Richtung Bern zwischen Herklingen und Lutherbach. Das Zürich steht vor dem Gubristunnel Richtung St. Gallen ab Dietikon und ab Burdorf Nord. Und das zieht sich dann weiter auf den Nordring zwischen Seebach und Zürich Ost. Jetzt gerade eine Meldung aus St. Gallen, dort Richtung Zürich, zwischen Neudorf und dem Rosenberg. Tunnel fährt zu verstauen. Dort ist ein Auto auf der rechten Spur bleiben stehen.
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0: Und dem Andreas Forster. Und mit der ganz grossen Tischbombe in Sachen Schweizer Sound. Wir feiern heute bis Mitternacht mit euch zusammen das musikalische Arbeiten hier bei uns im Land. Und wir merken, ihr feiert definitiv mit.
6: Ja, ganz viele WhatsApp-Nachrichten, eine nach dem anderen kommt rein. Ihr seid begeistert von der Liste einerseits, die Mona Fetsch mitgenommen hat natürlich, aber generell von Schweizer Musik. Und was die so in Erinnerungen wieder vorholt, definitiv. Oder?
0: Sabine zum Beispiel hat sich gemeldet auf 079 308 33 33.
7: Hey, merci viel mal, dass ihr immer wieder so Tag macht. Tschüss zusammen, so liebe Grüße.
0: Machen wir unheimlich gern, weil es macht unheimlich Spass. Auch mit dir, Mona Fetsch, bei uns im Studio noch bis um 9 Uhr. The Bass, Berner Musik, eher weniger haben wir vorgenommen. Und ich glaube, im Fall da haben unsere beiden Hirne eine Gemeinsamkeit.
8: Sicher. Hey, immer dann, weißt, wenn jemand kommt und sagt, hey, weißt du was, könntest du nicht noch, würdest du nicht noch schnell, hey, man könnte doch, oder hast du Lust, dann in meinem Kopf, ich lächle vorne durch ein Lächeln und in meinem Kopf denkt eher weniger, schon recht schon und so, aber eher weniger. Das ist so ein von diesen Hooks, den ich finde, weißt, ist wirklich gerade schon so in unseren Wortschatz sein. Eher weniger.
0: Definitiv so. Nicht eher weniger, sondern viel mehr. Absolut. Gibt es bis Mitternacht. Schweizer Musik, da bei uns auf SRF 3.

0: Also wenn er nur halb so strahlt wie die Mona Fetsch live da bei uns im SRF 3 Studio heute Morgen, dann kommt das gut mit dem Donnerstag. Das ist so einer von diesen Songs, der Bianca Story aus Basel, Coming Home. Wenn der im richtigen Moment los ist, musst du heulen.
1: Ja, schon. Oder? Also weil der macht einem so den Himmel auf.
0: Absolut. Das ist so ein, am Schluss vom Film, es ist mega turbulent gewesen und am Schluss vom Film kommt aber alles gut und man fährt, reitet, läuft.
1: Ich habe so
0: Sonnenuntergang.
1: Hühnerhaut. Ich habe so Hühnerhaut. Und vor allem eben, da wissen viele draussen nicht, wir hören es ja immer mit ganz guten Kopfhörern.
0: Ja,
1: und ich glaube tatsächlich, man sollte wieder mehr Musik, weißt du, nicht mit diesen kleinen zum Reinstecken, sondern mit diesen grossen Kopfhörern.
0: Oder so im Auto richtig laut.
1: Ja.
0: Das ist auch sensationell.
1: Tatsächlich, ich könnte, das wäre auch noch gut, wir müssen mal einen Tag machen, nur mit Autofahrsongs. Ich hab ganz viele Playlists und das geht für viele so. Zu gewissen Songs kannst du mega gut Auto fahren und zu anderen darfst du nicht, weil du sonst immer Geschwindigkeitsbussen bekommst. Bei mir ist es so. Oder du zeigst allen den Mittelfinger, auch so einen haben wir noch.
0: Andreas, du schon lachen. Bist du im gleichen Team?
2: Also im Team?
0: Im Team Autobussen holen wegen Songs?
2: Ja, durchaus, ja. Also, das passiert mir auch, wenn irgendetwas läuft. Du schaust nicht mehr auf den Dach, oder?
1: Ja, nein, also Sisters of Mercy. Also dann muss man mich aus dem Verkehr ziehen. Literally. Oder Silent Arden, wenn wir bei Schweizer Musik bleiben, hätte ich gerne gespielt, aber hat man mir gesagt,
0: ist zu wild.
1: Am Morgen
0: geht das und das haben wir nicht auf uns nehmen können.
1: Auch das ist Service-Public. Okay. We care.
0: Was machen wir da eigentlich gerade? Wenn ihr jetzt gerade eingeschaltet habt, herzlich willkommen am Schweizer Musiktag. Es gibt heute ausschließlich Sound aus der Schweiz. Und zwar büschelt in Listen. Im Moment stecken wir gerade wirklich, es ist nicht knietief, es ist tiefer drin in der von der Mona Fetsch. Und da machen wir jetzt sozusagen einen Ausflug ins Fernsehen. Also zu dem Mann, der damals mitgespielt hat von der wahrscheinlich legendärsten Sitcom überhaupt.
3: Ich war ja bis jetzt nicht immer sehr gut bei Kassen gewesen.
4: Total pleite heisst das?
3: Kein Detail. Aber das wird sich jetzt ändern, denn ich habe mich fest entschlossen, noch in diesem Jahr Millionär zu werden.
0: Ja, der Flip von fast der Familie, respektive, wenn wir bei der Musik bleiben, der Martin Schenkel.
1: Hey, den habe ich dort ein paar Mal live getroffen und ich habe dort gefunden, das ist ein Versprechen, der hat Popsongs rausgehauen. Weißt du, wo andere irgendwie Jahre gebraucht haben, bis sie an diesem Punkt sind, der hat es einfach rausgehauen. Und ist viel zu früh gestorben an Krebs. Und das hat mich dort, ich bin dort noch viel, viel jünger gewesen. Ich glaube, das ist so der erste Mensch gewesen, den ich erlebt habe, weißt du, den ich irgendwie auch noch gut kennt habe, wo gestorben ist. Und das ist wirklich so einer im Gedenken an. Weil ich finde, der Song «Day Off», der hat eben, weißt du, so die Lebensfreude und das Leuchten, wo der Martin Schenkel als Mensch für mich auch immer gehabt. Also, geht raus an ihn, wo immer er auch ist. Und nein, nicht vergessen.

0: Der Martin Schenkel, Day Off, 12 Minuten vor der 9. Wir spielen den ganzen Tag nur Musik aus der Schweiz bis Mitternacht und da gehört ihr definitiv auch dazu. Wir haben nicht auf die Liste drauf, da. Wir stecken gerade drin in der Liste von der Mona Fetsch, die bei uns im Studio ist, wo ganz vielen Schweizer Musikern im Laufe ihrer Karriere immer wieder begegnet ist. Und es gefällt euch, was da gerade passiert.
1: Genau, Petra schreibt gerade auf 079-0833 spezifisch auf diesen Song. Sie hätte denkt, wo sie gehört hat, dass es einen Musiktag gibt, dass der Song kommt. Mhm. Zack. Ja. Geliefert, oder? Oder der Stefan aus Uetliburg hat sich auch gemeldet.
2: Hä, was glaubt ihr? Ich höre schon die ganze Zeit mega laut und es schauen schon die Leute komisch zu mir rüber. Mega cool. Danke an euer Studio, danke Mona und weiter so. Ist mega lässig. Jedes Mal ein Gruß von Stefan aus Uetliburg.
3: Oh ja, Stefan, ich bin vorher im Tram gefahren hier und ich habe irgendwann gemerkt, dass ich mitsinge. Vielleicht kommt jetzt eine Einsatztruppe und drückt mich am Boden und sagt, so gut drauf am Morgen geht gar nicht.
1: Da ist irgendetwas drin.
3: Ja, ja. Was hast du genommen?
0: Ich weiss nicht genau, was jetzt dann passiert bei dem Song, der als nächstes kommt. Das ist tatsächlich einer von denen auf der Liste, den ich selber noch entdecken kann. Metaverse, okay. Von der Nathalie Fröhlich.
3: Legt euch warm an. Also, hin und wieder musst du Sachen geben, die dich überfordern. Nathalie Fröhlich, aus Lausanne, besetzte Häuser, verbotene Veranstaltungen. Das ist so eine von denen, die mich wirklich so richtig aufgewühlt hat. Das ist eine Entdeckung, das ist eine junge Musikerin und die bringt dich dort an, wo es am schönsten ist, an deine Grenzen. Das müsst ihr hören, wirklich, weil am Morgen manchmal musst du deine Aggressionen loswerden. Mit ihrer kannst du das, mit der Weg.
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0: da hat man jetzt gerade meine Hirnwindungen durchgeblasen. Das schreibt der Thomas Lehmann auf 0779833333. Das ist drauf auf der Liste von der Mona Fetsch, Nathalie Fröhlich, Metaverse. Riesig.
1: Gross, oder? Gross. Druckt einmal die Wand. In der schönsten möglichen Form.
0: Können wir, also ich weiss jetzt gar nicht, wie wir sollen, wie kommen wir jetzt wieder, weißt, wie bringen wir jetzt den Puls wieder runter?
1: Das müssen wir gar nicht. Wir machen einfach genau so weiter. Nein. Hey, Ruhepuls ist, wenn wir 80 sind, oder? Jetzt tun wir uns noch ein bisschen. Was haben wir denn noch?
0: Hey, der Stefan Eicher.
1: Oh ja, gut, okay. Stefan Eicher ist natürlich für mich Liebe. Immer schon gewesen. In der letzten Stunde haben wir es gehört, oder? Les filles du Limaquin. Zuerst wollte ich eigentlich den wählen, weil das war so mein erster Eicher-Song. Und wir haben aber mega viel erlebt bei SRF 3 mit ihm, ja. Oder? Focus Live. Und der Eicher ist einfach. So in der Schweizer Musiklandschaft dunkt er mich, weißt, wie so ein Dreimaster, der so durch das weitere Schweizer Musikmeer segelt und immer aber recht unabhängig ist, sich jedem Wind stellt und wie so ein eigener Kontinent eigentlich. Und den gibt es immer. Den gibt es immer und der macht immer irgendetwas Spannendes. Und das liebe ich an ihm. Und er als Typ ist einfach opulent. Und das ist sehr unschweizerisch und das finde ich grossartig. Und Wichtigstes vielleicht, er hat mich im Moment mit Französisch versöhnt, was mein Franzlehrer nicht hätte können. Und jedes Mal, wenn ich Badami Comptoir oder Déjeuner en paix höre, dann denke ich, vielleicht sollte ich dieser Sprache noch mal eine Chance geben. Aber vielleicht lange es auch einfach, wenn man Eichel hört und es ist okay.
0: Déjeuner en paix. Eine von der Liste von der Mona Fetsch heute Morgen hier bei uns. Kannst du nachher noch mal etwas sagen?
1: Für euch und für immer.
0: Stefan Eicher.

0: Virginie Ampin, der letzte von der Liste von der Mona Fetsch. Wir büscheln die Schweizer Musik heute den ganzen Tag in verschiedenen Listen. Danke, hast du uns deine mitgebracht?
1: Ja, hey, danke vielmals, habe ich dürfen.
0: Hat wahnsinnig Spass gemacht mit dir, so durch eine Stunde Musik durchzuhören.
1: Und ich mache es mal wie jetzt alle, die zuhören.

0: Schweizer Musik auf der Liste von Mona Fetsch. Und die nächste Liste, die wir vornehmen an dem Schweizer Musiktag, ist dann die Liste mit dem Sound aus den 90er. Machen wir gerade nachher. Jetzt gibt es das Neueste vom Tag. Das ist SRF 3.
1: Die Nachrichten von SRF vom 9 mit Michael Wieland. Kampf gegen die Teuerung. Die US-Notenbank erhöht den Leitzins. Und der Hagelsturm von Ende August. Der Versicherungsverband schätzt einen Milliardenschaden. Das Wetter in den Alpen teils dichtere Wolken, sonst recht sonnig. Bei 22 Grad im Norden und 25 Grad im Süden. Die US-Notenbank Fed hat den Leitzins erhöht. Zum ersten Mal seit mehr als 3 Jahren. Der Leitzins steigt um 0,25 Prozentpunkte und liegt damit neu in einer Spanne von 3,75 bis 4 Prozent. Der Schritt gegen den Willen von US-Präsident Donald Trump sei für die USA sicher schmerzhaft, sagt Wirtschaftsredaktor Manuel Rentsch.
2: Die Kredite werden in den USA teurer, denn nicht nur die kurzfristigen Zinsen steigen, sondern auch die langfristigen Zinsen auf dem Kapitalmarkt. Das heißt, die derzeitige Entwicklung ist sicher eine Belastung für die Wirtschaft und die Menschen in den USA. Und vor den Wahlen ist das sicher nicht willkommen. Man kann davon ausgehen, dass die US-Notenbank den Leitzins in 3 Monaten gleich nochmals erhöhen wird. Es ist also eine Trendwende. Die Notenbank hat sich den Entscheid sicher nicht leicht gemacht. Fed-Chef Kevin Warsh betont aber, dass die US-Wirtschaft in einer guten Verfassung sei. Die Zahlen zum Arbeitsmarkt seien robust und deshalb könne man die Zinsen erhöhen, um die Inflation zu bekämpfen,
1: sagt Wirtschaftsredaktor Manuel Rentsch. Es waren golfballgroße Hagelkörner Ende August. Ein selten heftiger Sturm zog innerhalb kürzer Zeit über das Schweizer Mittelland. Nun gibt es neue Zahlen, wie viel die Schäden kosten. Tobias Meyer.
3: Knapp 1 Milliarde Franken, damit rechnet der Schweizerische Versicherungsverband. So hoch sei der privat versicherte Schaden des Unwetters vom 28. August. Das allermeiste davon sind Autos, die vom Hagel beschädigt worden sind. Insgesamt dürften mehr als 100.000 Fahrzeuge betroffen sein. Und das ist bei weitem noch nicht alles. Die Schäden an Gebäuden, etwa kaputte Dächer oder Storen, sind in der Milliarde Franken noch nicht eingerechnet. Diese Schäden werden von den kantonalen Gebäudeversicherungen übernommen. Da gibt es noch keine Zahlen.
1: In der Region Basel an der Primarschule Bottmingen ist eine Lehrperson an Tuberkulose erkrankt. Das hat der Kanton Basel-Landschaft mitgeteilt. Es betrifft auch über 100 Schulkinder, denn die Lehrperson hat mehrere Klassen unterrichtet. Und Tuberkulose wird über die Raumluft übertragen. Kantonsarzt Aref Eldebi sagt, die Eltern müssten sich grundsätzlich keine Sorgen machen.
4: Da es aber jetzt im Schulunterricht über längere Zeit Kontakte im gleichen Raum gab, werden jetzt die betroffenen Schülerinnen und Schüler vorsorglich untersucht.
1: Tuberkulose könne heute auch gut behandelt werden. Die Lehrperson unterrichte aktuell nicht mehr, sie werde medizinisch behandelt. Meldungen in der Übersicht. OpenAI, das Unternehmen hinter ChatGPT, hat neue Zwischenfälle publik gemacht. Ihre künstliche Intelligenz habe sich bei Tests besorgniserregend verhalten. Sie habe zum Beispiel Fantasiedaten ins Internet geladen, um diese dann als Informationsquellen präsentieren zu können. Und die Schweiz hat im August deutlich weniger Waren ins Ausland verkauft als im Monat vorher. Besonders stark eingebrochen sind die Exporte in die USA. Dort ist es ein Minus von rund 31%. Wenn man die ganze Welt betrachtet, haben Schweizer Firmen gut 17% weniger exportiert. Weniger verkauft hat vor allem die Chemie- und Pharmabranche. Zu den Devisenkursen von SIX. Der Euro wird zu 94,64 Rappen gehandelt, der Dollar zu 82,44 Rappen. Und der Blick aufs Wetter. Heute ist es recht sonnig, in den Alpen hat es teils dichtere Quellwolken. Im Norden steigen die Temperaturen auf etwa 22.

0: 20, im Süden auf 25 Grad. Das waren Nachrichten von Radio SRF. Verantwortlich Tobias Meyer.
1: SRF Verkehrsinfo, 4 ab 9. Michael Krein, wir schauen zuerst in die Region Zürich.
2: Hier steht immer noch, und zwar vom Nording Richtung St. Gallen ab Dietikon, dann auch vom Westing her ab Burdorf Nord und von St. Gallen her ab Battenswil.
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1: Wir schauen uns ein ins Internet.
5: und bitte noch rausgehen, ich muss noch telefonieren. Weißt du, das war schon immer alle.
1: Wir hätten nicht können telefonieren,
5: weil wir im
1: Internet
5: waren. Nein, es ist nicht gegangen.
1: Ja, herzlich willkommen in den 90er, also nicht technologisch, aber musikalisch.

0: Jede Stunde holen wir eine neue Liste für in Sachen Schweizer Sound. Und diese Stunde gehört der 90er mit ganz grossen Momenten aus der Berner Mundart zum Beispiel, aber eben auch mit...
1: Ja, darf ich nicht vergessen. Eurodance, oder?
0: Und da darf ein Name nicht fehlen, DJ Bobo.
2: Man braucht das Popstar zum Beispiel, wie in meinem Fall, nicht. Ein wundervoller Körper und 1,95 Meter gross zu sein oder weiss ich was. Es geht als ganz normaler Mensch.
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0: muss definitiv mit auf Playlist, wenn wir einen Tag lang nur Sound aus der Schweiz spielen. Baldmus, Patent, Ochsner, heute an dem Schweizer Musiktag auf SRF 3. Gibt es irgendjemanden, der diesen Song nicht gern hat, habe ich mich gefragt. Und dann ist der gerne Jörgler aus der Musikredaktion reingekommen und gesagt, Hand hoch hier.
1: Ja, jawohl, ich hier.
0: Was ist das Problem?
1: Also, glaube, wo der Song rausgekommen ist, 1991 auf der Schlachtplatte, das Debütalbum von Patent Ochsner. Und der ist viel gelaufen im Radio. Die RS3 hat den Song richtig gepusht, vor allem der Danu Böhmle, der Moderator von damals. Und jedes Mal, wenn der Song kam, ich konnte mich nicht anfreunden. Ich muss sagen, mittlerweile habe ich mich versöhnt mit dem Song. Aber ich habe immer noch ein Problem. Und das ist die eine Textstelle, wo er singt, spick mir fort von hier. Und das hier, das ist für mich einfach nicht organisch gesungen. Das stimmt etwas nicht. Weißt du, für mich tönt das, als ob der Bühne hupen, das Wort wie rückwärts würde singen. So. Also, look, der Bühne ist unterwegs zu uns.
0: Er kommt am 11. mit seiner Liste, mit seiner Schweizer Musikliste.
1: Wenn er da ist, ich muss ihm das mal sagen.
0: Aber eben, du bist versöhnt mittlerweile, oder? Du bist versöhnt. Und wir sind uns, glaube ich, alle einig, das Debütalbum von Patent Ochsner, also eben die Schlachtplatte 1991 rausgekommen, wichtige Platte. Also weißt du, jetzt nicht nur im Sinn von Patent Ochsner, sondern so für die Schweizer Musik.
1: Absolut. Und die überhaupt, gell, die 90er Jahre, wenn wir jetzt in den 90er Jahren sind, dann musst du ja sagen, dass die sind so wichtig für die Schweizer Musikgeschichte, oder? Was da alles rausgekommen ist, eben Patent Ochsner, Zürich West, wir kommen dann noch dazu, natürlich der Stefan Eicher. Und wenn du schaust, die sind ja alle noch da. Also, über 30 Jahre später, Patent Ochsner, immer noch ausverkaufte Tournee mit Zusatzkonzert. Funktioniert. Zürich West, die Songs, die werden nie alt, wird immer noch gespielt in jedem Radio. Und der Stefan Eicher ist auch noch da und immer noch wichtig und relevant.
0: Zina ist auch auf dieser 90er Schweizer Musik-Playlist, wo du uns zusammengestellt hast, der Sohn vom Pfarrer. Und mit ihr hast du mal eine Begegnung gehabt in einem Backstage. Du hast damals selber noch Musik gemacht.
1: Jawohl, genau, in den 90er Jahren. Und später dann, ich durfte am Song Circle spielen in Baden, ist das gewesen, wo der Adrian Stern auf der Bühne war und der Hendrix, der Pianist, Sina und ich. Und meine Backstage-Geschichte von der Sina, und dort habe ich so viel gelernt in diesen 5 Minuten. Vor dem Konzert, oder? Was machen wir Buben? Wir gügeln. Logisch, rot wie, weiss wie. Wir sind am Gügeln. Was macht Sina? Sie steht vor dem Spiegel und singt sich ein und tut gurgeln. Und da habe ich einfach gemerkt, aha, das ist der Unterschied. Das ist der Grund, warum sie ein Profi ist und ich da jetzt im Radio muss arbeiten.
0: Hey, come on!
1: Nein, da war einfach der Unterschied gesehen, oder? Sina ist so eine wunderbare Sängerin und sie bereitet sich so professionell vor auf ihre Auftritte, während ich nur dummerweise weiss wie gügle und nicht vom Fleck kommen, oder?
0: Und auch nicht einen Hit hast, wie der, den wir jetzt hören miteinander. Mit drauf auf unserer 90er-Liste. Der Sohn vom Pfarrer.
1: Wobei, gell, der Song war niemals in der Hitparade.
0: Egal, grossartig ist er trotzdem.

0: Sorry übrigens, wenn wir euch vom Schaffen abhalten.
1: Und vor allem vom Schaffen weit oben in der Höhe, oder? Katrin und Dave haben geschrieben auf 079-308-3330, das Studio. Haben wir Musik, die ihr den ganzen Tag spielt am Schweizer Musiktag. Wir hören sie auf der Dossenhütte auf 2663 Meter über Meer, neben dem Brotbach und Holzofen und Tagessuppen aufsetzen bei diesen Hits. Sie kommen gar nicht richtig dazu, um irgendetwas zu machen.
0: Schau, es geht so weiter bis Mitternacht. Mhm. Also, ihr müsst euch jetzt irgendwie damit abfinden, dass das eure neue Arbeitsumgebung ist, weil wir haben noch ganz, ganz viel Schweizer Musik in diesem Universum. Wir haben es ein bisschen büschelt, wir haben jede Stunde eine Liste. Gerne Jörg los, der Musikredaktion, du hast uns eine zusammengestellt. Es ist natürlich nie abschliessend und nicht vollständig, sondern es ist eine Auswahl mit Songs, die in den 90er wichtig sind. Und Zürich West, ich schenke dir mein Herz, gehört dort einfach definitiv drauf.
2: Ja, natürlich. Und gell, auch aus zwei Gründen. Erstens, also ich finde generell, wenn ein Songziele zu einem geflügelten Wort wird in der Schweizer Mundartsprache, also sprich, ich schenke dir mein Herz, genau, das ist ein Qualitätszeichen. Erstens. Und zweitens, ich finde es wunderschön, und das habe ich mit eigenen Augen gesehen, ich habe mal eine Setliste gesehen von Zürich West, aber ein Konzert.
0: Also die, die Sie aufschreiben, welchen Song das wenn kommt für Sie als Information, die kleben es dann so.
2: Genau, auf der Bühne ist der dort gelegen und Zugabe natürlich, ich schenke dir mein Herz. Aber es ist nicht, ich schenke dir mein Herz durchgestanden, sondern es ist nur einfach ein Herzchen dort gewesen. Und das finde ich auch ein Qualitätszeichen, wenn Songs so bekannt sind, dass sie gar nicht mehr musst ganz aussprechen, sondern einen Spitznamen bekommen. Also der Kuhn hat immer vom Herz geredet, er hat nie den ganzen Songtitel gesagt. Auf der Setliste, auf dem Blatt, ist sogar nur noch das Herzchen eingezeichnet gewesen. Also wenn du einen Song, weil er so bekannt ist, so kannst du reduzieren, auf ein Symbol schlussendlich.
0: Und alle wissen, was gemeint ist.
2: Das ist einfach Qualität.
0: Zürich West gehört definitiv auf die 90er-Liste drauf. Es gehören aber auch die drauf, die es vielleicht eher so einfach ein einziges Mal ein bisschen aufgespickt hat. Dafür ist immer noch ein riesengroßer Song. HNO, I don't care. Macht laut. Grundsätzlich einfach nicht nur für diesen Song, sondern heute einfach für den ganzen Tag. Macht laut.

0: Schon ewig lang nicht gehört von Roll aus Bern, Winning Back. Und ich glaube, ich bin nicht die Einzige, die ihn schon lange nicht gehört hat und sich jetzt darüber freut, dass er läuft auf SRF 3.
1: Also generell, ja. Das Von Roll läuft auf SRF 3. Wie der Brigitte hat gerade geschrieben, merci für Von Roll. Kennen immer noch alle Texte von Ihnen auswendig. Und Von Roll danken auch von der Sabine, gerade mit drei Herzli. Also den ganzen Morgen schon, der Name ist Jürgen gefallen, muss man sagen.
0: Das ist lustig. Und er ist auch bei dir auf der Liste. Du hast gerne Jörgle, du hast die Liste, wir sind in den 90er Jahren. Das ist die Liste, die wir in dieser Stunde führen nehmen. Du hast den drauf da?
2: Ja, natürlich. Also, weil das war eine meiner Lieblingsbands in den 90er Jahren. Leider gibt es sie nicht mehr. Und was muss man rausheben? Der Gitarrist von dieser Band, der Stuvi Eversold, das ist definitiv einer der besten Gitarristen, die wir in der Schweiz haben.
0: Der gerne Jörgle aus der Musikredaktion, ein Kurator von dieser Playlist, wo wir gerade drinstecken. Wir hören gerade weiter. Zuerst aber noch schnell das. SRF Verkehrsinfo von 9.31 Uhr in der Region Zürich. Vor dem Gubristunnel Richtung St. Gallen Stau ab Dietikon sowie ab Urdorf Nacht.
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0: Ich glaube, man kann sagen, ihr seid gut mit dabei.
4: Aus Jahrgang 77er bin ich mit SRF DRS 3 gross geworden und jetzt SRF 3. Und ihr seid immer ein Teil davon gewesen, genauso wie all die Schweizer Musik, die ihr heute Morgen spielt. Einfach ein riesengroßes Danke für eure Präsenz, eure Energie, eure Kontinuität und danke vielmals. Einen ganz schönen Tag.
0: Nadja hat sich gemeldet. 079 308 33 33. Wir machen ein kleines Führergüchsle. Dann haben wir in der nächsten halben Stunde mit dabei die Titelgeschichte von der Subsonic. Oder aber, gerade jetzt dann, die gerne Jörgler wilde Version von «Der Ferdinand ist gestorben».
2: Ja, das ist ganz ein wichtiges Projekt gewesen. Das ist, man hat 1992 hat man einen Sampler rausgegeben, der heisst Matter Rock. Und dort drauf haben diverseste Schweizer Bands Songs von Mani Matter covered. Das hat es so noch nie gegeben, so eine Compilation. Das war wirklich neu gewesen in den 90er Jahren. Und es war ein riesen Erfolg, ist auf Platz 1 gegangen, auch in der Schweizer Album-Hitparade. Und ganz, ganz viele Leute, die in den 90er Jahren aufgewachsen sind mit Musik, haben durch das den Mani Matter kennengelernt. Also, ich auch zum Beispiel, oder? Weil ich hatte den nicht in der Schule gehabt und auch meine Eltern haben nicht Mani Matter gehört, weil sie sind Österreicher gsi. Und für mich ist dort eine Welt aufgegangen. Ich habe nicht gewusst, dass der Mani Matter so genial war. Und dank dem Sampler habe ich gelernt, Mani Matter, was für ein geiler Sieg. Und Midnight to Six sind auch dort drauf vertreten und haben den Song «Der Ferdinand ist gestorben» gespielt.

0: Listen machen das Leben wahnsinnig viel einfacher. So eine Postliste, damit man Güsselsäcke nicht schon wieder vergisst zum Beispiel, aber auch Listen mit Songs drauf. Sie tönen einfach wahnsinnig gut. Wir stecken gerade in dieser Liste drin von Schweizer Songs aus den 90er Jahren. Den ganzen Tag spielt SRF 3 Sound aus der Schweiz. Und passend zu diesen Listen mit Schweizer Musik drauf, machen wir heute auch noch eine Liste mit Schweizer Wetter.
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0: Stefanie Westerhuis von SRF Meteo, was ist auf deiner Liste drauf? Ich glaube, ganz viel Wind.
2: Ja, Wind, was nur in der Schweiz gibt. Dazu gehört zum Beispiel die Wiese. Die ist ja allen bekannt. Aber
0: nur in der Schweiz?
2: Ja, also, ja, hauptsächlich. Ich glaube, in Frankreich sagen sie manchmal schon «la bise», aber das ist eigentlich vor allem bei uns, wo man das braucht.
0: Voilà.
2: Voilà. Und da gibt es auch den Lasseier, den Müllinchat oder die Grimselschlange.
0: Ich hänge nie bei den Grimselschlangen. Wo schlängeln die sich durch?
2: Grimselschlangen, die sieht man im Wallis, spezifisch im Goms, mit Blick auf den Grimselpass. Das ist so ein Wulchenband oder eigentlich eher ein Wulchenwasserfall, der von Norden her ins Wallis reingeht. Die Grimselschlange gibt es übrigens auch in unsichtbarer Form. Also der Wind vom Berner Oberland ins Wallis gibt es ziemlich häufig. Aber man merkt ihn halt eigentlich nicht, wenn er unsichtbar ist, außer man ist gleich im Pilot in und fliegt dann dort durch und dann wird man so ein bisschen überraschenderweise runtergespült.
0: Du redest aus Erfahrung, gell?
2: Natürlich. Ich würde auch gerne sagen, das ist mir nie passiert, aber es ist mir schon mehrmals passiert. Und man steht dann am Boden und denkt, Mist, jetzt habe ich die Grimselschlange wieder mal gefressen.
0: Der Möhlin-Chat, hast du auch noch gesagt, verbinde ich glaube auch mit einem Wulchenwasserfall oder täusche ich mich da?
2: Nein, das hast du richtig im Kopf. Bei Nebellagen reden wir in der Meteoredaktion oft vom Möhlin-Chat. Der Nebel im Mittelland, der überströmt so die Jurahügel zwischen dem Aargau und dem Oberbaselbiet und löst sich auf. Und darum haben die Basler viel mehr Sonne als die Leute auf der Südseite vom Jura. Und sie tun uns auch sehr gerne darauf hinweisen, dass das so ist.
0: Und dann hast du noch den, was, Lasseier?
2: Ja, der Lasseier, den gibt es nicht so oft. Lasseier kommt aus dem romanisch-latinischen Wort Lacerra, das heisst Sagi. Und so brachialisch, wie das tönt, ist auch der Wind. Bei Nordwestlagen gibt es manchmal einen heftigen Rotorwind bei Wasserauen im Appenzell. Und der Wind, der hat schon ganze Zugwege zum Entgleisen und Umkippen gebracht.
0: Also ziemlich heftig. Gibt es noch mehr Wind auf der Schweizer Windliste?
2: Ja, die ist noch ewig. Also es gibt fast in jedem Dorf lokale Wind, der Etzelföhn, der Hasenmetteler, der Kali grosse Föhn. Aber wenn ich jetzt hier weitermache, dann sind wir morgen noch dran.
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0: Und dann gibt es noch den Manteau de Gloire. Das ist meines Wissens kein Wind irgendwo in der Schweiz, aber ein Song von Stefan Eicher. Und darum drauf auf unserer Liste von dieser Schweizer Musik aus den 90ern, die wir heute an diesem Schweizer Musiktag führen.

0: sind Songs eben nicht einfach nur Songs, sondern so eine Art ein Lebensanker. Manteau de Gloire, Stefan Eicher, ist drauf auf den 90er-Jahren Schweizer Musikliste, wo du uns gerne, Jörglos, die Musikredaktion zusammengestellt hast. Und vom Stefan Eicher können wir ganz vieles nehmen, aber du hast den gewählt, nicht zuletzt aus einem sehr persönlichen Grund.
1: Sehr persönlicher Grund. Also der Song hat eigentlich mein Leben gerettet, für eine gewisse Zeit. Und zwar, also ich bin ein Spitalsoldat gewesen und ich hatte einen WK gehabt und in dem WK haben wir demente Patienten betreut, 3 Wochen lang. Und wenn du nicht aus dem Pflegeberuf kommst, dann muss ich sagen, ist das wirklich eine rechte Herausforderung für jemanden wie mich. An dieser Stelle, also einfach mal einen Applaus für alle, die
0: das machen,
1: wo das machen Tag aus, Tag ein. Und das hat mich so jeden Tag hat mich so nudelfertig gemacht, mit diesen Patienten zusammen zu arbeiten, dass ich am Abend dann immer, das war im Melchtal, an den Bach gesessen bin und diesen Song gehört. Und das hat mich wieder geerdet und hat mich wieder zur Ruhe gebracht. Das ist meine persönliche Geschichte zu dem Song. Danke vielmals Stefan Eicher für das. Und die andere Geschichte ist, der Song kommt von einem Album, das heisst «Carcassonne». Weil der Eicher hat das Album aufgenommen in dem berühmten Schloss in Carcassonne. Und das ist damals, 1993, ist das schon noch eine Neuheit gewesen. Vom Eichen weiss man ja, dass er gerne in andere Räume geht, um Sachen aufzunehmen, das Hotel in Hengelberg und so. Aber dort ist er ins Schloss gegangen und da haben wir alle gestaunt, also wir in der Schweizer Musikszene. Wow, das kann man auch machen, in einem Schloss aufnehmen, in diesen Räumen dort drin und einfach den Ton so nehmen, wie der Raum hergibt. Und man geht nicht in ein professionelles Tonstudio. Da haben wir also alle, wow, gestaunt und so. Ist so weit gegangen, dass ich, wo ich grosser Fan bin vom Eicher, selber dann 3 Jahre später genau das Gleiche gemacht habe. Ich bin dann in französische Jura gegangen, bin auch in ein Schlössli gegangen und habe auch mein 2. Album dort aufgenommen. Das ist nur wegen Stefan Eicher.
0: Ja, der Stefan Eicher inspiriert die alle Himmelsrichtungen, wahrscheinlich auch ganz, ganz viele von euch. Und das passiert wahrscheinlich mit ganz, ganz vielen Songs, die wir haben hier in der Schweiz. Andreas Forster, wir haben heute Morgen, wo wir die Playlist durchgeschaut haben, haben wir einen entdeckt, wo wir beide gesagt haben, leck, Bobby, wir haben die Band vergessen. Mhm. Aber es gibt sie noch.
1: Ja, also es gibt
0: also es gibt's die
1: Musik noch gibt's
0: auf
1: immer
0: der Playlist. Das ja. Ist noch, ja, die Musik ist
2: ja,
0: noch
2: aber
0: da.
2: Ja, es ist so ein versteckter.
0: Ja, aber...
2: Könntest du sagen?
0: Was sagst du?
2: Core 22.
0: Vielleicht sagt euch das noch nichts, vielleicht bewegt sich noch nichts, aber wenn ihr den Song hört, dann passiert vielleicht etwas. 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

0: den Nullerjahr. Gerade nachher bei der Anna Zöllig. Jetzt gibt es das Neueste vom Tag. Zuerst, das ist SRF 3.
1: Die Nachrichten von SRF um 10 mit Basil Koller. Die Schweizer Hotels und Beherbergungsbetriebe wie etwa Jugendherbergen sollen weiterhin von einem reduzierten Mehrwertsteuersatz profitieren. Das möchte der Ständerat. Er hat einer Verlängerung des Mehrwertsteuersondersatzes bis 2035 zugestimmt. Im Sommer hatte der Nationalrat eine Verlängerung abgelehnt. Nun muss er sich erneut mit der Vorlage befassen. Gegen eine Verlängerung des tieferen Mehrwertsteuersatzes setzte sich Finanzministerin Karin Keller-Sutter ein. Der Mehrwertsteuersondersatz sei 1996 als befristete Lösung eingeführt worden, als die Schweizer Hotellerie in der Krise steckte. Heute sehe es anders aus. Die Logiernächte seien auf Rekordniveau, so Keller-Sutter. Eine Mehrheit im Ständerat sah dies aber anders. Die Hotellerie sei unter Druck wegen des starken Frankens und wegen des Fachkräftemangels. Darum könne sie eine Erhöhung der Mehrwertsteuer nicht verkraften. Die Schweizer Wirtschaft ist zuletzt kräftig gewachsen. So kräftig, dass die Fachleute des Bundes ihre Prognose für das laufende Jahr deutlich anheben. Sie rechnen neu damit, dass das Bruttoinlandprodukt um 1,7% wächst, wie das Staatssekretariat für Wirtschaft schreibt. Im Juni gingen sie noch von 0,9% aus. So gut wie im zweiten Quartal dürfte es aber nicht weitergehen. Bis Ende Jahr sei mit einer gewissen Gegenbewegung zu rechnen, heißt es. Für das nächste Jahr erwarten die Fachleute des Bundes nach wie vor, dass die Schweizer Wirtschaft um 1,6% wächst. Weiter mit Kurzmeldungen. Wir bleiben zuerst bei der Wirtschaft. Die Schweiz hat im August deutlich weniger Waren ins Ausland verkauft als im Monat vorher. Besonders stark angebrochen sind die Exporte in die USA. Dort ist es ein Minus von rund 31%. Wenn man die ganze Welt betrachtet, haben Schweizer Firmen gut 17% weniger exportiert. Weniger verkauft hat vor allem die Chemie- und Pharmabranche. Und der Hagel, der Ende August über dem Schweizer Mittelland niedergegangen ist, hat große finanzielle Schäden verursacht. Etwa knapp 1 Milliarde Franken, die durch Privatversicherungen gedeckt sind. Damit rechnet der Schweizerische Versicherungsverband. Dazu gehören etwa Autos, die durch die Hagelkörner beschädigt wurden. Noch keine Zahlen gibt es zu den Schäden an Gebäuden. Die Börsendaten von SIX. Der Swiss Market Index liegt im Moment bei 13.883 Punkten plus 0,1%. Der Euro wird zu 94,71 Rappen gehandelt, der Dollar zu 82,53 Rappen. Und das Wetter? Heute ist es recht sonnig. In den Alpen hat es teils dichtere Wolken. Im Norden gibt es 22, im Süden 25 Grad. Das waren Nachrichten von Radio SRF. Verantwortlich Tobias Mayer.
0: SRF Verkehrsinfo von 10.03 in der Region Zürich vor dem Gubristunnel Richtung St. Gallen. Stau ab Dietikon sowie ab Urdorf Nord zu Schänderfrei vorkommen. Gutes Ziel.
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0: Das ist so etwas wie die Toblerone von der Schweizer Musik. Ich habe es geliebt, als die Kollegin Anni Gladenschlager das heute Morgen gesagt hat. Yellow in unserer 80er-Stunde. Jetzt sind wir in einem Jahrzehnt angelangt. Das passt wunderbar zu mir. Anna Zöllig, 90er-Kind. Entsprechend musikalisch prägt von der Null.

heute in den Nuller. Das finden wir miteinander raus bis am 11. Dann ja übrigens zu Gast bei uns, der Bühne Huber von Baden Dochsner. Und genau der hat es auch in unsere Nuller-Playlist geschafft von jetzt. Das ist der Honig Melonenmund. Hallo miteinander.

0: als ich vor 4,5 Jahren zum ersten Mal schweizermusiksendung.ch moderiert habe, da habe ich meine liebsten Schweizer Songs mitgebracht. Und da hat der da dazugehört, der Blick und Demel zusammen mit «Alles schon mal gehört». Der steckt drin in unserer Liste von den Nullerjahren. Wieso, Dominik?
1: Wieso? Ja, weil es auch einfach sehr ein kreativer Song ist, vom Blick, finde ich. Also wenn man jetzt das gehört hat, es ist, glaube ich, auch der erste Schweizer Rap-Track überhaupt, der in den Top 10 von der Schweizer Hitparade eingestiegen ist. Demel hat damals in Los Angeles gelebt, habe ich jetzt gerade noch herausgefunden. Und der Blick hat er, glaube ich, einen Brief geschrieben. Das ist dann so eine Art ein Liebesbrief gewesen, eine musikalische Zusammenarbeit ist entstanden und dann eben auch eine Love-Story.
0: Das hat mächtig knistert. Der Dominik Diller von der SRF 3 Musikredaktion live da bei mir im Studio. Was ist denn allgemein so das Nullerjahrzehnt für eins gewesen?
1: Ich würde sagen, das sind so vier Strömungen gewesen. Der Mundart-Hip-Hop, eben gross im Blick, das Dressau, die Berner und Bündner. Und dann hat es den Berner Mundart-Rock, der ist natürlich immer noch sehr präsent gewesen, ist weitergelaufen. Der Indie-Rock, der ist stark von der Westschweizer, von der Lausanner-Szene geprägt gewesen. Und die weiblichen Singer-Songwriterinnen sind so auftaucht mit Sophie Hunger als Aushängeschild. Die haben angefangen, ein grosses Ausrufezeichen zu setzen.
0: Ja, und gerade von wegen dem Indie-Rock aus der Westschweiz, den gehen wir glaube ich jetzt auch an, oder?
1: Genau. Nullerjahr, da sind die Westschweizer wirklich dominant gewesen in Sachen Indie-Rock, vor allem mit zwei Lausanner Bands, die wir jetzt beide hören. Wir starten mit Faves, fantastische Live-Band, 6 Alben gemacht, zu Europa, zu Amerika unterwegs gewesen. Aber so richtig gelangt hat es dann gleich nicht, so rein kommerziell oder auch um über die Runden zu kommen. Sie haben sich dann aufgelöst. Himmeltraurig eigentlich. Trotzdem eine absolute Perle der Schweizer Rockgeschichte, Faves.
0: Lassen wir mit Naked and
1: Gasoline.

0: Naked and Gasoline von Favis, hier auf SRF 3, dem Schweizer Musiktag. Ja, und der Sänger von Favis ist verwandt, also sehr nahe verwandt, mit dem Nächsten, den wir hören. Der Dominik Diller von der SRF 3 Musikredaktion hat uns Chewy mitgebracht.
1: Genau, also Favis, das ist der Chris Wiki, haben viel für Furore gesorgt in den 90er Jahren oder in den Nullerjahren, dann noch mehr. Und eben der Bruder von Chris ist der Greg Wiki und der hat mindestens so viel Talent gehabt als Songwriter und als Frontmann und hat mit seiner Band Chewy in England einen kleinen Hype produziert. Ihre englische Plattenfirma hat Chewy als neue Placebo vermarktet. Das hat dann irgendwie gleich nicht so richtig geklappt. Aber das zweite Album von Chewy, das ist wirklich fantastisch gewesen. Hat so akrobatische Rocksongs wie der, den wir jetzt hören, drauf. Black Belt heisst er, schwarzer Gurt. Und es klingt irgendwie auch so wie ein krasser Judo- oder Karate. Move.
0: Also, es ist gerade gut, wenn man so um 4.10 Uhr ein bisschen müde ist, im Bürostuhl hockt und mal wieder ein bisschen Bewegung braucht. Chewy Black Belt.

0: lassen, he? Und dann zurück rein.
1: Wie kann man denn jetzt noch? Oder eben doch nicht mehr zu 9 nehmen?
2: Halbe 11. Mal, das 10,
1: 23 Mal, das geht. Stiller hast zu 9 nehmen. Ein grosser Schweizer Song von den Nullerjahren. Da hören wir uns gerade ein bisschen durch diese Stunde, durch das Jahrzehnt. Dominik Tiller von der SRF 3 Musikredaktion. Du hast den hier Anaconda gut kennt.
2: Ja, ich habe vor allem etwa 3 Monate bevor er gestorben ist, noch in einem Fokus gehabt, in dieser Tagsendung. Und wir sind uns, ein sehr gutes Gespräch gewesen. Das hat sich damals noch nicht abzeichnet, dass er dann kurze Zeit später eben leider verstorben ist. Und der Song, den wir da gehört haben, der ist ja aus der Sicht so von einem Vorarbeiter geschrieben, der alle umkommandiert, der es immer ein bisschen besser weiss. So Sätze kennen wir doch alle, müssen halt zuhören, wenn ich es schon sage. Und dort das Neune nehmen. Und der Endo, der hat das durchaus kritisch gemeint. Also es ist nicht nur ein lustiger Song, nämlich so das Klima aus Pünktlichkeit und selbstgerechter Fantasielosigkeit hat er so ein bisschen beschrieben. Auch so ein bisschen, wo nichts Neues zulässt. Und wir haben es immer so gemacht und wir behalten es und man lernt es so und das lässt eben auch keine Verbesserungen zu, hat der Endo gesagt.
1: Und aber eben auch so verpackt, dass man dann eben gleich einfach auch so ein bisschen gut gebig mitsingen, mitsummen. Ich habe es wahnsinnig gerne, die Musik. Was sagst du zum Nächsten, der kommt?
2: Das ist ja gerade wieder der Endo und das ist jetzt auch die Strömung, also der Berner Mundart. Rap oder Hip-Hop, die haben dann angefangen zu kollaborieren mit den grossen Singer-Songwriter oder Mundart-Rocker von Bern. Jetzt in diesem Fall sind es die beiden Rapper, der Bass und der Grice, die haben sich den Endo geschnappt und mit dem Song «Woher gehst?» haben sie gerade noch eigentlich einen vierten Berner Troubadour ins Boot geholt. Das ist nämlich ein Song von Kloisel Friedli. Das ist ein halb vergessener Berner Musiker, der schon in den 80er Jahren gestorben ist. Das ist ein kleiner Hommage an den. Die drei zusammen, Bass, Grice, Endo, Anaconda. Das ist wirklich ein super Trio. Wenn man jetzt den Song hört, «Woher gehst?», ich glaube, das spürt jeder, der es hört.
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0: sehr.
1: Der Biss, der Kreis und der Endo Anaconda. Woher gehst
2: du? Das ist ja mal ein Hammersong. Ich mit 57 muss erfahren, dass ich den gerne nicht kenne. Ah, ist das schön.
1: Ja, der Fabio, unser SRF3-Hörer, hat richtig gefreut unter 079 308 33 33. Finde ich auch schön, Dominik.
3: Ja, dass man an 57-Jährigen noch neue Musik, also alte Musik, kann näher bringen, das ist doch schön, ja?
1: Definitiv. An dem 17. September 2026 tönen wir ein bisschen anders als sonst. 24 Stunden lang nur Schweizer Musik. Das ist der Schweizer Musiktag auf SRF 3 noch bis Mitternacht. Schön sind auch ihr bei uns und ihr könnt uns jederzeit schreiben, so wie da der Fabio unter 079 308 33 33. SRF Verkehrsinfo von 10.31 Uhr. Es liegen zurzeit keine Meldungen über grössere Störungen vor. Kommt gut ans Ziel.
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1: Wie hat das Land tönt in den Nullerjahren? Man findet die Stunde miteinander raus, zusammen mit dem Dominik Tiller von der SRF 3 Musikredaktion. Dominik, jetzt einen von meinen absoluten Lieblings von dieser Zeit. Libéré vom Stress.
3: Genau, 2004 rausgekommen, die Singles-Kopplung aus dem zweiten Album vom Stress alias Andres Andrexon, hat ihn zum Star gemacht, mindestens zum nationalen Star. Mhm. Textlich ja, geht es bei Libere um die Schönheit, die in den kleinen Momenten zu finden ist und die Befreiung von den grossen Sorgen und Belastungen vom Alltag. Mhm.

0: Mit ganz viel Hoffnung durch den Donnerstag Vormittag Zürich West fängt das Glück heim. Man kann es glaube schon so ein bisschen nennen, oder? Es ist so ein bisschen eine Hoffnungshymne.
1: Ja, es ist das definitive Steh-Auf-Lied von Zürich West, vom Album «Aloha» vom Zürich West 2004 rausgekommen. Es ist auch der zweite erfolgreichste Song nach «Schenke dir mein Herz» von Zürich West, für ganz viele Menschen zur Hoffnungshymne geworden, um Rückschläge, um Schicksalsschläge zu verdauen und wieder aufzustehen. Genau.
0: Oder eben «Steh auf, Liedli», schön formuliert, Dominik Tiller von der SRF 3 Musikredaktion. Wir arbeiten uns heute ja durch ein paar Listen da bei SRF 3. Und das meine ich also durchaus positiv, nicht im Sinn von irgendeiner To-Do-Liste. Aktuell stecken wir in der Liste der prägendsten Nuller-Songs der Schweiz. Und da gehören auch die Leilas dazu mit diesem Sitz.
1: Genau, und ich sehe gerade, der Song ist genau 20-jährig. Also die Band gibt es jetzt 20 Jahre und sie machen, glaube ich, auch ein Jubiläum. Und ich bin dann, glaube ich, auch DJ dort. Anyway, die Leilas, 2006 sind die auftaucht. Ich weiß noch genau, ich habe den Song bekommen, irgendwie im Rock Special gefunden. Wow, eine junge Frauenband, ein Frauentrio, wo da wirklich international mitmischen. Die Leilas, die Rockwelt hat wirklich nicht schlecht gestanden. Es sind sogar Plattenfirmen aus England an ein Konzert in Zürich, um die dann zu signen. Hat nicht geklappt. Aber damals, 2006, noch wirklich ein Rohdiamant gewesen, das Trio. Ja, später sind sie dann ein bisschen geschliffen worden. Das gibt es immer noch.
0: Aber definitiv nicht Gang und Gäge zu dieser Zeit, Frauen, die Rock machen und das.
1: Nein, diese Art von härtem Indie-Rock, da sind sie wirklich noch wie so eine Ausnahme gewesen.
0: Geben wir uns.

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0: Sunday's Ghost von der Sophie Hunger hat ihr den Durchbruch gebracht. Darauf der Song Round and Round, den wir hier gelost haben. Hast du mitgebracht, du, Dominik Tiller?
1: Ja, das ist wirklich, ich mag mich nicht erinnern, wenn das letzte Mal ein Schweizer CD oder ein Album mit so viel medialem Echo verbunden war, wie damals das Album von der Sophie Hunger. Das ist wirklich ein regelrechter Hype um sie entstanden, mindestens hier in der Schweiz. Ich weiss auch noch, sie ist damals zu mir in CH-Special, also in Vorläufer von deiner Sendung .ch gekommen. Wir haben dort auch über den Druck geredet, der entsteht, wenn dann Zeitungen schreiben, Sophie Hunger wird weltberühmt und so. Sie hat nicht viel gewusst, damit anzufangen. Anyway, man hat ihr eben eine Weltkarriere prophezeit. Es ist dann eine Schweizer Karriere geworden, die allerdings auf sehr solidem Fundament steht, wie ich finde.
0: Eine Schweizer Karriere, definitiv Sophie Hunger, wichtiger Teil von der Schweizer Musikszene. Und genauso der nächste, der geht aber in eine völlig andere Richtung, ist auch aus den Nullerjahren. Da hören wir uns ja im Moment ein bisschen durch. Eine Sektion Küchenkästchen mit «Ich han».
1: Ja, es heisst, ich bin ja nicht so wirklich in der Rap-Szene verankert, aber es heisst, nach dem Song «Ich han» hat ein neues Zeitalter im Schweizer Hip-Hop angefangen. Die Bündner Sektion Küchenkästchen haben sowohl textlich wie auch musikalisch quasi Berge versetzt. Und ja, es ist ein so sehr ein entspannter, aber auch ein reflektierter Track. Und sie haben sich mit dem Lied oder mit dem Album dazu, glaube ich, auch so als die grossen Sympathieträger vom Mundart-Hip-Hop etabliert.
0: Ja, und 2018, dann so 14 Jahre nachdem der Song rausgekommen ist, hatten SRF 3 also auch zum besten Schweizer Rap-Song von allen Zeiten gemacht. Das habt ihr draussen dort mal entschieden bei einer Abstimmung. Und ich würde sagen, das ist ein Grund, um jetzt ein bisschen Leute zu drehen, hier auf SRF 3.

0: Am Morgen vertreibt Kummer und Sorgen. So hat die Ursi von Sölzen im Solothurnischen geschrieben unter 079 308 33. 33 Jahre war eine farbige Stunde. Nullerjahr, wie haben Nullerjahr tönt in der Schweiz? Was ist dein Fazit, Dominik Diller von der SRF 3 Musikredaktion?
1: Also ich habe es jetzt auch schnell ein bisschen wirken, die letzten Stunden. Aber mich dünkt es auch, es ist sehr fruchtbar, das Jahrzehnt gewesen. Es ist vielfältig. Wir haben Mundart-Hip-Hop gehört, wir haben welschen Hip-Hop gehört, wir haben Alternative Rock gehört auf verschiedene Arten. Mundart Rock war natürlich rum. Wir haben auch sehr viele Frauenstimmen gehört. Du hast jetzt vorher gesagt, du hast 80er Jahre gehört heute Morgen. Dort sind zum Beispiel noch praktisch keine Frauen unterwegs gewesen, in der Schweizer Pop- und Rock-Szene. Das ist da in den Nullerjahren schon ganz anders.
0: Ah, können wir gerade noch einen hören. Lunik, nämlich auch im 09 gross gewesen mit dem Song Everybody Knows. Frauenstimme. Fantastische Schweizer Band natürlich, bis heute aktuell. Hören wir jetzt hier auf SRF 3 und dir sagen wir Tschüss, Dominik.
1: Ciao.

0: Betriebe ein reduzierter Mehrwertsteuersatz. Dem Bund entgehen damit pro Jahr rund 300 Millionen Franken an Steuereinnahmen. Ursprünglich wurde der reduzierte Satz als befristete Lösung eingeführt für die damals kriselnde Hotellerie. Seither wurde sie mehrmals verlängert. Und geht es nach dem Ständerat, soll dies so bleiben. Eine Erhöhung der Mehrwertsteuer hätte negative Folgen. Das zeige das Beispiel Holland, sagte die St. Galler SVP-Ständerätin und Gastronomin Esther Friedli.
1: Es gab einen merklichen Einbruch bis jetzt von den Hotelübernachtungen, da die Gäste entweder auf Campingplätze oder in andere Länder, zum Beispiel auch nach Deutschland oder Frankreich, ausgewichen sind.
0: Finanzministerin Karin Keller-Sutter konterte, der Hotellerie gehe es gut. Der tiefere Mehrwertsteuersatz sei nicht mehr gerechtfertigt.
2: Im Jahr 2025 sind die Logiernächte in der Hotellerie auf einen neuen Rekord von 43,9 Millionen gestiegen. Dies entspricht einer Zunahme von 2,6% gegenüber dem Vorjahr.
0: Eine Mehrheit im Ständerat sah das anders. Sie stimmte für eine Verlängerung des tieferen Mehrwertsteuersatzes bis 2035. Als nächstes entscheidet erneut der Nationalrat. Er hatte eine Verlängerung im Sommer noch abgelehnt.
3: Nach der Brandkatastrophe von Comontana kann der Bund bis zu 20 Millionen Franken bereitstellen für die Opfer. Nach dem Ständerat hat auch der Nationalrat dieser Bundesbeteiligung grundsätzlich zugestimmt. Opfer, deren Angehörige, Versicherungen und Behörden sollen gemeinsam Vergleichslösungen ausarbeiten, statt dass die Opfer oder Angehörige vor Gericht ziehen, um Entschädigungen zu erkämpfen. An solchen Vergleichen kann sich dann der Bund mit bis zu 20 Millionen Franken beteiligen. Das entlastet die Gerichte, aber auch die Opfer und ihre Angehörigen, sagte Bundesrat Beat Jans. Zu Themen aus den Regionen in Kürze. Die Trottoirs und Straßen in der Stadt Bern sind teilweise in schlechtem Zustand. Darum will die Stadtregierung nun knapp 18 Millionen Franken ausgeben, um sie zu sanieren. Sie schreibt, rund 8% der Infrastruktur sei in kritischem Zustand, so stark, dass es ein Sicherheitsrisiko darstelle. Über die Sanierungsausgaben wird das Volk noch abstimmen. Die geplante Schwimm-Europameisterschaft 2027 in Basel steht offenbar auf der Kippe. Es fehlt an Sponsoren, wie die NZZ berichtet. Vom Gesamtbudget von knapp 8 Millionen Franken fehlten noch rund 2 Millionen. Bis Ende Monat müssten weitere 1,2 Millionen Franken zugesagt sein, schreibt die Zeitung. Und zum Schluss der Blick aufs Wetter. Heute ist es recht sonnig. In den Alpen hat es teils dichtere Wolken. Im Norden gibt es 22, im Süden 25 Grad. Das waren Nachrichten von Radio SRF. Verantwortlich Jan von Tobel.
4: SRF-Verkehrsinfo von 11.03 Uhr in der Region Zürich. Auf dem Nordring Richtung Bern zwischen dem Brütiseller Kreuz und Zürich Ost Stau wegen eines Unfalls auf dem linken Fahrstreifen. Und auf dem Westring Richtung Gubristunnel ebenfalls Stau ab Urdorf Nord. Es wird möglicherweise die dunkelste Radiostunde des laufenden Jahres, obschon ich schwergewichtig aufs weibliche Geschlecht gesetzt habe. Hat uns der Bühne Huber im Vorfall geschrieben zu seiner Playlist, die er heute mitnimmt, da zu uns. Jetzt ist er da live. Bühne, Erklärung, du grinsisch.
5: Ja, ursprünglich habe ich tatsächlich gedacht, ich will nur eine Stunde lang nur Frauen drin haben. Nein, hat sich aber gleich plötzlich so Zeugs ergeben, wo ich das Gefühl hatte, eben, der erste Song, den wir werden hören heute, das ist einfach, den kann ich nicht draussen lassen, der bedeutet mir zu viel.
4: Wieso? Bonaparte, White Noise nämlich.
5: Ich bewundere einfach sein Schaffen, und er ist einfach ein unglaublich umtriebiger und kreativer Kerl. Ich habe so Freude an dem.
4: Und ich habe Freude, bist du da, der Bühne Huber, wo man ja heute auch schon gehört hat, mit Patent Ochsner und Paul Moos. Das Wunder!
5: Was der Jenny noch gesagt hat, ich singe den so scheiße.
4: Oh, er bringt seine liebsten Schweizer Songs mit der Bühne Huber. Schön sind auch ihr da, die zuhören, dann natürlich am Mikrofon.
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0: Die haben ein Black Seed Aho letzten Herbst rausgegeben. One Day Will Be All I Have. Ein wunderbarer Song, der von der Leere, der Stille singt und gleichzeitig ganz viel Hoffnung schenkt. Janine Katrein von Black Seed Aho hat für ihren Papi geschrieben, der urplötzlich ab einem Herzstillstand verstorben ist. Und sie hat uns gesagt, wenn er ihn jetzt würde hören, den Song.
1: Er würde, glaube ich, recht lachen. Und brüllen gleichzeitig.
0: Und ich glaube, das ist auch das, was gerade bei unserem Gast ein bisschen passiert ist, auf irgendeine Art. Das hat sie uns dort mal gesagt, bei Punkt.ch, der Schweizer Musik-Sendung, jetzt da bei mir, Bühne Huber. Hui, du bist gerade völlig in dich gekehrt in diesen 5,5 Minuten. Sag, was hat der mit dir gemacht?
2: Ja, da, schon, als ich ihn das erste Mal gehört habe, es ist, abgesehen von dem, dass er, ich finde ihn kompositorisch etwas vom Wunderschönsten. Das Kleinwerden, Grosswerden, wie intim. Dann gleich eine Art wie ein Fest. Man hat plötzlich das Gefühl, man könnte ja in den Beizinnen hocken und die Leute plötzlich auf den Tischen tanzen. Es könnte fast alles sein. Und am Schluss dann noch das Saxophon, das dort gespielt wird, das Saxophon vom Vater ist, vom Papi, wie sie sagt. Das ist... Das berührt mich einfach, abgesehen von dem, der Text ist stark. Und ich finde die Band fantastisch, einfach der kreative Umgang, das wirklich auch sehr, sehr künstlerische, was in dieser Musik drin ist, das zählt nicht zuerst mal einfach auf grossen Applaus und auf die grosse Bühne, Stadion oder weiss ich was. Es geht um einen Inhalt, es richtet sich eigentlich alles immer nach dem. Und das finde ich fantastisch. Und das war einer von den komischen Momenten gewesen, wo wir beim SMA, Swiss Music Award, wo wir den Stein haben bekommen, ich habe immer gedacht, sie müssten ihn bekommen. Das hat mich dann irgendwie falsch gedacht.
0: Hoffen wir, dass sie das jetzt vielleicht gehört hat als eine kleine Versöhnung. Es geht definitiv ganz fest um den Inhalt bei Black Seed Aho, bei der Zürcher Band. Mich schudert es bei diesem Song jedes Mal. Ist ja kein Witz, auch jetzt wieder Hühnerhaut, nachdem wir ihn gehört haben. Danke hast du den mitgebracht, finde ich ganz einen schönen. Bühne Huber, selber Schweizer Musiklegende, muss man ja wirklich sagen bei dir. Und jetzt hast du auch ganz viele junge Künstlerinnen mitgebracht für diese Stunde heute. Freut mich. Zum Beispiel jetzt Toa Tena mit «Ready». Was willst du zu dem sagen?
2: Also schon nur, wie der Song anfängt. Das Spärliche, das fast das Tröpfeln vom Cello. Das haut mich um. Das ist einfach, das fesselt mich und ich bleibe dran. Und dann kommt die himmlische Stimme. Und es ist eine musikalische Struktur, eine Akkordfolge. Ah, fuck, ist das wunderbar.

0: Charlie Grimes, 6 Million Years, eine irische Musikerin, die irgendwann in die Schweiz gekommen ist, auf Bern gelost, haben wir sie dank unserem Gast, dem Bühne Huber, live hier bei mir im Studio. Miteinander führen wir die Schweizer Musik. Auch Sonic von SRF 3 Best Talents, jetzt nämlich als nächstes Kings Elliot von der Innerschweiz. Und Bühne, das ist eine Stimme von ihr, oder? Wie ein Pfeil direkt ins Herz.
1: Genau, ja, ja. Also ist, bei ihr ist es noch ganz besonders. Also ich tatsächlich auch so etwas wie Vatergefühl bei ihr. Ja, es ist, ja, die berührt mich. Die hat, ist eine junge Frau, die auch über ihre Troubles redet und ganz offen ist. Und das ist mir noch wichtig. Für ganz viele Leute ist es noch gut, wenn öffentliche Personen erzählen, dass sie halt hin und wieder stogeln über irgendwelche Geschichten. Und das finde ich total schön bei ihr. Und was mich noch verbindet, ist, wir haben Moon and Stars in Locarno. Hat sie vor uns gespielt und wir hatten dort so eine gute Zeit gehabt. Ich habe so eine wunderbare Erinnerung. Ich habe sie am Schluss, nach unserem Konzert, sind wir zusammengegangen, noch in der Garderobe, und ich habe sie nachher begleitet an den Treffpunkt, wo sie ist abgeholt worden. Und wir sehen mit ihren blauen Haaren, die sie jetzt nicht mehr hat. Und dann, mit den blauen Haaren und nicht mit den blutigen Füßen, sind wir durch Locarno gelaufen, an den Treffpunkt her, unerkannt von allen Leuten. So, das ist so, es hat etwas so unwahrscheinlich Hübsches gehabt, einfach so zu flanieren mit ihr. Wir sind da 10, 20 Minuten einfach durch Locarno gelaufen.
0: Eine Kombi, die man jetzt auch nicht unbedingt erwarten würde. Patent Ochsner und Kings Elliot mit den blauen Haaren und den blutigen Füßen, der Bühne. Schöne Bilder, die wir uns hier vorstellen können. Danke, hast du sie mitgebracht mit «I'm getting tired of me» jetzt hier auf SRF 3 an dem Schweizer Musiktag. Schön, sind ihr bei uns.

0: Da schwimmen wir miteinander richtig Donnerstagmittag mit der Kings Elliot «I'm getting tired of me».
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0: Vor zwei Jahren ist in Zürich ein Mann mit einem Messer auf Kindergartenkind los und hat 3 Kinder schwer verletzt. Rebecca Villiger vom Newsmagazin Info 3. Heute Morgen hat Zürich den Prozess gegen den Mann angefangen.
2: Es ist ein 25-jähriger Student aus China. Ihm wird vorgeworfen, besonders skrupellos auf die Gruppe von Kindern eingestochen zu haben. Er hat sich im Vorfeld offenbar auch von ChatGPT beraten, wo er das Zürich Kind antreffen könnte, und hat sich online ein Messerset bestellt. Der Anklagte hat heute Morgen vor Gericht selber ausgesagt. Das ist eher selten in so einem Fall. Unsere Zürich-Korrespondentin verfolgt den Prozess und sie erzählt uns in einer halben Stunde in der Sendung, was der Mann gesagt hat und wie er gewirkt hat. Und sie wird uns auch erzählen, wie der Psychiater, der ein Gutachten erstellt hat, den Anklagten einschätzt.
0: Das Info 3 mit Rebecca Villiger am 12. Uhr bei uns. SRF-Verkehrsinfo von 11.32 Uhr in der Region Zürich auf dem Nordring Richtung Bern zwischen Baltenswil und Zürich-Ost. Stau wegen eines Unfalls auf dem linken Fahrstreifen. Sonst habt ihr frei vorkommen. Gutes Ziel. 100% Schweizer Musik hier auf SRF 3. Normalerweise ja der Fall abends zwischen 7 und 8 in der schweizermusiksendung.ch. Heute den ganzen Tag, 24 Stunden lang. Es ist Schweizer Musiktag, natürlich am Mikrofon, live bei mir an der Bühne Huber hier im Studio. Treue.ch-Hörer, glaubst du, gell?
3: Sehr, ja. Mm. Ja, ja.
0: Das freut uns natürlich.
3: Ja, ich finde es wirklich spannend. Aber ich habe es schon manchmal erzählt. Oder? Ich habe dann, wo die Sendung das erste Mal losgegangen ist, habe ich Judith Wernli gesagt, hey, wie wollt ihr das machen? Ihr seid wirklich blitzschnell bei den Schülerbands, irgendwie bei den Eierkarton in der dritten Untergeschosse. Da kommt jetzt dann nicht wahnsinnig viel, oder?
0: Ja, denkst du, hä? Mm-mm. Wir kämpfen und ringen, weil wir zu wenig Sendezeit haben.
3: Ja, das kann ich mir also vorstellen. Und ich bin richtig fasziniert. Also, wenn ich jetzt würde vergleichsweise Demo-Bändchen von uns dann herstellen, wo man dann hören könnte, was jetzt die jungen Leute machen, so geil.
0: Mir
3: hat jetzt wirklich abgestunken.
0: Heute ist der beste Beweis dafür, wie viel guter Sound in diesem Land rum ist. Der Bühne Huber hat uns seine liebsten Schweizer Songs mitgebracht, gibt uns Einblicke in seine private Playlist. Und da ist auch Veronika Fusaro drunter. Nicht mit so einem Bekannten wie dem da, sondern mit einem Song «Venom». Wieso hast du den mitgebracht, Bühne?
3: Hey, der gefällt mir einfach. Ich finde es schon eine Art und Weise, wie er anfängt, das ist so sexy. Und sie hat einfach eine gute Handschrift. Sie schreibt gute Songs. Und ich bin jetzt nicht so der ESC-Hörer. Und mir hat es so richtig angeschissen, dass sie dort so rausgefühlt ist. Und ich habe geschrieben, gerade sofort, wirklich das Gefühl, das hat mich so traurig gedacht. So ein guter Song, absolut nicht beachtet wird in einem so einem komischen Format, wo ja, ich weiss doch auch nicht, wie das zustande kommt. Aber nein, jetzt sind wir eben gedauert. Ja, wir haben erst seitdem Kontakt.
0: Sexy, das nehmen wir.
3: Ja, schon.
0: An dem Donnerstag.
3: Ja, sehr.

0: Mir ja vor allem bekannt als Satirikerin. Rebecca Lindauer macht aber eben auch Musik. Ihren Song «Hunziker» haben wir gehört. Bühnenhuber, sei Dank.
1: Ja, ist eine wunderbare Frau. Ich habe sie lernen kennen auf der Tour mit der Heidi Happy, wo das 20-jährige Bühnenjubiläum feiert. Und ich bin zeitweilig dort auch dabei. Und ich habe sie vorher auch nur kennt als Satirikerin. Und es ist fantastisch. Mir gefällt der Song, weil es so eine unscheinbare kleine Geschichte ist, da auf die Art von Songs.
0: Und auch wunderbar, einfach so von der Stimmung her, finde ich. Einfach kann man schön mitmachen.
1: Ja, die alte spinnt und sie sagt, nein, das kommt früher als du Mensch.
0: Hey, bis jetzt hast du uns fast ausschließlich Musik von Female Acts mitgebracht. Wir haben auch eine schöne Nachricht bekommen von der Patricia da draussen, Hörerin unter 079 308 33 33, die geschrieben hat, ich renne in die Bohnen. Und das nicht nur wegen dem Zwiebeln schneiden. Es gäbe so viele gute Schweizer Frauenstimmen. Danke, hast du den Beweis dafür mitgebracht. Jetzt wechseln wir aber schnell das Geschlecht. Ist auch eigentlich aber völlig wurscht, ehrlich gesagt. Next, Stahlberger, hei zu dir. Was sagst du dazu?
1: Ja, der hat einfach mehrere Alben gemacht, die alle zusammen als Gesamt Werk einfach funktioniert super gut. Mir gefallen die Texte. Er ist ein lustiger Kreib und der Biss. Super.
0: Hi zu dir, Teil von der Liste von Bühne Huber. Wir hören uns durch seine allerliebsten Schweizer Songs an dem Schweizer Musiktag. Oh, sagt er. Zurücklehnen und geniessen.

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0: früher immer so ein von einem Entweder-Oder-Gerät. Entweder findest du Zürich-West gut oder Patent-Ochsner. Wo der Bühnenhuber jetzt aber gerade gehört hat, gerade am Anfang, Zürich-West mit Lied für Lotti, da hat er schnell so gemacht. Pure Freude, gar nichts mit Rivalität. In der Schweizer Musik gibt es nur eins miteinander. Lied für Lotti. Was macht das mit dir? 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
1: Offenbar basiert der Song auf einem Text von Friedrich Dürrematt und ich bin ein grosser Fan von ihm. Aber ich bin auch ein Fan von dem Text, den der Kuno macht. Und es berührt mich stark. Ich finde diesen Text unglaublich. So wie, das kennt man vielleicht, wenn man länger mit jemandem zusammen ist und dann plötzlich verliert man ein bisschen den Draht zueinander. Oder es wird vielleicht alles so routiniert und so selbstverständlich. Und das ist alles so weit weg von hier. Das Gefühl, wo man sich verliebt hat, wo man zusammen ist gekommen, wo man konnte die Welt erobern konnte. Und plötzlich ist das alles so ein bisschen normal geworden, ein bisschen alltäglich. Ja, es geht mir tief rein.
0: In was für einer Situation hörst du so etwas?
1: Ich halt irgendwie beim Arbeiten, wenn ich im Atelier bin, habe ich so Playlists und dann kommt das einfach auch so im Schaffen, kommt das einfach vor.
0: Sehr schön, ein Lied für Lotti. Der Bühnenhuber von Patent Ochsner ist ja bei uns live da mit seinen liebsten Schweizer Songs. Man feiert den ganzen Tag 24 Stunden lang Schweizer Musik. Und ich finde es total schön, wie vielfältig auch deine Liste irgendwie ist. Weil jetzt geht es nochmal ein bisschen in eine andere Richtung. Wir bleiben bei Bern, aber wir gehen zum Julix, wo topmodernen Sound macht. Wollen Sie Problem? Wieso hast du den mitgebracht?
1: Mir gefällt vor allem die Jugendlichkeit, oder? Und das wahnsinnige Selbstbewusstsein von diesen jungen Männern mit Testosteron. Also, ja, und nachher, aber der Schalk und gleichzeitig immer ein bisschen zu grosse Schnurren. Und er, es tut, ich habe Freude, weil es zeigt eigentlich die wunderbare Kraft, die man leider irgendwann im Laufe des Lebens ein bisschen verliert. Und mit 64 sowieso, sind wir ehrlich.
0: Meinst du, kannst du noch eine Scheibe abschneiden vom Julix, du als Bühnenhuber?
1: Nein, ich glaube nicht, dass ich... Nein, aber ich schaue schon ein bisschen zurück in diesen Momenten und denke, ja, genau so hat man sich gefühlt. Oder? Wir sind genau so angetreten. Wir denken, wir sind 7-7. Und wir bringen etwas ganz, ganz Neues. Und das haben ja sie auch das Gefühl. Aber wenn ich das anhöre, sage ich, hey, das ist 70er-Jahre-Sound. Das habe ich in dem Fall auch schon gehört. Aber es ist so geil, es ist alles cool.
0: Es sind 2 Minuten und definitiv eine gute Laune. Wollen Sie Problem von Julix auf Wunsch vom Bühnenhuber?
1: Wunderbar.

0: Ein absoluter Banger, den er hier rausgegeben hat. Julie, sie hat zusammengearbeitet mit dem Leduc von Lohnleduc wollen sie Probleme. Und auch ihr da draussen scheint zu geniessen, unsere 24 Stunden Schweizer Musik.
1: Hammer, den Morgen, überhaupt den Tag. Super Musik, super Idee. Das ganze Repertoire Schweizer Musik ist so vielfältig. Ihr macht mir heute so einen glücklichen Tag. Weiter so. Ciao zusammen.
0: Diola von Zürich unter 079-308-3333. Und genau das ist es, Bühne, oder? Es macht einfach Bock und zeigt, wie viel das Land kann musikalisch, wenn man sich da mal so durchlässt, bewusst.
2: Ja, das ist fantastisch. Mir gefällt das wahnsinnig. Auch schon beim Herrenfahren habe ich es richtig genossen.
0: Ja, und du hast uns noch einen letzten mitgebracht. Du hast mir vorher gesagt, es braucht so Eier, um hier anzustehen, so wie er dreht ist vom EDB, SRF 3 Best Talent, mit seinem allerneuesten Song «Vogue». Was braucht Eier?
2: Er sieht ja jetzt nicht aus wie der klassische Popstar aus Amerika. Und das sehe ich auch. Das sehe ich auch nicht. Und ja, manchmal hat man ja die Anflüge von diesen Selbstzweifeln, auch wenn man breitbeinig auf der Bühne steht. Aber die Momente hat man natürlich auch immer auch mal. Und das finde ich schon sehr stark, wenn er hersteht.
0: Die Schwäche zu der Stärke machen eigentlich, oder?
2: Ja, oder überhaupt das Thematisieren, dass man solche Momente hat, wo man gar nicht sich toll findet, und schön findet, und gescheit findet. Und ja, für das ist Musik wie auch da.
0: Hören wir den EDB mit Vogue. Jetzt hier auf SRF 3.

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0: Mit Vogue haben wir gehört von unserem News-Magazin Info 3. Bühne Huber, du hast uns deine liebsten Schweizer Musiksongs mitgebracht. Danke vielmals für deine Zeit und vor allem für deinen Einblick in deine Lieblingssongs.
1: Merci für die Einladung, ich bin sehr gerne gekommen. Schönen
0: ihr,
1: Tag.
0: Ja, das wünsche ich dir auch. Und ihr mit Patentochsen sind ja auch ganz bald schon wieder unterwegs im neuen Jahr. Dann da alle Konzerte restlos ausverkauft. Da wünsche ich euch dann ganz viel Freude.
1: Merci vielmals.
0: SRF Verkehrsinfo von 11.59 in der Region Zürich, auf dem Norden in Richtung Bernstau ab Baltenswil. Zuschauen der freie Fahrt jetzt bei uns News und Hintergrund. Es ist Punkt 12.
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3: Im Fokus bei uns heute Mittag der Prozess gegen den Mann, der vor 2 Jahren in Zürich mit einem Messer auf Kindergartenkinder einstach. Dann der Regierungswechsel in Schweden und wie sich das Land unter Mitte links verändern dürfte. Und Iran, 4 Jahre nach den Protesten Frau, Leben, Freiheit und was davon geblieben ist. Die Sendung heißt Info 3. Ich bin Rebecca Filiger.

0: heute Morgen in einer dunklen Jacke und Turnschuhen vor der Richterin und ließ die Schultern hängen. Er sagte, er könne sich selber nicht erklären, wie er diese schreckliche, kaltblütige Tat begehen konnte. Er könne sich nicht mehr daran erinnern, warum er die Kinder töten wollte. Er habe sich eingeschlossen gefühlt in einer dunklen Welt in seinem Innern. Dort herrschte ein großes Durcheinander. Er sei erst aufgewacht, als er die laute Stimme der Hortleiterin hörte, die ihn von den Kindern weghalten wollte. Heute tue ihm die Tat sehr leid. Er denke oft an die Schmerzen, die er den Kindern und den Familien zugefügt habe. Und auch wenn er wisse, dass diese Tat nicht entschuldbar sei, bitte er sie um Entschuldigung.
1: Im Zentrum des Prozesses steht die Frage, ob der Angeklagte schuldfähig ist. Dazu kam heute Morgen auch der Psychiater zu Wort, der das Gutachten erstellt hat. Wie schätzt er den Angeklagten ein?
0: Der Psychiater spricht von einer aufgehobenen Steuerungsfähigkeit. Der Mann habe eine akute Psychose gehabt und dadurch nicht kontrollieren können, was er tue. Er habe Stimmen gehört, die ihn zunehmend dringlicher dazu aufforderten, Kinder zu töten. Er habe zwar weit im Voraus mit dem Gedanken gespielt und etwa im Internet recherchiert, aber die Idee habe er immer wieder verworfen. Es habe ein Hin und Her geherrscht in seinem Kopf. Schließlich habe die Schizophrenie die Kontrolle übernommen. Das Problem war zudem, dass der chinesische Student in der Schweiz völlig isoliert war. Sonst hätte jemand wahrnehmen können, in was für einem schlechten Zustand er sich befinde und ihn wohl stoppen können. Nach der Tat sei der Mann bereit gewesen zu einer Behandlung und es gebe keinerlei Vorgeschichte. Deshalb geht der Psychiater auch davon aus, dass die Rückfallgefahr gering sei.
1: Welches Strafmaß fordert die Staatsanwaltschaft?
0: Der Staatsanwalt verlangt in der Anklageschrift 15 Jahre Gefängnis sowie einen Landesverweis. Er geht davon aus, dass der Mann schuldfähig ist und besonders skrupellos gehandelt hat. Er habe die Tat Monate im Voraus gezielt geplant, etwa mit ChatGPT besprochen, welche Strafen drohen, wenn man Menschen verletzt und wo und um welche Zeit Kinder in Zürich anzutreffen seien. Dass er sich kleine Kinder als Opfer ausgesucht habe, zeige seine außerordentliche Kaltblütigkeit und Gefühlslosigkeit. Deshalb soll er wegen mehrfachem versuchtem Mord bestraft werden. Die Verteidigung konnte sich bisher noch nicht äußern vor Gericht. Es ist davon auszugehen, dass sie auf Schuldunfähigkeit plädiert und eine geringere Strafe fordert. Heute Nachmittag geht die Verhandlung weiter. Es sind insgesamt 2 Tage dafür vorgesehen. Wann das Gericht das Urteil fällt, ist noch offen.
1: Live aus dem Bezirksgericht Zürich-Korrespondentin Katrin Oyer. Schweizer Hotels und Beherbergungsbetriebe profitieren seit 30 Jahren von einem reduzierten Mehrwertsteuersatz. Wenn es nach dem Ständerat geht, soll das auch weiterhin so bleiben, Olivia Limacher.
2: Der Ständerat hat einer Verlängerung des Satzes bis 2035 zugestimmt, entgegen der Meinung von Finanzministerin Karin Keller-Sutter. Sie sagte, der Sondersatz sei 1996 als befristete Lösung eingeführt worden, als die Schweizer Hotellerie in der Krise steckte. Als nächstes geht das Thema in den Nationalrat. Er hat im Sommer noch anders entschieden als der Ständerat. Würde der Mehrwertsteuersatz steigen, dürften Übernachtungen in der Schweiz teurer werden. Nach der Brandkatastrophe von Gromontana kann der Bund bis zu 20 Millionen Franken für die Opfer bereitstellen. Nach dem Ständerat hat auch der Nationalrat dieser Unterstützung grundsätzlich zugestimmt. Die Opfer und ihre Angehörigen sollen sich möglichst mit den Versicherungen und Behörden auf Entschädigungen einigen. Sie sollen also nicht vor Gericht gehen müssen, um eine Entschädigung zu erhalten. An solchen Vergleichen kann sich der Bund nun mit bis zu 20 Millionen Franken beteiligen.
1: In Schweden kommt es zu einem Regierungswechsel. Nach der Auszählung fast aller Stimmen ist klar, die Mitte-Links-Opposition gewinnt mit einer hauchdünnen Mehrheit gegen das amtierende rechte Regierungsbündnis die Parlamentswahlen. Nordeuropa-Korrespondent Bruno Kaufmann ist mir nun zugeschaltet. Bruno Kaufmann, die Sozialdemokraten werden wohl mit den Grünen und der Zentrumspartei regieren können. Sie sind aber im Parlament auch auf die Linkspartei angewiesen für eine hauchdünne Mehrheit. Was heißt das nun für Schwedens Politik in den kommenden Jahren?
3: Ja, das heißt ein markanter

0: Politikwechsel, denn nun wird ja nicht mehr eine Polpartei am rechten Rand, wie die Schwedendemokraten, die Regierung vor sich hin treiben können, sondern eben eine Polpartei am linken Rand des politischen Spektrums. Und dass wir Konsequenzen haben in der Innenpolitik, Sozialbildung und Verkehrspolitik, aber eben auch beim Klimaschutz und bei der Umweltpolitik.
1: Entschuldigung, Schweden hatte unter den Schwedendemokraten eine sehr restriktive Migrationspolitik. Welche Folgen wird dieser leichte Linksrutsch jetzt für die Migrationspolitik des Landes haben?
0: Hier wird sich materiell und gesetzlich wahrscheinlich nicht so viel ändern, denn die Migrationspolitik erlebte schon im Nachzug zur großen Flüchtlingskrise vor 11 Jahren eine dezidierte Verschärfung, auch schon unter rot-grüner Führung bis 2022. Aber zu erwarten ist, dass die teilweise in den letzten Jahren geführte ausländerfeindliche Rhetorik sicher sich verändern wird und auch gewisse Projekte, zum Beispiel für eine Reform des Bürgerrechts, das es sehr, sehr schwierig macht, schwedische Bürger zu werden oder sogar, dass Staatsbürger wieder das Bürgerrecht verlieren können. Und auch die Ausschaffungspraktiken haben viel Kritik ausgelöst. Da wurden kleine Kinder, da wurden Jugendliche ausgeschafft.
1: Schauen wir uns noch den außen- und sicherheitspolitischen Bereich an. Was wird sich da unter der neuen Regierung verändern?
0: Noch weniger als in der Migrationspolitik, denn seit Beginn des russischen Angriffskrieges gibt es da einen weitgehenden Konsens und der bestimmt eigentlich drei Teile. Also einerseits die Stärkung der schwedischen Gesamtverteidigung, eine Verdreifachung des Sicherheitsbudgets, dann die Mitgliedschaft in der NATO als sehr aktives Mitgliedsland und schließlich auch eine verstärkte Verankerung in der Europäischen Union, gerade auch was die Politik in der Praxis, in der Arktis betrifft. Und Unterschiede dürfte es geben bei Fragen der Atombewaffnung oder auch Kooperation mit den USA. Da hat die bisherige Regierung sehr stark vorwärts gemacht.
1: Bruno Kaufmann live aus Stockholm. Vielen Dank.
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1: 4 Jahre ist es her, dass im Iran die junge Frau Mahsa Amini von Sicherheitskräften zu Tode geprügelt wurde, weil sie sich weigerte, ihre Haare ganz zu verhüllen. Darauf kam es zu landesweiten Protesten unter dem Motto «Frau, Leben, Freiheit». Doch Regimekräfte schlugen die Proteste damals gewaltsam nieder. Seither haben sich Frauen im Iran aber dennoch kleine Freiräume erkämpft. Weht da ein Hauch von Freiheit, hat meine Kollegin Ivana Privakovic, die deutsch-iranische Politologin und Autorin Gilda Sahebi, gefragt.
3: Also es fällt mir schwer, gerade von Freiheit zu sprechen. Dass Frauen kein Kopftuch tragen, das geht jetzt schon eine ganze Weile so und das ist auch nicht nur in der Hauptstadt so. Und warum es mir trotzdem schwerfällt, von Freiheit zu sprechen, ist, weil die Situation so schwierig ist und die Repressionen so hoch. Also wir kriegen gerade fast jeden Tag Nachrichten von Hinrichtungen, von Inhaftierungen, von Folter. Genau, deswegen ja, Frauen kämpfen jetzt schon seit der Revolution 2022 um ihre persönliche Freiheit, die sie zumindest versuchen auszudrücken, indem sie das Kopftuch ablegen. Und gleichzeitig ist die Situation insgesamt doch sehr schwierig.
4: Wie erklären Sie sich das, dass jetzt erlaubt wird, dass die Frauen nicht mehr ihre Haare verhüllen?
3: Nach den Protesten 2022/23 hat das Regime ja alles Mögliche versucht zu unternehmen, um die Frauen wieder in das Kopftuch zu zwingen. Also sie haben neue Gesetze erlassen, sie haben Überwachung erhöht. Der Polizeichef von Teheran hat sich einen ganzen Plan vorgenommen, wie er das wieder umsetzen will und durchsetzen will. Und es ist ihnen einfach nicht gelungen. Also sie mussten dann, wenn auch nicht öffentlich, abwägen, ist es uns das wert, dass wir in Kauf nehmen, noch mehr Frauen festzunehmen, vielleicht zu töten? Oder machen wir das so ein bisschen still und leise, dass wir nicht so richtig das durchsetzen? Und trotzdem, also ich kenne selber Frauen, die wieder SMS bekommen haben auf ihre Handys, du hast dein Kopftuch im Auto nicht getragen. Also die Autos lassen sich sehr gut tracken, leider. Und trotz all dem machen die Frauen weiter und das Regime setzt es nicht mehr so durch wie vorher, das stimmt.
4: Kann man dann sagen, dass das Regime zu stark beschäftigt ist mit anderem, außenpolitisch mit dem Krieg, mit den USA und innenpolitisch auch mit dem Versuch, sich an der Macht zu halten, wenn Sie sagen, dass politische Gegner immer noch in einem hohen Takt hingerichtet werden?
3: Genau, es werden gerade Protestierende der Januar-Proteste, das waren ja die bisher größten Proteste und auch die größten Massaker in der Geschichte der Islamischen Republik, die werden immer noch hingerichtet. Also dass das Regime den Kopftuchzwang nicht durchgesetzt hat, das war ja auch schon vor Beginn des Kriegs. Aber tatsächlich weiß das Regime spätestens seit den Januar-Protesten, dass sie diese Bevölkerung nicht mehr für sich gewinnen werden, nie wieder. Also man muss dazu auch noch sagen, wie unfassbar schwer die wirtschaftliche Situation ist. Die Inflation ist extrem hoch. Sehr viele Menschen können sich ganz grundlegende Sachen nicht mehr leisten. Und die Angst des Regimes vor einem noch größeren Aufstand ist natürlich permanent da. Und ich glaube, so dieses typische Pick your battles, also man muss sich seine Kämpfe aussuchen, das geht, glaube ich, innerhalb des Regimes gerade auch vor.
1: Die deutsch-iranische Politologin und Autorin Gilda Sahebi. Mit der iranischen Regierung hat sich auch eine Untersuchungskommission der UNO befasst.
5: Sie kommt zum Schluss, dass die iranische Regierung schwere Menschenrechtsverletzungen begangen hat. Sicherheitskräfte hätten mit scharfer Munition von Dächern auf Demonstrierende geschossen. Weiter schreibt die Kommission, die USA hätten mit 2 Angriffen im Iran möglicherweise Kriegsverbrechen begangen. Es geht um einen Luftangriff auf eine Mädchenschule im Süden des Irans und einen Angriff auf einen Sportkomplex in der Provinz Fars. Mindestens 179 Menschen wurden dabei getötet. Die Angriffe seien willkürlich gewesen und hätten die Zivilbevölkerung getroffen. Die Beziehung 2 Mitglieder des Bundesgerichts hatte vor einiger Zeit für Aufsehen gesorgt. Nun beschäftigt sie auch die Bundesanwaltschaft. Denn das Bundesgericht hat Strafanzeige gegen Unbekannt eingereicht. Es geht um eine mögliche Verletzung des Amtsgeheimnisses. Die Bundesanwaltschaft hat einen entsprechenden Bericht der CH Media Zeitungen bestätigt. Es geht dabei in erster Linie darum, wie die CH Media Zeitungen über eine Krisensitzung berichtet haben. Das Protokoll dieser Sitzung sei vertraulich, somit seien Details unrechtmäßig weitergegeben worden, so die Bundesanwaltschaft. Zu den Börsendaten von SIX. Der Swiss Market Index liegt im Moment bei 13.889 Punkten plus 0,1%. Der Euro wird zu 94,78 gehandelt, der Dollar zu 82,56. Und das Wetter? Heute und morgen ist es recht sonnig bei rund 22 Grad. In den Alpen und im Süden gibt es morgen teils dichte Wolken.
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6: Guten an dem Donnerstagmittag natürlich am Mikrofon. Eine grosse Portion Schweizer Musik servieren wir euch heute nicht nur zum Mittag, sondern den ganzen Tag. Es ist Schweizer Musiktag, auch auf unserem Teller heute. Die erfolgreichsten Charts-Hits von der Schweiz, da haben wir uns heute Morgen schon durch ein paar durchgelassen.
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6: Gehört zum Beispiel der Göhle dazu.

0: DJ Aigo, ein Projekt von zwei Schweizer Musikproduzenten, Peter Bechinger und Stefan Wiesli. Freude herrschte. Und dieser Song, der ist 1994 auf Platz 1 der Charts gelandet. Gerne Jörgler von der SRF 3 Musikredaktion.
1: Ja. Ja, also, wie man jetzt gut gehört hat, das ist ein Spass-Song, oder?
0: Ja, natürlich. Mega.
1: Genau. Und warum heisst der Song «Freude herrscht»? Das hat natürlich die Geschichte dahinter. Man hat es ja gehört im Song. Das war 1994 und der Schweizer Astronaut Claude Nicollier ist ins All geflogen. Das war natürlich eine grosse Sache für uns Schweizer, Schweizerinnen. Und dann ist der Moment gekommen, wo der Bundesrat Adolf Oggi hat können telefonieren mit dem Claude Nicollier, der im All war. Und in dem Ton sagt er, Freude herrscht. Jetzt hören wir das Telefonat schnell an.
2: Bonjour, Monsieur Nicollier, c'est Adolf Oggi. Grüß Gott, Freude herrscht, Monsieur Nicollier. Gratuliere im Namen des Bundesrates.
3: Ja, es ist auch für mich natürlich ein sehr großes Vergnügen, da ich die Gelegenheit habe, 13 europäische Länder und besonders die Schweiz repräsentieren im Weltraum.
1: Ja, also und das Freude herrscht, das ist dann damals ein richtig geflügeltes Wort wurde im Sprachschatz von der Schweizer Bevölkerung. Ungefähr so wie, weiss nicht, rire bon pour la santé oder so, gell? Und der hat eben dann daraus einen Song gemacht, Freude herrscht, und ist eine Woche lang auf Platz 1 gewesen.
0: Ja, haben sie prompt einen Song daraus gemacht, wir haben gehört, dass Freude herrscht. Und ich muss zugeben, gerne, ich bin halt 1994, da bin ich 3 geworden. Da ist mir der nächste viel eher ein Begriff, der kommt von der Beatrice Eglisch aus dem 2013, «Mein Herz». Auch einer der grossen Schweizer Hits, jetzt hier auf SRF 3.

0: So haben wir sie kennen und die einen auch lieben gelernt. Beatrice Egli, mein Herz. Gerne Jörgler von der SRF 3 Musikredaktion, definitiv ein grosser Hit.
1: Ja, und das war natürlich der Start von ihrer Karriere gewesen, von der Beatrice Egli. Das war also im Mai 2013, da hat sie die Castingshow «Deutschland sucht den Superstar» gewonnen. Hat übrigens 500'000 Euro bekommen und hat dann noch einen Song bekommen, das ist eben das «Mein Herz». Geschrieben und produziert hat der Song niemand anders als der Dieter Bohlen selber. Und das war der Start von ihrer Karriere. Sie war damit eine Woche lang auf Platz 1 gewesen.
0: Ein riesen Hit auch bis jetzt in der Schlagerszene. Und der nächste, der kommt auch so halb von Deutschland, aber gehört eben gleich auch in die Schweiz, weil die Loredana ist dabei. Die Loredana von Luzern, das ist ein Song, den sie gemacht hat, zusammen mit dem Capital Bra, ein eher umstrittener Deutschrapper. Und mit dem Song «Nicht verdient» sind sie auf Platz 1 von den Charts gelandet vor 6 Jahren.
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0: Capital Bra zusammen mit der Loredana von Luzern nicht verdient. SRF Verkehrsinfo von 12.30 Uhr in der Ostschweiz auf der A13 Richtung St. Margrethen in Höhe Sevelen, Stau wegen eines Unfalls. Dann vor dem Gotthardtunnel Richtung Norden ab Quinto 3 Kilometer Stau und rund 30 Minuten Wartezeit. Die Einfahrt Airolo ist gesperrt. Für Reisende Richtung Gotthardpass ist die Sonderspur Cupra offen. 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Und ich muss ja sagen, es ist ein absoluter Traum heute für mich. Ich habe natürlich 24 Stunden lang Schweizer Musik. Und auch die Hörerin Sabine ist total begeistert.
1: Hey, merci viel, viel mal, dass ihr immer wieder so Tage macht. Tschüss zusammen, sonnige Grüße.
0: Schweizer Musiktag, das ist der von heute Firma da bei SRF 3, die Stunde mit dem Musikredakteur Gerni Jörgler, wo sich durch die erfolgreichsten Charts-Hits von diesem Land durchgelost hat. Und Gerni, ich behaupte, der jetzt kommt, mit dem kannst du wahrscheinlich nicht so viel anfangen. Ich dafür mega. Nein, wie fantastisch ist es. Ich mag mich erinnern, kleiner Knopf. Und ich habe natürlich all die Musicstars und Popstars-Casting-Shows geschaut. Unter anderem auch mitbekommen, wie sie bekannt worden sind. Tears. Und Fun Fact ist eben, ich habe oben an dem Tonstudio gewohnt, wo sie die Musik aufgenommen haben. Und ich bin natürlich Autogramm jagen, wie verrückt.
2: Ah, wow, okay. Ja, also... Ja, ich könnte dich jetzt fragen, weißt du noch, wie die vier Sängerinnen geheissen haben?
0: Nein, natürlich nicht. Das ist zu lang her. Weißt du?
2: Ja, aber ich musste auch nachschauen. Wer mag sich noch erinnern an Tiffany, Evelyn, Amanda und Romina?
0: Ah, ja, genau.
2: Das war Tears, genau. Und die haben bei dieser Castingshow Popstars sind die in die Band hineingewählt worden. Die Sendung ist auf TV3 gelaufen. Es ist eh, die Nullerjahre, ist es natürlich ein Jahrzehnt, wo so viele Castingshows gelaufen sind. Und darum hat es auch die Songs dann gespielt. Wir können nachher noch ein bisschen mehr über das reden. Jawohl, Tears. 2001 war das, gerade von 0 auf 1 mit dem Song, 2 Wochen lang auf Platz 1 gewesen. Und aber schon 2004 haben sie sich wieder aufgelöst.
0: Ist ziemlich schnell gegangen und das trotzdem Banger. Oh, da kommt die kleine Anna wieder für. Ich hoffe, ihr geniesst dann auch an diesem Donnerstagmittag Tears mit Music.

0: My man is a mean man, hat sie ganz am Anfang gesungen, wo wir sie kennengelernt haben. Stefanie Heinzmann, man vergisst es manchmal fast, wie wir sie kennengelernt haben, nämlich 2008 in der Castingshow von Stefan Raab, dort mal mit dem unsäglichen Namen SSD, SD, SS, WEMUGA, BRTLAD. Gerne Jörgler, wieso tust du mir das an von der Musikredaktion?
1: Gut, hast du das gemacht, Anna. Ja, das ist der schwierigste Name, den du wahrscheinlich jemals hast müssen sagen von einer Fernsehsendung. ja, Stefanie Heinzmann, ja, genau, 2008 war das. Und schau jetzt, wir werden jetzt in dieser halben Stunde werden wir erfahren und zeigen, wie wichtig dass das Fernsehen kann sein kann, wenn es darum geht, dass man eine Nummer 1 Hit schafft. Also das Fernsehen kann wirklich ein Brandbeschleuniger sein für eine Nummer 1 Hit. Wenn du jetzt schaust, oder, wir haben vorher schon gehabt, Beatrice Egli, die ist aus einer Castingshow hervorgekommen. Dann haben wir Tears vorher gehabt, ist ja auch eine Fernsehsendung gewesen. Heinzmann, wie gesagt. Und jetzt der nächste, der kommt, ist Luca Henni. Den haben wir auch kennengelernt, dank einer Castingshow. Das war die 9. Staffel von DSDS. Es kommen dann noch weitere Songs, die zum Beispiel dank dem ESC gross geworden sind. Mhm. Auch das natürlich wieder Fernsehen, oder? Mhm. Also das Fernsehen ist enorm wichtig für ja, wenn man eine Nummer 1 will, schaffen. Also, der Luca Henni, der jetzt kommt, der hat die 9. Staffel von DSDS gewonnen in Deutschland. Und als Siegprämie hat er auch 500.000 Euro bekommen. Ein Plattenvertrag mit der grössten Plattenfirma der Welt. Und außerdem ist ihm auch noch die Führerscheinausbildung gezahlt worden. Und er hat auch noch ein Auto geschenkt bekommen.
0: Und er war ja blutjung, gewesen, ja, muss man an dieser Stelle sagen. Was war er? 16?
1: Ja, also, oder vielleicht schon 18, weil er eben Führerscheinausbildung, also ja, ich weiss es jetzt nicht. Ja.
0: Wahnsinn. Der Gerne Jörgler von der Musikredaktion hat uns Charts, Hits, wo das Land schon gebracht hat, mitgebracht. Da hören wir uns durch. Da gehört eben er dazu, der Luca Henni, und Think About Me. Und ich finde, man hört bei diesem Song, dass er noch ein bisschen jünger ist, richtig herzig.

0: In meiner Ausgangszeit in den Nullerjahren sehr viel gelaufen auf der Tanzfläche. Remedy und Manuel, wo wir da gehört haben, mit Single Ladies, es war 3 Wochen auf Platz 1 von den Schweizer Charts.
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0: Wir reden jetzt nicht mehr über die Schweizer Musik, sondern über das Schweizer Wetter. Das hat mir der Jürg Ackermann von SRF Meteo gesagt. Hey, Jürg, gestern ist zum Teil nass geworden. Der Regen hat aber nicht lange gekippt. Ist gerade wieder kein Thema mehr, glaube ich.
2: Genau, bis auf Weiteres bleibt es abgesehen von der Alpen-Südseite auf trocken. Wahrscheinlich eben nicht nur diese Woche, sondern möglicherweise auch die ganze nächste Woche, wenn das Wettermodell mal durchklickt. Es ist wirklich sehr wenig umeinander. Also es bleibt mehrheitlich trocken, heisst aber nicht, dass die Sonne die ganze Zeit uneingeschränkt scheint. So ist es heute Nachmittag neben ein paar Wolken, ein paar Quellwolken, ein paar Schleierwolken, ziemlich sonnig. Am meisten Wolken bleiben so ein bisschen im Jura, am Alpen-Nordhang zurück, mit zum Teil ein paar dichteren Quellwolken. Und wegen der Schleierwolken ist der Himmel so zum Teil ein bisschen weisslich geworden. Gegen den Abend werden dann die höheren Wolkenfelder zum Teil dichter, können die Sonne vereinzelt einmal ganz abdecken. Aber das bei Höchstwert von relativ milden 22 Grad.
0: Was ist so in Sachen Sonne morgen, am Freitag und nachher dann am Wochenende?
2: Ja, es gibt viel Sonne grundsätzlich. Der Samstag ist wahrscheinlich der sonnigste Tag noch von dieser Woche. Dann sind die Sonne vielfach uneingeschränkt. Morgen haben wir besonders am Vormittag zuerst mal noch viel Wolken. Es ist zuerst mal nur zum Teil sonnig, aber dann Mittag, vor allem im Laufe des Nachmittags, wird es morgen dann immer sonniger. Und am Wochenende, da wird es eben häufig sonnig. Es gibt mit 22 bis 25 Grad spätsommerliches Wetter. Abgesehen von lokalen Nebelfeldern ist der Samstag also sonnig. Praktisch uneingeschränkt. Und am Sonntag haben wir ein paar Schleierwolken, die der Sonnenschein trüben. Am Sonntagnachmittag werden die Wolkenfelder ein bisschen dichter.
0: Der Jürg Ackermann von SRF Media. Und du erzählst es uns, wenn wir jetzt wieder zu der Schweizer Musik wechseln.
2: Jetzt?
0: Ja. Ich werde das als Ja. Alle Radiosender von der SRG spielen ja heute, am 17. September, nur Schweizer Musik, 24 Stunden lang. Die Stunde, gerne Jörgler von der Musikredaktion. Da hören wir uns gerade durch Charts-Hit von der Schweiz. Da gehört auch der nächste dazu, Skyline von der Bielenband Pegasus.
3: Und auch da spielt das Fernsehen wieder eine wichtige Rolle. 2012 haben die Olympischen Sommerspiele in London stattgefunden und Pegasus hat den Auftrag von SRF bekommen, einen Song zu schreiben für die Sportberichterstattung. Das war dann der Song und ist 3 Wochen lang auf Platz 1 gewesen.

0: 2019 hat er Platz 4 gemacht am ESC. Der Luca Hänni da mit dem «She Got Me» ist auch auf Platz 1 gelandet in diesem Jahr. Weiter geht's mit Schweizer Musik nach den wichtigsten Meldungen der Stunde. 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
1: Die Nachrichten von SRF um 1 mit Kevin Garnes. Guten Tag. Die Europäische Union und Kanada wollen näher aneinander rücken. Gestern hat die EU vorgeschlagen, Kanada könnte eine Art Sondermitglied werden. Und Kanada ist offen dafür. Das hat der kanadische Premierminister Mark Carney heute Mittag im EU-Parlament in Straßburg gesagt. Europa und Kanada würden dieselben Werte verteidigen. In einer Zeit, wo Handelskriege tobten und Technologie die Welt tiefgreifend verändere, gelte es zusammenzustehen. Europa und Kanada seien gemeinsam stärker.
2: Canada and Europe are each strong. Europe and Canada are stronger together.
1: Der kanadische Premier sagte zum Beispiel, Kanada könne viel zur Energieunabhängigkeit von Europa beitragen. Die EU und Kanada sollen keine dritte Weltmacht werden, einfach mit besserem Benehmen. Aber zusammen könne man sich besser verteidigen.
2: I'm not proposing a third bloc in order to become a great power rival.

0: Mehrwertsteuersatz profitieren. Das will der Ständerat. Der Nationalrat hatte noch anders entschieden, jetzt ist wieder er am Zug. Würde der Mehrwertsteuersatz steigen, dürften Übernachtungen in der Schweiz teurer werden. Nach der Brandkatastrophe von Grand-Montana kann der Bund bis zu 20 Millionen Franken bereitstellen für die Opfer. Beide Räte haben dem im Grundsatz zugestimmt. Die konkreten Entschädigungen sollen Opfer, Angehörige, Versicherungen und Behörden gemeinsam ausarbeiten. Und die Radiosender Swiss Pop, Swiss Classic und Swiss Jazz bekommen neue Eigentümer. Die SRG verkauft die Musiksender als Teil der Sparmaßnahmen. Swiss Pop geht an das Aargauer Medienunternehmen CH Media. Swiss Classic und Swiss Jazz werden an die Digeris AG verkauft. Sie betreibt die DAB Plus Netze in der Schweiz. Die Wetteraussichten heute und morgen recht sonnig bei rund 22 Grad. Morgen dann in den Alpen teils dichtere Wolken. Das waren die Nachrichten von Radio SRF. Verantwortlich war Jan von Tobel.
1: SRF Verkehrsinfo von 13.02 Uhr in der Ostschweiz auf der A13 Richtung St. Margrethen in Höhe Sevelen. Stau wegen eines Unfalls und vor dem Gotthardtunnel Richtung Norden ab Quinto 4 km Stau und rund 45 Minuten Wartezeit. Die Einfahrt der Rolo ist gesperrt. Für Reisende Richtung Gotthardpass ist die Sonderspur Cupra offen.
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1: Wie fantastisch ist es, einen ganzen Tag lang über die Schweizer Musik zu reden, sie zu hören und sie zu feiern, zusammen mit euch da aussen. Anna Zöllig am Mikrofon und jemand von euch Hörer und Hörerinnen ist jetzt live bei mir im Studio. Desiree Knüssel von Einsiedeln, treue SRF3-Hörerin und treue Schweizer Musikfan, kann man glaube ich so sagen, oder? Wann und wo und wie viel begleitet dich die Schweizer Musik?
3: Hey, hallo miteinander zuerst mal. Ich freue mich voll, dass ich hier sein darf. Schweizer Musik begleitet mich eigentlich jeden Tag. Vor allem durchs Hören durch euch oder durch Konzerte, die ich viel besuche. Und ja, ich kann einfach, ja, finde unsere Schweizer Musikszene extrem spannend.
1: Wir hören uns heute ein bisschen durch deine liebsten Songs, die hast du uns mitgebracht. Schön bist du da. Und die liebsten Songs, die gibt es jetzt eine ganze Stunde lang, angefangen mit Double Fantastic und ihrem Song Jacke.

0: Susanna Rosinelli mit einem ab ihrem vorletzten Album «Mother», das sie vor 6 Jahren rausgegeben hat, «The World is Yours». Wieso hast du den mitgebracht, Desiree?
1: Ich finde, das ist sehr, sehr ein schöner Klaviersong. Ich spiele selber Klavier und darum muss man manchmal das ein bisschen suchen, weil ich merke, ich höre sehr viel Gitarrenmusik. Und ich finde, der Song, der hat so etwas umarmend. Also, er hat so einen warmen Klang, ja, wo dich wie so ein bisschen auffängt.
0: Schön zusammengefasst, finde ich, da der Anna Rosinelli, ihren Song. Desiree Knüssel da bei mir im Studio von Einsiedeln, treue SRF3-Hörerin und vor allem auch Schweizer Musikfan. Ihr merkt, sie ist darum heute auch da bei mir, an dem 17. September 2026. Der steht ganz im Zeichen von der Schweizer Musik. Und Desiree, was mich wundert, wie muss ich mir das vorstellen? Bist du normalerweise im Atelier am Möbel restaurieren und recyceln und aufpimpen? Du bist selbstständig und dazu läuft Schweizer Sound oder nur, oder?
1: Also, es läuft sehr viel SRF 3 tatsächlich, schön. Eigentlich schon ganz lang. Und ja, manchmal muss man dann auch neue Alben reinlassen oder irgendwie so. Mhm. Und manchmal hört man es auch noch ein bisschen durch die Wand durch. Nebendran ist gerade ein Musikclub und wenn noch ein Soundcheck ist, und hört man es allerdings dort noch auch noch ein bisschen damit.
0: Ist das also der Berührungspunkt gewesen, dass du darauf gekommen bist, dass du auch Schweizer Sound mega cool findest? Oder wie hat das angefangen, die Leidenschaft?
1: Mhm. Das hat schon sehr früh angefangen. Ich glaube, das hat, haben uns unsere Eltern irgendwie schon mitgegeben. Ich habe gestern mal noch überlegt, was echt das erste Schweizer Konzert war und das müsste irgendwie Dodo Hug irgendwie Anfangs 90er Jahre müsste das irgendwie gewesen sein. Und das ist eigentlich nie mehr weggegangen. Aber klar, hast das zuerst, hörst das, was die Eltern hören, kommst das ein bisschen mit rüber und dann irgendwann entdeckst du selber Sachen. Ich meine, die so Anfangs Nuller Jahre sind dann so Lovebox, Dada und Deportas, so ein bisschen, genau, die Sachen aufkommen.
0: Und von wegen entdecken. Was ja wirklich cool ist, ist, dass ich dank dir heute auch noch Musik entdecke, die das Land hat, die ich auch noch nicht kenne. Zum Beispiel der nächste Song. Der kommt von der Band Kaspar von Nebenan, Zürcher Band. Wir hören den Song «Zopf und Sigis». Was magst du dazu sagen? Du hast ihn mitgebracht.
1: Ja. Hey, lass dich überraschen. Das ist ein wunderschöner Song, wo zwar fein anfängt, aber sehr viel Kraft entwickelt. Und geht die Band hören, die ist mega cool. Junge Leute, die viel zu sagen haben.

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1: Navy von Lausanne, Teil von der SRF 3 Best Talent Familie. Entsprechend hat ein Hörerin, Desiree Knüssel von Einsiedeln, auch bei uns entdeckt. Den hat sie mitgebracht als einen ihrer liebsten Schweizer Songs. Und ich habe es richtig lustig gefunden. Sie hat gerade gesagt, besser kannst du einen Triangel nicht einsetzen.
2: Ja.
1: Du hörst auf Details, Desiree.
2: Das stimmt.
1: Und erzähl, wie ist das gegangen, wo du Navy entdeckt hast?
2: Ja, das ist, wo am Morgen um 5:45 der Radiowecker geschellt hat, ist irgendwie der Song gelaufen und ich bin gar kein Morgenmensch. Aber hey, der hat mich gerade gehabt. Ich habe gedacht, wow, was ist das für ein Song?
1: Dann bist du den Morgen getanzt.
2: Ja. Ja, vielleicht oder einfach ja, mal. Kann man so sagen.
1: Navy hast du noch nie live gesehen, aber du bist eine, die viel an Konzerten von Schweizer Musikern und Musikerinnen geht, zum Beispiel auch von der Evelyn Trouble.
2: Ja, ich habe sie zweimal live gesehen. Eine ist solo und eine ist mit Band. Und vielleicht du hast sogar schon zweimal mit Band, könnte sie.
1: Und du hast den Song «Just Wanna Vibe» mitgebracht von Evelyn Trouble. Wieso ist der drauf auf deiner Liste?
2: Wenn man so schön sagt, er hat so einen schönen Vibe.
1: Heißt das Wort «Just Wanna Vibe»?
2: Ja, genau. Ich glaube, irgendwie so ein bisschen auch das Hip-Hoppige, das er drin hat. Und ich finde, jetzt apropos noch Details, für euch zum drauf hören, so in der zweiten Strophe singt eine wie ein Schlagzeug mit ihr mit. Und ich finde den Teil voll cool.

0: Oh geil, hat es den reingeschafft, hat sie gerade gesagt. Diese Rücknüssel, die da bei mir im Studio höckelt, der Song, den liebst du ganz fest, gell?
1: Ja.
0: Gib mir mehr, erzähl mehr.
1: Ich bin damals, als das Album rausgekommen ist, sie im Kaufleuten live gelesen und habe dann meiner besten Freundin und meinem Bruder erzählt, so, du, es könnte im Fall glaub, sein, dass ich verliebt bin.
0: In alle drei zusammen?
1: Nein, mit dem Mann, den ich zusammen bin.
0: Warte, jetzt musst du mir helfen.
1: Ja, es hat noch niemand etwas gewusst davon. Und an dem Abend, als ich mir sie sind live hören, habe ich dann halt mal gestanden, dass ich mich verliebt habe.
0: Ach, das ist euer Liebessong in dem Fall?
1: Ja, vielleicht. Einer von denen. Mal, haben wir viel gelost in dieser Zeit.
0: Ein Schlüsselmoment auf jeden Fall während dem Song passiert am Konzert.
1: Genau.
0: Darf ich die Hebe vom Dino Brandau am Faber und der Sophie Hunger haben wir gehört als einen von den vielen tollen Schweizer Songs, die uns Desiree mitgebracht hat. Eine eingefleischte Schweizer Musikfanin und SRF3-Hörerin. Heute ist Schweizer Musiktag, 24 Stunden, nur Schweizer Sound. Und bei der Sophie Hunger, wo wir da auch gerade drin gehört haben, da bleiben wir noch schnell. Da hat sie nämlich auch noch einen dabei. Desiree, hören wir gerade nach dem da. SRF Verkehrsinfo von 13.30 Uhr in der Ostschweiz auf der A13 Richtung St. Margrethen in Höhe Sevelen, Stau wegen eines Unfalls. Und vor dem Gotthardtunnel Richtung Norden ab Quinto 4 km Stau und rund 45 Minuten Wartezeit. Die Einfahrt Airolo ist gesperrt. Für Reisende Richtung Gotthardpass ist die Sonderspur Cupra offen. Falls ihr unterwegs noch mehr seht, wo man auf dem Radar haben, gerne durchgeben. 0800 888 123 ist unsere gratis SRF-Stammeldenummer. Anna Zöllig am Mikrofon zusammen mit der Desiree Knüssel, die da eben immer noch live bei mir hockt. Und zusammen mit euch gehen wir richtig Donnerstag Nachmittag jetzt mit Sophie Hunger und dem Song «Birthday». Den hast du auch mitnehmen heute. Mhm. Wieso?
1: Sophie Hunger ist für mich also wirklich eine von meinen Lieblingskünstlerinnen. Nicht nur jetzt auf die Schweizer Musik bezogen, sondern also ich höre sie wirklich sehr viel. Wir sind so ein bisschen aus der gleichen Generation und sie hat immer wieder Songs gehabt, die mich mega fest gecatcht haben und ich habe mich wie für den entschieden, weil es einer von den Anfangs, also ich glaube, es war der, wo sie mich gehabt hat. So.

0: Brooklyn, New York, geboren als Tochter von einem Ägypter und einer Schweizerin. Mit 9 dann in die Schweiz gezügelt und zu Wollishofen in Zürich aufgewachsen. Die Leslie McGeat viel lang unterwegs gewesen mit der Band Redwood. Da jetzt haben wir sie gehört mit einem von ihren allein in a Town by an Open Shore. Und der hat SRF3-Hörer Desiree Knüssel auch schon durch traurige Zeiten begleitet und geholfen dir, gell?
1: Ja, das stimmt. Also ihr ganzes Album, das sie damals rausgegeben hat, kann ich immer wieder vornehmen, wenn ja, es einmal nicht so gut geht, finde ich den Klang von dem Album, den tut ich immer so umarmen irgendwie.
0: Mega schön. Und von wegen Album, du hast das Album ja tatsächlich noch als CD, gell? Du hast es sogar mitgenommen heute.
1: Ja.
0: Ja, grossartig. Wir hören gerade noch mehr Lieblings-Schweizer Musik von der Desiree an dem Schweizer Musiktag. Da hat sie uns einen Haufen davon mitgebracht. Aber Schweizer Musik gibt es ja auch live.
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0: Zum Beispiel von der Nola Kind.

0: ist auch schon belohnt worden von Haufen Künstler und Künstlerinnen von der Schweizer Musikszene, die ihr den sogenannten Artist Award gegeben haben an den Swiss Music Awards. Vor zwei Jahren war das gewesen. Nola Kind hat mal entsprechend überwältigt.
1: Hey, ich check's gar nicht. Ich bin absolut überwältigt. Das ist der schönste Preis, den man bekommen kann. Es ist wirklich... Ich check's nicht, das geht mir gut.
0: Szene 4, da wär's doch eine Idee, sie mal live zu schauen. Nola Kinn, sie spielt gerade heute Abend ein Konzert in der Ziegelhütte in Zürich. Alternativ gesächtet sie übermorgen am Label Swiss in Lausanne. Ebenfalls fantastisch, geht auch live, Nicole Berne.

0: da bei SRF 3 so da zum Beispiel als letztes Herbst tönt. Wunderbar soulig, warm, grosse Band, gute Stimmung. Könnt ihr live schauen, morgen am Literaturfestival zu Bad Ragaz zum Beispiel oder übermorgen am Dorffest zu Meerenschwand. Am 24. Oktober spielen sie in der alten Mosti zu Mühlenturnen oder am 14. November im Zeughaus zu Brieg. Das nur gerade ein paar wenig Daten rauspickt, es gibt noch mehr.
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0: In case I fall for you von der Zürcher Band Black Sida, ab Maller, ersten Album, riesen, wunderbare Hit, White Creatures Album, dort mal 2018 rausgekommen. Und sie, die den Song heute hier für uns mitgebracht hat, hat gerade aufstehen während dem Song. Desiree.
1: Ja, das ist wirklich, ich kann gar nicht ganz genau, glaube ich, in Wort fassen, was der Song alles mit mir macht. Er hat so irgendwie so etwas Lichts, das so oben durchgeht und dann geht er aber auch so in den Bauch rein und am Schluss, wenn es so aufmacht, dann kann man einfach nicht sitzen bleiben, dann muss man einfach sich bewegen dazu.
0: Ich kann es durchaus nachvollziehen, es ist auch einer von meinen Top-Favorites in der Schweizer Musik, absolut. Desiree hat uns ihre liebsten Schweizer Songs mitgebracht, Desiree Knüssel, SRF 3 höhere Schweizer Musik-Fan und wir haben uns schon die ganze Stunde durch deine Liste durchgelost und der SRF 3 Hörer Stefan zum Beispiel geschrieben, muss zugeben, euer Gast hat einen guten Musikgeschmack.
1: Ja, danke, Stefan.
0: Ja, er hat geschrieben unter 079 308 33 33. Black Sida hat also etwas von dir. Und ich muss ja dazu sagen, der Song, den wir gerade gehört haben, ist dein allerliebster Schweizer Song. Platz 1 quasi.
1: Ja, ja. Da kommt nie keiner daran an.
0: In welchen Situationen hörst du den?
1: Immer.
0: Immer. Weil er passt eben zu allen Gefühlen, wie du es gesagt hast. Ja. Ein anderer, den du ein später, glaube ich, mehr oder weniger per Zufall so ein entdeckt hast, ist «Federlicht» vom Stiller Haas.
1: Mhm. Ja, das stimmt. Ich habe den Endo Anaconda, Stiller Haas, habe ich recht spät entdeckt. Zwar habe ich zuerst ein Gespräch gehört. Das hat geheißen Soundtrack of My Life. Der Dominik Diller war Moderator und die Gäste sind der Endo Anaconda und Janine Katrain, die Sängerin von der Black Sidahu. Und nachher habe ich irgendwie gefunden, das ist jetzt auch noch ein cooler Dude. Und habe mich dann angefangen mit seiner Musik befassen und ihn auch noch mal live gesehen. Ja.
0: Wahnsinnig spannender Musiker und ein stiller Hase als Band natürlich. Los mir Federlicht als Abschluss von deiner Liste. Ich danke dir, bist du da, liebe Desiree. Hey, und geniesse es weiterhin, den Schweizer Musiktag, du als Fan.
1: Danke.
0: Schweizer Musik 24 Stunden lang, das ist der Schweizer Musiktag auf SRF 3.

0: der Schweiz. Ende der Nachrichten geht es weiter mit Sound von diesem Land. Jetzt aber die wichtigste Meldung auf der Stunde, das ist SRF 3.
1: Die Nachrichten von SRF um 2 mit Olivia Limacher. Die EU bietet Kanada eine engere Partnerschaft an. Kanada zeigt Interesse. Neue Eigenkapitalregeln für Großbanken. Der Ständerat vertagt den Entscheid zur UBS. Das Wetter heute und morgen recht sonnig bei rund 22 Grad. In den Alpen hat es teils dichte Wolken. Die Europäische Union und Kanada wollen näher aneinander rücken. Gestern hat die EU vorgeschlagen, Kanada könnte eine Art Sondermitglied werden. Und Kanada ist offen dafür. Das hat der kanadische Premierminister Mark Carney heute Mittag im EU-Parlament in Straßburg gesagt. Europa und Kanada würden dieselben Werte verteidigen, in einer Zeit, wo Handelskriege tobten und Technologie die Welt tiefgreifend verändere, gelte es zusammenzustehen. Europa und Kanada seien gemeinsam stärker.
2: Canada and Europe are each strong. Europe and Canada are stronger together.
1: Der kanadische Premier sagte zum Beispiel, Kanada könne viel zur Energieunabhängigkeit Europas beitragen. Die EU und Kanada sollen keine dritte Weltmacht werden, einfach mit besserem Benehmen. Aber zusammen könne man sich besser verteidigen.
2: I'm not proposing a third block in order to become a great power rival only with better manners. We are pursuing resilience, so no one can undermine our freedoms, our democracies, our rule of law.

0: Mittwoch verschoben. Im Kern geht es um die Frage, wie stark die UBS ihre Beteiligungen an Tochtergesellschaften im Ausland mit Eigenkapital absichern muss. Geht es nach dem Bundesrat, sollte die UBS das künftig zu 100% tun müssen. Heute muss sie dies zu 45%. Die UBS wehrt sich gegen die Forderungen des Bundesrates, diese seien zu streng. Im Ständerat stehen nun diverse Varianten zur Debatte. Vor 2 Jahren stach in der Stadt Zürich ein Mann mit einem Messer auf eine Gruppe von Kindergartenkindern ein und verletzte 3 Kinder schwer. Heute Morgen hat der Prozess gegen den 25-jährigen Studenten aus China vor dem Zürcher Bezirksgericht in Zürich begonnen. Der Mann ist geständig. Ihm wird mehrfacher versuchter Mord vorgeworfen. Im Zentrum des Prozesses steht die Frage, ob der Angeklagte schuldfähig ist. Dazu kam heute auch der Psychiater zu Wort, der das Gutachten dazu erstellt hat. Dessen Einschätzung hat Zürich-Korrespondentin Katrin Oyer im Gerichtssaal mitverfolgt.
1: Der Psychiater spricht von einer aufgehobenen Steuerungsfähigkeit. Der Mann habe eine akute Psychose gehabt und dadurch nicht kontrollieren können, was er tue. Er habe Stimmen gehört, die ihn zunehmend dringlicher dazu aufforderten, Kinder zu töten. Er habe zwar weit im Voraus mit dem Gedanken gespielt und etwa im Internet recherchiert, aber die Idee habe er immer wieder verworfen. Es habe ein Hin und Her geherrscht in seinem Kopf. Schließlich habe die Schizophrenie die Kontrolle übernommen,
0: sagt Katrin Oyer. Anders sieht es der Staatsanwalt. Er fordert 15 Jahre Gefängnis und einen anschließenden Landesverweis für den Angeklagten. Er geht davon aus, dass der Mann schuldfähig ist. Wann das Gericht sein Urteil fällt, ist noch offen. Noch 3 Schweizer Meldungen des Mittags. Hotels und andere Beherbergungsbetriebe sollen weiter von einem tieferen Mehrwertsteuersatz profitieren. Das will der Ständerat. Der Nationalrat hatte noch anders entschieden. Nun ist er wieder am Zug. Würde der Mehrwertsteuersatz steigen, dürften Übernachtungen in der Schweiz teurer werden. Nach der Brandkatastrophe von Gromontana kann der Bund bis zu 20 Millionen Franken bereitstellen für die Opfer. Beide Räte haben dem im Grundsatz zugestimmt. Die konkreten Entschädigungen sollen Opfer, Angehörige, Versicherungen und Behörden gemeinsam ausarbeiten. Die Radiosender Swiss Pop, Swiss Classic und Swiss Jazz bekommen neue Eigentümer. Die SAG verkauft die Musiksender als Teil der Sparmaßnahmen. Swiss Pop geht an das Medienunternehmen CH Media. Swiss Classic und Swiss Jazz werden an die Digris AG verkauft. Sie betreibt die DAB Plus Netze in der Schweiz. Die Börsendaten von SIX. Der Swiss Market Index liegt im Moment bei 13.901 Punkten plus 0,2%. Der Euro wird zu 94,68 Rappen gehandelt, der Dollar zu 82,52 Rappen. Das Wetter. Heute und morgen ist es trotz einiger Wolken ziemlich sonnig bei rund 22 Grad. Morgen hat es vor allem im Süden und über den zentralen und östlichen Alpen teils dichte Wolken. In der Nacht auf morgen gibt es im Süden teils kräftige Gewitter. Das waren Nachrichten von Radio SRF. Verantwortlich Simon Richle.
2: SRF Verkehrsinfo von 14.05 in der Ostschweiz auf der A13 Richtung St. Margrethen in Höhe Sevelen, Stau wegen eines Unfalls und vor dem Gotthardtunnel Richtung Norden ab Quinto 4 Kilometer Stau und rund 45 Minuten Wartezeit. Die Einfahrt Airolo ist gesperrt. Für Reisende Richtung Gotthardpass ist die Sonderspur Cupra offen.
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2: Schweizer Musiktag hier auf SRF 3, aber eben nicht nur auf SRF 3, auch unsere Freundinnen von SRF Virus, SRF 1 spielen heute nur Schweizer Musik und auch bei den Kollegen und Kolleginnen in den anderen Sprachregionen von unserem Land geht es ab. Diese Stunde gehört darum rein, den anderen Landesteil. Wir haben bei RTS im Welschen, in der Romandie bei RTR und im Tessin bei RSI nachgefragt, was dabei innen aktuell so läuft in Sachen Schweizer Musik. Die erste warme Empfehlung, die kommt von RTS im französischen Teil von der Schweiz, Nonant. Mit Fire to the Dust können wir miteinander entdecken. Anna Zöllig am Mikrofon. Salut und guten Donnerstagnachmittag.

0: Marie J, Jolie Desastre. Die Lausanne ist unser aktuelles SRF 3 Best Talent. Unsere Musikentdeckung vom September. Und das bestätigt unsere Auswahl auch, dass unsere Kollegin Edith Mohr vom französischen Teil von der Schweiz, von der RTS, sagt, dass Marie J auch die Westschweiz sehr stolz mache.
1: Elle est exactement le genre d'artiste dont on est super fier en Suisse romande. Elle ose prendre la place, parler de sujets directement, sans détour, avec honnêteté, comme si on lisait directement dans son journal intime.
0: Die Marie J, sie traue sich zum Stellung beziehen, Themen direkt anzusprechen, ehrlich, als würde man so in ihrem Tagebuch lesen. Und der Song «Jolie Desastre» zum Beispiel, der erzählt von einer leidenschaftlichen Beziehung, wo beide wissen, dass das, was sie da gerade machen, eigentlich keine gute Idee ist.
1: Elle raconte une relation passionnelle, charnelle, avec quelqu'un qu'elle ne nomme jamais, mais dont on sait très bien que c'est pas vraiment une bonne idée, ce qu'ils sont en train de faire. Et ce genre de thématique, en français, chantée par une femme sur des guitares profondes, on a presque l'impression que c'est nouveau, et en tout cas, c'est super beau.
0: Edith Mohr von RTS. Nicht nur wir von SRF 3 sind also Fan von der Marie J. Auch die Welschen, wo sie herkommt. Sie ist von Lausanne. Sie findet sie auch sehr toll. Das ist der Schweizer Musiktag auf SRF 3. Als nächstes mit einem nächsten Tipp von der Westschweiz. Lady O. Ist erst gerade 19 im Lavo an der Wattländischen Riviera aufgewachsen. Hat The Voice zu Frankreich gewonnen. Wir hören sie mit Little Me.

0: Die Stunde, die gehört nicht der Deutschschweiz, sondern den anderen Schweizer Landesteilen, dem Schweizer Musiktag hier auf SRF 3. Wir haben uns die letzten paar Minuten gerade durch ein paar französische Songs durchgelassen, also schweiz-französische Songs, so muss ich sagen. Ein Ohr voll genommen durch die Westschweiz, das sind Brünn Gamen Diaz mit Flight Simulator. Jetzt machen wir einen Gump über zu unseren Kollegen und Kolleginnen von RTR in der retromanischen Schweiz, Dominik Pohle legt uns den Giganto ans Herz, beziehungsweise in unsere heutige Playlist.
1: Vor ein paar Jahren hat der Rapper aus Rabeus Giganto für Schlagzeilen gesorgt, weil er in einem von seinen Videos mit nacktem Vödel umgesäckelt ist. Seitdem hat er immer wieder neue Stile ausprobiert, vom Spass-Rapper zu EDM und fast trappigem Sound. Jetzt ist er wieder zurück und das ein bisschen poppiger als auch schon. Wie will, oder auf Deutsch «klebt», erzählt davon, dass man etwas erlebt hat in seinem Leben und nichts bereut.
0: Also der Dominik Pohle von RTR. Ja, ich bereue definitiv auch nichts, besonders nicht den Schweizer Musiktag hier bei uns. Natürlich, mein Name übergibt Jasmin Barbiero ab der halben Drüne. Da geht es weiter mit einem Haufen Neuem zum Entdecken, Bären, alles von dem Land, so wie eben die Gigante.

0: Musik aus dem Bündnerland, happy for real. Wir schauen auf die Strasse, SRF Verkehrsinfo vom 14:30 vor dem Gotthardtunnel Richtung Norden ab Quinto. 4 Kilometer Stau und rund 45 Minuten Wartezeit. Die Einfahrt Airolo ist gesperrt. Für Reisende Richtung Gotthardpass ist die Sonderspur Cupra offen.
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0: Am Mikrofon Jasmin Barbiero, guten Nachmittag. Heute nicht im roten, sondern im nationalen Kleid. Und dazu gehört auch rumänischer Rock. Lernen wir gerne kennen. Dominik Pohle vom RTR.
2: Dario Hess Band ist aktuell eine der aktivsten romanischen Rockbands. Der Lastwagenfahrer aus Sedrun, Dario Hess, schafft aktuell eine neue Musik und gibt ein Konzert nach dem anderen. Seine aktuelle Single «Euni Njeda» oder auf Deutsch «Nomol» ist sicher ein Moshpit-Öffner und handelt davon, wenn Veränderungen anstehen, dass man sich nicht einschüchtern lässt, sondern nochmal so richtig Gas gibt.
0: Nochmal, hopp den Besen.
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0: Bibi war Plan mit Quasar. Auf Deutsch, wie unsere Kollegen vom RTR übersetzt haben, ein extrem leuchtender Himmelkörper im Universum. Wir leuchten heute den ganzen Tag, hier auf SRF 3, mit Schweizer Musik aus eben allen Regionen von unserem Land. So eine grosse Vielfalt, die wir heute hören und ihr euch fest liebt. Kein Wunder, gibt es in der Schweiz unglaublich viele Open Airs. Da läuft aber nicht alles einfach so easy, auch in Graubünden und der Region nicht. Schauen wir da mit unserer Frau vor Ort, Anina Hartmann. Buenos Aires, Anina.
1: Buenos Aires, Jasmin.
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0: Live-Musik über mehrere Tage mit Zelten und viel Schlamm. Die Open Air in Graubünden gehört im Sommer wie das Baden in den Bergseen. Das Lumnezia ist das grösste im Kanton, aber es gibt auch noch viele kleine.
1: Es gibt jenste kleine Open Air in Graubünden. Eins, wo sicher noch einige kennen, vor allem die, die es gerne familiär haben, ist Open Air Chapelle im Engadin. Dann gibt es aber auch in der Bündner Herrschaft einige kleine im Sursees oder auch richtig Splügen. Jede Region in Graubünden hat so sein kleines Open Air.
0: Und wenn wir schön über die Kantonsgrenzen schauen, dann gibt es dort noch das Quellrock Open Air in Bad Ragaz, wo es, weil halt so nahe ist, auch sehr beliebt ist bei den Bündnerinnen und Bündnern.
1: Genau, das Open Air, wo viele Bündner auch gehen, gibt es seit 1987. Und sie haben gerade bekannt gegeben, dass im nächsten Jahr, also eigentlich zum 40. Jubiläum, nicht gefeiert wird, sondern es wird Pause gemacht. Das nicht, weil sie keine Lust haben zum Feiern, sondern weil es gerade ziemlich schwierig ist. Einerseits finanziell, sie schreiben ein Minus, das unter anderem auch, weil sie einfach immer weniger Besucher haben. Laut dem OK haben sie sich frühzeitig für das entschieden, weil sie kein Risiko eingehen wollen. Weil, wenn es im 27. ein Quellrock würde geben, müssen sie jetzt schon Bands bestimmen und anfragen und das Risiko ist ihnen einfach zu gross.
0: Aber was ist denn da jetzt der Plan?
1: Der Plan ist, um jetzt über die Bücher zu gehen, weil im 28. soll es wieder ein Quellrock Open Air geben. Aber sicher nicht mehr ganz so, wie es bis jetzt war. Das OK ist jetzt auf Ideensuche. Sie wollen zwar nicht gerade nur noch so einen Dayrave machen, aber sie sind ziemlich offen, wie das Quellrock Open Air in Zukunft aussehen sollte.
0: Und wenn wir jetzt nochmal zurückgehen nach Graubünden zu den vielen kleinen Open Air, wie geht es denen?
1: Es geht allen ein bisschen ähnlich. Viele von denen sind mit sehr viel Aufwand und wenig Ertrag verbunden. Was sicher heute auch immer mehr reinspielt, als was noch vor wenigen Jahren so war, ist die Spontanität der Besucher. Es gibt immer mehr, die sich kurzfristig entscheiden, zum gehen. Ist zum Beispiel das Wetter nicht mega gut, dann geht man nicht. Und es ist auch so, dass die OKAs mit Leuten besetzt sind, die nebenbei noch voll arbeiten. Das Beispiel ist jetzt Open Air Bivio. Sie haben den Sommer auch eine Pause eingelegt, weil es einfach ein enormer Aufwand sei. Alle vom OK arbeiten 100%, sind in den letzten 3 Jahren aber immer rund 3 Wochen rund ums Open Air voll eingebunden gewesen und auch unter einem Jahr sicher 2-mal pro Monat. Also ein grosser Aufwand, der da betrieben wird, dass die kleinen Open Air stattfinden können.
0: Ein Aufwand für eine Plattform, die aber eben gerade für die Newcomer super wichtig ist, weil ganz viele Bündner Bands haben ihren ersten Auftritt eben am kleinen Open Air gehabt.
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0: Und der da ist nicht aus dem Bündnerland, aber aus dem Tessin. The Tatum Rush mit Madonna Strega.

0: Peter Kerner mit Heartbreak. Das Musikduo aus Lugano. Und sie schliessen unsere Schweizer Musikstunde ab, wo wir von der Romandie über ins Tessin bis ins Bündnerland uns durchgelassen haben. Jetzt das Neueste von der Stunde, das ist SRF 3.
1: Die Nachrichten von SRF um 3 mit Olivia Limacher. Der Ständerat will die Eigenkapitalvorschriften für systemrelevante Banken, namentlich die Großbank UBS, grundsätzlich anpassen. Er ist auf eine entsprechende Vorlage eingetreten und hat mit den Beratungen begonnen. Einen Entscheid fällte der Ständerat dabei noch nicht aus Zeitgründen. Nach einer emotionalen Debatte wurde das Geschäft auf kommenden Mittwoch verschoben. Im Kern geht es um die Frage, wie stark die UBS ihre Beteiligungen an Tochtergesellschaften im Ausland mit Eigenkapital absichern muss. Geht es nach dem Bundesrat, sollte die UBS das künftig zu 100% tun müssen. Heute muss sie dies zu 45%. Die UBS wehrt sich gegen die Forderungen des Bundesrates. Diese seien zu streng. Im Ständerat stehen nun diverse Varianten zur Debatte. Nach Schweden. Dort hat der bisherige Ministerpräsident Ulf Kristersson seinen Rücktritt erklärt, nach dem knappen Sieg der Mitte-Links-Opposition bei der Parlamentswahl. Das vollständige Wahlergebnis zeigt, die Mitte-Links-Parteien kommen auf 176 Sitze, die bürgerliche Seite auf 173. Die Sozialdemokraten und Parteichefin Magdalena Andersson erhalten nun den Auftrag, eine neue Regierung zu bilden. Dies dürfte sich allerdings schwierig gestalten. Zu den möglichen Partnern zählen die Linken und Grünen sowie die liberale Zentrumspartei. Zwischen den Parteien gibt es inhaltlich allerdings noch große Unterschiede. Wieder in die Schweiz mit zwei Meldungen aus den Regionen. In Wetzikon im Kanton Zürich ist eine Person nach einer Infektion mit Legionellen gestorben. Die Person habe mehrere Vorerkrankungen gehabt, schreibt das Zürcher Gesundheitsamt. Seit Anfang 2025 seien in Wetzikon 33 Personen an Legionellose erkrankt. Eine gemeinsame Infektionsquelle habe man bisher nicht gefunden. Und der Kanton Bern unterstützt die Betroffenen der schweren Sturzflut in Nepal mit insgesamt 400.000

0: Roverdo und Lostallo wegen eines Fahrzeugbrandes gesperrt. Der Verkehr wird umgeleitet. In der Ostschweiz auf der A13 Richtung St. Margrethen. Der Unfall in Höhe Sevelen wurde geräumt, jedoch weiterhin Stau. Dann Stau in der Region Zürich vor dem Gubristunnel Richtung St. Gallen ab Dietikon und auf dem Westring Richtung Gubristunnel ab Urdorf Nord. Schließlich noch vor dem Gotthardtunnel Richtung Norden ab Quinto. 4 Kilometer Stau und rund 45 Minuten Wartezeit. Die Einfahrt Airolo ist gesperrt. Für Reisende Richtung Gotthardpass ist die Sonderspur Cupra offen.
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0: 24 Stunden nur national heute an unserem 100%igen Schweizer Musiktag. Und er darf gut und gerne einmal einen Gewinner vom Swiss Comedy Award die Musik bestimmen. Guten Nachmittag, Joel von Mutzenbecher.
2: Hallo, schön, darf ich da sein. Danke für die Einladung.
0: Gratuliere zum Stein.
2: Danke vielmals.
0: Haben wir gedacht, wir schenken dir dafür eine Stunde lang deine Musik hier auf unserem Sender?
2: Das ist fast gleich groß guter Preis im Fall.
0: Fast besser wie der Stein,
2: ja, ja.
0: Oder?
2: Also, das wird ein wilder Ritt, das kann ich sagen.
0: Ja, ich habe schon mal auf diesen wilden Ritt auf die Playlist gespienzelt. Also eine Linie hast du ja nicht, oder? Von Rock über Elektrik zu Pop, alles drin?
2: Alles dabei. So wie ich immer Musik höre, spiegelt sich das auch in der Schweizer Musik wieder, ja.
0: Wo bist du weniger vielseitig in deinem Leben?
2: Boah, wo bin ich weniger vielseitig? In der Organisation, weil dort bin ich grundsätzlich oft schlecht.
0: Schön bist du da und dann noch pünktlich. Und beim ersten von dir chatten wir schon mal rein.
2: Oh yeah!
0: Black Topics, Rock aus Lausanne, wie kommst du zu dem?
2: Boah, die habe ich mal an einem Festival gesehen. Ich würde gerne sagen, welches, aber ich weiss nicht mehr welches. aber ich bin einfach weggeblasen gesehen und gefunden, was ist das für eine geile Band? Und dann irgendwann sagt er, ja, die sind aus Lausanne. Ich so, was? Die sind doch, die sind aus der Schweiz. Und ich meine, das ist ja absolutes Brett.
0: Das Brett nehmen wir.
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0: Titanic damit. Der Schule von Mutzenbecher. Zumaschine von Dabo Fantastic aus unserem Schweizer Musiktag heute. Schon lange nicht mehr gehört, danke für den.
1: Ja, danke, dass ich das wünschen und in meine Stunde reinpacken. Weil es schwierig war beim Dabo, sich auf einen zu beschränken. Aber ich habe gefunden, da ist es. Er ist alt als Song, aber er ist immer noch aktuell.
0: Und wieso hat es eben genau den gleichen in deine Playlist geschafft?
1: Ich glaube wirklich wegen der immer während der Aktualität. Weil ein Ziel ist, je grösser die Angst, desto grösser das Plakat. Finde ich einen sensationellen Satz. Also das allein könnte man für Plakat schreiben.
0: Der nächste ist aus Zürich. Tell me what this is for. Geil. Von DJ Sella und der Naomi Laren. Mhm. Musik für die, die happy macht, oder wieso?
1: Hey, ich bin großer Fan von beiden. Einerseits vom Sella, weil das ist Beats, wo der produziert, wo ich finde, das klingt immer so blöd, aber das ist internationales Level. Mhm. Und bei der Naomi Laren das Gleiche vom Gesang her. Und ich habe ja auch mal kurz auf dem Sender tatsächlich geschafft und bin sehr froh gewesen, dass ich den Song dank dem Sender kennengelernt habe. Das heisst, ich habe gefunden, ich muss ja einen Song bringen, wo ich dank dem Sander hier überhaupt kennen.
0: Schön, das hast du schön gesagt.

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0: Faschi. Mit alte Linde. Fühlst du dich ein bisschen abgeholt vom Text, gell, Joel von Mutzenbecher?
1: Ja, absolut. Also, wenn ich auch Bilder zeichnen kann, ich bin gerade dort. So. Also, und ich bin nicht von dort. Ich bin aus der Nähe, aber ich bin nicht von dort.
0: Wir hören eine Stunde lang deine Schweizer Musik hier auf SRF 3. Vorher hast du mir gesagt, eigentlich könntest du einen ganzen Tag füllen mit deinen Schweizer Hits. Wie schwierig ist das gewesen?
1: Ja, ja, es ist schwer gewesen, sich dann wirklich auf die Stunde zu beschränken. Also dort ist irgendwann ist sehr dünn geworden und ich müsste jetzt eine Liste auspacken und ganz viele Namen noch aufzählen, die es nicht geschafft haben, aber wegen dem nicht es nicht verdient hätten.
0: Alle, was verdient hat anscheinend und es geschafft hat, ist der Benjamin Amaro.
1: Yes.
0: Wie schwierig ist denn war? Ist er jetzt einer, der klar war, der muss auf meine Liste?
1: Das ist klar gewesen. So. Das ist klar gewesen. Mit schon Tabu-Maschine, die wir schon gehört haben, mit dem Baschi-Song gerade jetzt. Und die drei sind sicher klar gewesen, weil das sind ein paar von meinen meistgelostesten Songs überhaupt. Egal, ob sie jetzt Schweizer Songs sind oder internationale. Da hat mich durch so viele verschiedene Reisen begleitet. Im Ohr, im Auto, im Zug, daheim. Das ist für mich, ich würde sagen, der Song sagt viel über mich aus. Es ist eigentlich meine Emotion verflüssigt.
0: Nehmen wir deine verflüssigste Version, Benjamin Amaro.

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0: Leal. So ein Projekt von Carlos Leal von Sans Unik. Joel von Munzenbecher, du hast gerade gesagt, es ist eine riesige Story dazu.
1: Also eine riesige Story, mein Gott.
0: Hast das so gesagt?
1: Ich glaube, gesagt, eine Story. Aber eine riesige Story ist vielleicht, ich durfte Carlos kennenlernen, weil wir zusammen einen Film gedreht haben. Und kurz danach hat er das Album rausgebracht. Und das hat mich dann begleitet auf unter anderem meiner Weltreise, wo ich dann in L.A. ein paar Wochen gesehen bin mit guten Freunden. Liebe Grüße an dieser Stelle, Wale und Monika. Und dort haben wir immer das Album gelost, unter anderem der Song. Das ist so ein bisschen halt der Titeltrack gesehen, oder? Und dann habe ich dann natürlich so ein bisschen einfach verbreitet. Dann haben andere Leute auch gelost. Und als ich zurückgekommen bin von der Weltreise, bin ich an einer Hochzeit auftreten von guten Freunden, zusammen mit dem Baschi, den wir heute schon gehört haben. Und irgendwann, es ist schon ein bisschen später gesehen, ist dann der Baschi selber an die Turntables und hat diesen Track reingeblastet. Und dann ist die Party richtig losgegangen.
0: Das ist eine riesige Story.
1: Ist es? Okay.
0: Es Referiersinfo. Wir schauen jetzt auf Strasse 2 über halb 4 in Graubünden ist die A13 Richtung San Bernardino zwischen Roverdo und Lostallo wieder offen. Dann Stauder stockend in der Ostschweiz auf der A13 Richtung St. Margrethen zwischen Sevelen und Buchs. In der Region Zürich vor dem Gubristunnel Richtung St. Gallen ab Dietikon sowie auf dem Westring ab Urdorf Süd. Dann in der Region Solothurn auf der A1 Richtung Zürich zwischen Kriegstetten und Herkingen und noch vor dem Gotthardtunnel Richtung Norden ab Quinto 3 Kilometer Stau und rund 30 Minuten Wartezeit. Die Einfahrt Airolo ist gesperrt.
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0: Wir werden verwöhnt. Von Musik von Comedian Joel von Mutzenbecher. Munzenbecher, jetzt sage ich es noch falsch. Munzenbecher, so müssen wir es richtig sagen. Aus dem Schweizer Musiktag, die erste halbe Stunde hat mir gefallen.
1: Das ist gut, mir auch.
0: Bleiben. Joel, ja. Darfst bleiben.
1: Okay.
0: Noch schnell zu dir.
1: Ja.
0: Bühne oder Fernsehen?
1: Bühne.
0: Improvisieren oder vorbereitet sein?
1: Improvisieren.
0: Aber heute bist du gut vorbereitet, bei all der Musik, die du gebracht hast.
1: Die Geschichte, die ich dazu erzähle, sind improvisiert.
0: Ah, aber, wir haben es gerade gesagt, Riesen-Stories, also wenn gut, noch mehr also von denen. Gut. Schwarzer Humor oder Alltagscomedy?
1: Mittlerweile Alltagscomedy.
0: Wieso?
1: Weil es schwieriger ist zu machen.
0: Applaus oder Lachen?
1: Lachen.
0: Applaus gibt es dafür jetzt von mir, für dich, für die nächsten Songs von dir, unter anderem Crime ist noch dabei.
1: Kurs. Yes.
0: Und zum Start der James Grunz. Wieso?
1: Der hat mich auch begleitet auf meiner Weltreise. Und zwar in einer anderen Phase. So, manchmal ist man halt auch allein, weil man viereinhalb Monate unterwegs ist. Mhm. Dann gibt es auch mal einen Moment, wo man wirklich recht allein ist. Und dank James Grunz bin ich dann nicht ganz allein gesehen. Und ich habe das Glück gehabt, dass ich ihm das mal sagen durfte. Mhm. Weil ich finde das irgendwie auch noch wichtig, dass Leute, merke ich ja bei mir und dem, was ich mache, dass die Leute dann manchmal auch noch mitkriegen, dass das wirklich einen Impact hat, den man gemacht hat. Und ich glaube, das ist bei ihm auch hoffentlich gut angekommen.
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0: 3. Gar nicht mehr so einen schlechten Musikgeschmack hast, Joel von Mutzenbecher.
1: Danke vielmals. Das ist jetzt der absolute Basel-Represent-Song.
0: Adrian Sieber
1: und Goldfinger Brothers, die es gremixt haben. Also Shoutout an die Leute.
0: Ist eigentlich streng immer müssen lustig sein als Komiker?
1: Streng nicht, nein. Nein, es macht sehr Spass. Vor allem für mich ist es sehr angenehm, weil ich habe so einen klaren Output, wo ich weiss, dort kann ich es und sollte ich sein. Und dann muss ich es sonst nicht immer. Mhm. Weil ich glaube, wenn ich das nicht auf der Bühne könnte machen, wäre ich privat sehr unerträglich.
0: Das darum rede ich auch privat nicht.
1: Genau.
0: Ich bin ganz ruhig und
1: introvertiert. So machen wir privat einfach das Zeug nicht, oder?
0: Inwiefern begleitet dich die Musik?
1: Mega fest. Ich will jetzt nicht in den ganzen Prozess gehen, weil sonst sind wir wirklich bis um 7 Uhr da. Aber ich tue eigentlich vor jedem Programm ich ganz viel Musik hören, um herauszufinden, welche Musik stellvertretend wird sein, für was ich mit dem Programm will erreichen. Krass. So. Und aufgrund von dem stellt sich dann langsam eine Playlist zusammen. Das ist dann auch die, wo plus minus vor der Show und in der Pause läuft, wo das Gefühl soll weitervermitteln und quasi parallel läuft mit eben hoffentlich der Emotion, die ich mit dem Programm will überbringen. Also große, große wichtige Rolle.
0: Die ganze Stunde heute am Schweizer Musiktag da auf SRF 3 gehört dir jetzt mit deiner Musik. Der nächste gesehene Crimer, Home Alone.
1: Ja, also großer Fan vom Crimer, mega, mega nette und wirklich auch beeindruckende Typ, so, hat eine Star-Aura, die ich selten erlebe bei Menschen. Und der Song spezifisch ist einer der Lieblingssongs von meiner Freundin und somit auch von mir. Somit, das ist so meine kleine Liebeserklärung an der Stelle.

0: Sicher nicht mehr. Wenn ich euch wäre, würde ich ganz schnell auf den Livestream SRF 3.ch zurückspulen und im Schul von Mutzenbecher seine Dance Moves anschauen. Zum DJ Bobo. There is a party.
1: Das Schlimme ist, mein ganzes Umfeld kennt ihr schon. Also, weißt du,
0: ja, aber unsere Hörerinnen hören noch nicht. Ich würde wirklich zurückspulen.
1: Okay.
0: Du kannst sogar auswendig mitsingen. Wieso hat das in dieser Stunde unseren Schweizer Musiktag geschafft?
1: Weil ich bin einer der grössten DJ Bobo-Fans, die es gibt.
0: Ja. Das hat man jetzt gesehen. Es ist ein Genuss gewesen.
1: Es war mein allererstes Konzert und ich bin nachher noch an etwa 7 weitere. Und ich habe ihn auch im einen oder anderen Programm erwähnt. Und ich hoffe, er weiss, dass das immer mit grösster Liebe und Bewunderung ist. Er ist auch im Jetzigen sogar. Er kommt immer vor. So. Also DJ Bobo begleitet mich mein Leben lang. Und er hat dann irgendwann, ich glaube 2013 oder so, hat er das Album rausgebracht, das ist gesehen DJ Bobo Reloaded, wo er mit vielen DJs zusammen geschafft hat. Remedy und Manuel zum Beispiel auch. Liebe Grüße an dieser Stelle, hat zum Beispiel nicht in die Stunde geschafft. Und die Songs, die sind einfach, die bangen so hart rein. Die höre ich zum Beispiel jetzt immer noch gerne so zum Joggen oder so. Ja. Da renne ich gerade ein bisschen schneller.
0: Ist der DJ Bobo schon mal bei dir im Publikum gehockt?
1: Nein.
0: Wie gross wäre die Freude?
1: Ich weiß nicht, ob ich noch spielen könnte. Also bei zwei, drei Menschen ist es schon schwierig gewesen. Beim DJ Bobo wüsste ich echt nicht. War spannend, ja.
0: Wir haben noch zwei Songs.
1: Okay.
0: Bis dann vier ist. Einer davon ist Laurent Pure. Come with me.
1: Will? Ich kann jetzt spoilern. Ich erzähle nachher die Geschichte. Da habe ich in Sydney gehört.
0: In jetzt Sydney, Fall, das, am anderen Ende von der mir Welt. Dem Fall, ich muss jetzt einen Song spielen und du willst die Geschichte nacherzählen.
1: Ich kann sie auch jetzt erzählen.
0: Wie du willst.
1: Ich bin auch auf der Weltreise in Sydney. Und dann gehen wir in einen Club. Ich habe ein paar Leute kennengelernt. Gehen wir in einen Club. Und dann läuft Sensationsmusik. Und irgendwie bei diesem Song sind alle so richtig auf den Dancefloor gegangen. Mhm. Und es ist so langsam abgegangen. Und ich habe gefunden, das ist denn ein geiles Lied. Dann habe ich das gesammelt. Und dann habe ich gesehen, das ist Laurent Pure. Mhm. Das ist aus der Schweiz. Mhm. Sensationell. Am anderen Ende von der Welt hat ein Song aus der Schweiz die Leute zum Tanzen gebracht.
0: Das heisst, du tanzt jetzt weiter?
1: Wahrscheinlich, ja.
0: Es auf 3.ch. Wir haben eine Webkamera.

0: Ja, DJ Bobo. Dancewolves gehen auch zu Nora und Pure.
1: Aber ich habe mal etwas zerrt, muss ich sagen. Irgendetwas in meinem Bein ist jetzt nicht gut.
0: Haben wir noch einen Song? Dann ist es Vieri.
1: Ja.
0: Triple Nine.
1: Oh yes.
0: Oh yes. Oh yes. Kannst du einfach eine Tourgauerin noch erklären, was der Song bedeutet?
1: Oh, das ist ein von den Meistertracks und halt mein Liebling. Und darum ist er ein bisschen stellvertretend für alles. Es hat auch brandhart selber sein mit Nachbrand. Es hat ganz viel Schweizer Hip-Hop, also Basler Hip-Hop können sein. Es hat Black Tiger können sein. Es hat P27 können sein. Es ist ein von den Meistertracks. Alle Menschen, die nicht von Basel sind, die müssen jetzt stark sein. Aber der Song bedeutet mir und vielen Menschen von Basel sehr, sehr viel. Darum genießt ihr den, auch wenn ihr nicht von Basel sind. Hopp FCB, alles Liebe.

0: 2012 dürfen geniessen, wie die ganze Stunde, dank dir, Joel von Mutzenbecher. Schön, bist du
1: da. Vielen, vielen Dank, dass ich hier sein durfte. Das war eine hochemotionale Stunde und hat mir mega viel Spass bereitet.
0: Und danke für deine Schweizer Musikperlen und deine tollen Geschichten dazu, die man hören durfte.
1: Danke an alle die tollen Menschen, die so tolle Musik machen.
0: Das wäre Abschluss von 999, Fahne und Feuer.
1: Yes!
0: Und jetzt kommt das Update aus den Nachrichtenredaktionen. 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
2: Die Nachrichten von SRF um 4 mit Olivia Limacher. Europa und Kanada wollen näher zusammenrücken. Wie realistisch ist die neue mögliche Partnerschaft? Das schauen wir an. Und die Schweizer Wirtschaft wächst deutlich stärker als erwartet. Warum das so ist, das erklärt unsere Wirtschaftsredaktorin. Das Wetter auch morgen recht sonnig bei rund 22 Grad. Kanada und die Europäische Union sollen näher zusammenrücken. EU-Kommissionspräsidentin Ursula von der Leyen schlägt eine Art Sondermitgliedschaft für Kanada vor. Heute nun hat Kanadas Premierminister Mark Carney darauf reagiert und konkrete Ideen für die Zusammenarbeit vorgestellt. Aus Straßburg berichtet EU-Korrespondent Matthias Strasser.
3: Eine engere Zusammenarbeit im Bereich Forschung, Austausch für Studierende und junge Berufsleute im Erasmus-Programm, Zusammenarbeit im Bereich der dringend gefragten seltenen Erden, der Zugang zur Arktis und zum Pazifik für die EU, das alles bot Mark Carney heute an. Und, das würde am weitesten gehen, er sprach auch von der Möglichkeit eines gemeinsamen integrierten Kapitalmarkts zwischen der EU und Kanada. Das alles sind im Moment Ideen und, durchaus ernst gemeinte, Absichtserklärungen, die schon bald vertieft werden dürften. Die EU und Kanada wollten auf Grundlage der gemeinsamen Werte der Freiheit und der Demokratie dort zusammenarbeiten, wo beide Seiten davon profitierten. Allerdings äußern sich in Straßburg auch erste kritische Stimmen. Einzelne EU-Mitgliedstaaten, welche die Zusammenarbeit auf EU-Seite billigen müssen, fühlen sich überrumpelt vom Vorschlag. Kanadas Premier und die EU-Kommissionspräsidentin sehen ein Fenster, um die Beziehungen zu vertiefen. Doch die Widerstände dürften eher größer werden, wenn die Partnerschaft konkreter wird.
2: Zu zwei kurzen Mitteilungen zuerst nach Schweden. Dort hat der bisherige Ministerpräsident Ulf Kristersson seinen Rücktritt erklärt, nach dem knappen Sieg der Opposition bei der Parlamentswahl. Die Sozialdemokratin Magdalena Andersson erhält nun den Auftrag, eine neue Regierung zu bilden. Zwischen den vier Mitte-Links-Parteien gibt es inhaltlich allerdings noch große Unterschiede. Und Irland will auch den nächsten Eurovision Song Contest auslassen wegen Israels Vorgehen im Gaza-Krieg. Das kündigte der öffentlich-rechtliche irische Sender RTE an. Er verwies auf die anhaltende humanitäre Krise in Gaza. Schon in diesem Jahr haben fünf Länder den ESC boykottiert, darunter Irland. Für 2027 haben auch die Niederlande bereits angekündigt, dem ESC erneut

0: Uni. Offenbar ist die Schweizer Wirtschaft gerade generell auf Erholungskurs. Der Außenhandel läuft demnach besser als erwartet. Das weltwirtschaftliche Umfeld sei günstiger als zuvor. Und der Franken ist zuletzt schwächer geworden. Eine Abwertung beim Franken ist ja meistens gut für die exportorientierten Branchen, weil er ihre Produkte im Ausland günstiger macht. Umgekehrt jammern viele Industrien, wenn der Franken sehr stark ist, denn dann müssen Käufer im Ausland mehr Geld ausgeben für Schweizer Produkte und das dämpft häufig die Verkäufe.
1: Die Schwimm-Europameisterschaft soll Ende nächstes Jahr eigentlich in der Schweiz stattfinden, in Basel. Aber der Grossanlass droht ins Wasser zu fallen. Es fehlt an Sponsoren, das berichtet die NZZ. Basel-Korrespondent Patrick Künzle hat bei den Organisatoren nachgefragt.
2: Knapp 8 Millionen Franken beträgt das Budget der Schwimm-EM. Um mit der Planung weitermachen zu können, müssten die Organisatoren bis Ende dieses Monats Zusagen bekommen von 1,2 Millionen Franken. Ob genügend Sponsoren gefunden werden, sei offen, sagt Ewan Cameron, Präsident des Schweizer Schwimmverbandes.
3: Ich hoffe, ich kann es nicht garantieren und bis zum letzten Tag werden wir es versuchen.
2: Dass die Sponsorensuche dermaßen schwierig ist, überrascht selbst erfahrene Organisatoren von Sportevents. Christoph Sozin ist Mitorganisator des Pferdesport-Großanlasses CHI Classics in Basel. Er berät jetzt auch die Veranstalter der Schwimm-EM.
4: Ich bin schon etwas überrascht. Schwimmen ist eine sehr populäre Sportart in der Schweiz und ich bin davon ausgegangen, dass sich die Firmen für das interessieren, denn es sind doch sehr viele Leute, die im Schwimmen dabei sind.
2: Er sei aber zuversichtlich, dass die EM tatsächlich nächstes Jahr in Basel stattfinde.
1: Zu den Börsendaten von SIX. Der Swiss Market Index liegt im Moment bei 13.956 Punkten plus 0,6%. Der Dow Jones Index in New York steigt um 0,5%. Der Euro wird zu 94,56 Rappen gehandelt, der Dollar zu 82,29 Rappen. Soweit die Meldungen.
5: Jürgen Ackermann von SRF Meteo. Bleibt es heute Abend noch so sonnig?
6: Ja, nicht mehr ganz so sonnig. Es ziehen ein paar höhere Wolkenfelder auf, die ein bisschen dichter werden können. Und der Sonnenschein ist ein bisschen drüber. Und die Wolken bringen aber keinen Regen, ziehen den Mond schon wieder davon. Und so wird es besonders morgen Nachmittag nach vielen Wolken immer sonniger.
5: SRF Verkehrsinfo vom 6 ab 4 vor dem Gotthardtunnel Richtung Norden. Ab Quinto 3 Kilometer Stau und rund 30 Minuten Wartezeit. Die Einfahrt Airolo ist gesperrt. Weiter Stau, der stockende Verkehr in der Region Solothurn auf der A1 Richtung Zürich zwischen Kriegstetten und Herkingen. In der Region Basel auf der A2 Richtung Deutschland ab dem Schweizer Halle-Tunnel. Und noch in der Region Zürich vor dem Gubrichstunnel Richtung St. Gallen ab Tietikon sowie auf dem Westring ab Urdorf Süd.
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5: SRF 21 Wochen oder 4,8 Monate oder 147 Tage. So lange ist er ohne Unterbrechung auf Platz 1 gewesen. Schweizer Hitparade-Charts, Rekordsong und gilt als moderner Schweizer Klassiker. 079. Klar dürfte er heute am Schweizer Musiktag nicht fehlen.

0: Wenn ich sie höre, sehe ich sie immer grad, die Brüder in diesen Uniform-Jäckli. 77 Bombay Street, Up in the Sky. Kaum ein anderer Song ist so viel in den Anfängen von den 2010er im Schweizer Radio gespielt worden. Margot.
1: Ja, und steht bis heute so ein bisschen sinnbildlich für einen Boom auf dem Schweizer Folk-Pop, so anfangs von diesen 10er Jahren. Das war der Durchbruch für die Band.
2: Alles drum und dran um das erste Album und den Song «Up in the Sky», was uns dort wirklich so ein bisschen in den Himmel katapultiert hat. Und einfach viele Auszeichnungen haben wir bekommen und mega coole Festivals und Konzerte haben wir können spielen.
0: 77 Bombay Street. Und von Ihnen, vom Kanton Graubünden, ist Berner Seeland. Zu Pegasus.
1: Ja, wir bleiben gerade quasi in the Sky. Haben ja Ende letzten Jahr in der ursprünglichen Form das letzte Konzert gespielt, Pegasus, haben sich getrennt. Der Kopf, der Noah Vera, gut, der macht weiter, solo, alleine. Wird er vielleicht in Zukunft denen so tönen? Come on, we were meant to fly. Grosser Song, die Musik, die bleibt von dieser Band. Eben unter anderem der, der 2012 zu den Olympischen Sommerspielen rausgekommen ist.
0: Ein Auftragssong?
1: Ein Auftragssong, ja. SRF hat den Song für die Fernsehübertragungen und dementsprechend hat er auch die Plattform bekommen und ist gut angekommen. 3 Wochen Platz 1 von der Schweizer Charts.
0: Du hast auch Pegasus mit Skyline.

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0: Hey. Wir sind in der 2010er Stunde von unserem Schweizer Musiktag Blick mit Mundart aus dem 13. Wir machen jetzt schnell einen Gump 2 Jahre früher. Zum Sonnenschein. Der Stefanie Heinzmann. Mit eines der besten Lachen. Aber sie kann noch viel mehr. Sie ist nämlich bekannt für ihre grandiose Stimme. Eigentlich Stefanie Heinzmann.
1: Ja, sie ist aus dem Wallis, stolz auf ihre Wurzeln. Sie hat, kommt auch immer wieder gerne zurück dorthin. Und sie feiert selber eben auch sehr fest Schweizer Musik.
2: Die Musik, die wir hier haben, ist so toll. Also es gäbe doch so viel schöne Musik in der Schweiz.
1: Oh ja, zeigen wir heute. Die Stefanie Heinzmann selber, eine der grössten Schweizer Musikerinnen, unter anderem eben auch In The End. Ganz gross, 2015 bis auf Platz 9 gekommen, immerhin der Schweizer Single-Hitparade. Ein Song, der Mut machen, motivieren, der so ein bisschen ums den Weg finden geht.

0: sein. Faber, alles Gute. 16:30 ist es und jetzt gibt's eine Kurznachricht mit der Olivia Limacher.
1: Kanada und die Europäische Union sollen näher zusammenrücken. EU-Kommissionspräsidentin Ursula von der Leyen hat eine Art Sondermitgliedschaft für Kanada vorgeschlagen. Kanadas Premierminister Mark Carney zeigte sich offen dafür und hat konkrete Ideen für die Zusammenarbeit vorgestellt. In Schweden hat der bisherige Ministerpräsident Ulf Kristersson seinen Rücktritt erklärt, nach dem knappen Sieg der Opposition bei der Parlamentswahl. Die Sozialdemokratin Magdalena Andersson erhält nun den Auftrag, eine neue Regierung zu bilden. Zwischen den vier Mitte-Links-Parteien gibt es inhaltlich allerdings noch große Unterschiede. Und Irland will auch den nächsten Eurovision Song Contest auslassen, wegen Israels Vorgehen im Gaza-Krieg. Das kündigte der öffentlich-rechtliche irische Sender RTE an. Bereits dieses Jahr haben vier Länder den ESC boykottiert, darunter Irland.
0: In der Schweizer Fußballnationalmannschaft tauchen zwei neue Namen auf. Reto Wittmann vom Sport.
2: Mit einem hat man im Aufgebot von Murat Yakin gerechnet, mit einem doch der Ämter weniger. Wenig überraschend ist der erst 20-jährige Mann von Stung, der Winsley Bottelli, dabei. Der Stürmer von Sion mischt in diesen Wochen mit seinen Leistungen die Super League so richtig auf. Ein bisschen überraschender ist das Aufgebot vom 19-jährigen Sascha Pritschki. Er hat aber auch eine gute Form im Moment. In seinem jungen Alter hat er in dieser Saison für Parma in Italien schon dreimal von Anfang an gespielt. Gerade nicht spielen oder sagen wir Stabhochspringen kann im Moment Angelika Moser. Die beste Stabhochspringerin von der Schweiz hat sich nach dem Saisonende an rechten Hang operieren. Sie hat dort schon lange Schmerzen gehabt, jetzt hat sie einen Eingriff gebraucht. Alles ist gut verlaufen, sie sind auch schon wieder daheim, hat die Europameisterin Angelika Moser mitgeteilt.
0: Jürgen Ackermann von SRF Mitte, bleibt es trocken heute Abend?
3: Ja, heute Abend wird niemand verregnet, auch wenn der Sonnenschein durch hohe Wolkenfelder immer mehr eingetrübt wird. Und am Morgen bleibt es grundsätzlich trocken, mit zuerst noch vielen Wolken. Und am Nachmittag wird es dann immer sonniger.
0: SRF Verkehrsinfo vom 2:30 vor dem Gotthardtunnel Richtung Norden ab. Ab Quinto 3 Kilometer Stau und rund 30 Minuten Wartezeit. Die Einfahrt Airolo ist gesperrt. Weiter Stau oder stockender Verkehr in der Region Solothurn auf der A1 Richtung Zürich zwischen Kriegstetten und Herkingen, in der Region Basel auf der A2 Richtung Deutschland ab dem Schweizer Halle-Tunnel. Dann noch in der Region Zürich vor dem Gubristano-Tunnel Richtung St. Gallen ab Tietikon und ab Urdorf Süd und vor dem Nordring Richtung Bern ab dem Brütiseller Kreuz.
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0: Schritt für Schritt haben wir uns heute mit jedem Song an ein Schweizer Lied getastet. 24 Stunden lang gibt es heute den ganzen Tag nur Nationalsatoren.
5: Ja, wir sind mit in der 2010er-Stunde jetzt und da darf natürlich der Kunz nicht fehlen mit «Kleine Hänge». Ganz ein beliebter Song bei «Klein und Gross» an seinem Konzert.
0: Und noch immer können wir laut mitsingen.
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0: Herzliche Melodie. Grosse Stimme. 2010er Stunde hier auf SRF 3 aus dem Schweizer Musiktag mit Anna Rossinelli und in Love for a While.
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0: Fast jeden Tag gibt es in europäischen Ländern unterdessen Sabotageakt, Drohnenangriff, Cyberattacken oder Desinformationskampagnen von Russland. Viele reden von einem hybriden Krieg, den Russland gegen Europa führt. Der Wolfgang Ischinger ist der Vorsitzende der Münchner Sicherheitskonferenz. Das ist ein weltweit führendes Forum für Debatte und Austausch über internationale Außen- und Sicherheitspolitik. Warum der Wolfgang Ischinger nichts haltet von dem Begriff hybride Kriegsführung und wie er findet, dass Europa auf Russland soll reagieren soll, erzählt er am 5 im Info 3.
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0: Ja, gar kein Mann. Von SRF Meteo, tunk mega angenehm von außen. Wie mild ist es?
3: Ja, aktuell haben wir es am Jura-Südfuss von Solothurn bis Aarau bei 21, 22 Grad, am Vierwaldstättersee 19 Grad und in St. Gallen sind wir aktuell bis 17 Grad. Dazu ist es gerade aktuell noch vielen Orten ziemlich sonnig. Von Westen her ziehen aber jetzt im Laufe der nächsten 1-2 Stunden zum Teil dichtere Wolkenfelder auf, wo der Sonnenschein heute Abend ein bisschen eintrübt. Und allgemein nimmt die Bewölkung in der Nacht mehr und mehr zu. Und so starten wir morgen Freitag Vormittag zuerst noch mit vielen Wolken. Es ist am Vormittag nur zum Teil sonnig, aber im Laufe des Nachmittags wird es tendenziell sonniger. Gerade so in den Bergen an. Bleiben auch am Nachmittag noch ein paar Quellwolken zurück und die Temperaturen sind etwa ähnlich wie heute.
0: Und schauen wir schnell aufs Wochenende, weil es wird ein sonniger Tag.
3: Ja, der Samstag. Da scheint die Sonne vielfach uneingeschränkt. Es hat zum Teil am Morgen noch lokale Nebelfelder und am Nachmittag nur ein paar dünne Schleierwolken. Und am Sonntag, da ist es auch noch häufig sonnig. Aber dann sind die Schleierwolken schon ein bisschen ausdehnter. Drüben der Sonnenschein immer mehr ein. Und am Nachmittag könnte dann die Schleierwolken dann einmal dichter werden. Aber es wird spätsommerlich warm am Wochenende mit Höchstwert von 22 bis 25 Grad.

0: So viel Hunger. Aus dem 2018. Den ganzen Tag Schweizer Musik hier auf SRF 3. Und in der aktuellen Stunde alles Hits aus den 2010er Jahren. Den hat übrigens So viel Hunger am Glastonbury Festival gespielt. Die nächsten zwei Künstler noch nicht. Bewusst sage ich noch nicht.
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0: Weil ich glaube, das Potenzial hätten beide dazu. Wir starten mit der Freundesband Fräulein Luise.
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0: Zeit. Falls also das Glastonbury offen wäre für Tucci-Musik, sehe ich das schon noch.
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0: Weil aber dann doch das England zu weit ist und das Ticket so um die 400 Franken teuer ist, Fräulein Luise, gibt es morgen in der U-Boot-Bar in Uster. Und dann hat sie eh schon ein bisschen Verbindung auf das England.
3: Schmeckt nach Kaffee, Creme,
0: Triana
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0: aus dem Appenzell. Also haben wir das Bier von dort, weil das hat eine direkte Verbindung ins Königshaus. Ein Schweizer Starkoch bekocht regelmässig die britische Königsfamilie und lässt sein hauseigenes Bier von einer Appenzeller Brauerei brauen. Von dem her sehe ich jetzt also so den Schritt oder nach Glastonbury. Ich finde, es ist gar nicht mehr so weit weg. Aber für uns ist es vielleicht zu weit, darum sind wir froh. Spielt Triana morgen im Steinzimbach. Oder dann am 2. Dezember im Albanitz Winterthur.
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0: Wir sind Offelin, Shyboy und wir schauen, habe ich will sagen, auf die Strasse. SRF Verkehrsinfo. Vor dem Gotthardtunnel Richtung Norden. Ab Quinto 3 Kilometer Stau und etwa 30 Minuten Wartezeit. Die Einfahrt Airolo ist gesperrt. Weiter Stau oder stockender Verkehr in der Zentralschweiz auf der A14 Richtung Luzern ab Buchrain. In der Region Solothurn auf der A1 Richtung Zürich zwischen Kriegstetten und Herkingen. Daher auf der A5 bei der Einfahrt Lutherbach. Dann in der Region Basel auf der A2 Richtung Deutschland ab Pratteln. Richtung Luzern zwischen Hagnau und Augst. Auf der A3 Richtung Frankreich vor dem Grenzübergang Saint-Louis wegen eines Unfalls nach der Grenze. Dann im Aargau auf der A1 Richtung Bern zwischen Dietikon und Meggenwil. In der Region Zürich vor dem Gubristunnel Richtung St. Gallen ab Dietikon und ab Burdorf Süd. Und vor dem Nordring Richtung Bern ab dem Brütiseller Kreuz. Jetzt ist es 5.
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2: Wer setzt sich durch beim Bankengesetz? Das Ringen im Parlament zwischen Team UBS und Team Bundesrat. Gewinnt die AfD nach Sachsen-Anhalt auch im Bundesland Mecklenburg-Vorpommern? Die Reportage aus der Stadt Rostock. Und führt Russland längst einen hybriden Krieg gegen Europa?
3: Man muss die Dinge beim Namen nennen. Man muss sagen, das ist ein Sabotageakt. Oder man muss sagen, es ist ein Terrorakt. Oder von mir aus ein Kriegsakt.
2: Sagt Wolfgang Ischinger, der Vorsitzende der Münchner Sicherheitskonferenz, im Gespräch hier im Info 3. Im Studio ist Rebecca Filiger. UBS gegen KKS. So spitzen die Medien das Ringen um das Bankengesetz plakativ zu. Es geht um die Frage, wie stark die UBS als einzige internationale systemrelevante Bank der Schweiz ihre Tochtergesellschaften im Ausland absichern muss. Der Bundesrat verlangt eine vollständige Absicherung mit hartem Eigenkapital. Darüber und über weitere Varianten sollte der Ständerat heute entscheiden. Er tat es aber nicht. Die bürgerlichen Kräfte sind gespalten. Aus dem Bundeshaus Andreas Stüdli und Christine Wanner.
4: Anpfiff zum Einlaufen im Ständerat gewissermaßen. Wie viel Eigenkapital muss die UBS künftig bereitstellen, um ihre ausländischen Töchter abzusichern? 100%, wie es der Bundesrat verlangt, reichen 90%. Oder auch nur 50%, wie es die zuständige Kommission als Kompromiss zwischen Großbank und Bundesrat vorschlägt? Für die Freiburger Ständerätin Isabel Schasso von der Mitte ist nun klar:
5: Mit Recht erwartet jetzt die Bevölkerung eine Antwort und muss die Maßnahmen auch sehen und was wir gelernt haben aus der Krise der Credit Suisse.
4: Schasso hat die parlamentarische Untersuchungskommission PUC zur CS präsidiert. Sie spricht sich für 90% Eigenkapital aus. Auch ihr Glarner Ratskollege Benjamin Mühlemann, Co-Präsident der FDP, strebt diesen Weg an.
6: Entscheidend ist, dass die Lösung, die aus dem Parlament kommt, mehrheitsfähig ist. Und da muss man schon berücksichtigen, wie die Stimmung in der Bevölkerung ist, die eben nach meinem Empfinden eine sehr strenge Regulierung fordert. Und hier den Mittelweg zu finden, das ist jetzt unsere Aufgabe.
4: Doch die bürgerlichen Parteien, FDP, Mitte und SVP, sind in der Eigenmittelfrage gespalten. Hinter den Kompromissvorschlag der Kommission mit 50% Eigenkapital stellt sich der Schaffhauser Standesvertreter Hannes Germann von der SVP. Eine Prognose wagt er nicht.
7: Ja, das ist schwierig zu sagen. Ich werde, wie gesagt, bei der Mehrheit bleiben. Es ist aber durchaus möglich, dass dann 90% oder 100% obsiegen, wobei das ist eigentlich gehupft wie gesprungen.
4: Geht es nach der Kommissionsmehrheit, so müsste die UBS ihre ausländischen Tochtergesellschaften mit etwas mehr Eigenkapital als heute absichern. Statt 45 wären es 50%. Die andere Hälfte müsste sie absichern mit neu gestalteten Anleihen. Diese sollten die Bank automatisch stabilisieren vor einer Krise. Doch Expertinnen und Experten bezweifeln, dass das neue Modell funktioniert. Auch die Finanzmarktaufsicht und die Nationalbank lehnen es ab. Das Modell schaffe rechtliche Risiken, erhöhe die Marktunsicherheit und wirke so krisenverstärkend, schreiben sie. 100% sei die beste Lösung. Auch die SP über

0: Olivia Limacher. Die Europäische Union und Kanada wollen näher aneinander rücken. Wie das konkret aussehen könnte, dazu hat der kanadische Premierminister Mark Carney seine Ideen vorgestellt.
1: Carney trat heute vor das EU-Parlament in Straßburg und dort sprach er unter anderem von einer engeren Zusammenarbeit bei der Forschung, Erasmus-Austauschprogrammen für Studierende sowie einer Zusammenarbeit bei seltenen Erden. Kanada bietet der EU zudem Zugang zur Arktis und zum Pazifik an. Carney brachte außerdem einen gemeinsamen integrierten Kapitalmarkt ins Spiel. Vorerst sind das Ideen und Absichtserklärungen. Beide Seiten wollen die Pläne aber bald vertiefen. Nach Schweden. Dort hat der bisherige Ministerpräsident Ulf Kristersson seinen Rücktritt erklärt, nach dem knappen Sieg der Mitte-Links-Opposition bei der Parlamentswahl. Das vollständige Wahlergebnis zeigt, die Mitte-Links-Parteien kommen auf 176 Sitze, 3 Sitze mehr als die bürgerliche Seite. Die Sozialdemokraten und Parteichefin Magdalena Andersson erhalten nun den Auftrag, eine neue Regierung zu bilden. Dies dürfte sich allerdings schwierig gestalten. Zu den möglichen Partnern zählen die Linken und Grünen sowie die liberale Zentrumspartei. Zwischen den Parteien gibt es inhaltlich allerdings noch große Unterschiede.
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0: Die Alternative für Deutschland hat vor 10 Tagen einen fulminanten Wahlsieg in Sachsen-Anhalt eingefahren und noch immer ist unklar, ob sie wird regieren können. Nun versucht die AfD in Mecklenburg-Vorpommern den Erfolg zu wiederholen bei der Wahl am Sonntag. Auch dort liegt die Partei in Umfragen an der Spitze, allerdings dicht gefolgt von der SPD, für die Manuela Schwesig seit 9 Jahren Ministerpräsidentin ist. Es ist dieses Kopf-an-Kopf-Rennen SPD und AfD, das den Wahlkampf dominiert. Deutschland-Korrespondentin Simon Fatzer war in Rostock unterwegs, der größten Stadt in Mecklenburg-Vorpommern.
3: Das berühmte Sonnenblumenhaus ist schon von der S-Bahn aus sichtbar.
4: Rostock, Lichtenhagen.
3: 1992 zündeten Neonazis ein Wohnheim von Vietnamesen an, unter Applaus von Tausenden. Die Polizei griff nicht ein. Diese fremdenfeindlichen Ausschreitungen in Rostock-Lichtenhagen haben sich ins kollektive Gedächtnis eingebrannt. Die Plattenbausiedlung liegt an der Rostocker Peripherie. Problembezirk heißt es. Sie wohne gerne hier, seit 51 Jahren, sagt eine alte Frau, es sei ruhig, gute Einkaufsmöglichkeiten, aber die Politik.
5: Wissen Sie, ich fühle mich für dumm verkauft. Heute reden wir so, morgen machen wir das.
3: Doch da ist auch Verständnis für Kanzler Merz.
5: Unser Staatsoberhaupt hat Pech gehabt, als er die Regierung übernommen hat, dass ja alles aus dem Ruder gelaufen ist.
3: Auch dieses Paar lobt die kurzen Wege hier. Seit 1981 leben die beiden da, leisten sich immer mal wieder Ferien in der Schweiz. Von der Politik wünschen sie sich,
6: dass sie sich mehr ums Land kümmern als um alles andere.
7: Um die eigenen Menschen.
6: Das ist eigentlich das Einzige. Und deshalb brauchen sie sich nicht zu wundern, wenn viele angeblich blau wählen. Das sind keine Nazis. Die haben einfach die Schnauze voll. Wenn die Frau Schwesig nicht so eine gute Ministerpräsidentin wäre, dann würde die SPD hier in MacPom auch in den Keller gehen.
3: Die Kröpeliner Torvorstadt im Zentrum ist studentisch geprägt. Antifa-Graffitis, Nazis raus mit Stinkefinger groß an einer Hauswand. Hier sind die Sorgen andere.
8: Ich habe Angst und Befürchtungen politisch gesehen, dass wir hier nach rechts rücken,
3: sagt eine junge Frau. In der Nähe des Schulhauses, in das sie selbst mal ging, sitzt eine Frau mit Rollator. Sie könne nicht klagen, gute Rente habe sogar für ein Haus gereicht. Mit Ministerpräsidentin Manuela Schwesig ist sie zufrieden.
9: Sie kümmert sich um Mecklenburg-Vorpommern. Ja, sie hat wahrscheinlich auch vielleicht mal gedacht, nach Berlin zu gehen. Aber sie hat es doch sich für Mecklenburg entschieden. Das rechne ich hier hoch an. Denn sie hat ein gutes Ansehen und ich hoffe, dass sie es schafft.
3: Manuela Schwesig ist noch das, was viele von der SPD vermissen, eine Kümmererin. In der Direktwahl liegt sie in Umfragen weit vor dem AfD-Konkurrenten Leif Erik Holm. Der hofft auf Rückenwind aus der gewonnenen Wahl in Sachsen-Anhalt mit ähnlichen Inhalten. Sowohl das Wahlprogramm als auch Leif Erik Holm gelten als weniger radikal. AfD oder SPD oder doch eine der kleinen Parteien? Viele in Mecklenburg-Vorpommern sind noch unentschieden. Zentral wird sein, ob auch Sie es so sehen wie diese Rostockerin.
5: Nicht zu wählen ist keine Option.
1: Die Schwimm-Europameisterschaft soll Ende nächsten

0: Das Jahr eigentlich in der Schweiz stattfinden, in Basel, aber der Großanlass droht ins Wasser zu fallen.
1: Den Organisatoren fehlen Sponsorengelder, das berichtet die NZZ. Vom Gesamtbudget von knapp 8 Millionen Franken fehlen noch rund 2 Millionen. Um mit der Planung weitermachen zu können, müssten die Organisatoren bis Ende dieses Monats Zusagen bekommen von 1,2 Millionen Franken. Ob genügend Sponsoren gefunden werden, sei offen, sagt Ewan Cameron, Präsident des Schweizer Schwimmverbandes. Und Irland will auch den nächsten Eurovision Song Contest auslassen wegen Israels Vorgehen im Gaza-Krieg. Das kündigte der öffentlich-rechtliche irische Sender RTE an. Er verwies auf die anhaltende humanitäre Krise in Gaza. Schon in diesem Jahr haben 5 Länder den ESC boykottiert, darunter Irland. Für 2027 haben auch die Niederlanden bereits angekündigt, dem ESC erneut fernzubleiben.
0: Drohnenangriffe, Sabotageakte, Cyberattacken, Desinformation. Russland hat seinen hybriden Krieg gegen Europa stark intensiviert. Neuerdings gibt es fast täglich Übergriffe. Die Europäer müssten jetzt weitaus entschiedener reagieren, findet Wolfgang Ischinger, der Vorsitzende der Münchner Sicherheitskonferenz. Etwa indem die europäischen Streitkräfte russische Drohnen und Raketen nicht erst abschießen, wenn sie hier sind, sondern schon viel früher, über der Ukraine. Fredrik Steiger hat mit Wolfgang Ischinger gesprochen.
2: Wir haben in den vergangenen Tagen und Wochen gesehen, dass die Zahl und Häufigkeit russischer Übergriffe, hybrider Angriffe enorm zugenommen hat. Dennoch bleiben die europäischen Reaktionen verhalten. Teilen Sie diesen Eindruck?
3: Der Eindruck ist sicher nicht falsch. Bin ich mit dem, was geschieht, zufrieden? Halte ich das für hinreichend? Da mache ich ein erhebliches Fragezeichen. Und ich bin nicht sicher, ob die bisherigen Reaktionen des Westens diesen Ausdruck von Entschlossenheit und Stärke wirklich so klar zeigen, dass man das in Moskau auch als solches versteht. Es geht hier, wie bei militärischen Auseinandersetzungen, am Schluss um die Frage der Abschreckung.
2: Was können die Europäer denn überhaupt tun, um Russland aufzuhalten, ohne dadurch eine massive Eskalation auszulösen? Welche Handlungsoptionen haben sie?
3: Die Handlungsoptionen sind nicht vielfältig. Aber man kann natürlich überlegen, ob man noch viel intensiver als das bisher geschehen ist, die Außengrenzen der Ukraine, Stichwort Moldawien, Stichwort Polen, Stichwort baltischen Staaten, von uns aus, also vom Westen aus, so schützt, dass eine Drohne aus russischem Gebiet oder etwa aus belarussischem Gebiet, dass die schon über ukrainischem Gebiet bekämpft werden kann. Die Art und Weise, wie die russische Seite auf westliches Territorium übergreift, muss als Antwort auch beinhalten, dass der Westen imstande ist, die Grenze in die Ukraine hinein nicht etwa in der Weise zu überschreiten, dass man da jetzt Truppen hineinschickt. Wir wollen keinen Krieg NATO gegen Russland von uns aus provozieren, aber uns selbst stärker schützen, als das bisher der Fall ist, das ist technisch, strategisch und politisch möglich.
2: Wir sprechen ja immer von hybriden Angriffen, aber führt Russland im Grunde nicht bereits einen Krieg gegen Europa?
3: Ich bin kein Freund des Begriffs hybride Kriegführung. Man muss die Dinge beim Namen nennen. Man muss sagen, das ist ein Sabotageakt. Oder man muss sagen, es ist ein Terrorakt. Oder von mir aus ein Kriegsakt. Also der Begriff hybride Kriegführung, das ist so ein eleganter technischer Begriff, der für viele nicht hinreichend klar macht, dass das die Fortführung des kinetischen Kriegs, also Krieg mit Dingen, die knallen und schießen und töten, das ist ein Krieg, der mit etwas anderen Mitteln durchgeführt wird, die aber nicht weniger effektiv sein können als der klassische Krieg mit Kanonen und Raketen.
0: Sagt Wolfgang Ischinger, der Vorsitzende der Münchner Sicherheitskonferenz. Die Fragen stellte Fredrik Steiger. Und jetzt noch die Börsendaten von SIX.
1: Der Swiss Market Index liegt im Moment bei 13.951 Punkten plus 0,6%. Der Euro wird zu 94,61 Rappen gehandelt, der Dollar zu 82,39 Rappen. Und das Wetter? Morgen ist es recht sonnig bei rund 22 Grad. In den Alpen und im Süden hat es teils dichte Wolken.
0: Das war Info 3 am Donnerstagabend mit Olivia Limacher und Rebecca Filiger.
4: 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Nicht nur das Programm ist heute etwas anders an unserem Schweizer Musiktag. Wir lernen auch ein bisschen euch besser kennen. Im Normalfall rede ich ja irgendwie einfach zu einer Glasscheibe. Umso schöner, wenn wir den Hörerinnen und Hörer kennenlernen wie heute. Guten Abend, SRF3-Hörer Samuel Schilling aus Bern.
5: Guten Abend miteinander. Merci vielmals.
4: Du hast uns deine Playlist geschickt, gespickt mit alles nur Mundart-Songs. Haben wir gefunden, der Samuel, der macht heute früh noch vier Abend und kommt gerade mal direkt in unser Studio mit seinen Lieblings-Schweizer-Songs. Wieso alles nur Mundart-Songs?
5: Hey, also ich muss ehrlich sagen, die Playlist recht schnell einfach so ein bisschen zusammengestellt und einfach eingeschickt. Und, aber ich habe schon das Gefühl, als ich gewusst habe, dass ich hierher komme und dass ich die vorspielen kann, habe ich auch schon gemerkt, dass sie alles so ein Songs sind, vielleicht ein bisschen zu melancholisch für meinen Musikgeschmack. Aber ich glaube schon, dass ich bei so Mundart-Songs halt sehr fest so auf Figuren, auf Situationen höre und dass sie schon die meisten von denen sind sehr fest so Situationen, Stimmungen und das höre ich vielleicht auch in einem englischen Song halt mehr auf die Musik und weniger auf den Text und darum sie sind die 10.
4: Ich freue mich drauf. Das erste ist Stereolux mit Zeitreis. Beschreib gerade selber glaub, deine eigene Lebensphase so mit 30.
5: Ja, ist ein bisschen so. Also er beschreibt so, wie die Kollegen langsam aus den WGs ausziehen und ihre grossen Wohnungen zügeln. Und das ist bei uns schon sehr gerade am Gehen. Aber der Song ist ja rausgekommen, als ich wahrscheinlich etwa 20 war. Also so, da vielleicht identifiziert man sich einfach immer so ein bisschen on the go mit dem Song. Aber ich finde es einfach auch von den Wortspielen lyrisch ein sehr guter Song.
4: Da ist er. Stereolux mit Zeitreise.

0: aus der Ostschweiz. Klimawandel von Stahlberger. Das gefällt dem Umweltforscher und SRF3-Hörer Samuel Schilling. Wir sind in deiner Stunde, in deiner Playlist, die du gefunden hast, da muss die ganze Schweiz etwas davon haben. Wieso Stahlberger?
1: Ja, aber du hast es eigentlich schon gesagt. Ich bin selber Umweltforscher. Es ist mehr oder weniger mein täglicher Beruf. Und ich glaube, ich habe ihn erst letztes Jahr entdeckt, der Song, und dann mehr oder weniger irgendwie drei Wochen auf und ab gelost. Und ich finde den Mix halt recht cool, so ein bisschen zwischen so dem diesen Bilder, so die Apokalypse, die er kreiert. Und gleichzeitig ist es mir so ein gleich, die Apokalypse. Und die Aussage von «Endlich sind wir als Schweiz wieder mal bei etwas Grossem dabei», finde ich, trifft es recht gut und es gefällt mir sehr gut. Und die Melodie ist halt auch noch so catchy, also die Kombination. Dann.
0: Der nächste ist «Zürich Wisch» von dir, «Tote Flüger». Gibt dir ein gutes Gefühl?
1: Ja, das ist so eine, das ist wieder, ich habe am Anfang gesagt, so Situationen, und ich finde, ich kann die Situation so perfekt nachvollziehen, so, du fährst am Morgen früh heim, und siehst so ein bisschen, ich glaube, er sagt nicht mal Sonnenaufgang, aber
0: stell dir das
1: so
0: vor,
1: genau. und ich finde so eigentlich, so ein bisschen, auch wenn es nicht so drauf ist, wie vielleicht andere Songs von Zürich West, so ein das perfekte Liebeslied, und der ist so auch ein bisschen für meine Freundin noch. ja, wir hören das auch gerne zusammen.
0: Ich hoffe, sie hat zugelassen. Zürich West, Tote Flieger.

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1: Danke, Messer auf 3 Hörer Samuel Schilling. Danke für den. 17:30 ist es und jetzt gibt es Kurznachrichten mit der Olivia Limacher.
2: In der Schweiz sind bis Ende August 76.000 Verträge für Lehrstellen abgeschlossen worden. Das sind ähnlich viele wie in den letzten Jahren, wie das Staatssekretariat für Bildung mitteilt. Die Berufslehre bleibe damit der wichtigste Bildungsweg für Jugendliche. Besonders gefragt sind die kaufmännische Grundbildung und Berufe im Gesundheits- und Sozialbereich. Der Bundesrat soll mehr tun gegen Kinderpornografie im Internet. Das verlangt der Nationalrat mit einem Vorstoß. Es gäbe immer mehr kinderpornografische Inhalte. Zudem sei es für Jugendliche inzwischen fast normal, online sexuell belästigt zu werden, hieß es im Nationalrat. Wenn auch der Ständerat das Anliegen unterstützt, muss der Bundesrat Maßnahmen ausarbeiten. Kanada und die Europäische Union sollen näher zusammenrücken. EU-Kommissionspräsidentin Ursula von der Leyen hat eine Art Sondermitgliedschaft für Kanada vorgeschlagen. Kanadas Premierminister Mark Carney zeigte sich offen dafür und hat konkrete Ideen für die Zusammenarbeit vorgestellt.
1: Viele Sportfans haben heute auf den Tag gewartet, weil heute ist das erste Fußball-Nazi-Aufgebot nach der WM im Sommer rausgekommen. Und Reto Wittmann, da sind zwei neue Namen dabei.
3: Wenig überraschend hat Murat Yakin der Winsley Botelli aufgeboten. Der 20-jährige Stürmer von Sion ist so ein der Mann von der Stunde. Und darum ist es überhaupt keine Überraschung, gehört er jetzt das erste Mal zu der Nazi. Ein bisschen weniger hat man mit dem Sascha Britschke gerechnet. Der Verteidiger von Parma ist erst 19, gilt aber auch als grosses Talent und hat sich bei Parma einen Standplatz erkämpft. Die Schweiz spielt Ende September, Anfang Oktober gerade viermal in der Nations League. Eine Überraschung gibt es heute im Schweizer Handball. Da ist vor 3 Wochen rausgekommen, dass der Lenny Rubin von der deutschen Bundesliga zu Bern in die Schweiz wechselt. Nach nur 4 Spielen ist es aber das auch schon wieder gewesen. Heute kommt aus, dass der Lenny Rubin in der Bundesliga oder in der Bundesliga doch noch einen Club hat gefunden für diese Saison. Darum wechselt er per sofort vom BSV Bern zu Lemgo in die Bundesliga.
1: Jürgen Ackermann von SRF Meteo. Wo ist es am wärmsten heute geworden?
4: Im Tessin, dort hat es für einen Sommertag gelangt. Dort sind aber auch in der Nacht auf morgen Regengüsse oder auch Gewitter möglich. Im Norden ist es nicht ganz so mild geworden, mit etwa 22 Grad. Das sind auch die Höchstwerte von morgen. Aber heute Abend da nimmt die Bewölkung immer mehr zu. Und morgen Vormittag lassen die Wolken die Sonne noch zum Teil durch. Aber im Laufe des morgigen Nachmittags wird es dann immer sonniger.
1: SRF Verkehrsinfo vom 5:30 vor dem Gotthardtunnel Richtung Norden ab Quinto 3 Kilometer Stau und etwa 30 Minuten Wartezeit. Die Einfahrt Airolo ist gesperrt. Weiter Stau oder stockender Verkehr in der Zentralschweiz auf der A14 Richtung Luzern ab Gisikon Rot sowie auf der A2 ab Hergiswil. In der Region Bern auf der A1 Richtung Zürich zwischen Weiermannshaus und Grauholz. In der Region Solothurn auf der A1 Richtung Zürich zwischen Lutherbach und Herkingen. Dann in der Region Bars auf der A2 Richtung Deutschland ab dem Schweizer Halle-Tunnel Richtung Luzern zwischen Pratteln und Augst. Auf der A3 Richtung Frankreich vor dem Grenzübergang Saint-Louis wegen eines Unfalls nach der Grenze. Und dann noch im Aargau auf der A1 Richtung Bern zwischen Dietikon und Aarau Ost. In der Region Zürich vor dem Gubris-Tunnel Richtung St. Gallen ab Dietikon und ab Urdorf Nord. Und vor dem Nordring Richtung Bern ab dem Beutisseller Kreuz.
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1: Du, den Verkehr musst du heute nicht mehr, dank SRF 3. Früher noch hast du 4 Abend gemacht und wir können dafür einen Genuss von deiner Schweizer Lieblingsmusik Samuel Schilling aus Bern. Der nächste von dir ist Splendid mit Chicago. Wieso?
6: Du, Ich war schon grosser Jeans for Jesus-Fan und auch ein bisschen enttäuscht, als sie so ein bisschen verschwunden sind. Ich bin jetzt recht froh, gibt es ein Nachfolgeprojekt, oder in Anführungszeichen ein Nachfolgeprojekt. Ich bin zwar auf dem Land aufgewachsen, aber in diesem Song beschreiben sie so ein bisschen eine Vorstadt oder eine Stadt. Und ich bin ziemlich sicher, dass zumindest teilweise auch ein bisschen Bern gemeint ist. Und der kennen mich oder mein Umfeld manchmal schon ein bisschen wieder. Und dann höre ich das schon noch gerne.
1: Da sind sie, Blendi mit Chicago. Ganz guten Abend hier am Schweizer Musiktag auf SRF 3.
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0: Phänomen. Casino. Musik kommt heute an unserem Schweizer Musiktag auf SRF 3. Danke dem SRF 3-Hörer Samuel Schilling. Dankeschön für den. Und vor allem, wieso den?
1: Er ist ja relativ neu. Also, ich habe schon immer ein bisschen Fan um den oder schon länger ein bisschen Fan um den gehört. Der ist relativ neu und den irgendwann entdeckt, im Winter. Und dann bin ich von, halt auf dem Gurten und bei ihm am Konzert. Und das ist, es ist einfach so eine perfekte Stimmung. Es hat so leicht geregelt. Es ist eine perfekte Stimmung, wo dieser Song kam. So die Leute waren dort gewesen, genau wegen dem Fan um den, genau wegen dieser Musik. Und es hat sehr gut gepasst. Und es ist jetzt vielleicht einer, den ich vom Text ein weniger wiedererkenne als bei anderen, die ich heute gebracht habe. Aber ich finde, Phänomen den gehört schon auf so eine Liste.
0: Musikkunst. Und wir haben jetzt gerade auch noch andere Kunst. In Basel findet einmal pro Jahr eine der grössten Kunstmessen der Welt statt.
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0: Die Art Basel, das Unternehmen von der Art Basel organisiert, hat expandiert und jetzt im Februar zum ersten Mal auch eine Kunstmesse in Katar organisiert und damit richtig viel Geld verdient. Nachgefragt bin Pascal Lago von der SRF Wirtschaftsredaktion. Die Art Basel ist Anfang des Jahres zum ersten Mal auch in Katar über die Bühne. Wie viel Geld haben Sie damit verdient?
3: Viel. Also das Unternehmen hinter der Art Basel, die MCH Group, die hat im ersten halben Jahr über 18 Millionen Franken Gewinn gemacht. Unter dem Strich damit dreimal mehr verdient als noch in der Vorjahresperiode. Die Art Basel in Katar sagt der Hauptgrund für die sehr guten Zahlen. Das teilt die MCH Group heute mit. Und das kommt dem Unternehmen gerade recht, weil die einen erinnern sich vielleicht, das Unternehmen hinter der Art Basel war in Zeiten von Corona in Schieflage gewesen, hat Finanzspritzen gebraucht, Steuergelder vom Kanton Basel und auch Geld von einem amerikanischen Investor.
0: Und jetzt also der Turnaround, die Umkehre in Gewinn und Wachstum, dank dem neuen Standort in der Golfregion. Warum geht es in Katar?
3: Katar ist eines der reichsten Länder im Persischen Golf, mit grossen Öl- und Gasvorkommen. Das kleine Land ist nur 180 Kilometer lang und 80 Kilometer breit, hat aber schon 7 Museen gebaut und möchte noch viel mehr Museen im Land. Und mit Kunst lässt sich viel Geld verdienen, nicht nur in Katar selber, sondern in der ganzen Golfregion.
0: Kannst du vielleicht auch noch ein Beispiel machen? Also was macht die Golfregion sozusagen zum neuen internationalen Kunstzentrum?
3: Ja, es gibt zum Beispiel das Museum Louvre Abu Dhabi, eine Art Ableger vom Louvre in Paris. Und in anderen Ländern in der Golfregion gibt es einen regelrechten Kunstboom, also auch mit Kunstzentren, kommerziellen Galerien und privaten Stiftungen. Laut Recherchen der NZZ ist eine ganze Kunstlandschaft im Wüstensand entstanden. Die Art Basel mischt da jetzt in Katar mit. Die Messe hat im Februar stattgefunden und sich auf die Kunst aus dem Nahen Osten fokussiert und aus Nordafrika und Südasien. Es ist übrigens nicht das erste Mal, dass das Unternehmen hinter der Art Basel expandiert und das erfolgreiche Messekonzept in anderen Ländern aufbaut. Also die Art Basel hat schon Ableger in Miami, in Hongkong und Paris und neu jetzt eben auch in Katar.
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0: dann doch noch. Neben den Gleis. Samuel Schilling, der geht auf deine Kappe.
1: Ja. Ich glaube, also ihr könnt mich dort schon aber wieder vielleicht nicht gerade das Attentat planen, aber dass man vielleicht mal Retour und zweite Klasse weiter will und es dann gleich nicht macht, weil man eben die gute Erziehung dazwischen kommt. Und ich finde, es ist ein Song, wo so ein bisschen zeigt, was Dochsner ein bisschen ausmacht. So mit dem, am Anfang so ganz ruhig und dann irgendwie ein Saxophon und Schlagzeug. Ja, darum ist er auf der Liste.
0: Wir schauen noch schnell auf die Straße. Es ist eine Verkehrsinfo vom 10.6 in der Westschweiz. Ist die A1 Richtung Lausanne zwischen Morges-Ost und Écublens wegen eines Brandes im angrenzenden Schienennetz gesperrt. Davon betroffen ist auch der Bahnverkehr auf der Strecke Lausanne-Genf zwischen Renault und Allemont. Der Zugverkehr ist unterbrochen. Und den nächsten Sammel finde ich auch sehr spannend.
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0: Ich habe nicht gekannt. Danke, dass ich durch dich auch noch neue Musik kennenlernen darf. Fischer Metalli Hautgang. Wieso der in deiner Playlist?
1: Hey, ich habe am Anfang ja gesagt, die Liste ist vielleicht so ein bisschen zu melancholisch geraten.
0: Hast du gefunden, du müsstest noch einen Cedro bringen?
1: Ja, so ein bisschen. Und der ist, klar, hat auch eine gute Message von Sachen, dass man Sachen vielleicht manchmal von zwei Seiten anschauen muss. Aber ich weiss gar nicht, wie fest das ihre Absicht war dort. Und ich habe vor allem gerne wegen dem Text, wegen dem Wortspiel. Und das hat so der Berner Rap schon ein bisschen noch muss in so einer Liste sein.
0: Da ist er. Der Berner Rap. Ich sehe es mal so: Fischer Mäterli Hut. Gang.
2: Ja, ja.

0: Natalie Hutgang, unserem Schweizer Musiktag hier auf SRF 3, gespielt worden wegen Samuel Schilling, live bei uns im Studio. Hat die ganze Stunde eigentlich laufen, nur deine Schweizer Musik, Lieblingshits. Der nächste und der letzte von dir kommt vom Stefan Eicher.
1: Ich weiß nicht, was es ist. 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
0: Und das hast du vorhin schnell anmerken lassen, ein Insider aus der Familie. Lass uns schnell teilnehmen an deinen Familiengeheimnissen, bitte.
2: Ja, das ist schon also lang her. Ja, ich glaube, es ist wirklich lang her, als ich noch ein Kind war. Und wir waren am Skifahren und mein Bär hat ein Problem mit der Bindung, mit der Skibindung. Und ist immer wieder umgekehrt, weil der Skischuh immer wieder aus dieser Bindung ist. Auch so ist es in meiner Erinnerung. Und in meiner Erinnerung haben wir dann, sind meine Brüder und ich unten gestanden und haben auf unseren Vater gewartet. Aha. Und er ist wieder umgekehrt und haben beim Aufstand zugeschaut. Es ist nichts passiert, by the way. Also,
0: da sind wir schon mal froh.
2: Und dann hat mein Bruder den Song angefangen zu singen. Ich singe es jetzt nicht, aber so halt mit dem siehst du, dass er da oben, ganz weit oben, ich weiss nicht, was es ist. Und das ist so ein bisschen hängen geblieben. Und ja, ich glaube, sie hören zu. Also der ist schon ein bisschen für sie.

0: Stefan Eichel. Weiss nicht, was es ist. Eine Stunde lang deine Musik haben wir geniessen. SRF 3 Hörer Samuel Schilling. Danke tausend.
1: Ja, merci vielmals. Merci, dass ich dafür da sein.
0: Für deine Zeit und deine grossartige Musik. Komm gut heim. Jetzt Update aus der Nachrichtenredaktion. 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
2: Die Nachrichten von SRF um 6 mit Olivia Limacher. Lehrstellen bleiben in der Schweiz gefragt. Auch dieses Jahr beginnen über 70.000 Jugendliche ihre Lehre. Und Pädokriminelle im Internet stärker bekämpfen. Wie das gelingen kann, dazu soll der Bundesrat einen Plan vorlegen. Das Wetter morgen recht sonnig bei rund 22 Grad. In den Alpen und im Süden hat es teils dichte Wolken. In der Schweiz sind bis Ende August 76.000 Verträge für Lehrstellen abgeschlossen worden. Das sind ähnlich viele wie in den letzten Jahren, wie das Staatssekretariat für Bildung mitteilt. Die Berufslehre bleibe damit der wichtigste Bildungsweg für Jugendliche. Besonders gefragt sind die kaufmännische Grundbildung und Berufe im Gesundheits- und Sozialbereich. Der Bundesrat soll mehr tun gegen Kinderpornografie im Internet. Das verlangt der Nationalrat mit einem Vorstoß. Es gäbe immer mehr kinderpornografische Inhalte. Zudem sei es für Jugendliche inzwischen fast normal, online sexuell belästigt zu werden, hieß es im Nationalrat. Wenn auch der Ständerat das Anliegen unterstützt, muss der Bundesrat Maßnahmen ausarbeiten. Dabei geht es um Prävention, Früherkennung und auch die Strafverfolgung von Pädokriminalität. Zwei Meldungen aus den Kantonen. Der Kanton Thurgau will seine Flüchtlingspolitik zur Zeit des Nationalsozialismus aufarbeiten. Er hat knapp eine halbe Million Franken aus dem Lotteriefonds für ein entsprechendes Forschungsprojekt bewilligt. Unter anderem soll die systematische Abweisung von jüdischen Flüchtlingen an der Thurgauer Grenze untersucht werden. Und bei einer Fahrzeugkontrolle in Tavan wurden über 8 Kilo Kokain entdeckt, wie die Kantonspolizei Bern mitteilt. Der Autofahrer wurde festgenommen. Er wird verdächtig, das Kokain im Wert von mehreren hunderttausend Franken von Spanien in die Schweiz transportiert zu haben. Kanada und die Europäische Union sollen näher zusammenrücken. EU-Kommissionspräsidentin Ursula von der Leyen schlägt eine Art Sondermitgliedschaft für Kanada vor. Heute nun hat Kanadas Premierminister Mark Carney darauf reagiert und konkrete Ideen für die Zusammenarbeit vorgestellt. Aus Straßburg berichtet EU-Korrespondent Matthias Strasser.
3: Eine engere Zusammenarbeit im Bereich Forschung, Austausch für Studierende und junge Berufsleute im Erasmus-Programm, Zusammenarbeit im Bereich der dringend gefragten seltenen Erden, der Zugang zur Arktis und zum Pazifik für die EU, das alles bot Mark Carney heute an. Und, das würde am weitesten gehen, er sprach auch von der Möglichkeit eines gemeinsamen integrierten Kapitalmarkts zwischen der EU und Kanada. Das alles sind im Moment Ideen und, durchaus ernst gemeinte, Absichtserklärungen, die schon bald vertieft werden dürften. Die EU und Kanada wollten auf Grundlage der gemeinsamen Werte der Freiheit und der Demokratie dort zusammenarbeiten, wo beide Seiten davon profitierten. Allerdings äußern sich in Straßburg auch erste kritische Stimmen. Einzelne EU-Mitgliedstaaten, welche die Zusammenarbeit auf EU-Seite billigen müssen, fühlen sich überrumpelt vom Vorschlag. Kanadas Premier und die EU-Kommissionspräsidentin sehen ein Fenster, um die Beziehungen zu vertiefen. Doch die Widerstände dürften eher größer werden, wenn die Partnerschaft konkreter wird.
2: Die Schweizer Wirtschaft dürfte dieses Jahr fast doppelt so stark wachsen wie angenommen. Statt mit einem Plus von 0,9% rechnet der Bund neu mit einem Wachstum des Bruttoinlandproduktes um 1,7%. Dass Prognosen so stark korrigiert werden, sei selten, sagt Wirtschaftsredaktorin Isabel Pfaff.
4: Tatsächlich heißt es vom Staatssekretariat für Wirtschaft, SECO, dass es sich um eine, Zitat,

0: ist, denn dann müssen Käufer im Ausland mehr Geld ausgeben für Schweizer Produkte und das dämpft häufig die Verkäufe.
1: Damit zu den Börsendaten von SIX. Der Swiss Market Index schließt bei 13.947 Punkten plus 0,6%. Der Dow Jones Index in New York steigt ebenfalls um 0,6%. Der Euro wird zu 94,61 gehandelt und der Dollar zu 82,45. Soweit die Meldungen.
2: Jürgen Ackermann von SRF Meteo. Wo bleibt morgen am meisten Wolken zurück?
3: Ja, vor allem in den zentralen östlichen Bergen, also im Urner, Glarner und Sarganserland und in Graubünden. Da bleiben auch am Nachmittag noch viele Wolken zurück, bringen aber nur Lokalregen. Sonst hat es morgen zuerst mal noch viele Wolken am Vormittag. Es ist nur zum Teil sonnig, aber im Laufe des Nachmittags wird es dann immer sonniger, bei Höchstwert um 22 Grad.
2: Also Verkehrsinfo vom 5 ab 6 in der Westschweiz. Ist die A1 Richtung Lausanne zwischen Morges Ost und Écublens wegen eines Brandes im angrenzenden Schienennetz gesperrt. Auf der Bahnstrecke Lausanne-Genf ist der Verkehr zwischen Renault und Allemont ebenfalls unterbrochen. Weiter Stau in der Region Bern auf der A1 Richtung Zürich zwischen Weiermannshaus und Grauholz. In der Region Basel auf der A2 Richtung Deutschland ab dem Schweizer Halle-Tunnel. Auf der A3 Richtung Frankreich ab Wies. Der Unfall nach der Grenze wurde geräumt. Dann im Aargau auf der A1 Richtung Bern zwischen Dietikon und Meggenwil. In der Region Zürich vor dem Gubristunnel Richtung St. Gallen ab Dietikon und ab Burdorf Nord. Weiter auf der A1 zwischen Seebach und dem Brütiseller Kreuz Richtung Zürich ab dem Brütiseller Kreuz und in der Zentralschweiz auf der A14 Richtung Luzern ab Gisikon Rot sowie auf der A2 ab Hergiswil. Und dann im Tessin ist auf der A13 Richtung Ascona der Map Morentina-Tunnel wegen eines Unfalls gesperrt.
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2: Was für ein Tag, was für Perlen haben wir schon geniessen von euch, von der Mona Fitsch, vom Bühnenhuber. Heute am Schweizer Musiktag und die Stunde jetzt, die ist gespickt mit nur Nummer 1 Hits von der Schweizer Hitparade. Steffi Brendel.
5: So
2: ein bisschen Führerspienzle. Bei dieser Playlist die nächste Stunde. Es wird wild.
5: Es wird wirklich wild. Also wer meint, dass einmal am Sonntag manchmal ein bisschen wild ist in der regulären Schweizer Single-Hitparade, der hat die Schweizer Musik wirklich nicht auf der Rechnung. Leck mir. Wir haben wirklich, also von Salome Klaus, Music Star Gumpel.
2: Und der nächste macht mich ganz happy.
5: Es ist ein Happy Song, der DJ Bobo.
2: Ich sehe dich ja schon im Tanz. Genau.
5: Den haben wir auch dabei. Oder, Achtung, jetzt wird's. Der Jodler-Club zusammen mit Franz und Jordi. Kannst du noch?
2: Ich kann noch. Steffi Brändli. Unsere Hyperraden-Moderatorin hat uns da ganz viel Wills mitgebracht. Die nächste Stunde, wir freuen uns drauf. Der Start macht Gotthard mit Heaven. Hast du gedacht, bringst du noch einen, der nicht
5: noch
2: so
5: ein bisschen normal.
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0: Music Stars, The Kiss Goodbye mit den Finalisten von der ersten Staffel. Das war 2004, 22 Jahre her. Auch einer der Schweizer Songs, wo man auf Platz 1 in den Charts war. Steffi Brändli, Moderatorin von der Schweizer Hitparade.
1: Ja, es ist ja spannend, die Music Stars, das sind irgendwie so ein bisschen Wiederholungstäter. Die kommen immer wieder vor, haben mehrere Nummer 1 Hits gelandet, die verschiedensten Kombinationen. Wir haben jetzt eben gerade die Finalisten von der ersten Staffel gehört. Dann haben wir ja die Siegerin von der ersten Staffel, die Carmen Fenk, die war auch mal noch gewesen. I feel like I could fall in love with you again. Ganz alleine mit einem Nummer 1 Hit In Love With You Again eine Woche lang. Und dann eben gehen wir über zu der zweiten Staffel. Da haben wir auch ein paar Altbekannte.
2: Ich fühle mich gerade in der jungen Fall.
1: Es war auch eine Woche lang Nummer 1 in der Schweizer Single-Hit-Parade 2005 dann dementsprechend. Und dort, mögen wir uns vielleicht daran erinnern, hat eine gewisse Salome Clausen die Staffel gewonnen. Und wie könnte es auch anders sein? Natürlich, die hat auch eine Nummer 1 gelandet.
0: Mit einem ganz schönen Dialekt. Salome mit Kupu!

0: im September schon wieder Weihnachtsgefühl aufkommen. Dann wegen der Nummer 1 Platz von der Hyperade. Dann widmen wir uns mit dir, Steffi Brändli von der Hyperade und eben auch das Mikroensemble gehört da dazu.
1: Ja, immerhin mal nicht «All I Want for Christmas» von Mariah Carey, oder?
0: Ist ja kein Schweizer Song.
1: Ja, darum nicht, ja. Nein, Mikroensemble, wir erinnern uns, schöne Zeit. Es waren 23 Schweizer Musiker und Musikerinnen dort dabei, die den Song gesungen haben, unter anderem der Luca Henni, auch der Pepe Lienhardt. Pippo Polina, Melanie Oesch oder auch Fabienne Louvez, ganz, ganz, ganz viele. 2014 war und jetzt machen wir einen rechten Gump.
0: Ja, sind ein bisschen mehr wie 1-2 Jahre.
1: Ein Gumpu, haben wir ja vorher gehört von Salome mit Klausen, aber jetzt machen wir einen Gump zu Les Sauterelles Heavenly Club. Das war der allererste Schweizer Nummer 1 Hit, den wir in unserer Hitparade hatten. Die hat es ja seit dem 2. Januar 1968 gibt's die. Und dann eben 1968, in dem gleichen Jahr, war der Heavenly Club 6 Wochen lang an der Spitze.
0: Da ist er, der Heavenly Club. Los, unter uns.

0: Arsch einbringen. 6 Wochen Platz 1 in der Schweizer Hitparade. 6:30 ist es und jetzt gibt es Kurznachrichten mit Olivia Limacher.
1: In der Schweiz sind bis Ende August 76.000 Verträge für Lehrstellen abgeschlossen worden. Das sind ähnlich viele wie in den letzten Jahren, wie das Staatssekretariat für Bildung mitteilt. Die Berufslehre bleibe damit der wichtigste Bildungsweg für Jugendliche. Besonders gefragt sind die kaufmännische Grundbildung und Berufe im Gesundheits- und Sozialbereich. Der Bundesrat soll mehr tun gegen Kinderpornografie im Internet. Das verlangt der Nationalrat mit einem Vorstoß. Es gebe immer mehr kinderpornografische Inhalte. Zudem sei es für Jugendliche inzwischen fast normal, online sexuell belästigt zu werden, hieß es im Nationalrat. Wenn auch der Ständerat das Anliegen unterstützt, muss der Bundesrat Maßnahmen ausarbeiten. Kanada und die Europäische Union sollen näher zusammenrücken. EU-Kommissionspräsidentin Ursula von der Leyen hat eine Art Sondermitgliedschaft für Kanada vorgeschlagen. Kanadas Premierminister Mark Carney zeigte sich offen dafür und hat konkrete Ideen für die Zusammenarbeit vorgestellt.
0: Wer ist dabei? Wer ist neu? Wer ist nicht mehr dabei? Die Frage haben sich Fußballfans gestellt, bevor heute das erste Nazi-Aufgebot nach der WM rausgekommen ist. Reto Wittmann, jetzt gibt es Antworten.
2: Geändert hat sich nicht viel, kann man sagen. Im Aufgebot von Murat Yakin sind 20 Spieler, die schon an der WM dabei waren. Nur gerade 2 hat er aufgeboten, die noch nie für die Nazi gespielt haben. Wenig überraschend, der 20-jährige Winsley Botteli von Sio. Er ist in der Super League mit seinen Leistungen der Mann von der Stunde. Darum hat man ihm ja, mit diesem Aufgebot können rechnen. Ein bisschen überraschender ist das Aufgebot vom 19-jährigen Sascha Britschke, einem Verteidiger, der bei Parma in Italien spielt. Die Schweiz spielt Ende Monat und Anfang Oktober 4 Spiele in der Nations League. Und im Eishockey holt Lausanne kurz nach dem Saisonstart Verstärkung. Die Westschweizer holen den ehemaligen NHL-Spieler Curtis Lazar. Er hat im Ganzen über 600 Spiele in der besten Liga der Welt gemacht. Bei Lausanne hat Curtis Lazar, der als Defensivstürmer gilt, den Vertrag bis zum Saisonende umgeschrieben.
0: Ja, danke mal von SRF Meteo. Wo liegen morgen so die Temperaturen?
3: Ja, es ändert sich im Vergleich zu heute nicht so viel bei den Temperaturen. Der Freitag startet frisch mit etwa 9 Grad. Am Nachmittag steigen die Temperaturen auf ungefähr 22 Grad. Dazu hat es morgen zuerst mal noch viel Wolken. Es gibt am Vormittag nur sonnige Phasen, aber im Laufe des Nachmittags werden dann die Wolken immer weniger. Und es wird zumindest ausserhalb von der Alpen immer sonniger.
0: SRF Verkehrsinfo vom 2 über halb 7. Im Tessin ist auf der A13 Richtung Ascona der Mappo-Moretina-Tunnel wegen eines Unfalls gesperrt. In der Westschweiz ist die A1 Richtung Lausanne zwischen Morges-Ost und Écublens wieder offen. Ab Aubonne kommt es jedoch weiterhin zu Stau und erheblichem Zeitverlust. Weiter Stau in der Region Basel auf der A2 Richtung Deutschland ab dem Schweizer Halle-Tunnel und in der Region Zürich auf der A1 Richtung St. Gallen zwischen Seebach und dem Brütiseller Kreuz. Dann noch in der Zentralschweiz auf der A14 Richtung Luzern ab Gisikon-Roth sowie auf der A2 ab Hergiswil.
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0: Wir feiern den sehr fest mit euch. Der Schweizer Musiktag auf SRF 3. Die nächste halbe Stunde nur mit Nummer 1 Hits. Und der erste Steffi Brändli von der Hitparade. Mehr Schweiz geht eigentlich nicht.
5: Nein, es ist wirklich... Also, da geht einem das Schweizer Herz auf. Das ist wirklich also, schon fast mehr als unsere Nationalhymne. Wir haben jetzt für euch parat. Der Jodlerclub Wiesenberg mit der France Signordi zusammen. Das Feier von der Sehnsucht. Der ist 7 Wochen lang auf Platz 1 gewesen. 2008 ist so eigentlich... Franz Signori hat den 1998 rausgegeben und dann haben sie zusammen 10 Jahre später das gemeinsame die Version miteinander gemacht.
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0: Es ist schon richtig, es ist SRF 3. Guten Abend. Bibi Lienhardt, Sex, Dead Swiss Lady. Und zwar, weil ist Platz 1 gewesen. Die Schweizer Hipparade und in dieser Stunde gibt es alles nur Platz 1 Songs. Plus ist der Bibi Lienhardt mit dem Song am Eurovision Song Contest in London 1977. Heute eben den ganzen Tag Schweizer Musik hier auf SRF 3. Und bei uns gibt es nicht nur vielfältige Schweizer Musik. 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
1: Chihuahua. Chihuahua.

0: Chihuahua. Rechte Perlen, respektive kleine Hündchen, hast du ausgepackt, Steffi Brändli von der Hyperade.
1: Chihuahua vom DJ Bobo, 10 Wochen lang auf dem Platz 1 gewesen bei uns in der Schweizer Single-Hyperade. Ist ja eigentlich als Werbesong für Coca-Cola in Spanien gedacht gewesen, aber einfach generell so ein riesen Hit wurde, dass er in Spanien, in Frankreich, Mexiko und auch in Luxemburg auch noch auf Platz 1 war.
0: Und darum berechtigt, dass er heute in dieser letzten Stunde hier noch auf SRF 3 läuft, weil wir nur Nummer 1 Schweizer Songs haben. Der nächste habe ich nicht mal auf dem Radar gehabt, dass er aus der Schweiz kommt. Ich weiss noch, damals als kleine Pfütteri mit dem Töffel die CD gepostet, aber ich habe nicht gecheckt, dass es ein Schweizer ist.
1: Ja, es ist eben auch eine Frage, von wie wir es anschauen. Wir haben ihn ein bisschen eingeschweizert, den Robert Miles. Also, er ist in der Schweiz geboren und darum zählen wir das. Das machen wir jetzt einfach so. Er ist im Kanton Neuenburg geboren, hat aber italienische Eltern. Und als er 10 war, sind sie dann weggezogen wieder zurück nach Italien. Aber hey, Schweiz geboren, das lange.

0: Landledig 079079 Erfolgsnummer 1 Hit gsi.
1: Jawohl, das ist der grösste Schweizer Nummer 1 Hit in der Schweizer Single-Hit-Parade. 21 Wochen lang sind «Lonely Duke» am Stück, das muss man sich mal vorstellen, am Stück, also fast ein halbes Jahr eigentlich, 2018 an der Spitze gewesen. Und das ist eben auch generell in der ganzen Hit-Parade eigentlich sehr lang der längste gewesen, bis da einer gekommen ist, so einer.
2: Kein Schweizer Song, wollen wir heute nicht laufen.
1: Schweizer Musik ist heute nur der ganze Programm. Darum nein, ja, Alex Warren mit Ordinary hat halt dann geschlagen mit 25 Wochen letzten Sommer. Aber trotzdem 079, der grösste, längste Schweizer Nummer 1 Hit.
0: Steffi Brändli, danke für eine Stunde voller Überraschungen. Es war wild mit dir. Und Nummer 1 Hit, danke schön.
1: Danke auch vielmals.

0: Aus Luzern macht der Abschluss. Baby Genius geht aber weiter mit der Hanna Gatschi und 100% Schweizer Musik. Eine der Nachrichten. Das ist SRF 3.
1: Die Nachrichten von SRF um 19 Uhr mit Lara Christen. Die UBS könnte mit dem Kompromissvorschlag zur Bankenregulierung leben, der zurzeit im Ständerat behandelt wird. Das sagt Verwaltungsratspräsident Colm Kelleher an einer Veranstaltung der Bankiervereinigung. Erfreut sei er aber nicht über die vorgeschlagenen Verschärfungen der Eigenmittelregulierung. Das würde für die UBS teuer. Der Ständerat hat heute damit begonnen, über die Bankenregulierung betreffend UBS zu beraten. Er behandelt dabei unter anderem einen Kompromissvorschlag aus der Finanzkommission. Dieser ist weniger streng als der Vorschlag des Bundesrates zur Bankenregulierung. Den Vorschlag des Bundesrates lehnt die UBS ab. Zum intensiven Lobbying der Bank im Parlament sagte VR-Präsident Kelleher, die UBS sei den Aktionären verpflichtet. Der Bundesrat soll mehr tun gegen Kinderpornografie im Internet. Das verlangt der Nationalrat mit einem Vorstoß. Es gebe immer mehr kinderpornografische Inhalte. Zudem sei es für Jugendliche inzwischen fast normal, online sexuell belästigt zu werden, hieß es im Nationalrat. Wenn auch der Ständerat das Anliegen unterstützt, muss der Bundesrat Maßnahmen ausarbeiten. Dabei geht es um Prävention, Früherkennung und auch die Strafverfolgung von Pädokriminalität. In der Schweiz sind bis Ende August 76.000 Verträge für Lehrstellen abgeschlossen worden. Das sind ähnlich viele wie in den letzten Jahren, wie das Staatssekretariat für Bildung mitteilt. Die Berufslehre bleibe damit der wichtigste Bildungsweg für Jugendliche. Besonders gefragt sind die kaufmännische Grundbildung und Berufe im Gesundheits- und Sozialbereich. Zu zwei Meldungen aus den Kantonen. Der Kanton Thurgau will seine Flüchtlingspolitik zur Zeit des Nationalsozialismus aufarbeiten. Er hat knapp eine halbe Million Franken aus dem Lotteriefonds für ein entsprechendes Forschungsprojekt bewilligt. Unter anderem soll die systematische Abweisung von jüdischen Flüchtlingen an der Thurgauer Grenze untersucht werden. Und bei einer Fahrzeugkontrolle in Davern wurden über 8 Kilo Kokain entdeckt, wie die Kantonspolizei Bern mitteilt. Der Autofahrer wurde festgenommen. Er wird verdächtigt, das Kokain im Wert von mehreren hunderttausend Franken von Spanien in die Schweiz transportiert zu haben. Das Wetter, auch morgen ist es recht sonnig bei rund 22 Grad. In den Alpen und im Süden gibt es teils dichte Wolken. Das waren Nachrichten von Radio SRF. Verantwortlich Jan Gröbler.
2: SRF Verkehrsinfo von 19.03 Uhr. In der Westschweiz ist die A1 Richtung Lausanne zwischen Morges Ost und Écublens nach einem Brand wieder offen. Ab Obern kommt es jedoch weiterhin zu Stau und erheblichem Zeitverlust. Und im Tessin bleibt auf der A13 Richtung Ascona der Mappo-Moretina-Tunnel wegen eines Unfalls gesperrt.
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2: 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Auf SRF 3 und auf allen SRG-Radios in der ganzen Schweiz. .ch extended sozusagen. Über den ganzen Tag und über das ganze Land. Das ist der Schweizer Musiktag auf SRF 3. Und da machen wir noch so gerne mit, srf3.ch, mit Waden, sonst als mit Schweizer Musik.

0: Chorü. Wir fangen am Schweizer Musiktag nichts Neues an. Besser gesagt, wir bleiben bei unserer Kernkompetenz und entdecken im .ch auch heute zusammen neue Schweizer Musik. Hier gerade gehört Gravity's Pull, die neue Single von Softloft. Was wir hier im .ch jeden Abend eine Stunde lang machen, da machen heute alle SRG-Radios 24 Stunden lang. Wir spielen alle heute nur Schweizer Musik. Kreuz und quer durch alle Landesteile und Sprachregionen, von Klassikern bis zu Neuentdeckungen, von Charthits bis zu vergessenen Songperlen. Wir haben auch Gäste eingeladen mit ihren liebsten Schweizer Songs. Heute Morgen zum Beispiel ist Mona Fetsch mit ihrer radikal zusammengekürzten Top-10-Liste vorbeigekommen. Von ursprünglich 100 sind auf dieser Liste noch die erlaubten 10 Songs gewesen. Was recht eine schwierige Aufgabe ist für eine, die sehr fest für Schweizer Musik brennt.
1: Mega fest. Also ich habe mit Ups angefangen im Schweizer Fernsehen im 97. Und das ist ganz klar, als Jugendsendung, du hast so viele Schweizer Bands. Also ich mag mich erinnern, ich war glaube die erste, wo der Blick irgendwie im Fernsehen hatte. Dort noch mit Blick und Lex, wo ich sogar noch falsch ausgesprochen habe. Also es ist auch in die Annalen eingegangen. Lovebugs, einfach so die ganzen Bands. Und dann war ich bei Weekend Music lang mit dem Dani Beck. Dort haben wir auch weißt, viele Konzerte übertragen. Und natürlich, also wenn du bei SRF 3 schaffst, oder? Also das ist wie so deine DNA eigentlich. Oder? Und ich habe gemerkt, beim Zusammenstellen, es killt einem.
0: Ja, es hat sich gekillt, aber Mona Fetsch hat nur 10 Songs dürfen mitbringen. Und einer davon von jemandem, der ganz, ganz viele von uns in den 90er Jahren im Fernsehen kennengelernt haben.
2: Ich war ja bis jetzt nicht immer sehr gut bei Kassen gewesen.
3: Total pleite heisst das?
2: Kein Detail. Aber das wird sich jetzt ändern, denn ich habe mich fest entschlossen, noch in diesem Jahr Millionär zu werden.
0: Der Martin Schenkel hat in der 90er-Kultserie fast eine Familie das Land um den kleinen Finger gewickelt als liebenswerten, verpeilten Flip. Immer pleite, immer ein Spruch auf den Lippen und auf dem T-Shirt natürlich selber drauf gemalt. Und dann ist er auch noch als richtig guter Musiker auf der Bildfläche erschienen. Oh.

0: lang vergessen und immer wieder gern gespielt auf SRF 3. Und Mona Fitsch erinnert sich auch an die persönlichen Begegnungen mit Martin Schenkel.
1: Den habe ich dort ein paar Mal live getroffen und ich habe dort gefunden, das ist ein Versprechen, der hat Popsongs rausgehauen. Weißt du, wo andere irgendwie Jahre gebraucht haben, bis sie an diesem Punkt sind. Mhm. Der hat es einfach rausgehauen und ist viel zu früh gestorben an Krebs. Und das hat mich dort, ich bin dort noch viel, viel jünger gewesen. Ich glaube, das ist so der erste Mensch gewesen, den ich erlebt habe, weißt du, den ich irgendwie auch noch gut kennt habe, der gestorben ist. Und das ist wirklich so einer im Gedenken an. Weil ich finde, der Song «Day Off», der hat eben, weißt du, so die Lebensfreude und das Leuchten, wo der Martin Schenkel als Mensch für mich auch immer hatte. Also, geht raus an ihn, wo immer er auch ist. Und nein, nicht vergessen.

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1: Dank Stefan Eicher ist Campari Soda ein grosser Erfolg geworden. Einer der bekanntesten Schweizer Songs an dem Schweizer Musiktag, wo wir 24 Stunden lang nur Schweizer Musik spielen, nicht nur auf SRF 3, sondern bei allen Radios der SRG. Heute Morgen war Mona Fetsch zu Gast bei uns im Studio mit ihren liebsten Schweizer Songs. Sie hat einen anderen vom Stefan Eicher dabei gehabt, aber ein Stefan Eicher hat schon mehr so auf die Playlist.
2: Der Eicher ist einfach so in der Schweizer Musiklandschaft, dunkt er mich, weißt, wie so ein Dreimaster, der so durch das weitere Schweizer Musikmeer segelt und immer aber recht unabhängig ist, sich jedem Wind stellt und wie so ein eigener Kontinent eigentlich. Und den gibt's immer. Der gibt's immer und der macht immer irgendetwas Spannendes. Und das liebe ich an ihm. Und er als Typ ist einfach opulent. Und das ist sehr unschweizerisch. Und das finde ich grossartig. Und wichtigst vielleicht, er hat mich im Moment mit Französisch versöhnt, was mein Franzlehrer nicht hätte können. Und jedes Mal, wenn ich Badami kommt war oder Déjeuner en paix höre, dann denke ich, vielleicht sollte ich dieser Sprache noch mal eine Chance geben. Aber vielleicht lange es auch einfach, wenn man Eicher hört und es ist okay.
1: Und nachdem wir jetzt gerade Eicher seine Version von Campari Soda gehört haben, gibt es natürlich auch noch das Original.
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1: Ich finde es ehrlich gesagt recht unglaublich, dass dieser Song zuerst hat müssen covered werden.
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1: Um 20 Jahre später aus der Versenkung auftauchen. Das Original ist aus dem 77. Von der Band Taxi, geschrieben von Dominique Grandjean, der im Januar mit 81 gestorben ist. Und der Dominique Grandjean hat die Mona Fetsch persönlich, man kann fast sagen, kennt. Einmal vom Gesehen her.
2: Er hat ja den Song geschrieben, wo er Assistenzarzt war an der psychiatrischen Klinik, weil er Psychiater war ursprünglich. Und das Lustige ist, ich habe lange in einem Haus gewohnt, wo er seine Praxis hatte. Mm. Im obersten Stock hat er seine Praxis gehabt. Und er, ich weiss noch, am Morgen ist er immer angefahren mit so einem uralten Töffli, immer ohne Helm. Immer ohne Helm. Und hat, weißt du, das Töffli immer so in den Hauseingang reingestellt. Und er war wirklich so ein verpeilter Künstler gewesen. Also er hat einem auch nicht gesehen. Also ich habe 2 Jahre gebraucht, bis ich mich getraut habe, zu ihm überhaupt Heu sagen. Und ich glaube, er hat mich bis zum Schluss nie registriert. Aber ich habe immer das Gefühl gehabt, weißt du, so in diesem Haus ist so ein kleiner Hauch Genialität drin.
1: Und die Genialität ist zum Glück, wenn auch Sport, aber dann gleich noch vom ganzen Land registriert worden. Das Original von Campari Soda aus dem 77 von Taxi, geschrieben von Dominique Grandjean, jetzt im .ch.
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0: Stell dir vor, du lädst zwei verschiedene Leute zu verschiedenen Zeiten in zwei verschiedene Sendungen ein. Du sagst beiden, sie sollen jeweils ihre 10 liebsten Schweizer Songs mitbringen. Wie gross ist die Chance, dass beide genau den gleichen Song picken? Genau so passiert heute am Schweizer Musiktag mit dem da. «One Day Will Be All I Have» von Black Sea Dahu. Hat zuerst die Mona Fetsch am Morgen dabei gehabt?
1: Grossartig. Also wenn ich sie höre, dann nachher, das ist immer Schwelgen. Die bringt dann wirklich irgendwo hin, an Ort, wo man gar nicht weiss, dass man die in sich hat.
0: Und Stunden später kommt der Bühnenhuber genau mit dem gleichen Song hinführen.
2: Ja, da, schon als ich ihn das erste Mal gehört habe, es ist, abgesehen von dem, dass er, ich finde, kompositorisch etwas vom Wunderschönsten, das Kleinwerden, Grosswerden, wie intim, dann gleich eine Art wie ein Fest. Man hat plötzlich das Gefühl, man könnte ja in den Beizinnen hocken und die Leute dann plötzlich auf den Tischen tanzen. Es könnte fast alles sein. Und am Schluss dann noch das Saxophon, das dort gespielt wird, das Saxophon vom Vater ist, vom Papi, wie sie sagt, das ist... Das berührt mich einfach, abgesehen von dem, der Text ist stark. Und ich finde die Band fantastisch, einfach das, der kreative Umgang, das wirklich auch sehr, sehr künstlerische, was in dieser Musik innen ist, das zählt nicht zuerst mal einfach auf grossen Applaus und auf die grosse Bühne, Stadion oder weiss ich was. Es geht um einen Inhalt, es richtet sich eigentlich alles immer nach dem. Und das finde ich fantastisch. Und das war einer der komischen Momente, wo wir beim SMA, Swiss Music Award, wo wir den Stein haben bekommen, ich habe immer gedacht, sie müssten ihn bekommen. Das hat mich dann irgendwie falsch gedacht.
0: Wir haben noch mehr Schweizer Musik heute den ganzen Tag bis Mitternacht. Nur Musik von da. SRF Verkehrsinfo von 19.33 Uhr in der Westschweiz auf der A1 Richtung Lausanne. Stau und rund 2 Stunden und 30 Minuten Mehrfahrzeit zwischen Roll und Ecublanc. Und im Tessin bleibt auf der A13 Richtung Ascona der Mappo-Moretina-Tunnel wegen eines Unfalls gesperrt. Wir feiern die Schweizer Musik heute nicht nur hier im .ch, wir feiern sie den ganzen Tag auf SRF 3 und dank dem Bühnenhuber haben wir auch die Rebecca Lindauer entdeckt. Wobei entdeckt, wir haben sie ja schon kennt als Satirikerin und Comedian.
3: Nein, also ich bin Künstlerin, ich bin wahnsinnig sensibel, oder? Und ich spüre jetzt auch direkt, dass eine Erwartungshaltung rum ist. Und ich will die Erwartungshaltung einfach wirklich schon gerne einfach komplett oben runterholen. Also ich sage es gerade, wie es ist. Ich lasse die Katze direkt aus dem Sack. Ich habe keine Matur. Aber es ist mir egal, solange ihr alle eine habt. Das ist mir wichtig.
0: Da ist Rebecca Lindauer auf der Bühne mit ihrem Comedy-Programm. Aber habt ihr ja gewusst, dass sie auch Musik macht? Und erst noch richtig schöne Musik.

0: Der Song ist heute auf dem Bühnenwerber seiner Liste von seinen 10 liebsten Schweizer Songs gelandet. Die Hunziker von der Rebecca Lindauer.
1: Ja, ist eine wunderbare Frau. Ich habe sie lernen kennen auf der Tour mit der Heidi Happy, die das 20-jährige Bühnenjubiläum feiert. Und ich bin zeitweilig dort auch dabei. Und ich habe sie vorher auch nur gekannt als Satirikerin. Und es ist fantastisch. Mir gefällt der Song, weil es so eine unscheinbare kleine Geschichte ist. Ich stehe auf die Art von Songs.
0: Mir auch. Gerne mehr davon, Rebecca Lindauer. Das ist ihren ersten Tunziker, jetzt bei srf3.ch, an dem Schweizer Musiktag.

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0: Stones oder Beatles, Oasis oder Blur, Patent Dachsner oder Zürich West. Ich habe mich nie auf diese Gugus-Entscheidung festnageln lassen. Ich habe sie alle gelassen. Und auch der Bühne Huber hält, glaube ich, nicht viel von dem Entweder-Oder. Der Frontmann und Sänger von Patent Dachsner hat heute das Lied «Für Lotti» von Zürich West als einen von seinen 10 liebsten Schweizer Songs in die Sendung mitgebracht.
1: Offenbar basiert der Song auf einem Text von Friedrich Dürrematt und ich bin ein grosser Fan von ihm. Aber ich bin auch ein Fan von den Texten, die Kuno macht. Und es berührt mich stark. Ich finde diesen Text unglaublich. So wie... Das kennt man vielleicht, wenn man länger mit jemandem zusammen ist und dann plötzlich verliert man ein bisschen den Draht zueinander. Oder es wird vielleicht alles so routiniert und so selbstverständlich. Und das ist alles so weit weg von hier. Das Gefühl, wo man sich verliebt hat, wo man zusammen ist gekommen, wo man konnte die Welt erobern konnte. Und plötzlich ist das alles so ein bisschen normal geworden, ein bisschen alltäglich. Ja, es geht mir tief rein.
0: Als einer von unseren treuesten .ch-Hörer entdeckt der Bühne Huber auch bei uns immer wieder neue Musik. Und ich finde es so schön, wie er immer wieder auch Nachwuchs Künstlerinnen und Künstler feiert und pusht. Leute, die vom Alter her und musikalisch zu einer ganz anderen, neuen Generation gehören. Der Bühne Huber hat Augen und Ohren immer offen für Neues. Und er hat heute auch einen Song von der Toatena ihrem neuen Album dabei gehabt, «Ready».
1: Also schon nur, wie der Song anfängt. Das Spärliche, fast das Tröpfeln vom Cello. Das haut mich gerade um. Das ist einfach, das fesselt mich und ich bleibe dran und dann kommt die himmlische Stimme. Und es ist eine musikalische Struktur, eine Akkordfolge. Ah, fuck, ist das wunderbar.
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Das ist die Lehrer mit ihrem neuen Song «Wasn't made for it». Das Punkt.ch am Schweizer Musiktag. Ich finde, wir könnten das jeden Tag machen. Schaufenster für unsere tolle Schweizer Musik kann gar nicht gross genug sein. Und ein wichtiges Schaufenster für die Schweizer Musik ist auch die Fernsehsendung von den Kollegen vom Privatfernsehen 3+. Die Sendung «Sing meinen Song», das Schweizer Tauschkonzert, hat heute das Line-up für die nächste Staffel bekannt gegeben. Dort drauf steht die Lehrer, die wir gehört haben. Und sie ist aber nicht das einzige SRF 3 Best Talent, das im Frühling mit anderen Songs täuschelt. Dailin Alistair trägt unser Gütesiegel seit dem Mai. Auch sie ist dabei bei «Sing meinen Song». Und nochmals ein Best Talent haben sie eingeladen. Ich bin gespannt, wer das der Hit dann covert. Linda Ellis, unsere Best Talent Jahressiegerin vom letzten Jahr, auch dabei. Wir singen einen Song nebst dem LC One, dem Megawatt-Sänger Thomas Graf, dem Florian Ast und der neuen Gastgeberin, der Stefanie Heinzmann. Die neue Staffel von «Sing meinen Song» mit drei Best Talents kommt im Frühling auf 3+. Und Linda Ellis kommt jetzt schon in Punkt CH mit «River».

0: Schweizer Musiktag auf SRF 3. Und zum Schluss vom heutigen Punkt CH lassen wir noch eine Entdeckung, wo uns die SRF 3-Hörerin Desiree Knüssel von Einsiedeln heute mitgebracht hat.
1: Lass dich überraschen, das ist ein wunderschöner Song, der zwar fein anfängt, aber sehr viel Kraft entwickelt. Und geht die Band hören, die ist mega cool.
0: Die Band heisst Kaspar von nebenan und der Song Zopf und Ziggis.

0: Zapfen Ziggis von Kaspar von Nebenan. Der Song hat uns die SRF3-Hörerin Desiree von Einsiedeln heute ins Radio mitgebracht. Sehr gute Musik, nur Schweizer Hits. Ich könnte 24 Stunden am Radio sitzen und euch zuhören. Danke für diesen tollen Tag, schreibt uns der Philipp aus Frauenfeld ins Studio. Dann einfach dranbleiben, weil es geht weiter mit Schweizer Musik, noch bis Mitternacht. Tana Gage wünscht einen schönen Abend. Das ist SRF 3.
1: Die Nachrichten von SRF um 20 Uhr mit Lara Christen. Die russische Regierung geht gegen den Schweizer Nahrungsmittelkonzern Nestlé vor. Russlands Präsident Wladimir Putin hat angeordnet, dass russische Vermögenswerte von Nestlé unter Zwangsverwaltung gestellt werden sollen. Eine russische Firma hatte einen Antrag dafür eingereicht, mit der Begründung, dass Nestlé die Produktionskapazitäten nicht ausbaue und nichts exportiere. Neben Nestlé hat Putin auch für eine französische Supermarktkette die Zwangsverwaltung angeordnet. In einem nächsten Schritt könnte den beiden Unternehmen die Enteignung in Russland drohen. Die UBS könnte mit dem Kompromissvorschlag zur Bankenregulierung leben, der zurzeit im Ständerat behandelt wird. Das sagt Verwaltungsratspräsident Colm Kelleher an einer Veranstaltung der Bankiervereinigung. Erfreut sei er aber nicht über die vorgeschlagenen Verschärfungen der Eigenmittelregulierung. Das würde für die UBS teuer. Der Ständerat hat heute damit begonnen, über die sogenannte Lex UBS zu beraten. Er behandelt dabei unter anderem einen Kompromissvorschlag aus der Finanzkommission. Dieser ist weniger streng als der Vorschlag des Bundesrates zur Bankenregulierung. Den Vorschlag des Bundesrates lehnt die UBS ab. Zum intensiven Lobbying der Bank im Parlament sagte VR-Präsident Kelleher, die UBS sei den Aktionären verpflichtet. Zu zwei Meldungen aus dem Inland in Kürze. Der Bundesrat soll mehr tun gegen Kinderpornografie im Internet. Das verlangt der Nationalrat mit einem Vorstoß. Wenn auch der Ständerat das Anliegen unterstützt, muss der Bundesrat Maßnahmen ausarbeiten. Dabei geht es um Prävention, Früherkennung und auch die Strafverfolgung von Pädokriminalität. In der Schweiz sind bis Ende August 76.000 Verträge für Lehrstellen abgeschlossen worden. Das sind ähnlich viele wie in den letzten Jahren, wie das Staatssekretariat für Bildung mitteilt. Die Berufslehre bleibe damit der wichtigste Bildungsweg für Jugendliche. Besonders gefragt sind die kaufmännische Grundbildung und Berufe im Gesundheits- und Sozialbereich. Die französische Regierung will die Staatsausgaben um 54 Milliarden Euro kürzen. Premier Sébastien Lecornu spricht von einer radikalen Kehrtwende. Mit den Sparmaßnahmen will er verhindern, dass das Minus im französischen Staatsbudget weiter steigt. 6 Milliarden Euro will Lecornu einsparen, indem die Renten nicht mehr an die Teuerung angepasst werden. Das Budget mit den Einsparungen muss nun durchs Parlament. Die beiden Vorgänger von Le Cornu sind an ihren Budgetplänen gescheitert und zurückgetreten. Noch das Wetter. Morgen ist es im Norden zunehmend sonnig bei 22 Grad. In den Alpen und im Süden ist es wechselnd bewölkt. Das waren Nachrichten von Radio SRF. Verantwortlich Jan Gröbler.
2: SRF Verkehrsinfo von 20.03 Uhr im Tessin auf der A13 Richtung Ascona ist der Mappo-Moretina-Tunnel wieder offen. Dann in der Westschweiz auf der A1 Richtung Lausanne zwischen Roll und Écublan rund anderthalb Stunden mehr Fahrzeit.
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2: Es ist Schweizer Musiktag auf SRF 3 und auch im Sound sind wir mit 100% Schweizer Musik am Start. Aber nicht irgendwelche. Eure Crew vom Musikabend hat gewählt. Die besten Schweizer Songs der letzten 10 Jahre. Und was für eine Qual war es? Meine Leidensgenossinnen.
4: Luca Bruno.
5: Lea Inderbizin.
2: Und ich bin der Andi Rohrer. Die Qual der Wahl ist ziemlich real geworden. Und in den nächsten 3 Stunden stecken Schweiß, Tränen, Blut.
5: Füscht.
2: Blut hat es zum Glück noch kein gegeben bis jetzt. Aber schauen wir mal. Wir haben uns harte Schranken gegeben mit diesen Top 10 und haben uns die Wohlfühloasen müssen verdienen.

0: Ihr seid hoffentlich Gewinnerinnen von diesen Blutschweiß und Tränen, wo die Sounds Crew in der heutigen Abend voll Schweizer Musik reingesteckt hat. Top 10, angefangen mit Eli Zoe und einem Tiger Song. Zuerst vielleicht die besten 10 Schweizer Songs von den letzten 10 Jahren. Das kann man ja nicht einfach so rausposaunen. Wie ist unser Modus?
1: Es ist ein bisschen anders als sonst. Wer ab und zu Sounds los, der oder die weiss vielleicht, dass wir ab und zu auch zu dritt Sendung machen, so wie wir das heute machen. Andi Rohr, in der Bizin und ich, Luca Bruno. Aber normalerweise machen wir da alle unsere separaten Listen und machen dann so eine Gesamtplaylist für da oben, einfach so ein bisschen was zusammenpasst. Heute gehen wir wirklich, eigentlich ist es meine Traumsendung, heute gehen wir wirklich streng von Platz 10 auf all unseren separaten Listen bis auf Platz 1. Das ist eigentlich nicht so, wie man es in der Radioschule gelernt hat. Dort hört man nämlich Beef First. Das ist ein Fachbegriff, wo sagen möchte, dass man das Spannende immer gerade am Anfang bringen muss. Das machen wir heute nicht. Wir gehen heute tatsächlich von 10, 10, 10, 9, 9, 9, bis dann irgendwann nach der 10 Platz 1, Platz 1, Platz 1 kommt. Also wir haben alle individuell unsere Top 10 zusammengestellt und die präsentieren wir jetzt untereinander. Und es ist extrem anstrengend gewesen. Also Lea, die Schweißtropfen mit Blut drin, wie viele von denen hast du vergossen? Wie bist du vorgegangen?
2: Also meine Strategie war mal zuerst, nachzuschauen, was habe ich alles für alte Playlists, wo ich irgendwie gute Songs drin habe. Weil, also 2016 weiss ich nicht, was dort alles passiert ist.
1: Also da bist du ja auch 5 gewesen, oder so?
2: Ich war 5 gewesen, ganz genau. Das stimmt so in dieser Rechnung. Und dann habe ich irgendwann gemerkt, weißt, dass irgendwie gibt es zu viel Cooles. Und nachher habe ich wirklich einfach noch gerankt nach, was würde ich am allerliebsten an einer random Home Party hören. Und über das, was ich mich am meisten würde freuen, das ist dann in die Top 10 gekommen.
1: Das Problem bei diesem ganzen Vorgehen ist ja, wir machen das regelmäßig, so kleine Best-ofs, dann immer am Ende des Jahres kommt das grosse Best-of und es ist ja schon extrem schwierig, über 12 Monate das Beste rauszusuchen, aber über 10 Jahre. Das ist eigentlich so eine unmögliche Task, weil es gibt ja so viele Tracks, die während dieser Zeit rausgekommen sind, auch aus der Schweiz, wo wir hier im Sounds ja ein, ja ausgespielt haben. Also die Hülle und Fülle an Songs, die war so riesig gewesen. Es ist eigentlich auch gar nicht anders gegangen, wie Andi, dass man der ein oder andere Favorite dann weglassen muss. Weil 10 Tracks aus 10 Jahren, das ist wirklich nicht viel.
0: Es ist gar nicht anders gegangen als verzweifeln. Also unser interner Chat ist voll geweint worden am Laufmeter über die letzten 7 Tage. Und vielleicht kann ich noch erklären, dass, also ich habe mich sehr fest an der Soundsbestenliste orientiert aus den letzten 10 Jahren, die Jahresendabrechnungen, die wir immer machen, weil wir da schon auch im Sounds-Universum bleiben. Die ganz grossen Schweizer Hits, die haben wir heute den ganzen Tag durch gehört. Jetzt sind wir bei Indie Alternative, aber die ein oder andere Überraschung wartet auch auf euch in den nächsten 3 Stunden. Kommen wir zu der Musik. Ist gut. Gestartet sind wir mit Eli Zoe, Tiger Song. Das ist meine Nummer 10 aus Lausanne, aus dem wunderbaren Universum.

0: Universum von Humus Records. Und da führe ich gerade etwas ein, was wir heute Abend auch ab und zu werden brauchen, nämlich die sogenannten Honorable Mentions. Wie würde man auf Deutsch sagen? Eine lobende Erwähnung.
1: Ja, ja.
0: Weil,
2: außerdem liefen.
0: Genau, für alle Plätze haben wir nicht gehabt, aber das Universum von Humus Records in La Chaux-de-Fonds, das Do-It-Yourself-Label, wo der Louis Jucker und seine Band Coil Guns dahinter stecken. Die hätte ich ja so gerne auch noch mitgebracht und jetzt so noch ein bisschen reingeschmuggelt, weil es einfach nicht in diesen 10 Plätzen sind. Der Tiger-Song von Eli Zoe hat mich gepackt, als ich das erste Mal live gesehen habe. Extrem charismatische Person, fantastische Songs direkt aus der Magengrube. Hat dann die ganz grosse Bühne mal noch gewonnen, mit dem Stefan Eicher zusammen den Song gespielt, an den Swiss Music Awards. Das hat sich dann fast schon komisch angefühlt, aber hat zum Glück die Person einem grösseren Publikum bekannt gemacht. I love it. Next.
2: Ich? Ah. Ja, ich finde es fast ein bisschen schade, dass wir uns nicht noch so Einsprecher haben bestellen lassen, wo jetzt jemand sagt, Platz 10. Ja. Weil wir ja wirklich so streng.
0: Sollen wir es mit der Hyperrade
1: kaufen? Ja, vielleicht. Ja, genau.
2: Die haben das, oder? Ich habe mir als Nummer 10 Song ausgesucht, einen Track von einer der frustrierendsten Bands, die mir in den letzten 10 Jahren begegnet ist, und zwar sind das Hamretti aus Luzern, das Projekt von Timo Keller, wo ich ab und zu das Gefühl habe, er möchte seine Musik absichtlich nicht der Öffentlichkeit vorstellen. Also er gibt sie zwar raus, aber sagt niemandem etwas davon und ich verstehe gar nicht ganz, wieso. Im 2021 ist ein Track namens Cruising rausgekommen, ein fantastischer Track. Dann ist ein Jahr später ein Album erschienen, wo der Track dann nicht drauf war. Es ist also wirklich ein klassisch Lucy Track, der nur als Single erschienen ist und nie Teil von einem Album war. Aber ich finde den fantastisch. Ich weiss noch, wann ich zum ersten Mal gehört habe und habe gefunden, The War on Drugs, einfach in der Schweizer Version, und das meine ich jetzt gar nicht irgendwie als die billigere Version, sondern die genau gleich gute Version, einfach eine, die nicht auf der anderen Seite vom grossen Teich daheim ist.
0: Henri mit Cruisen. Ja komm, wir machen mal Musik. Aber weil wir gerade davon geredet haben.
3: Platz 10.
2: Oh.

0: Boxenkampf hat, das ist eine Zeitreise. Lea, danke für den.
1: Das ist wie sechs gesehen.
2: Ich sag's. Nein, natürlich nicht. 2017 ist der rausgekommen, Cold Reading, Luzerner Emo-Band. Ehrlich gesagt finde ich, beste Schweizer Emo-Band, die es geht in den letzten paar Jahren.
0: Wie viele sind denn nachher noch gekommen?
2: Ja, ich weiß nicht so genau. Ich bin leider ein bisschen aus dem Loop draussen, muss ich ehrlich gestehen.
0: Emo ist ein kleinerer Bass, aber es kommt wieder. Die fünfte Welle wird anrollen.
1: Ja, ich wollte sagen, wie oft hat man das schon gesagt? Ja, Emo ist momentan ein kleinerer Bass und es kommt wieder. Es ist ja wirklich
2: aber
1: die 17. Welle.
2: Das babbelt jetzt schon wieder auf. Das finde ich, gehört man so in den USA momentan doch wieder ein bisschen. Ich glaube aber nicht, dass Cold Reading zurückkommt. Ich glaube, das ist eine von diesen Bands, die man an Corona verloren hat, leider Gottes.
1: Hey, das hat mein Emo gemacht. Im Zug von der Recherche für die heutige Sendung, wo wir die Liste zusammengestellt haben, habe ich natürlich auch geschaut, was ihr ausgewählt habt. Und dann bin ich auch heute Nachmittag bei Cold Reading auf ihrem Instagram-Account, letzte Post 2021, immer schon mal sehr deprimierend, wenn man dann auch so liest, von wegen, hey, stay safe, bleibt daheim. Wir sind momentan ein bisschen verstreut, aber wer weiß, vielleicht geht es irgendwann weiter.
2: Turns out. So viel ist einfach nicht weitergegangen.
1: Es geht nicht weiter,
2: ja, leider Gottes. So wie es einige Clubs gegangen ist, ist da sicher auch einige Bands gegangen. Dabei, Cold Reading hätte ich schon auch noch, glaube ich, Zeit gehabt, um dort Dinge noch ein bisschen weiter anknüpfen. Gerade mit dem Song, den wir jetzt gerade gehört haben, haben sie mega krasse Streaming-Zahlen gehabt. Die haben sie in ein paar von diesen ganz grossen Spotify-Playlists geschafft. Und dann das können irgendwie ja, Streaming akkumulieren bis zum geht nicht mehr, was echt ziemlich crazy war. Aber einfach, geiler Song.
0: Feels. Auf der Lea ihrer Liste Platz 10. Vielleicht nochmal kurz zusammengefasst. Was passiert da gerade? Schweizer Musiktag im Sounds. Wir sind bis um 11 Uhr Bilanz ganz persönlich, aber auch aus der grossen Plattenkiste vom Sounds Archiv. Wir haben uns zum Ziel gesetzt, jede Person, die hier anwesend ist im Studio, Luca, Lea und ich, der Andi, 10 Songs mitzubringen. Und zwar nicht einfach irgendwelche, sondern die 10 besten. Wir zählen zurück von 10 bis 1, sprich kurz vor der 11 geht ins Feuerwerk los mit den Nummer 1, wo man dann kann behaupten, das ist wohl das Beste, was die letzten 10 Jahre Schweizer Indie produziert haben.
1: Nicht einfach nur behaupten, das wird einem dann nachgedreht bis in 2036, wenn wir dann die Übung wieder machen.
2: Ich glaube, das ist auch wieso, dass ich das so schwierig fand, um die Liste zu machen. Ich habe mir gedacht, ja, so viele von diesen Leuten könnte man halt irgendwie persönlich mittlerweile, komme ich jetzt nein, so auf den Nackel über, wenn ich irgendwelche Leute da einfach links liegen lassen.
0: Von Cold Reading, nein, die gibt es nicht mehr. Hey, nächste Runde. Luca.
1: Nein, du musst zuerst deinen Platz 9 machen.
0: Aber der kommt erst später, das ist ein Teaser.
1: Der kommt erst später, das haben wir nämlich auch so.
0: Und zwar dann, wenn wir in die Grosszeit vom Indie-Rock'n'Roll zurückgehen, wo 2016 gerade so am Glanz verloren war.
1: Und vielleicht auch noch als Erklärung, wieso der erst später kommt. Weil es tatsächlich ein paar wenige Überschneidungen gegeben hat. Und wenn mehrere Leute den gleichen Song auf ihre Liste gewählt haben, haben wir gefunden, spielen wir ihn erst dann, wenn er seine individuelle höchste Platzierung bekommt. Darum gibt es jetzt meinen Platz 9. Und das ist einer, den ich nicht persönlich kenne. Wo ich also sicher davon bin, dass er mir wieder schreibt. Dass ich bedanken wird, dass ich ihn in die Liste gewählt habe. Das ist etwas, was ich entdeckt habe, dank John Bürgin aus der Sounds-Redaktion, der wöchentlich für uns Sounds Mixtape kuratiert. Vor ein paar Jahren ist er auch mit dem James Bokes gekommen. Ein Typ aus England, der aber seit längerem in Zürich lebt und von dort aus Musik produziert, die mich sehr fest an die frühen Zeiten von Mount Kimby oder von James Blake erinnern. Elektronische Musik mit so einem wunderschönen Down-Tempo-Touch und vor allem auch mit ein Stückchen Melancholie drin. Und Melancholie und der Dancefloor, das sind zwei Sachen, die eigentlich sehr schwierig unter einen gemeinsamen Nenner zu bekommen sind. Aber mit dem Track Almost Made You Love Me hat das geschafft. Und das ist einer meiner absolut liebsten elektronischen Songs aus der Schweiz von den letzten 10 Jahren.

0: Ali auf dem Dancefloor Platz 9 vom Sounds Honcho Luca. Boxy Almost Made You Love Me. Wir zählen zurück von 10 bis 1. Die Lieblings-Schweizer Songs von der Sounds-Redaktion aus den letzten 10 Jahren im Rahmen des Schweizer Musiktag hier auf SRF 3. Jetzt habe ich einen Song parat, den ihr herausfinden könnt, von wem der ist. Enjoy the show. SRF Verkehrsinfo von 20.31 Uhr in der Region Biel. Auf der A6 Richtung Lis zwischen Brück und Studenstau wegen eines Pannenfahrzeugs. Und in der Westschweiz auf der A1 Richtung Lausanne zwischen Roll und Morsch Ost Stau und rund 45 Minuten mehr Fahrzeit.
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0: Donnerstagabend. Sounds auf SRF 3 am Schweizer Musiktag. 100% Musik aus der Schweiz und haben das erkannt. Lea und Luca haben es überhaupt nicht funny gefunden. Das, ich finde die Stimme so wieder erkennbar. Darum habe ich den Leuten heiß mitgegeben. Ein kleines Rätsel.
1: Ich weiß nicht, wie viel das da mit gerätselt haben. Aber ich, soll ich das lüften gehen?
0: Platz Nummer 9 und du hast den Song gewählt.
1: Black Sea Dahu ist das. Not a Man, Not a Woman. Ist eine Band, die man sonst ja eigentlich eher bei unseren Kolleginnen vom .ch oder auch im Tagesprogramm gehört. Und ich denke auch, dass ein Song wie In Case I Fall For You von Black Sea Dahu bei mir auf dieser Liste gelandet wäre, wenn ich diesen Song nicht schon also wirklich ungelogen 100'000 Mal gehört habe. Und ich heute Abend nicht nochmal gehört.
0: Bist du verantwortlich für das Streaming-Phänomen Black Sea Dahu?
1: Nein, aber ich finde Not a Man, Not a Woman, den wir jetzt gerade gehört haben, ist irgendwie ich finde das so ein faszinierender Song. Ich finde das etwas vom Interessantesten, was die Band in den letzten 3-4 Jahren rausgegeben hat. So einzigartig für eine Schweizer Band, wenn ich finde. Das ist doch ein Song, den könntest du auch auf einer alten Vinylplatte irgendwo auf dem Estrich von deinen Grosseltern finden. Einmal hören und du vergisst ihn nicht mehr und denkst so, was habe ich da gerade gehört?
2: Ich muss bei diesem Songtitel leider immer an Britney Spears denken. And I'm not your girl. Genau, ja. Und dann denke ich, I'm not a man, but I'm not a woman. Das ist nicht schon nicht so catchy wie bei der Britney Spears, ja.
0: Ich hätte mir als Stimmenrätsel gedacht und überlegt, wenn ich deine Stimme noch in ein Spiel verpacken könnte. Vielleicht werden wir noch mehr hören, weil wir sind erst beim Platz Nummer 9 gewesen. Jetzt wechseln wir aufs 8. Wir haben wieder ein 3er-Paket vor und starten mit einer Band, die wir in den letzten Jahren so gerne bekommen haben im Sounds. Wir reden von Walter Frogging Frosch aus Schaffhausen und ich weiss noch, wo ihr mich letzte Mal gerüffelt habt, ich habe sie zu wenig in unsere Jahresbestenliste gewählt, obwohl ich die Band so toll finde und jetzt sind wir da in der Abrechnung über die letzten 10 Jahre und ich muss sie mitbringen.
1: Ist auf meiner langen Liste gewesen, tatsächlich, haben sie aber nicht ganz in Szene auf, der Wetterfrosch ist nicht ganz bis
0: geklettert. Okay, Schaffhausen Do It Yourself, Joy Division, so haben wir es genannt, 2020, wo sie nicht durchgebrochen sind, sondern wir über die Platte in die Hand gedrückt haben und hat mich wirklich nicht mehr los. Vor allem das erste Album, auch wenn die anderen Sachen von der Produktion her und gerade auch für eure Ohren, wenn ich das richtig in Erinnerung habe, viel spannender sind, ist so das erste Ding, wo ich bis heute, ich liebe es immer noch.
2: Aber das ist das erste ist Diskothekenbesitzer. Ja. Ich finde, das ist auch mein Top-Release von dieser Band, weil die ja so aus dem Nichts gekommen ist und ich auch bis heute die Platte nicht habe. Ich mag mich immer noch erinnern, wenn ich ihnen damals Ende Jahr gemailt habe und ihnen gesagt habe, ich habe das Album mega gern und ich will eigentlich immer, dass ich Ende Jahr alle Alben, die ich in meiner persönlichen Liste habe, auch als Vinyl besitze. Und er hat gesagt, nein, sie haben schlicht und einfach kein einziges Exemplar mehr übrig. Sie haben, glaube ich, auch die Covers irgendwie so silkscreened und nachher irgendwie aufgehangen. Ja. Also ist alles Do-it-yourself-Handarbeit.
0: Dort haben wir Remote. Damals hat man angefangen, Remote-Interviews zu machen über Videotelefonie. Und wo ich mit dem Mike geredet habe von Waldforsch, sind so hinten dran die Wäschleine. Sind wirklich Covers gehangen und Made With Yourself, Spirit God fast nicht. Wunderbare Band, ich zitiere von damals. Der Geheimhit des Jahres, haben wir das genannt. Diskothekenbesitzer bringt bitter nötigen Spaß, Tanz und Rauch in die Bude. Let's fucking go. Walter Frosch, Platz 8 von mir. Oh, können wir wieder
1: den Livestream
0: verweisen. Der Luca mit den Moves. 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

0: Wir klettern die Top 10 Leiter darauf. Sounds mit den Lieblingssongs von der Redaktion aus den letzten 10 Jahren. Natürlich 100% Schweizer Musik. Heute am Schweizer Musiktag hier auf SRF 3. Und wir sind in der Indie-Rock'n'Roll-Zeit gelandet. Am Ausfaden gsi 2016. Fai Baba, bei mir Nummer 9, beim Luca Nummer 8 haben wir uns gefunden.
1: Ja, es ist aber schon wirklich Sound aus einer anderen Ära. Wir haben auch vorher kurz darüber miteinander geschwätzt. Es ist wirklich, das gibt es eigentlich nicht mehr heutzutage, genau so Musik, die wir da gerade gelost haben. Da merkt man jetzt, dass das wirklich 10 Jahre her ist, seit der Fai Baba damals sein 5. Album rausgegeben hat. Kollaboration mit dem Drummer Tommy Chanson, der das Album auch produziert hat. Ich finde, das ist Musik, die wirklich so sehr blog-orientiert, wo man locker auf einem von den grossen US-amerikanischen Indie-Musik-Blogs hätte könnte drüber stolpern, nur dass der Track eben aus der Schweiz kommt und darum der Song dort dann eben nie draufgekommen ist. Es ist ein mega, mega guter Song. Er hat auch so ein bisschen 90s-Vibes, ein bisschen Sports-Guitar, irgendwie scheint auch noch durch. Ich habe das Highlight gefunden von diesem Album und vermisst die Five-Baba-Zeit von damals, Andi.
0: Hey, Musik-Blogs löst gerade etwas aus, wenn du das erwähnst. Gleichzeitig aber auch Sad and Horny hat das Album geheißen.
1: Geiler Titel, aber für dich gut, oder?
0: So die Indie Boys, das ist schon sehr männlich prägt, alles, die Zeit damals mit den Boots und den engen Jeans und so.
1: Aber Sad and Horny finde ich irgendwie funny. Einfach so in dieser Kombination.
2: Ja, also, ich habe dich da gesehen, Luca.
0: Luca, vielleicht finden wir uns in dem Pixel damals, wenn du so zurück überleist. Wie hast du dich damals so gefühlt?
1: Ich war schon immer happy and horny gesehen. Also, wir sind scheitern.
0: Okay. Five Baba, Why Do I Feel So Alone? Teil von unserer Lieblingsliste. 2016 ist also knapp reingeschlafen in die 10-Jahres-Periode, die wir abgesteckt haben für den heutigen Abend. Und dass sich die Welt weiterdreht, merkt man an der Musik Five Baba heutzutage.
3: Ich habe mich verändert.
0: Er hat einen Switch gemacht auf Mundart.
3: Ich bin nicht mehr der Gleiche. Wie alt du?
0: Und das steckt in der heutigen Sendung drin. Die Zeitreise, dass man Sachen hat, Zeitzeugnis, Songs aus Jahren. Jetzt ist 10 Jahre das Jubiläum von dem Sad and Horny. Kommt gerade auch in einer neuen Form wieder raus. Sprich, 10 Jahre ist also eine Zeitspanne, wo schon ein bisschen Nostalgie einsetzen darf. Und ich glaube, das merkt man beim Old Five Baba. New Five Baba ist immer noch im Tun, im Gegensatz zu anderen Bands, die wir heute schon besprochen haben, was halt wirklich leider einfach auch nicht mehr gibt.
1: So wie die Nächsten auch.
0: So wie die Nächsten.
2: Da sind wir bei geiler als du. 2016 haben sie gerade ihr Album rausgegeben, das ich finde auch nicht einen viel besseren Namen hat, mit Turbomate und Kalaschnikow. Aber,
1: trinkt man das noch heutzutage, Turbomate?
2: Ja.
0: Hey, ja, schon.
2: Ja, mega fest. Also die neu ausgegangen gehen, die 10 Nasen.
0: Gibt es jetzt nicht neu sogar Würstchen mit Mate-Geschmack?
1: Habe ich gesehen auf einem Plakat und bin total schockiert. So
0: damals hat man eben noch auf Berlin Mate trinken. Das ist «Those were the days».
2: Stimmt.
1: 2016. Das ist wirklich das erste Shipment von Club Mate damals in der Schweiz angekommen und die Leute haben so gemacht, wo sich der Container geöffnet
2: hat. Ich liebe den Geschmack in meinem Mund nach Aschenbecher.
0: Aber geil, als du bist nach 16. Was ist das, 18, 19?
2: Der Song, den ich mitgenommen habe.
0: Ja.
2: Ich habe Albums dabei, das ist von Fire Festival Diaries, das ist 21 rausgekommen. Also ein näherer Release, aber der letzte von dieser Band, weil... Also von dieser Gruppe. Ich glaube, die gibt es auch nicht mehr.
1: Die sind auch nicht mehr aktiv. Aber also wirklich, erstens mal muss man auch einmal mehr erwähnen, was schon tausendmal erwähnt worden ist. Ich glaube, es geht ihnen so wie auseinander, Qualität von der Musik und Qualität vom Bandnamen. Geiler als du, ist wirklich einfach so etwas, was man vielleicht lustig gefunden hat im Räumchen, wo man 13 war.
2: Gerade?
1: Ja. Hey. Gerade ist schon viel besser.
2: Also ich finde beim Namen vor allem schlimm, dass es geiler als du ist und nicht als du. Ich finde Leute, die «ass» sagen, weiß nicht. Schwierig.
1: Ist das nicht korrekt innerschweizerisch in dem Fall?
2: Nein.
0: Ah schon, das ist aber spannend.
1: Hey, aber ich bin mega froh, Lea, dass du einen Track von Ihnen mitgebracht hast. Generell herrscht viel Einigkeit zwischen uns und ich habe gemerkt, dass all die Songs, die ich zuletzt noch rausgestrichen habe aus meiner persönlichen Liste, dann auftaucht sind bei der Lea. Ich hätte, glaube ich, etwas anderes von geiler als du mitgebracht. Ich habe mir auch extrem schwer durch. Ich finde, es gibt mindestens 3 Songs von dieser Band. Hologramm, Ubras Meer und...
2: Delfin in Venedig?
1: Nochmal ein, nein. Wenn ich alle grossartig finde. Und ich
2: also das muss, man muss denen glaub, schon auch mal noch ein Kränzchen winden. Geiler als du, haben 2012 das erste Mal etwas rausgegeben und sind mit dem schon die Vorantreiber von der 041-Welle, die dann kurzzeitig über Hip Hop, gar nicht mal so kurzzeitig, relativ langzeitig so über Hip-Hop reingerollt ist. Und geiler als du sind die gsi, die häufig so ein bisschen Maßstab gesetzt haben, die dann erst 1, 2, 3 Jahre später von anderen aufgeholt worden ist.
1: Auch beatmässig immer wirklich extrem kreativ, gewisse Tracks von ihrem letzten Album tönen wirklich wie, wenn jemand über Tame Impala drüber rappt. Mm. Extrem gute Kombination und mittlerweile ist mir gefallen. Mittelpunkt ist ein anderer Lieblingssong von ihnen, den ich auch super toll finde.
2: Ist aber nicht meine, ich habe Elvis mit dabei, Spin It DJ.
0: Und damit sind wir am Ende der Sektion «Ich kenne geiler als du, besser als du».
2: Und ich finde geiler als du, geiler als du.
0: Luca und Lea mit der Lea, ihrem Pick Nummer 8. Luca fährt nur Trippbrett, er hat sie knallhart rausgestrichen, musste gar nicht zur Sonne in der Lea, ihrem Pick.
1: Ja, einfach zu wenig geil.

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0: Sounds ist eine Party heute Abend. Lieblingssongs aus den letzten 10 Jahren aus der Schweizer Musikszene. Und das sind Instant Legends, Bap Bait aus Zürich. Sind mit zwei Alben bisher da, haben wir beide sehr gern gelost. It's Always Safe at the Boys Club. Eine Linie, die einfach kleben bleibt. So wie auch ihre erste Hit, It's a Hit Song, You're Just Doing It Wrong. Das sind Ziele, wo so viel drinsteckt, auch was Musikbusiness und die Schweizer Musikszene betrifft.
1: Ich glaube, vor allem auch eine Band entdeckt im Sounds mit dem allerersten Track, wo man wirklich seitdem sie zum ersten Mal etwas rausgehen spielen. Sehr, sehr cool. Freue mich auch jedes Mal, wenn wieder etwas Neues rauskommt. Zu Recht in unserer Top 30 ist es, was wir heute machen eigentlich.
0: Und sie sind mittendrin in dieser 10-Jahres-Periode, wo wir uns selber gesteckt haben, 2019 gegründet. Das letzte Album ist letztes Jahr rausgekommen und es kommt hoffentlich noch mehr, nachdem wir von zwei, drei Bands schon geschwätzt haben, was es nicht mehr gibt. Bad Bates sind immer noch am Tour, haben zwar, glaube ich, in der Besetzung Änderungen unterwegs, aber more to come. Das gilt auch für Sounds heute Abend. Nach den Nachrichten wartet Platz 7. Ist das der biggest Hit? Allgemein gemessen in der heutigen Sendung. Lukas in Pick werden wir geniessen. Ich wette, viele von euch kennen den. Ihr seid im Sounds auf SRF 3.
2: Die Nachrichten von SRF um 21 Uhr mit Lara Kresten. Die russische Regierung geht gegen den Schweizer Nahrungsmittelkonzern Nestlé vor. Einige russische Vermögenswerte von Nestlé werden unter Zwangsverwaltung gestellt. Das hat Präsident Wladimir Putin angeordnet. Eine russische Firma hatte einen Antrag dafür eingereicht, mit der Begründung, dass Nestlé die Produktionskapazitäten nicht ausbaue und nichts exportiere. Was die nun angeordnete Zwangsverwaltung konkret für Nestlé bedeutet, ist offen. Wir prüfen derzeit noch die Fakten, sagt ein Nestlé-Sprecher der Nachrichtenagentur AWP. Neben Nestlé wurden auch Beteiligungen von zwei französischen Unternehmen unter Zwangsverwaltung gestellt. Dies könnte ein erster Schritt hin zur Enteignung in Russland sein. Die französische Regierung will die Staatsausgaben um 54 Milliarden Euro kürzen. Premier Sébastien Lecornu spricht von einer radikalen Kehrtwende. Mit den Sparmaßnahmen will er verhindern, dass das Minus im französischen Staatsbudget weiter steigt. 6 Milliarden Euro will Le Cornu einsparen, indem die Renten nicht mehr an die Teuerung angepasst werden. Das Budget mit den Einsparungen muss nun durchs Parlament. Die beiden Vorgänger von Le Cornu sind an ihren Budgetplänen gescheitert und sind zurückgetreten. Italien schickt die Marine ins Rote Meer, um die Durchfahrt von italienischen Frachtschiffen zu schützen. Italien wolle nicht auf eine Entscheidung der EU warten, sagte der italienische Verteidigungsminister. Verteidigung gehe heute weit über ihre bisherige Aufgabe hinaus, so gehe es auch um den Schutz der Energieversorgung. Houthi-Rebellen aus Jemen haben eine Insel in der Straße von Bab el-Mandeb erobert und gefährden nun die Schifffahrt durch das Rote Meer und die kürzeste Route zwischen Asien und Europa. In der Schweiz sind bis Ende August 76.000 Verträge für Lehrstellen abgeschlossen worden. Das sind ähnlich viele wie in den letzten Jahren, wie das Staatssekretariat für Bildung mitteilt. Die Berufslehre bleibe damit der wichtigste Bildungsweg für Jugendliche. Besonders gefragt sind die kaufmännische Grundbildung und Berufe im Gesundheits- und Sozialbereich. Das Wetter, morgen ist es im Norden zunehmend sonnig bei 22 Grad. In den Alpen und im Süden ist es wechselnd bewölkt. Das waren Nachrichten von Radio SRF. Verantwortlich Jan Gröbler.
0: SRF Verkehrsinfo von 21.02 Uhr, zurzeit keine Meldungen über größere Störungen.
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0: Aber da haben wir eine Meldung gewotet auf Platz 7 von Luca Bruno, ein Drittel von der Sounds-Redaktion. In der heutigen Abrechnung von den besten Schweizer Songs von den letzten 10 Jahren ist...
1: Der Luca Bruno?
0: Nein, auf Platz 7 vom Luca... Luca, was hast du jetzt gemacht die letzten 30 Sekunden?
1: Hast du zugelassen?
4: So ein Seich, das ist überhaupt nicht zugelassen.
1: Mega fest. Ich kann eigentlich nur sagen, heute eine spezielle Soundsendung, weil es ist zum ersten Mal so, dass die Sendung von Minute zu Minute besser wird, und zwar wortwörtlich.
0: Haben noch Luft nach oben, ja.
1: Nicht nur wegen dem Missgeschick jetzt gerade, wegen dem, wir haben uns kurz aneinander vorbeigeredet, das kann ja mal passieren, sondern auch, wenn wir heute unsere Top-Liste von den letzten 10 Jahren, was Schweizer Musik anbelangt, durchgeht, und wir machen das tatsächlich ganz mathematisch in der richtigen Reihenfolge von 10 bis 1. Wenn ihr die ersten 3 Plätze pro Person verpasst habt, dann könnt ihr das nachhören in der SRF Play-App oder im Anschluss an die Sendung im Podcast auf srf.ch/sounds. Und jetzt gibt es Platz Nummer 7 von mir, der Mr. Stereolux.
0: Und wir sind auch dabei.
3: Lea Hinderbizin.
0: Und ich bin der Andi Roro.
1: Luca Bruno.

0: gewünscht.
1: Stereolux. Zeitreise. Luca Bruno, du überraschst auch uns ab und zu. Und zwar mit dem Pick.
2: Das ist ein Track ab dem Debütalbum von Stereolux, rausgekommen im Jahr 2017. Lynche heisst es. Und ich finde das extrem faszinierend, dass der Stereolux etwas geschafft hat, wo nicht sollte funktionieren. Er hat eine Musikrichtung genommen, die so fest an einem Ort verortet ist und hat die Musikrichtung genommen.
1: Wie die Zürich.
2: Eher Jamaica Kingston. Und hat die Musikrichtung genommen, transplantiert und ihre sehr schweizerischen Anstrich gern. Das meine ich im extrem positiven Sinn. Ich habe mich zwischen zwei Songs von dem Album entscheiden, wo ich in meine Topliste auswählen wollte. Entweder «Sonne geht auf» oder «Zeitreise». Und ich finde an beiden Songs sehr, sehr schön, dass sie den Sense of Place haben, wo mir sehr oft fehlt in der Musik. Er singt über sehr, sehr fest definierter Ort, aber irgendwie nicht auf eine platte Art, sondern mit kleinen Anspielungen, so dass man rauskommt, wenn man vielleicht schon mal dort ist, und auch, dass einem irgendwie Wunder nimmt, was das für ein Ort ist, wenn man noch nie dort ist. Die eine Ziele in diesem Song, wo er über den 32er singt, zum Beispiel. Versteht man nur, ja, wenn man schon mal in Zürich war, das ist der Bus, der durch die Langstoss fährt. Eine sehr spezielle Busreise, wer den Bus ab und zu nehmen muss, so wie ich zum Beispiel auch. Nach einer Soundsendung trifft man immer eine sehr, sehr spezielle Gestalten zum Teil in dem Bus an. Und das finde ich etwas, was ich extrem toll finde, wenn man dann eben so kleine Momente wiederentdeckt, wo man selber sich irgendwie repräsentiert fühlt in diesem Song. Plus ist es einfach ein extrem großer Hit, so Songwriting her, extrem catchy, finde ich übrigens nicht nur ich, finde auch der SRF3-Hörer, der vor ein paar Stunden da war und seine persönlichen Lieblingssongs mitgebracht hat, das haben wir am Schweizer Musiktag auch gemacht, mit Hörerinnen und Hörern durch ihre liebsten Schweizer Songs durchgelost. Und ich habe heute herausgefunden, jemand anders, den ich nicht davon gewusst habe, findet den Song auch ganz, ganz toll.
3: Ich finde das Thema Zeitreise sehr, sehr spannend. Es ist halt auch, jeder hat seinen Rucksack mit vielen Sachen gepackt. Und es beschreibt einfach das Leben, wie es ist, wenn wir unseren Rucksack packen. Und es bleibt aber gleichzeitig ein Zeitreis. Der wird nur voller, der Rucksack. Und das finde ich cool an dem Song. Und ich sehe auch das Leben als einzige Zeitreis.
2: Sagt Beatrice Egli über Zeitreis vom Stereolux. Ich glaube, ich weiß nicht, wie viele musikalische Gemeinsamkeiten Sounds mit der Beatrice Egli hat, aber jetzt wissen wir mindestens mal eine. Lea, was meinst du? Findet sie den nächsten Song gleich toll wie Zeitreis?
4: Ich denke es mal eher nicht. Es geht um Chemical Mother von Lord Kessler in the Drums. Und ich habe es gerade sehr schön gefunden, wie du erzählt hast, Luca. Ah, oh, das macht so schöne Gefühle und daheim sein und so und Sonne, keine Ahnung was.
2: Das habe ich überhaupt nicht gesagt.
4: Ja, Sonne schien. Und wie hat der andere Song geheißen? Vielleicht war irgendwie was genau, da, schau, voilà. Warm und schön und gemütlich. Wirklich genau das Gegenteil ist Chemical Mother von Lord Kesselin, the Drums. Ich weiss, als ich die Band kennengelernt habe, etwa so 2016 umeinander müsste das gewesen sein, ich hatte so Angst vor dieser Band. Weil ich einfach dachte, wenn der jemand kann, Fluch aufheimsen kann, dann sind das die zwei. Und die sind tatsächlich mal noch in das Radio gekommen, wo ich geschafft habe als Jugendliche, so das Jugendradio in Luzern, dreifach, Shoutout. Und die sind gekommen und ich habe wirklich mir überlegt, soll ich den Nachmittag einfach gehen? soll ich gut bleiben? Nein, aber sie haben eine unglaublich einnehmende Art zu Musik machen. Ich habe nachher die eine Hälfte von Lord Kesseli und the Drums auch mal getroffen. Das ist wirklich ganz ein herzensguter Mensch.
2: Ich kann gerade sagen, das Lustige an dieser Band ist ja, dass die zwei Typen extrem nett sind. Mhm. Und also das meine ich jetzt nicht einfach nur als Kontrast, weil du gemeint hast, sie könnten die verfluchen, sondern sie sind wirklich außerordentlich nett. Und zwar beide. Von dem her ist fast ein bisschen gemein, wenn man da so böse Sachen erzählt. Aber rein optisch gesehen, machen sie ja wirklich genau, eigentlich, also das ist ihr Ziel.
4: Sie auf die Bühne.
2: Ganz lang mit Weihrauch
4: Es
2: ist wirklich so ein bisschen das Ziel.
4: Aber es ist geil, ich habe in der Zeit, wo Chemical Mother rausgekommen ist, das ist 2018, sehr viel so Doom Metal und Stoner Rock gelost. Und eigentlich ist Chemical Mother eigentlich genau das. Eigentlich ist es ein Stoner Rock

0: Song, der aber noch ein bisschen Chemie mit drin ist.
1: Ich musste einfach lachen, weil du den Vibe-Unterschied beschreibst von Stereolux zu Lord Kessel. Und ich denke einfach, das eine ist halt Zürich und das andere St. Gallen. Praise the Lord, Kessel and the Drums, Chemical Mother. Im Sounds, wir feiern heute Abend die Schweizer Musik mit nicht nur einer, nicht zwei, nein, drei Top-10-Listen im Kampf.

0: Award Beholder im Sound zum Schweizer Musiktag. Wir feiern die grössten Hits in Sachen Indie und Alternative Musik, die ihr vor allem hier im Sound gehört, im SRF 3 Musikabend. Die letzten 10 Jahre, was bei uns hängen geblieben ist, und Daniela Weimann alias Opiholder gehört definitiv dazu. Wir sind ja hier im Countdown, es wird nur wie besser, Nummer 1 und dann kurz vor der 11. Und so viel schon mal verraten, sie wird man nochmal hören.
1: Ich finde sie, also Daniela Weinmann und Odd Beholder ist für mich auch der Inbegriff von Schweizer Indie-Musik. Ich weiss nicht, wenn ich an jemanden müsste denken, sofort sein, ohne zweimal überlegen.
0: Kann man als mega wichtige Person in der Szene wahrnehmen, wo auch neben der Musik machen auf der Bühne extrem viel macht für Nachhaltigkeit, für eine Musikszene, wo nachhaltig ist, KünstlerInnen, wo ernst und wahrgenommen werden, extrem aktiver Mensch, und ich finde musiktechnisch eines der besten Beispiele, wie man wichtige Themen in einen Sound reinpacken kann, ohne dass man sagt, ich mache eben Musik über da und da. Und darum ist es gut und wichtig, sondern es ist wie grossartiger Sound, der eine Message drin hat. Disaster Movies, das wird immer wie realer, ist ein Song aus dem 2021. Wir sitzen auf dem Sofa und schauen Katastrophenfilm, oder? Ist ein Disaster Movie, das Genre. Auf gut Deutsch, wie Städte überflutet werden und irgendwelche Genmutanten alles auseinandernehmen.
1: Day after tomorrow.
0: Leben in einer Welt, wo das alles immer realer wird. Das ist wirklich, man läuft immer noch kalten Rücken durch, wenn ich den Song höre. Und ich finde, für sie persönlich ist das produktionstechnisch ein Quantensprung gewesen. Das Album Sunny Bay damals ist wahrscheinlich das polierteste bis heute, was sie gemacht hat, aber extrem hochkarätig. Jetzt sind wir bereit für den nächsten. Platz Nummer 6 ist das bei mir. Jetzt kommt Nummer 6 vom Luca.
2: Mit einer einzigartigen Schweizer Indie-Band. Niemand macht so Sound wie sie. Klaus-Johann Gobe. Das Duo aus Zürich und Basel. 2016 ist ihr zweites Album «Spagat der Liebe» rausgekommen. Es ist eine Band, die ich meistens auf grösseren US-amerikanische Indie-Szene-Blogs darüber gelesen haben, wenn sie eine neue Release am Start haben, Brooklyn Vegan. Shoutout Brooklyn Vegan, yeah, rest in peace. Oder auf Stereogram, der Blog gibt es nach wie vor. Und das, obwohl sie ja Musik machen, wo eigentlich für einen deutschsprachigen Raum steht, der groovige Krautrock mit hochdeutschen Text, aber irgendwie hat ja Krautrock schon immer ein sehr grosses internationales Standing gehabt, bis zurück zu Kraftwerk. Und darum überrascht es mich auch nicht so, dass Klaus-Johann Gobe eine der einzigen Schweizer Bands sind, die auch regelmässig in den USA touren. Man muss sich zwar zwischen Releases immer wieder kurz Sorgen machen, ob die Band je wieder aus der Versenkung raufkommt. Schon vor dem letzten Album hatte ich das Gefühl gehabt, ich glaube, das ist jetzt gesehen, aber dann sind sie trotzdem wieder gekommen, und darum bin ich nach wie vor guter Hoffnung, dass es irgendwann auch wieder mal zu einem weiteren Album kommt. Für mich das Highlight nach wie vor ihres zweiten Album, auch dank dem wunderschönen Song mit allem drin, was die Band ausmacht. Ich sage es gerne nochmal, groovy, der grossartige Bass, das groovige Schlagzeugspiel, Synthesizer, immer ein bisschen zum Hinterteil wackeln.
0: Was für eine Formulierung.
2: Und dann kommen irgendwann die Lyrics mit diesem lustigen Hochdeutsch.
0: Shake it, Luca, shake it.

0: Könnt ihr euch bestens in Erinnerung sein vom Best of Sounds? Und weil wir feiern immer wieder Pina Palau, auch der Song Outdoor Guide, haben wir nicht mal einen sehr lustigen Moment gehabt, wo wir erforscht haben, wie outdoorsy der Luca ist, wie gerne er campt. Wegen dem Song Don't
1: Minus
0: Pretend.
1: Zwei.
0: You're an Outdoor Guy.
2: Wo mir die Lea vorher gerade das Foto gezeigt hat von einem Zelt mit einem Boden, der so ein bisschen über dem Boden ist. Da würde ich jetzt also wahrscheinlich noch mitkommen. Ja.
1: Die Kollegin von mir ist gerade am Campen und hat ein Zelt dabei, das über dem Boden...
0: Campen, ohne dass man den Boden berührt?
1: Das ist ja, und sie hat sogar einen Teppich dabei.
2: Das ist hallo, genau das sind Campingferien. Also,
0: Glamping.
2: Falls die Person einen Platz hat, ich komme gerne vorbei.
0: Hey, reden wir über die Musik. Wir sind im Countdown von 10 bis 1 Lieblingssongs von Lea, Luca und mir, Mandy, heute Abend. Und zwar strikt aus den letzten 10 Jahren Sounds. Alles im Rahmen vom Schweizer Musiktag. 100% Schweizer Musik hier auf SRF 3. Pina Palau, da kann man wieder mal die Hand ausstrecken und sagen, danke Lea, dass du auch mitwolltest heute und ich nicht allein bin, weil ich an Pina Palau nur unter den Top 20 und hat sie nicht in die Sendung mitgebracht und hat noch den Kommentar mir selber reingeschrieben, how the hell did this happen? Wie kann das sein, dass sie nicht in den Top 10 ist?
1: Das frage ich mich auch, weil wir sind natürlich drin, Outdoor Guy, mein Platz Nummer 6 und es sind so die kleinen Details wie der Anfang von dem Song, wo sie sagt, und das die Raspelstimme, es ist einfach mach nochmal, komm.
0: Oh, Technik.
2: Nein, Achtung. Nein, ja.
1: Das sind solche Sachen, die ich finde, machen die Songs irgendwie nochmal einfach ein Niveau besser. Und ich finde, gerade so der Americana, Banjo und Granola angehauchte Indie, wo wir in den letzten paar Jahren so häufig gehört haben, ist mittlerweile schon sehr definierend für 2020er Jahre. Sei das von Bands wie Wednesday oder Mama oder kann man auch Waxahachie dazu, die wir ja bei Sounds eigentlich immer spielen. Und ich finde, Pina Palau ist in dem Innen auf dem genau gleichen Level. Sie steht bei nichts hinten an, bei diesen grossen Namen. Ich finde, sie macht ihr das Ding eigentlich super, super gut. Du hast den Handtuch.
0: Du hast aufgehebt, Luca.
2: Ja, das ist eigentlich das Zeichen von, ich würde nachher noch etwas dazu sagen. Aber
1: ich bin irritiert, Entschuldigung.
2: Du darfst gerne noch weiterschwätzen.
1: Ich habe fertig.
2: Du hast fertig. Ich wollte eigentlich nur sagen, im Gegensatz zu anderen Acts, die wir in dieser heutigen Ausnahmesituation, in dieser speziellen Soundsendung antreffen, wo wir auf die letzten 10 Jahre Schweizer Musik zurückschauen, im Gegensatz zu anderen Bands, die nicht mehr aktiv sind, ist Pina Palau sehr aktiv. Und zwar kommt am Freitag in einer Woche die erste Single von ihrem vierten Album raus. Und die gibt es dann garantiert auch im Sounds auf SRF 3 zu hören, wenn nicht alle drei Moderationspersonen live im Studio sind, sondern wenn wir durch eine handverlesene Selektion von neuer Musik durchführen. Letzten Freitag zum Beispiel hat es auch neue Schweizer Musik gegeben, und zwar von der Band Peter Kernel aus Tessin. Und Peter Kernel sind mit einem älteren Song ebenfalls in unserer heutigen Rückschau auf die letzten 10 Jahre Schweizer Musik dabei, Andi.
0: Hey, wenn es darum geht, jemandem etwas aus der Schweizer Indie-Szene zu zeigen, wo die Musik nicht per se feiert, wo nicht unbedingt DIY-Charakter sucht, sondern halt, sagen wir mal, Popmusik lost, finde ich den Song von Peter Kernel eines der besten Beispiele. So eine interessante Kombination. Die zwei Leute, grundsätzlich am Tessin zugeordnet, aber Barbara Lehnhoff ursprünglich aus Kanada, hat ein ultra brutales Projekt als Camilla Sparks noch am Laufen. Der Aris Bassetti, wo auch extrem spannende Sachen macht, Tessiner Dialekt in Musik erforscht. Und miteinander haben sie Peter Kernel, wo auch kompliziert könnt, aber zwischendurch Popsongs singen, wo ganz einfach überall auf der Welt angehört. Das ist ein Monster-Hit, finde ich, Terrible Luck. Auch etwas, wo damals habe ich das so wahrgenommen und irgendwie gedacht, ja, ist ja gut geschliffen und so. Aber seit bald 10 Jahren, 2018 schon rausgekommen, wenn meine Notizen stimmen, nicht mehr aus meinem musikalischen Gedächtnis wegzudenken. Ein Song, der einfach hängen bleibt. Und eben ein Projekt, gerade weil es so viel eben schwer verdaulich zu machen, sonst im Leben, umso spannender, wenn sie so unterwegs sind. Und schön, die neue Single geht eben wieder in die Richtung. Finde ich, Heartbreak werdet ihr in den nächsten Wochen und Monaten Sounds ganz sicher noch mehr davon hören vom neuesten Kapitel Peter Kernel. Aber heute sind wir ja da zum Zurücklesen. Und vielleicht ein bisschen zurücklehnen zu so Sound. Best of Switzerland in den letzten 10 Jahren im Countdown.

0: Trucker Speed, Melissa Kassab. 2019 würde ich das rein tun. Ich weiss es nicht genau, weil der Pick vom Luca gekommen ist. Wir sind etwa in der Halbzeit von unseren drei Top-10-Listen von den besten Schweizer Songs aus den letzten 10 Jahren. Sounds Crew komplett heute Abend. Und Luca, danke für den Song. Ich habe mich nicht getraut, um ihn reinzuwählen, weil es ein Cover ist.
1: Wir haben eine kurze Diskussion darüber gehabt, ob man das darf. Ich habe mir das gar nicht überlegt. Weil das Original Trucker Speed, das ist ein Track, der von einem kanadischen Songwriter namens Fred Eaglesmith kommt. Und das kennt man eigentlich nicht. Das ist nicht irgendwie ein bekannter Song, sondern eigentlich ist es ein Song, der recht random ist.
2: It's Trucker Speed, Benji Drain, Percocets, Amphetamine.
1: Und dann ist Melissa Kassab, Westschweizer Songwriterin, auf Tour gewesen mit einem befreundeten Musiker namens Dustin, der in der Band Run and Sentence spielt. Und die haben diesen Song gelost, irgendwo in einem Auto, während sie unterwegs gewesen sind. Und obwohl Melissa Kassab sagt, sie ist selber noch nie hinter dem Steuer von einem Truck gesessen, hat sie trotzdem eine Instant Connection zu diesem Song gespürt und hat sich gefragt, was ist das für ein Track? Und hat er dann irgendwann später auch covered in dieser wunderschönen, Messy Star-mässigen Version. Ich finde das grossartig, erinnert auch ein bisschen an andere Sounds-Liebling wie Widow Speak. Und es ist sehr schade, dass Melissa Kassab in letzter Zeit sehr wenig Musik rausgegeben hat. Sie hat sich, wenn man auf ihrem Instagram-Profil vorbeischaut, momentan vor allem am Aktivismus verschrieben. Das ist selbstverständlich auch sehr wichtig. Aber als Musikfan blutet mir tatsächlich ein bisschen das Herz, dass eben der Output von der Melissa Kassab in letzter Zeit sehr mager war.
0: Hey, das Album noch hervorheben. Rodeo hat das geheißen, so ein Lichtblick damals, Do It Yourself, durch und durch. Zum Teil einfach aufs iPhone eingespielte Songs. Unter anderem hat sie lustigerweise einen Song über Cranberry Juice, wo ja dann Jahre später viral gegangen ist, wegen dem Dude, der Cranberry Juice getrunken hat, zu Fleetwood Mac. Sie hat dort schon einen Song Cranberry Juice verbunden mit, wie geht das? Cranberry Juice ist gut, wenn man es trinkt.
3: Wenn Blasenentzündung.
0: Blasenentzündung hat, genau. Sie thematisiert so auch weniger schöne Themen mit dem Smoother Do-It-Yourself-Sound auf eine extrem coole Art. Und mein Lieblingsdetail ist zum Sounds-Interview gekommen, eben nicht mit einem Truck, also nicht mit einem riesigen Lastwagen, sondern mit einem Fiat Punto und so mit leicht überhöhter Geschwindigkeit. Und das sind ja so kleine Wägel, die sich so leicht verbeugen in der Kurve. Und das Bild, wie sie um die Kurve gekommen ist, vergiss ich nie mehr. Einfach die wallenden Haare in dem kleinen Auto hat sie ihre Verstärker rausgeräumt und bei unserer Session gespielt. Unglaublich toller Mensch. Love it. Und ich habe mich nicht traut, um den Song zu nehmen, weil es ein Cover ist. Aber danke, Luca, dass du die Regeln besser kennst als ich, weil du sie machst. deine Nummer 5.
1: Für das bin ich da.
0: Lea, deine Nummer 5.
3: Da gehen wir auch eine Zeitreise zurück, und zwar ins Jahr 2018. Wir sind in Bern. Supergroup hat sich da zusammen da aus zwei Brüdern, die davor bei Labrador City gespielt haben und noch so ein bisschen Sirens of Lesbos ist noch ein bisschen drin und mittlerweile auch A equals F over M. Und die Band hat sich damals All Access genannt. Eigentlich eine viel zu wenig gehypte Band für was für Fun-Songs, das die gemacht haben. Ich habe ganz am Anfang von dieser Sendung gesagt, bei der Zusammenstellung von denen, wir machen heute einen Überblick über die 10 besten Songs der letzten 10 Jahre. Und ich habe sehr viel Mühe gehabt, um die zusammenstellen, und dann habe ich mir einfach gedacht, über was würde ich mich am meisten freuen, wenn ich das an einer random Homeparty würde hören. Und wenn irgendwo mal der Song läuft, der jetzt dann gerade kommt, an einer Homeparty, du rechnest nicht damit, sind vielleicht überhaupt nicht die Leute, die solche Sound hören. Ich hätte so ein Käferfest. So eine cooler, spassiger Song. Leider Alexis, ebenfalls eine von diesen Bands, die seit Corona eigentlich gar nicht mehr gemacht haben. Aber dieser Song ist super. Gehört definitiv in die besten
0: von Wenn das auf einer Party läuft, musst du glaube ich als erstes schauen, ist das eine Kollegin, Kollege von Dreifach, Radio Virus. Das ist die Zeit, wo das gekommen ist. Da haben wir noch bei Virus geschafft, oder?
1: Ja.
0: Ist das die Zeit? Grossartig, das war ein richtiger Hype. Das war grossartige Musik aus der Schweizer Szene.
1: Ja.
0: Und wenn das jemand aufleitet, das ist ja nicht so... 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

0: Es wird munter tanzt im Soundstudio All Access Fast 2. Und Fast ist ein gutes Stichwort. Wir sollten keine Zeit verlieren, dass wir die drei Top-10-Listen heute Abend reinbringen. Und jetzt kommt eine Band, wo wir uns eigentlich alle drauf einigen können. Ich glaube auch den Song. Trotzdem bin ich tatsächlich der Einzige, der ihn gewotet hat. Auf meinem Platz Nummer 4, Moonpools aus Basel, Damaged Goods. Ich bin immer noch der Meinung, dass Marci Niffler Number One Person im Schweizer Musikbusiness sollte werden und vor allen beachtet und vergöttert. Extrem cooler Mensch. Kenne ich persönlich null, einfach als Figur auf der Bühne, was sie machen mit Moonpools. Ultra toll und hat einen guten Geschmack in Sachen Essen.
1: Ich könnte easy etwa ein halbes Kilo Hummus pro Tag essen.
0: Wie viel Hummus gibt es bei euch pro Tag?
2: 0, irgendetwas. Ich bin nicht mehr so, ich esse nicht mehr so viel Hummus, muss ich sagen.
3: Hey, ich bin umgestiegen auf Randenhummus.
2: Bäh!
0: Gott sei Dank! Wir gehen nicht in diese Diskussion, okay? Okay, also. Marci hat einfach mega gerne.
3: Nein, wir stoppen jetzt die Sendung und machen jetzt stattdessen Top 10 Hummus.
0: Variationen.
2: Top 10 Human.
3: Human, ja. Humi.
0: Damage Goods.
3: Die Reaktion, ich bin jetzt gerade ein bisschen schockiert. Also, Rande. Das ist jetzt nicht so crazy. Also, das ist so eine von der most basic Humusser-Versionen.
2: Das ist immer ein Problem, dass alle seit 2-3 Jahren überall Rande innen tun. Und ich finde es eigentlich nicht so geil, wenn alles nach Erde schmeckt. Aber das ist eine andere Diskussion. Da gehen wir nicht einem.
3: Doch, ein Glas Mate. Dazu ein bisschen Rande. Rande-Cracker in Rande-Hummus.
2: Ist du deine Party-Sticks mit Mate-Geschmack?
3: Moonpool, sehr tolle Band. Und ich habe sie gerade diesen Sommer live gesehen. Und weil ja eine von der roten Fäden von der heutigen Sendung ist ja, welche Bands gibt es noch? Welche Bands machen Musik? Moonpools haben mehrere neue Songs gespielt. Ich glaube, 3 oder 4 bei dem Konzert, das ich diesen Sommer gesehen habe. Die sind also momentan auch gerade im Studio und arbeiten an neuem Material.
0: Hey, gehen wir rein. Nur schon der Anfang. I love it. The drums, the drive, the damage goods. Moonpools bei mir Platz 4. Nach der 10. Wartet Lea ihre Nummer 4 und Top 3 von uns allen 3. Was für ein Feuerwerk wird da? Wir feiern die Schweizer Musik.
3: Juppie ist nicht dabei.
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0: Moonpool-Style von den Sounds, Lieblingsliste von den letzten 10 Jahren Schweizer Musik. Ihr könnt auch nachschauen, was hier abgeht. srf3.ch für die Playlist oder das Video, wenn ihr möchtet, ins Studio peaken. Die ganze Crew ist anwesend, Luca, Lea und Andi. Schönen Donnerstagabend auf SRF 3.
1: Die Nachrichten von SRF um 22 Uhr mit Lara Kresten. Nestle ist im Visier von Russlands Präsident Wladimir Putin. Er hat eine Zwangsverwaltung für Nestle-Gesellschaften angeordnet. Und Diskussion um Bankenregulierung im Ständerat. Die UBS zeigt sich kompromissbereit, schließt aber auch einen Wegzug nicht aus. Das Wetter, morgen ist es im Norden zunehmend sonnig bei 22 Grad. Die russische Regierung geht gegen den Schweizer Nahrungsmittelkonzern Nestle vor. Nestle verliert die Kontrolle über einen Teil seines Russlandgeschäfts. Weitere Schritte gegen das Unternehmen könnten folgen. Ronja Bollinger berichtet.
2: Mehrere Nestle-Gesellschaften werden unter Zwangsverwaltung gestellt. Das hat Präsident Wladimir Putin angeordnet. Eine russische Firma hatte einen Antrag dafür eingereicht, mit der Begründung, dass Nestle die Produktionskapazitäten nicht ausbaue und nichts exportiere. Was die nun angeordnete Zwangsverwaltung konkret für Nestle bedeutet, ist offen. Wir prüfen derzeit noch die Fakten, sagte ein Nestle-Sprecher der Nachrichtenagentur AWP. Neben Nestle wurden auch Beteiligungen von zwei französischen Unternehmen unter Zwangsverwaltung gestellt. Dies könnte ein erster Schritt hin zur Enteignung in Russland sein. Das lassen zumindest ähnliche Fälle vermuten. Seit Kriegsbeginn gegen die Ukraine wurden einige westliche Unternehmen in Russland unter Zwangsverwaltung gestellt und schließlich an russische Firmen verkauft. Nestle betreibt in Russland mehrere Produktionsstandorte.
1: Die UBS könnte mit dem Kompromissvorschlag zur Bankenregulierung leben, der zurzeit im Ständerat behandelt wird. Das sagt Verwaltungsratspräsident Colm Kelleher an einer Veranstaltung der Bankiervereinigung. Der Ständerat hat heute damit begonnen, über die sogenannte Lex UBS zu beraten. Er behandelt dabei unter anderem einen Kompromissvorschlag aus der Wirtschaftskommission. Dieser ist weniger streng als der Vorschlag des Bundesrates zur Bankenregulierung. Den Vorschlag des Bundesrates lehnt die UBS ab. Zum intensiven Lobbying der Bank im Parlament sagte VR-Präsident Kelleher, die UBS sei den Aktionären verpflichtet. Und wenn die UBS in eine Situation gerate, in der sie nicht mehr wettbewerbsfähig wäre, würde sich die Bank Gedanken über einen Wegzug aus der Schweiz machen. Die französische Regierung will die Staatsausgaben um 54 Milliarden Euro kürzen. Regierungschef Sébastien Lecornu spricht von einer radikalen Kehrtwende. Mit den Sparmaßnahmen will er verhindern, dass das Minus im französischen Staatsbudget weiter steigt. 6 Milliarden Euro will Lecornu einsparen, indem die Renten nicht mehr an die Teuerung angepasst werden. Das Budget mit den Einsparungen muss nun durchs Parlament. Die beiden Vorgänger von Le Cornu sind an ihren Budgetplänen gescheitert und zurückgetreten. Der Präsident und der Außenminister des Irans dürfen in die USA reisen, um nächste Woche in New York an der UNO-Generalversammlung teilzunehmen. Obwohl sich der Iran und die USA im Krieg befinden, hat die US-Regierung den beiden und einigen weiteren Iranern die Einreise erlaubt. Dies stehe im Einklang mit der Verpflichtung als Gastgeber der UNO-Versammlung, schreibt das US-Außenministerium. Nun zu weiteren Meldungen des Tages in der Übersicht. Die EU und Kanada wollen näher aneinander rücken. Die EU hatte vorgeschlagen, Kanada könnte eine Art Sondermitglied werden. Kanada sei offen dafür, sagte nun der kanadische Premierminister Mark Carney. Europa und Kanada würden dieselben Werte verteidigen und seien gemeinsam stärker. In einer Zeit, wo Handelskriege tobten, gelte es, zusammenzustehen. In Schweden hat der bisherige Regierungschef Ulf Kristersson seinen Rücktritt erklärt. Dies nach dem Sieg der Mitte-Links-Opposition bei der Parlamentswahl. Die Mitte-Links-Parteien kommen dabei auf 176 Sitze, 3 Sitze mehr als die bürgerliche Seite. Die Sozialdemokraten und Parteichefin Magdalena Andersson erhalten nun den Auftrag, eine neue Regierung zu bilden. Hotels und andere Beherbergungsbetriebe sollen weiter von einem tieferen Mehrwertsteuersatz profitieren. Das will der Ständerat. Bundesrat und Nationalrat wollten, dass dieser befristete tiefere Satz ausläuft. Jetzt muss der Nationalrat erneut über das Geschäft beraten. Am 28. August zog ein heftiger Sturm über die Schweiz. Nun sagt der Schweizerische Versicherungsverband, der privat versicherte Schaden liege bei knapp 1 Milliarde Franken. Das allermeiste davon sind Autos, die vom Hagel beschädigt worden sind. Mehr als 100.000 Fahrzeuge dürften betroffen sein. Schäden an Gebäuden sind noch nicht eingerechnet. Die Börsendaten von 22.05 Uhr geliefert von SIX. Der Swiss Market Index schließt bei 13.947 Punkten plus 0,6%. Der Dow Jones Index in New York stand kurz vor Schluss bei plus 0,6%. Der Euro wird zu 94,65 gehandelt und der Dollar zu 82,46. Und das Wetter? Morgen hat es im Norden zunächst viele Wolken, vor allem am Nachmittag wird es aber immer sonniger, bei Höchstwerten um 22 Grad. Über den zentralen und östlichen Alpen und im Süden bleibt es wechselnd bewölkt mit lokalen Schauern. Das waren Nachrichten von Radio SRF. Verantwortlich Jan Gröbler.
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4: Mit dem Reto Wittmer im Studio und dem Schweizer Nationalmannschaftsaufgebot im Fußball. Da hat der Murat Yakin heute auf die grossen Überraschungen verzichtet. Der Nationaltrainer bietet für die Nations League 20 Spieler auf, die schon an der WM dabei waren. Nur gerade 2 Neulinge sind neu dabei. Wenig überraschend mit dem Winsley Botteli von Sio, der Mann von der Stung. Der 20-Jährige macht mit grossartigen Leistungen im Wallis seit Wochen.

0: Handball wird heute gespielt, das aber in der Champions League. Da spielt Kriens Luzern gegen Magdeburg und damit gegen eine der besten Mannschaften der Welt. Entsprechend schwierig hat es Kriens Luzern in diesem Heimspiel. Kurz vor Schluss sind die Zentralschweizer hingen mit 28 zu 36. Im Schweizer Handball hat heute noch Transfer zu reden gegeben. Der Lenny Rubin, einer der besten Schweizer Spieler, wechselt zurück in die Bundesliga. Erst vor einer Woche hat er beim BSV Bern umgeschrieben, weil er in Deutschland keinen Club mehr gefunden hat. Weil sich jetzt aber bei Lemgo in der Bundesliga ein Spieler verletzt hat, wechselt er zurück auf Deutschland. Bei Bern hat er nur gerade 4 Spiele gemacht. Und die Stabhochspringerin Angelika Moser wird zu einer Trainingspause gezwungen. Die Europameisterin hat sich gerade nach Saisonende an der rechten Hang operieren lassen, das weil sie dort schon länger Schmerzen hatte. Die Operation sei gut verlaufen, sie sei auch schon wieder daheim, hat sie mitgeteilt. So viel Sport für heute.
1: SRF Verkehrsinfo von 22.08 A1 Bern Richtung St. Gallen zwischen Zürich-Seebach und der Verzweigung Zürich-Nord. Stau wegen Verkehrsüberlastung. Dann auf der A51 Zürich Richtung Flughafen zwischen der Verzweigung Zürich-Nord und Opfikon. Stau wegen Bauarbeiten. Und auf der A51 Flughafen Richtung Zürich zwischen Flughafen und Opfikon. Stau ebenfalls wegen Bauarbeiten.
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1: Jetzt wird es langsam richtig spannend. Top 10 von den letzten 10 Jahren in Sachen Schweizer Musik. Soundcrew steckt Köpfe und Herzen zusammen, wie wir das immer wieder gerne machen. Aber so ernst wie heute ist es, glaube ich, noch nie gewesen. Strikt 10 Jahre mit dem Ziel, am Schluss 3 Nummer 1 zu haben. Und am Schluss heisst, am Schluss von dieser Stunde.
3: Lea in der Beziehung.
4: Luca Buno, und es kommen jetzt noch genau 10 Songs.
3: Und Andi Rohrer kommt auch noch.
1: Das ist verwirrend.
4: Okay.
3: Du hast noch nicht lange geredet.
4: Ja.
3: Sag doch auch noch, wer du bist.
1: Ich bin der Andi Rohrer und ja, die 10 Songs bedeuten 3 Einsen, 3 Zwei, 3 Drei-Platzierte und 1 Vier-Platzierte. Ist das richtig?
4: Bin mir nicht hundertprozentig sicher, aber...
1: 3 mal 3 plus 1 gibt 10.
4: Aber wir haben noch eine Überschneidung.
1: Aha. Und jetzt, was machen wir?
3: Obach. Das werden wir herausfinden.
1: Ich soll die Tabelle neu studieren. 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

0: Jetzt müssen wir, glaube ich, wieder Inventur machen. Platz 4 vom Lucas Irons of Lesbos mit How Many Miles und Platz 3 bei mir, Sirens of Lesbos mit Easy. Das gleiche Projekt mit zwei Songs hintereinander in den Best of Sounds von den letzten 10 Jahren. Wie können wir das erklären? Ist das die beste Band von der Welt?
1: Das Problem ist, es ist ein bisschen wie, wer die amerikanische Comedy-Variety-Sendung Saturday Night Live kennt. Es hat dort längere Zeit so einen wiederkehrenden Sketch gegeben, wo ein Comedian Prominente interviewt hat, aber anstatt dass er eine richtige Frage gestellt hat, hat er einfach Sachen aus ihrem Film oder aus ihrer Musik erwähnt und nachher gesagt, that was awesome, right? Und hat dann gar nicht die richtige Frage gestellt. Und wenn wir jetzt so im Top-Bereich von unserer Top-Liste sind, dann fällt einem zum Teil gar nicht viel anderes ein, außer einfach zu sagen, ach, was für eine gute Band.
2: Also vielleicht kann man da schon mal einen kleinen Blick gegen vorne werfen. Es ist nicht das letzte Mal, dass wir Sirens of Lesbos gehört in dieser Sendung, obwohl wir schon in den Top 3 eigentlich drin sind. Und das ist das einzige Mal, wo ich mir keine Notizen mehr gemacht habe, weil ich einfach so finde, lass euch den Song, super. Und das, so geht es mir bei allem, wo Sirens of Lesbos macht. Das ist einfach ein geiles Projekt.
0: Haben uns auch als Menschen begeistert beim Sound Showcase, was sie hier gespielt haben. Ein Projekt, das ursprünglich mal Beats, Clubmusik gemacht hat, Millionen von Streams erreicht hat, dann ein neues Konzept, weil mir kein besseres Wort eingefallen ist, ein neues Konzept eigentlich verfolgt haben und das Ding wachsen gelassen haben, und zwar in alle Richtungen.
2: Es ist für mich einfach so rätselhaft, dass die Band noch nicht völlig irgendwie überall auf der ganzen Welt irgendwie explodiert ist.
1: Das habe ich mir auch noch und wir haben das schon mehrere Mal gesagt, wenn wir Sirens of Lesbos wieder einmal Ende Jahr in eine von unseren Top-Listen oder wie heute in unsere Top-Listen von den letzten 10 Jahren reinwählen. Es ist mir wirklich eins der grössten Rätsel, wieso das nicht die grösste Indie-Band aller Zeiten ist, die von Coachella zu Glastonbury zu Primavera Sound überall auf der grossen Bühne spielt. Ich verstand es wirklich nicht.
2: Auch Bühnenpräsenz und so, wie sie dort oben stehen, das passt alles irgendwie. Ich weiß auch nicht.
0: Und Verbindungen sind auch da. Also sie haben zumindest schon zusammengeschafft mit Bootsy Collins, Flatbush Zombies, Joshua Idehan. Also, ja.
1: Sie haben auch ein Näschen wirklich für gute Kollaborationen. Auf ihrem vorletzten Album haben sie mit dem Rapper G.I.D. zusammen ein Kollabo aufgenommen und da ist dann nachher recht durchgestartet. Es gibt von dem Track, den ich gewählt habe, den wir vorher gehört haben, How Many Miles, eine Live-Session, wo sie also in einem Studio-Umfeld aufgenommen haben, und auch die tönt wahnsinnig gut. Also wie gesagt, an der Band und an der Musik kann es eigentlich nicht scheitern.
2: Vielleicht haben sie an Mark Zuckerberg mal einen brennenden Gegel vor die da und seither findet er so, meine Algorithmen machen die klein.
0: Ist das Böseste, was man machen kann?
2: Es nicht, aber schon scheiße, oder?
0: Ja, ganz so. Aber dort wäre es vielleicht am richtigen Ort platziert. Aber das Rätsel von Sirens of Lesbos und dem von uns aus gesehen zumindest zu tiefen Erfolg reichweitenmässig lässt sich da nicht lösen. Wir leisten unseren Teil in dieser Bilanz von der spannendsten Schweizer Musik aus den letzten 10 Jahren. Der nächste Name, Odd Beholder, haben wir heute Abend schon angeschnitten. Da ist Daniela Weimann, die hinter dem Projekt steht, mit einem ganz frühen Cut, den ihr beide gewählt habt. Und auch bei mir, also das löst gerade Vibes aus. Das war eine sehr schöne Zeit, wo das rausgekommen ist.
1: Es ist vor allem ein Track, wo Odd Beholder nicht Daniela Weinmann allein war, sondern zusammen Musik mit James Vargese gemacht hat. Ich kann mich noch erinnern, wo sie im 2016 ihre EP Lighting rausgegeben haben. Es war so ein bisschen grosser Enthusiasmus herum, weil man hat gespürt, es gibt eine neue Indie-Welle in der Schweiz. In den Jahren zuvor hat es wirklich all die grümmeligen Bands gegeben, die das Gefühl hatten, sie müssen 10 Jahre später noch Franz Ferdinand und Muse-mässige Musik machen, die wirklich gar niemand hat wollen hören. Und dann ist ein Projekt gekommen wie Odd Beholder, wo halt wirklich so ein bisschen etwas Neues gemacht hat. Es ist eine ganz grosse Idee dahinter gestanden. Das Gesamtpaket hat einfach gestimmt. Auch zum Beispiel das Cover von dieser EP, das ich heute nochmal angeschaut habe. Sehr ästhetisch. Auch das passt perfekt in die damalige Zeit hinein. Und es freut mich extrem, dass Daniela Weinmann eben immer noch Musik macht. Lea, du hast den Track auch mitgewählt. Und ich habe mich auch sehr gefreut, wenn ich den auf deiner Liste entdeckt habe, weil ich das Gefühl hatte, ich bin sicher ein Einzelgänger mit diesem Track.
2: Ja, ich bin auch überrascht, dass wir den beide drin haben. Ich habe es vorhin schon mal gesagt, Odd Beholder ist für mich wirklich so der Inbegriff von dieser 2010er Indie-Bubble. Und ich glaube, Landscape Escape ist für mich der 2016er Song schlechthin. Andi, du hast vorhin auch schon mal gesagt, wie auch das Engagement von Daniela Weinmann immer wieder beeindruckt. Ist mir vorhin durch den Kopf gegangen, als wir über Sirens of Lesbos gegangen ist, wo wir uns fragen, wieso kommen die nicht weiter um? Und bei Daniela Weinmann weiss man einfach, sie macht alles zum Beispiel mit dem ÖV, sie schränkt sich sozusagen nur schon in dem innen ein, weil sie es einfach wichtig findet, dass wir beim Musikmachen nicht einen Planeten irgendwie kaputt machen. Ich finde das mega beeindruckend bei ihr und macht das Projekt irgendwie nochmal ein bisschen cooler als es sonst so.
1: Ich komme im Fall einmal mit dem ÖV ins Studio.
2: Bravo, Luca.
0: Mit dem Zweierlisco. Das haben wir heute schon gelernt, wie der Stereolux.

0: Um das Projekt kommt man fast nicht rum, wenn man über Schweizer Musik in den letzten 10 Jahren redet. Das Album, das Wellen geworfen hat, hat, glaube offiziell nächstes Jahr das 10-Jahres-Jubiläum im 17. rausgekommen, Devil is Fine. Die neu aufgelegte Version gibt es aber schon.
1: Das ist doch ein 2016er Album.
0: Ist ein 2016er Album.
1: Meinte ich schon, ja.
0: Manchmal sind meine Notizen auch nicht 100% akkurat. Das würde dir nie passieren, Luca, zum Glück. Schön sind wir amigs nicht allein da. So erfahrt die Welt die wahren Fakten. Seal and Order, Stranger Fruit, Pick von der Lea.
2: Es gibt nichts Vergleichbares, oder? Finde ich, was die Schweizer Musikszene angeht, ist eine absolut musikalische Offenbarung gewesen, wo Devil is Fine rausgekommen ist. Ich weiss, als ich das erste Mal reingelassen habe, den Opener-Track, wo The Devil is Fine eigentlich so wie ein Mantra runtergeliert wird und hin und dran gehörst die Ketten, die so tätschern und so. Ja, absolut crazy gewesen, was der Manuel Gagnon dort hergebracht hat. Allgemein ein Musiker, den ich sehr viel Verachtung, ich wollte sagen, Hochachtung habe dafür. Ich finde, das ist jemand, der wahnsinnig viel Interessantes und manchmal auch Weirds macht und Silent Ardor ist ja unvergleichbar. Stranger Fruit habe ich genommen, weil ich habe fast einen Devil is Fine gefunden, das muss noch etwas drin sein, das noch ein bisschen die Härte zeigt, wo das Projekt da irgendwie gehabt hat. Stranger Fruit aber irgendwie ultra krass, was hinter dem Begriff hinten dran steckt. In den 30er Jahren hat Billie Holiday einen Song namens Strange Fruits rausgegeben. Es ist um Lynchmord gegangen an der afroamerikanischen Bevölkerung in den Südstaaten, wo die Leute an Bäumen erhängt worden sind und wie Strange Fruits am Morgen halt in diesen Bäumen gehangen sind. Und das schwingt dort mit bei dem ersten Album, das Silent Ardor rausgegeben hat, der Mix aus eben, Black Metal und Gospel, wo man zwar gar nicht so viel davon merkt, der Gospel, aber das schwingt irgendwie noch ein bisschen mit.
0: Hey, so
2: krasses Ding, oder?
0: So viel drin, Shoutout Manuel Gagnier, einfach unglaubliche Bereicherung für die Musikszene, nicht nur in der Schweiz, auch weltweit. Zu Recht auch mega beachtet rund um den Globus. Ich kann vielleicht noch klären, der Independent Release von Ihnen selber war im 16. gewesen, auf Label ist dann im 17. rausgekommen. Natürlich hat der Luca recht, unter dem Strich.
1: Logisch, ja. Nein, also wirklich eine crazy Geschichte, die er zurückgekriegt hat vom Handball- und Völkerballspielen gegen mich.
0: Ja, wirklich?
1: Bis zu.
2: Wer hat wer fertig gemacht? Ich sehe euch jetzt beide nicht unbedingt so in der Turnhalle.
0: Also in der Schule oder?
1: Ja, wir sind in der Parallelklasse und unsere Klasse haben zusammen Sportunterricht gehabt.
0: Manuel hat die eh gefitzt.
1: Ich glaube, wir sind beide eher Leute, die auf der Bank gesessen sind und ja, das Ganze von weitem aus
2: angeschaut haben. Habt ihr dort schon Musik abgenerdet?
1: Nein, gar nicht. Nein, wir haben uns nicht gekannt in dem Sinn. Mhm.
2: Schade. Ausser die gute Kombi, ihr zwei.
0: Das habe ich gar nicht gewusst. Mega lustiges Detail. Krass. Und das in der Weltstadt Basel. Was für ein Zufall.
1: Schön, Gymnasium Leonhard.
0: Gehen wir in die Weltstadt Zürich. Von dort kommen Annie Taylor. Und auch das ist eine Band, die wir noch mehr wie einmal werden hören. Heute Abend, auch wenn wir schon in den Top 2 Picks sind, jetzt Heating Up. Das, was richtig, richtig gut eingefahren ist in den letzten 10 Jahren Sounds, kommt jetzt. Und ich habe Bands und Geschichten gern, wo ab dem ersten Moment, wo man das Projekt wahrnimmt, einfach nicht mehr weggehen. Bleiben, die Qualität stimmt, vielleicht stimmt die Präsenz oder die Geschichten, die dahinter stecken. Annie Taylor ist auch ein Beispiel, ist nicht mehr ganz die gleiche Band wie damals. Sie sind so kurz nach der ersten Single dann eigentlich die Hälfte von der Band aufgewechselt, ist aber einfach nur ein neues, sweeteres Line-up geworden.
1: Haben wir das eigentlich mal analysiert? Ist Genie vielleicht heimlich, Genie Sängerin von Annie Taylor, eine mega Tyrannin, dass die ganze Zeit
2: wieder... Das kann ich mir nicht vorstellen.
0: Ich glaube, also der erste Wechsel ist damals, weil sie einfach sich entschieden haben, sehr fest auf die Musik zu setzen und sehr viel zu machen und das einfach rein logistisch oder planungstechnisch nicht für alle, die involviert sind, so möglich ist. Teach Me Rock'n'Roll ist einer von den ersten Songs, der bei uns angekommen ist und ich finde es so simpel, so grandios und auch wenn zugegeben, vieles, was nachher gekommen ist, spannender, vielleicht sogar besser ist. Für mich ist das die Essenz von Annie Taylor und eben der Moment von einer Band, die bis heute, in dem Fall bis heute, nicht mehr weggegangen ist und ich einfach gespannt bin, was die noch bringen. Da sind wir auch noch 2018.

0: die 5 out of 5 Stars für Anna Erhardt und Botanical Garden. Wer ist schuld?
1: Luca Bruno.
0: Luca Bruno, Platz 2 auf deiner Liste.
2: Ein bisschen strange, dass ihr beide Anna Erhardt hart geschnitten habt. Für mich eine von der spannendsten Schweizer Stimmen, die wir in den letzten paar Jahren entdecken durften, mit extrem viel International Appeal. Wir haben, glaube ich, schon viel erzählt von ihren ausverkauften Shows in Großbritannien, wo sie unter anderem eben auch sehr dafür geschätzt wird, dass sie sich nicht verstellt. Also ich höre ja beim Songs auswählen von einer zufälligen Soundsendung, gerade wenn man neue Songs auswählt, hört man halt sehr schnell, wenn jemand seine Stimme verstellt, wenn jemand krampfhaft Englisch tönen will, und man merkt es dann eben doch, dass die Person nicht von dort kommt. Das macht Anna Erhardt nicht. Ihr merkt man den Background aus dem deutschsprachigen Sprachraum sehr gut an bei ihrem Englisch, aber das ist irgendwie sehr charmant, und das findet man offensichtlich auch in Großbritannien. Und für all die, die während dem Losen von der heutigen Sendung Angst gehabt haben, weil wir jetzt hier das grosse 10-Jahres-Best-of machen, dass das irgendwie die letzte Soundsendung überhaupt ist, keine Angst, morgen gibt es normal Programm. Ab der Nacht werden wir wieder neue Musik entdecken. Unter anderem auch die erste Single vom neuen Album von der Anna Erhardt, wo das morgen angekündigt wird. 1000 Sheeps wird das ganze Ding heißen.
1: Sheeps?
2: Sheep, sorry. 1000 Sheeps.
1: Was soll ich sagen? Entschuldigung.
2: Oh. Entschuldigung. Sorry, super leid.
1: Wir haben erst vor kurzem einen grammatikalischen Fehler im englischen Albumtitel von einer Schweizer Band gefunden. Von dem her.
2: Was sie mittlerweile behoben haben.
1: Genau.
2: Aber 1000 Sheeps, das neue Album von der Anna Erhardt, wird morgen angekündigt. Und ich habe gesehen, und das passt ja sehr, sehr gut zum vielen Humor, der in ihrer Musik steckt, dass sie fürs Video von dem Song, das sie morgen rausgeben wird, an einen Schaufwettbewerb gegangen ist. Oder wie nennt man das?
0: Wo so Schaufschuhe-Wettbewerb.
2: Nein, wo so Schaufe ausgezeichnet werden. Einfach
1: das schönste
2: Schaufe. Genau,
1: das wärst du sicher auch weit vorne, Luca.
0: Hey, das ist so random.
2: Was? Also wieso jetzt?
1: Sag mal,
0: stellen wir jetzt Lukas sein Gesicht so im Jean das Schaf-Design vor mit dem schönen Hörli. Währenddem ihr euch wegschmeißt, ausgelöst das alles von der Erhardt und ihrem Humor. Ich finde es erfüllte Qualität, die man immer wieder führen zieht, wenn man das Talent von jemandem möchte beschreiben. Und zwar Leute, die das Telefonbuch vorsingen können. Und man bleibt stehen und lässt zu. Das sind die wahren EntertainerInnen. Und sie macht ja das in dem Song eigentlich gar nicht groß anders. Das sind Google-Rezensionen. Also wie viele Sterne das jemand gibt und was dazu schreibt. Und es ist ultra funny und auf extrem coole Art vertont. Ich bin froh, hast du ihn gewählt, weil auch da wieder, wir wiederholen uns ein bisschen. Es ist einer von den vielen Acts, der bei meiner Liste jetzt in der Top 20 gelandet ist, aber dann Top 10 nicht ganz geschafft hat. Und da, was du angesprochen hast, das tönt ein bisschen wie eine Schlussbilanz, was wir machen. Es ist eigentlich das Gegenteil. Teil. Wir feiern heute Schweizer Musik und haben uns auch irgendwie ein bisschen random, aber weil es eine runde Zahl ist, die 10-Jahres-Limite gegeben, nicht zuletzt auch, damit man irgendwie eine Form findet, wo wir abschliessen können. Wir haben das auch schon mal gesagt heute Abend, wir sind fast verzweifelt beim die Listen erstellen. Es ist wirklich nicht einfach. Die Ultra ist das Beste, was sein kann, weil es so viel gute Musik gibt aus der Schweizer Szene. Und wir probieren das jetzt einfach mal spielerisch auf die Form abzubrechen. Wir haben noch ein paar Nummer 2, explizit eine von der Lea und nachher die 3 Nummer 1, also das grosse Schlussbouquet von den letzten 10 Jahren von der Sounds-Redaktion. Ab jetzt, Lea, go.
1: Ein Problem, das ich hatte bei dieser Liste zusammenstellen, ist, dass einiges, was eigentlich wirklich sehr cool ist, ist einfach schon so 100'000 Mal gespielt worden.
0: Ist gar nicht das mal so gut.
1: Nein, dass man es wie nicht mehr, weil ich habe das vorhin schon mal gesagt habe, bei Black Sea Dahu, der ganz grosse Hit, irgendwie... Ja, hat es dann irgendwann den Appeal verloren, wenn man es zu häufig gehört hat. Oder zum Beispiel «Brother Love» von Crimer, der eigentlich ein genialer Song ist. Habe ich auch schon zu viel Mal gehört. Und bei der nächsten Band, bei diesem Song, bin ich auch so kurz davor gewesen, «The Kids in Town» von Nevis. Kann ich es noch mal hören? Oder habe ich es doch auch schon mittlerweile zu häufig gehört? Aber ich will es sehr gerne heute Abend noch mal hören. Es ist eine Band, die... Wir haben es vorhin von den grossen Entertainer gehabt. Die grossen Entertainer sind es wahrscheinlich nicht, aber es sind die ganz grossen Schweizer Indie-Musiker von den letzten paar Jahren. Mario Henni on the forefront, die immer wieder ganz viele zauberhafte Sachen macht. Und ich finde, «The Kids in Town», das ist der Song für den Abspann nach dem Coming-of-Age-Film von Boyou.
2: So. Gar nicht. Übrigens muss ich sagen, da habe ich voll versagt, dass ich in meiner Liste Kevin Nevis Song drin hatte. Besonders ihr zweites Album, The Curse of Events, wo Tracks drauf sind wie Movie Star oder Star Wars.
1: Oh, ich habe Movie Star, so oft gespielt. Song.
2: Mhm. Grossartig. Und darum bin ich auch sehr froh, dass du eigentlich für uns alle die Band auch noch würdigst in dem kleinen Best-of, den wir hier machen.
0: Boy, you. Für den Rest
1: bei
0: der Welt.
1: Weil am See.
0: Ah, Kids in Town, das ist wirklich... Das ist ein richtiger Gang-Song, oder?
1: Oder? Auf dem alten Velo. Gang. Zack.
0: Hobel.
1: Straßen und so.
0: Mach mal Hobel draus.

0: Da sind wir jetzt bei den Spitzenpositionen angelangt. Best of Sounds aus den letzten 10 Jahren. Nur Schweizer Musik natürlich am Schweizer Musiktag hier auf SRF 3. Und ich habe ganz ehrlich extra etwas Grümscheliges ultra hochgehängt, Nummer 1 auf meiner Liste. Floor Brothers, Aargau, Zürich, Combo, Reto Vogler und Dani Nivogeld kommen aus dem legendären Umfeld von der Band Disco Doom. Für mich ein Slowcore-Phänomen. Eine Band, die eigentlich sehr wenig macht, aber sehr viel auslöst. Es ist ein lames Altsbild, aber das Kopfkino geht bei mir direkt los. Ich habe heute beim Überlegen, wie ich das Leuten beschreibe, meine Faszination für die Band. Vielleicht ist es am nächsten bei den Leuten, wie man sagt, bei sehr vielen anderen passiert das bei den Hermanos Gutierrez. Das ist ein Sound, der wie so dich eintauchen lässt in eine andere Welt. Und das ist wie eine Mini-Version. Das ist vom Stil her irgendwie näher bei dem, was mir richtig gut gefällt. Und der Song, was darum geht, ich freue mich auf meine Zukunft, hat vielleicht auch ein bisschen mit meiner Situation zu tun. Wir sind nicht mehr 25 und ich habe mit dem Reto seinem 50. Geburtstag oder irgendwie rund um seinen 50. habe ich ihn mal getroffen und mega inspirierendes Gespräch gefühlt, die Energy, die er gehabt hat, was alles noch kommt. Und dann ist der Song rausgekommen von der Band, der das alles beschreibt. Gefällt mir richtig gut. Und wenn ich mal ein bisschen down bin, kann ich da auflegen und sagen, hey, es kommt noch so viel.
1: Und ich finde es auch dumm, eine exzellente Choice als Nummer 1 Track, den du dir da ausgesucht hast, eben gerade wegen dem, wie viele Songs gibt, wo zurückschauen. Und musikalisch schauen die Floor Brothers ja irgendwie auch zurück. Ich mag mich ja sehr gut an das erste Sounds-Interview mit ihnen erinnern, wo sie den wunderschönen Silver Chew Songs aus den 90er Jahren gewählt haben.
0: Stimmt.
1: Und da passt ihre Musik eben auch an. Aber so wie wir heute zurückschauen auf die letzten 10 Jahre Schweizer Musik, freuen wir uns ja auf all das, was morgen kommt. Und ich finde die Aussage, I can't wait for my future, das hört man viel zu wenig oft generell in Songs. Und das Track ist auch noch nicht so alt, ist im 2022 rausgekommen. Ich finde das ein wunderschönes Statement.
0: Hey, bleiben wir wieder positive Messages.
1: Wir haben uns vorher, währenddem die letzten paar Songs gelaufen sind, darüber unterhalten, dass je besser die Songs wären, und wir sind jetzt bei meiner Nummer 1, desto weniger hat man dazu zu sagen. Und ich muss ehrlich sagen, zu dem Track, den wir jetzt spielen, Where the Grass is Greener von Annie Taylor, ich kann nicht viel dazu sagen, außer dass ich den Song sehr oft gelost habe, seitdem er rausgekommen ist, vor 6 Jahren. Und ich glaube auch die nächsten 6 Jahre immer wieder hören wird. Die Stimme von der Ginny Junge, wo mich, ich glaube, beim heutigen Durchlosen ist mir aufgefallen, irgendwie erinnert es mich an Oasis.
0: Ja, der Sunshine!
1: Unter anderem,
0: das ist der Song.
1: Und das ist nicht der Song, aber unter anderem wegen so dieser Intonation, die sie hat, also wegen dem Swagger, der in ihrer Musik rauskommt. Vielleicht liegt das da, weil ich seit der Oasis Reunion wieder viel mehr Oasis los. Aber irgendwie sehe ich da gewisse Connection. Es ist ein grossartiger Popsong mit Gitarre. Gibt es heutzutage viel zu wenig oft. Und darum ist das meine Nummer 1 von den letzten 10 Jahren, was Schweizer Musik angeht.
0: Let's go. Danke für die Nachricht, Philipp. Tolle Idee, gute Auswahl, ein Fact. Nachrichten ins Studio. Wenn ihr möchtet, teilen, loben, vielleicht darauf hinweisen, was wir vergessen haben. 079-308-3333. Wir freuen uns über euch genauso wie über Zahn.

0: Es ist aus dem Zürcher Kreis 4 Annie Taylor, Where the Grass is Greener. Nummer 1 vom Luca Floor Brothers war meine Nummer 1 gewesen. Es fehlt noch der Number 1 Pick von der Lea und es ist, glaube ich, eine logische Wahl im besten Sinn.
1: Sirens of Lesbos, once again. Wir haben sie schon zweimal gehört heute Abend. Lustigerweise konnte ich mich fast nicht entscheiden unter vier Songs, weil ich so auf Nummer 1 aufheife. Zwei davon habt ihr zwei schon gebracht im Verlauf der heutigen Sendung. Der letzte habe ich noch, «My Moon», ist eigentlich ein mega junger Song, ist erst letztes Jahr rausgekommen. Ich finde es eigentlich fast schwierig, etwas, das erst so jung ist, als Bestes von den letzten 10 Jahren zu bringen. Aber da bin ich wieder zurück bei meinem Gütesiegel, was ich gerne an einer Homeparty würde hören. Wenn das kommt, hey, hast du mich.
2: Wann bist du das letzte Mal an einer Homeparty gesehen, Andi?
0: Ich habe jeden Tag eine bei mir zuhause. Die Gästezahl ist einfach recht beschränkt. Und wie soll ich sagen, es ist eher früh fertig. Aber heute Abend haben wir 3-stündige Homeparty gefeiert. Die ganze gibt es in Kürze noch zu hören. Unsere Mission ja nicht weniger als 3-mal die besten 10 Songs von den letzten 10 Jahre. Schweizer Musik pur zum Musiktag hier auf SRF 3.
2: Und wenn ihr das toll findet, wie wir jetzt dritte zusammen über Musik diskutieren, das nächste Mal schon relativ bald, und zwar am nächsten Dienstag.
0: Und zwar dort Quartalsbilanz International, die aktuell spannendsten Neuentdeckungen, die wir im Sounds gemacht haben. Vielleicht an dieser Stelle mal, auch wenn es jetzt hier wieder tönt wie ein Abgesang, nein, wir haben einfach einen Tag, wo wir Musik feiern heute und alles geht weiter wie immer, aber vielleicht Shoutout und danke an alle Bands, Acts, Musikerinnen aus der Schweiz, die unsere Szene derart bereichern. Und natürlich im gleichen Atemzug Shoutout an euch für eure offenen Ohren, für neue Musik. Wir sind hier, aber macht die auf SRF 3.
2: Luca Bruno.
1: Lea Inderbizin.
0: Und ich bin Andi Rohrer.

Die Nachrichten von SRF um 23 Uhr mit Marco Kalle. Wegen einer Strompanne kommt es seit dem frühen Abend zwischen Lausanne und Genf zu großen Einschränkungen im Bahnverkehr. Mittlerweile fahren die meisten Züge wieder, während mehrerer Stunden fielen aber zahlreiche Verbindungen aus, mitten in der Pendlerzeit. Laut SBB ist noch bis um Mitternacht mit Einschränkungen zu rechnen. Morgen früh sollen dann alle Züge wieder fahren. Der Grund für die Strompanne ist noch nicht klar. Das Westschweizer Radio und Fernsehen RTS berichtet aber von einer heruntergefallenen Stromleitung zwischen Renon und Morges. Auf einem Video ist zu sehen, wie es entlang der Gleise brennt und wie die Feuerwehr im Einsatz ist. In den USA hat die Migrationsbehörde ICE weiterhin keinen Chef. Präsident Donald Trump hat seinen Kandidaten für das Amt zurückgezogen, den ehemaligen Staatspolizisten Lance Schroyer. Begründet hat Trump das Vorgehen nicht. Der Senat hätte Schroyer noch bestätigen müssen. US-Medien vermuten, dass es schwierig geworden wäre, eine Mehrheit für den Kandidaten zu erreichen und dass Trump ihn zurückgezogen hat, um eine Niederlage zu vermeiden. Der Posten des ICE-Chefs bleibt damit unbesetzt. Italien schickt die Marine ins Rote Meer, um die Durchfahrt von italienischen Frachtschiffen zu schützen. Italien wolle nicht auf eine Entscheidung der EU warten, sagte Verteidigungsminister Guido Grossetto. Verteidigung, das heisse heutzutage auch Schutz der Energieversorgung. Houthi-Rebellen aus dem Jemen haben vor gut einer Woche eine Insel in der Meerenge Bab el-Mandab erobert und gefährden nun die Schifffahrt durch das Rote Meer. Das ist die kürzeste Schifffahrtsroute zwischen Asien und Europa. Der Präsident und der Außenminister des Irans dürfen in die USA reisen, um nächste Woche in New York an der UNO-Generalversammlung teilzunehmen. Obwohl sich der Iran und die USA im Krieg befinden, hat die US-Regierung den beiden und einigen weiteren Iranern die Einreise erlaubt. Das stehe im Einklang mit der Verpflichtung als Gastgeber der UNO-Versammlung, schreibt das US-Außenministerium. Dann zu den Börsendaten von SIX. Der Swiss Market Index schließt heute bei 13.947 Punkten. Das ist ein Plus von 0,6%. Und der Dow Jones Index in New York steigt ebenfalls um 0,6%. Der Euro wird zu 94,61 gehandelt. Den Dollar gibt es zurzeit für 82,43. Und das Wetter morgen Freitag. Im Norden wird es zunehmend sonnig, in den Alpen und im Süden ist es wechselnd bewölkt. Es gibt rund 22 Grad. Das waren Nachrichten von Radio SRF, verantwortlich Marco Kollab.

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0: Die Nachrichten von SRF um Mitternacht mit Marco Kalle. Die russische Regierung geht gegen den Schweizer Nahrungsmittelkonzern Nestlé vor. Das könnte ein erster Schritt sein in Richtung Enteignung. Dann eine Strompanne legt die Bahnstrecke zwischen Lausanne und Genf lahm. Und die US-Einwanderungsbehörde ICE hat weiterhin keinen Chef. Präsident Donald Trump zieht seinen Kandidaten zurück. Und das Wetter heute, zuerst noch viele Wolken, dann zunehmend sonnig bei 22 Grad. Schon mehrere westliche Firmen wurden in Russland zuerst unter Zwangsverwaltung gestellt und schließlich unter ihrem Wert an russische Firmen verscherbelt. Nun droht das möglicherweise auch dem Schweizer Nahrungsmittelkonzern Nestlé, der in Russland mehrere Produktionsstandorte betreibt. Ronja Bollinger berichtet.
1: Mehrere Nestlé-Gesellschaften werden unter Zwangsverwaltung gestellt. Das hat Präsident Wladimir Putin angeordnet. Eine russische Firma hatte einen Antrag dafür eingereicht, mit der Begründung, dass Nestlé die Produktionskapazitäten nicht ausbaue und nichts exportiere. Was die nun angeordnete Zwangsverwaltung konkret für Nestlé bedeutet, ist offen. Wir prüfen derzeit noch die Fakten, sagte ein Nestlé-Sprecher der Nachrichtenagentur AWP. Neben Nestlé wurden auch Beteiligungen von zwei französischen Unternehmen unter Zwangsverwaltung gestellt. Dies könnte ein erster Schritt hin zur Enteignung in Russland sein. Das lassen zumindest ähnliche Fälle vermuten. Seit Kriegsbeginn gegen die Ukraine wurden einige westliche Unternehmen in Russland unter Zwangsverwaltung gestellt und schließlich an russische Firmen verkauft.
0: Ronja Bollinger hat berichtet. Wegen einer Strompanne kommt es seit dem frühen Abend zwischen Lausanne und Genf zu großen Einschränkungen im Bahnverkehr. Mittlerweile fahren die meisten Züge wieder, während mehrerer Stunden fielen aber zahlreiche Verbindungen aus, mitten im Pendlerverkehr. Laut SBB sollen am Morgen früh dann alle Züge wieder fahrplanmäßig verkehren. Der Grund für die Strompanne ist noch unklar. Das Westschweizer Radio und Fernsehen RTS berichtet aber von einer heruntergefallenen Stromleitung zwischen Renan und Morges. Auf einem Video ist zu sehen, wie es entlang der Gleise brennt und wie die Feuerwehr im Einsatz ist. Der Ständerat debattiert in diesen Tagen über die Grossbank UBS, nämlich darüber, mit wie viel hartem Eigenkapital die UBS ihre ausländischen Tochtergesellschaften absichern muss. Der Bundesrat will eine Absicherung zu 100%. Das lehnt die UBS ab. Mit einem Kompromissvorschlag der Wirtschaftskommission des Ständerats, der weniger streng ist, könnte die UBS aber leben. Das sagte Verwaltungsratspräsident Colm Kelleher an einer Veranstaltung der Bankiervereinigung. Er äußerte sich auch zum intensiven Lobbying der Bank im Parlament. Er sagte, die UBS sei den Aktionären verpflichtet. Und wenn die UBS in eine Situation geriete, in der sie nicht mehr wettbewerbsfähig wäre, würde sie sich Gedanken machen über einen Wegzug aus der Schweiz. In den USA hat die Migrationsbehörde ICE weiterhin keinen Chef. Präsident Donald Trump hat seinen Kandidaten für das Amt zurückgezogen, den ehemaligen Staatspolizisten Lance Schroyer. Begründet hat Trump das Vorgehen nicht. Der Senat hätte Schroyer noch bestätigen müssen. US-Medien vermuten, dass es schwierig geworden wäre, eine Mehrheit für den Kandidaten zu erreichen und dass Trump ihn zurückgezogen hat, um eine Niederlage zu vermeiden. Der Posten des ICE-Chefs bleibt damit also unbesetzt. Der Präsident und der Außenminister des Irans dürfen in die USA reisen, um nächste Woche in New York an der UNO-Generalversammlung teilzunehmen. Obwohl sich der Iran und die USA im Krieg befinden, hat die US-Regierung den beiden und einigen weiteren Iranern die Einreise erlaubt. Das stehe im Einklang mit der Verpflichtung als Gastgeber der UNO-Versammlung, schreibt das US-Außenministerium. Die iranische Delegation darf aber ohne Bewilligung der USA keine Luxusgüter kaufen. Dann zwei weitere Meldungen des Abends in der Übersicht. Die französische Regierung will 54 Milliarden Euro sparen. Regierungschef Sébastien Lecornu will so verhindern, dass das Loch im französischen Staatsbudget noch größer wird. Zum Beispiel sollen die Renten nicht mehr an die Teuerung angepasst werden. Das Budget mit den Einsparungen muss nun durchs Parlament. Die beiden Vorgänger von Lecornu sind an ihren Budgetplänen gescheitert und dann zurückgetreten. Und weil die Houthi-Rebellen seit einigen Tagen die Schifffahrt im Roten Meer behindern, schickt Italien nun die Marine ins Rote Meer, um die Durchfahrt von italienischen Frachtschiffen zu schützen. Italien wolle nicht auf eine Entscheidung der EU warten, sagte Verteidigungsminister Guido Crosetto. Verteidigung, das heißt ja heutzutage auch Schutz der Energieversorgung. Und noch das Wetter heute Freitag, den 18. September. Im Norden hat es zunächst noch viele Wolken, am Nachmittag wird es dann immer sonniger. Über den zentralen und östlichen Alpen und im Süden ist es wechselnd bewölkt und es gibt lokale Schauer. Die Temperatur erreicht etwa 22 Grad. Das waren Nachrichten von Radio SRF, verantwortlich Marco Koller. SRF Verkehrsinfo von 0.05 Uhr, A2 Chiasso in Richtung Gotthard, zwischen dem San Nicolao-Tunnel und dem San Salvatore-Tunnel ist die Autobahn nach einem Unfall gesperrt, ein Fahrstreifen ist blockiert.

Die Nachrichten von SRF um 1 Uhr mit Marco Koller. Wegen einer Strompanne ist es am Abend zwischen Lausanne und Genf zu großen Einschränkungen im Bahnverkehr gekommen. Während mehrerer Stunden fielen zahlreiche Verbindungen aus, mitten im Pendlerverkehr. Betroffen waren auch Züge auf der Strecke von Lausanne nach Yverdon. Laut SBB sollen am Morgen früh dann alle Züge wieder fahrplanmäßig verkehren. Der Grund für diese Strompanne ist noch unklar. Das Westschweizer Radio und Fernsehen RTS berichtet aber von einer heruntergefallenen Stromleitung zwischen Renan und Morges. Auf einem Video ist zu sehen, wie es entlang der Gleise brennt und wie die Feuerwehr im Einsatz ist. In den USA hat die Migrationsbehörde ICE weiterhin keinen Chef. Präsident Donald Trump hat seinen Kandidaten für das Amt zurückgezogen, den ehemaligen Staatspolizisten Lance Schroyer. Begründet hat Trump das Vorgehen nicht. Der Senat hätte Schroyer noch bestätigen müssen. US-Medien vermuten, dass es schwierig geworden wäre, eine Mehrheit für den Kandidaten zu erreichen und dass Trump ihn zurückgezogen hat, um eine Niederlage zu vermeiden. Der Posten des ICE-Chefs bleibt damit also unbesetzt. Der Präsident und der Außenminister des Irans dürfen in die USA reisen, um nächste Woche in New York an der UNO-Generalversammlung teilzunehmen. Obwohl sich der Iran und die USA im Krieg befinden, hat die US-Regierung den beiden und einigen weiteren Iranern die Einreise erlaubt. Das stehe im Einklang mit der Verpflichtung als Gastgeber der UNO-Versammlung, schreibt das US-Außenministerium. Die iranische Delegation darf aber ohne Bewilligung der USA keine Luxusgüter kaufen. Dann zwei weitere Meldungen des Abends in der Übersicht. Die französische Regierung will 54 Milliarden Euro sparen. Zum Beispiel sollen die Renten nicht mehr an die Teuerung angepasst werden. Regierungschef Sébastien Lecornu will so verhindern, dass das Loch im französischen Staatsbudget noch größer wird. Das Budget mit den Einsparungen muss nun durchs Parlament. Die beiden Vorgänger von Lecornu sind an ihren Budgetplänen gescheitert und dann zurückgetreten. Und weil die Houthi-Rebellen seit einigen Tagen die Schifffahrt im Roten Meer behindern, schickt Italien nun die Marine ins Rote Meer, um die Durchfahrt von italienischen Frachtschiffen zu schützen. Italien wolle nicht auf eine Entscheidung der EU warten, sagte Verteidigungsminister Guido Crosetto. Verteidigung, das heiße heutzutage auch Schutz der Energieversorgung. Das Wetter heute in den Alpen und im Süden wechselnd bewölkt, sonst zunehmend sonnig bei 22 Grad. Das waren Nachrichten von Radio SRF, verantwortlich Marco Koller.

SRF Verkehrsinfo von 1.17 Uhr. A1 Genfine Richtung Lausanne zwischen Morges Ost und Crissier. Gefahr nach einem Unfall. Der mittlere Fahrstreifen ist blockiert.

Die Nachrichten von SRF um 2 Uhr mit Marco Kalle. Die US-Regierung ist bereit, F-35-Kampfjets neu auch an Saudi-Arabien zu verkaufen. Das hat das Außenministerium in Washington mitgeteilt. Konkret geht es um 48 Flugzeuge, die Saudi-Arabien bestellt hat. Das letzte Wort zum Verkauf hat aber noch das US-Parlament. Saudi-Arabien will solche Kampfflugzeuge schon lange, um die Luftwaffe zu modernisieren, vor allem wegen der Gefahr aus dem Iran. Aus Israel gibt es aber kritische Stimmen zu diesem Rüstungsgeschäft. Israel ist bis jetzt nämlich das einzige Land im Nahen Osten, das die USA mit F-35-Kampfjets beliefern. Das US-Außenministerium sagt, das militärische Gleichgewicht in der Region würde sich nicht verändern, wenn auch Saudi-Arabien F-35-Kampfjets hätte. Gewisse Militärbeobachter befürchten aber genau das, denn Saudi-Arabien hätte dann die gleiche Waffentechnologie wie der Rivale Israel. Beim F-35 handelt es sich um den Kampfjet-Typ, den auch die Schweiz in den USA bestellt hat. Wegen einer Strompanne ist es am Abend zwischen Lausanne und Genf zu großen Einschränkungen im Bahnverkehr gekommen. Während mehrerer Stunden fielen zahlreiche Verbindungen aus, mitten im Pendlerverkehr. Betroffen waren auch Züge auf der Strecke von Lausanne nach Yverdon. Laut SBB sollen am Morgen früh dann alle Züge wieder fahrplanmäßig verkehren. Der Grund für diese Strompanne ist noch unklar. Das Westschweizer Radio und Fernsehen RTS berichtet aber von einer heruntergefallenen Stromleitung zwischen Renan und Morges. Auf einem Video ist zu sehen, wie es entlang der Gleise brennt und wie die Feuerwehr im Einsatz ist. Und dann noch drei Meldungen in aller Kürze. Die russische Regierung geht gegen den Schweizer Nahrungsmittelkonzern Nestlé vor, der in Russland mehrere Produktionsstandorte betreibt. Präsident Wladimir Putin hat angeordnet, dass einige russische Vermögenswerte von Nestlé unter Zwangsverwaltung gestellt werden. In den USA hat die Migrationsbehörde ICE weiterhin keinen Chef. Präsident Donald Trump hat seinen Kandidaten für das Amt zurückgezogen, den ehemaligen Staatspolizisten Lance Schroyer. Begründet hat Trump das Vorgehen nicht. Und der Präsident und der Außenminister des Irans dürfen in die USA reisen, um nächste Woche in New York an der UNO-Generalversammlung teilzunehmen. Obwohl sich der Iran und die USA im Krieg befinden, hat die US-Regierung die Einreise erlaubt. Und das Wetter heute in den Alpen und im Süden wechselnd bewölkt, sonst zunehmend sonnig bei 22 Grad. Das waren Nachrichten von Radio SRF, verantwortlich Marco Kalle. SRF-Verkehrsinfo von 2.03 Uhr, A1 Genf in Richtung Lausanne, zwischen Morges Ost und der Verzweigung Aiguë Blanc besteht Gefahr nach einem Unfall, der mittlere Fahrstreifen ist blockiert.